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0: Hallo? Entschuldigung, warte!
1: Guten Morgen, Schwester. Auch für eine Nonne seid ihr aber früh wach, oder?
0: Guten Morgen. Mein Name ist Schwester Agathe. Darf ich ein Stück mitfahren?
1: Reist ihr ganz allein?
0: Ja. Meine Mutter Äbtissin schickt nur mich, weil der Auftrag so plötzlich kam.
1: Ich kann euch nur einen Platz zwischen der Post anbieten.
0: Ja, danke.
2: Bis wohin darf ich euch mitnehmen? Bis in die Hauptstadt?
0: Nein, nur nach Pendach zum Gericht.
2: Oh, aber wenn wir Glück haben, sind wir heute Nachmittag da.

0: Dir ist Haus der blinden Schwester.
1: Danke. Nur ein bisschen frisch?
0: Ja. Dann laufe ich wieder. Hat so gut angefangen. Und jetzt? Das wäre die Sonne.
1: Was war das?
0: Na, keine Sorge. Wird bestimmt irgendein Wild gewesen sein. Es ist bei dem Nebel schwer zu erkennen. Hey!
1: Was ist los? Wieso halten wir?
0: Lass mir meine Pferde in Ruhe! Du verlotterter Lausbub!
2: Es war eine Mutter. Die hatte 4 Kinder. Den Frühling, den Sommer, den Herbst und den Winter. Der Frühling bringt Blumen, sagt Winter Ade. Der Herbst bringt die Trauben, der Sommer den Schnee.
1: Halt!
3: Willst du mir ein Auge ausschlagen? Was soll
0: das?
1: Das ist doch nur ein armer Bettel, Junge. Hier. Nimm einen Kreuzer für dein schönes Gedicht.
3: Vergelt's Gott, Schwester.
1: Und dann lass uns weiterfahren, ja?

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1: Fang mich doch!
2: Agathe! Hey! Agathe, nicht über die Beete!
1: Ich pass schon auf!
2: Mutter Äbtissin, es ist zum Verzweifeln mit der Kleinen.
3: Agathe ist eben ein neugieriges Kind.

0: Aus ihr wird eine kluge, belesene Nonne, vertrau mir.
1: Falls sie überhaupt hier bleiben will. Sie fragt schon ständig nach der Welt da draußen. Der kleine Sohn von unserem Handwerker hat dir Flausen in den Kopf gesetzt.
0: Sie hat da draußen ja niemanden, Serafina. Sie ist ein Findelkind.
2: Mutter, darf ich heute Brot backen?
1: Agathe.
0: Lass sie. Die Schwestern backen heute nicht, Agathe. Es ist Sonntag.
2: Dann will ich zu den großen Büchern. Die ganz alten mit den bunten Bildern. Aha. Wenn ich groß bin, dann male ich auch bunte Bilder. Und dann bin ich sogar schlauer als die Schwester Serafina.

0: Mama! Mama!
1: Agathe!
2: Schwester Seraphine?
3: Wie spät ist es?
1: Die Sonne geht schon auf. Du hast die Matutin verschlafen und beinahe auch noch unser nächstes Stundengebet. Jetzt komm, sie läuten noch.
3: Verdammt.
1: Vom Laster der Hexerei und anderen zauberischen Straftaten. Von Dr. Juris Heinrich Schwarz. Aber Agathe, da bekäme ich auch Albträume.
3: Hexereiverbrechen sind ein wichtiges Thema. Es kann nicht schaden, sich als guter Christenmensch mit der Meinung der Gelehrten dazu auszukennen.
1: Ja, aber als Nonne muss man doch keine gruseligen Prozessakten lesen. Du bist doch kein Hexenkommissar, Agathe. Dein Platz ist hier
3: in Heiligenstift. Und ich bin keine Alchemistin, keine Botanikerin und auch kein Bürgermeister. Ich weiß, das sagst du jedes Mal. Trotzdem lese ich gern was drüber. Ich will wissen, was in Kurbachsried passiert. Stell dir vor, während wir hier sitzen und zum lieben Gott beten, ist der Leibhaftige da draußen in der Grafschaft unterwegs und vermehrt womöglich gerade seine Anhängerschaft.
1: Verschon mich damit!
3: Ich finde es einfach beruhigend, von so kompetenten Beamten zu lesen, die diese Verbrecher dingfest machen. Hier, Dr. Schwarz schreibt, dass man die...
1: Schluss jetzt! Konzentrier dich auf deine Aufgaben in unserer Gemeinschaft und komm endlich, sonst bin ich wegen dir noch zu spät. Und richte dir vorher wenigstens noch deine Haube. Man sieht ja deine Haare.

0: Fisch ist es heute.
1: Agathe, alle müssen sich an dir vorbeidrücken. Träumst du schon wieder?
2: Entschuldigung, ich war nur... Was macht denn der Karren da im Hof? Sind die Bauern schon wieder da, um ihren Zehnt zu leisten?
1: Es ist doch noch lange nicht der Tag für die Abgaben.
2: Es liegt auch kein Mehl und keine Eier auf dem Wagen.
1: Natürlich nicht, die Ernte steht erst noch bevor. Vielleicht will einfach jemand eine Heiratserlaubnis. Agathe, zur Bibliothek geht's hier lang.
2: Ich muss doch zur Mutter Äbtissin hin, um mit ihr über die Neuanschaffungen zu sprechen.
1: Sie möchte gerade sicherlich nicht gestört werden, wenn die Bauern da sind. Agathe!

0: Internet, was sind für die Auszahlen?
1: Nun, da wir sowieso in der Nähe waren, da dachten wir...
2: Er ist weggelaufen, der würdige Mutter.
0: Wie bitte?
1: Ja, aber wir sind uns sicher, dass er...
0: Ja, wie weggelaufen.
1: Der kommt bestimmt bald wieder.
2: Der Alois hat mich schon einige Nerven gekostet. Aber bis jetzt stand er immer wieder vor der Tür.
3: Ich muss mal warten,
2: auf die
3: Das sieht mir aber sehr danach aus.
1: Gekauft und dieser Schorn will auch nicht so recht reifen bei dem merkwürdigen Wetter. Naja, vielleicht müssen wir welches hinzukaufen. Gott behüte. Also wollten wir euch untertänigst jetzt schon um das
0: Geld. Ja, schon gut. Hier. 28, 27, 30 Kreuzer und 25 Penny.
1: Hab Dank.
0: Aber haltet die Augen auf nach dem Jungen. Und wenn er noch länger wegbleibt, meldet sein Verschwinden den Leuten in Kinder.
1: Ja, das machen wir. Ja, bestimmt nicht würdig sein.
2: Untertänigster Dank. Und möge Gott den alle schnell wieder heimschicken.
0: Ja, das wollen wir hoffen.
3: Das ist nicht unser Problem.
4: Agathe! Serafina! Habt ihr gelauscht?
3: Ich doch nicht, ehrwürdige Mutter.
5: Was wollten denn die Bauern? Sie haben von einem Kind erzählt?
4: Das waren die Hinrichs. Das Pflegekind ist weggelaufen, aber anscheinend nicht zum ersten Mal.
3: Welches Pflegekind?
5: Weißt du es denn nicht mehr? Das Kind, das vor unserer Klosterpforte lag.
3: Ach, das ist doch schon ewig her.
5: Ja, 13 Jahre. Und als wir ihn den Hinrichs zur Pflege gegeben haben, habt ihr versprochen, Mutter, dass es ihm dort gut geht.
4: Agathe?
5: Weiß Gott, wo der sich jetzt rumtreibt, so ganz ohne Schutz. Wisst ihr, was für teuflische Gestalten da draußen rumlaufen?
3: Was regst du dich denn so auf, dass ein Pflegekind weggelaufen ist?
5: Ich meine nur, sollten wir nicht lieber die Behörden verständigen?
4: Du machst dir zu viele Sorgen, Agathe. Ich schreibe an den Pfarrer in Pendach. Der Junge wird sicher irgendwann im Ort auftauchen, wenn er nicht sowieso wieder zurück zum Hof läuft.
5: Vielleicht solltet ihr doch vor Ort nach dem Rechten sehen. Ihr habt schon lange keine Visitation mehr gemacht und ich könnte euch doch begleiten.
4: Wir bleiben hier, Agathe. Das ist mein letztes Wort. Und zu deinem Besten.

0: Hört ihr das? Selbst den Schafen ist hier kalt.
1: Sind wir da?
0: Ja, cool. Willkommen im Pendlach, Schwester. Wenn wir an der Mühle vorbei sind, kommt gleich das Wirtshaus und die Kirche. Und ein paar stattliche Bauernhöfe.
1: Was ist das da oben auf dem Hügel? Eine Burg?
0: Das ist das Blakery, zu dem ihr wollt.
1: Imposant.
0: Im Religionskrieg war in dem Rittergut noch das Militär einquartiert. Aber keine Sorge, das ist nur noch Fassade. Mehr als 4 Beamte sind im Pendlacher Gericht nach den Sparmaßnahmen von der Regierung nicht geblieben. Brrr.
1: Würdest du mich bitte noch hochfahren?
0: Ja, also...
1: Ich werde mich auch erkenntlich zeigen. Mein Beutel ist leer. Alles weg?
0: Ja, da hat euch der halbstarke Pferdeflüsterer aber übers Ohr gehauen.
1: Ein Dieb? Oh Gott, es ist alles weg. Meine Sachen, mein Gebetsbuch, alles.
0: Der Weg ist für die Pferde eh steiler als zu Fuß. Ach, dann könnt ihr gleich die Post fürs Gericht mitnehmen.

0: Aubach hat keinen Kirchturm. Das Sonnendach hat kein Fenster gen Süden. Von wo hat sie die Lichter am Horizont gesehen? Es gibt doch im Wald nicht etwa eine Anhöhe. Tür zu! Herrgott, wie ich dieses gottverlassene, eiskalte Drecksloch hasse!
1: Verzeihung. Ich bring die Post.
0: Schwester?
1: Also, nein. Der Kutscher hat mich gebeten. Eigentlich suche ich einen Beamten, der sich mit den Vermisstenfällen befasst.
0: Wenn wir nur so jemanden hätten. Ich bin Pendachs Pfleger und, wie ich befürchte, für alles zuständig. Ihr erwischt einen wirklich ungünstigen Zeitpunkt, Schwester...
1: Agathe. Schwester Agathe. Ich suche nach einem vermissten Kind, das mein Kloster vor 10 Jahren...
2: Guten Tag, Schwester. Die Schinderinnen sind da, Dr. Schwarz. Die fragen, wo sie mit ihrem Karren hin sollen.
0: Sie sollen im Innenhof warten. Ich will nicht mehr gestört werden oder mir platzt noch der Schädel über diesen verfluchten Akten. So. Und deshalb, werte Schwester Agathe, wäre ich euch verbunden, wenn ihr ein andermal kommen könntet.
1: Dr. Schwarz? Dr. Heinrich Schwarz?
0: Freut mich auch, euch kennengelernt zu haben.
1: Ich habe eure Doktorarbeit gelesen. De Crimine Magiae, vom Laster der Hexerei.
0: Ach.
1: Ja, ich bin die Bibliotheksschwester in Heiligenstift. Mir hat euer Stil gefallen und dass ihr das Verbrechen der Teufelsbündler so ernst nehmt. Bei einigen Absätzen musste ich sogar an den Gelehrten Del Rio in seinem Hexentraktat denken.
0: Das ist euch aufgefallen?
1: Mhm. Mein Kloster wäre euch zu großem Dank verpflichtet, wenn ihr uns helfen könntet. Ein Kind aus der Gegend wird vermisst.
0: Habt ihr einen Anhaltspunkt, dass ein Verbrechen vorliegt?
1: Was? Nein, natürlich nicht.
0: Dann wird es schon wieder auftauchen. Es tut mir überaus leid, aber momentan haben wir einfach keine Kapazitäten, um abgehauene Kinder einzufangen. Danke für euer Verständnis.
1: Aber ich dachte, ihr seid zuständig.
0: Ihr habt wohl nicht davon gehört, dass wir heute eine Hexe hinrichten?
1: Eine Hexe? Hier.
0: Wir haben es schwarz auf weiß. Sie hat drüben in Aubach Schaden gezaubert, steht im Bündnis mit dem Teufel und hat sogar mit ihm getanzt. Das Treiben der Gesetzesbrecher wurde in diesem Winkel der Grafschaft schon viel zu lange laufen gelassen, weil man zu faul oder zu ängstlich war, um richtig durchzugreifen. Aber keine Sorge, jetzt bin ich da. Wer sich mit den Mächten der Finsternis einlässt, dem wird die scharfe Schneide des Rechts mit aller Härte treffen.
1: Was, wenn der arme Junge gerade solchen Verbrechern in die Arme läuft?
0: Ich habe wirklich keine Zeit.
1: Und einer eurer Leute?
0: Alle beschäftigt. So ein Hexenprozess macht sich nicht von allein. Ich wünsche eine gute Heimreise, Schwester. Das Kind taucht bestimmt wieder auf. Ich wünsche Ihnen alles Gute.
1: Aber das darf doch nicht wahr sein. Ist da wer? Hallo? Ich muss mit einem Beamten sprechen. Entschuldigung?
2: Sie haben den Doktor gehört. Kommt in einer Woche wieder.
1: Nein, es geht nicht. Ich bin doch extra... Es ist dringend.
2: Tut mir wirklich leid.
1: Dann hab einen guten Tag. Ich muss zurück zur Kutsche.
2: Die Kutsche ist schon fort. Richtung Hauptstadt.
1: Was? Und wann kommt die nächste Richtung Heiligenstift?
2: Nicht vor übermorgen.
1: Was? Oh Gott. Wie komme ich jetzt zurück ins Kloster?
2: Na, bin auch so beschäftigt wie der Doktor.
3: Quatsch, ich tu nur so.
2: Für deine Akten.
3: Danke. Ich gehe da mal lieber zu ihm rüber.
1: Felix?
3: Damit wir rechtzeitig zur Richtstätte loskommen.
2: Na dann, viel Vergnügen. Der Doktor ist bester Lohn.
1: Felix!
4: Ja? Und ihr seid?
1: Das gibt's doch jetzt nicht. Felix! Du bist doch, oder?
4: Agathe!
1: Früher hattest du noch keinen Bart.
4: Agathe, und du kein Schleier? Bist du echt eine von den Nonnen geworden? Was machst du denn hier?
1: Was machst du denn hier?
4: Ich bin Schreiber hier. Da staunst du, was?
1: Du bist der Sekretär.
4: Hast mir nicht umsonst Lesen und Schreiben beigebracht. Oh. Die Arbeit ruft. Weißt du, mein Vorgesetzter speit Galle, weil eine Verurteilte uns ein kleines Rätsel aufgegeben hat. Aber kann ich dir irgendwie helfen?
1: Ich suche ein vermisstes Findelkind. Es ist von einer Pflegefamilie weggelaufen, von einem Hof in der Nähe von Pendach. Alois heißt der, 13 Jahre alt. Vielleicht kannst du mir helfen?
4: Hm. Also, normalerweise würde man da als erstes die Aussage der Eltern aufnehmen. Was ist es denn für ein Hof?
1: Der Hof von den Hinrichs.
4: Ach, der Einödhof da draußen. Was hast du denn mit denen zu schaffen?
1: Also, unser Kloster hat den Jungen damals in die Obhut der Bauern gegeben und wir fühlen uns nach wie vor verantwortlich für das Kind.
4: Ist fertig. Ich komme sofort, Herr Doktor. Ich muss. Sonst bringt er mich noch um.
1: Aber kannst du mir nicht helfen?
4: Setz dich mal ins Wirtshaus. Bestell ein Essen auf meinen Namen, ja? Dann reden wir, wenn das alles rum ist. Versprochen. Und mach dir nicht so viele Sorgen um das Kind. Das kommt schon wieder nach Hause. Kinder laufen doch irgendwann alle mal weg. Oder bist du die ganze Zeit brav im Kloster geblieben? Du weißt, was ich meine, oder? Ich finde dich. Freue mich unglaublich, dich zu sehen, Agathe.
5: Ja.
1: Seid gegrüßt alle miteinander.
6: Ehrwürdige Schwester. Sowas sieht man aber selten hier.
1: Ich bleib wohl auch nicht lange. Aber was zu essen wäre nett. Ich soll auf Felix Aumüller anschreiben lassen.
7: Glaubst du nicht Bescheid?
6: Der Felix. So. Na dann, Erna, einmal die Suppe.
8: Komm sofort.
9: Wer sagt das?
10: Er meint die warzige Alte aus dem Wald, die bei dir ein- und ausgegangen ist. Die hat Verbindungen zur anderen Seite.
9: Verbitten. Ach was. Mir hat sie den verdrehten Fuß wieder heil gemacht. Und?
10: Ja.
9: Die Gerberin kennt halt die richtigen Sprüche. Ist doch noch lang kein Hexenwerk.
11: Ich hätte die nicht zu meiner Frau gelassen. Wer weiß, was die da im Wald
12: treibt. Kohlsuppe gibt's heute.
9: Jetzt halt dein Maul. Du bist einfach ein schlechter Verlierer.
11: Du kein beschützender Ehemann.
9: Du hast nicht das Recht, so über meine Bärbe
11: zu sprechen.
6: Keine Handgreiflichkeit in meiner Stube. Schon dreimal keine Teufelsgeschichte.
10: Komm. Wir gehen.
13: Wir sehen uns bei der Hinrichtung.
6: Bis gleich.
1: Bis gleich. Wisst ihr, wer diese Frau aus dem Wald ist, über die die Bauern geredet haben?
12: Ach, niemand, Schwester. Über die Gerberin reden wir in Pendach nicht mehr.
6: Die ist verbannt aus dem Dorf. Ja, wenn ihr mich fragt, bald die Nächste da beim neuen Pfleger auf der Anklagebank.
12: Also, Karl.
6: Stimmt doch. Ich lass mir nicht erzählen, dass die und die Aubacherin sich nicht kannten.
1: Sag bloß, dass es die Dr. Schwarz verurteilt hat wegen...
6: Hexerei. Ich hab so einiges von unserem Knecht gehört. Der kommt drüben aus Aubach.
12: Karl!
1: Was hat sie denn gezaubert? Weiß man das?
6: Schwer zu sagen. Wenn du mit dem Teufel einen Pakt geschlossen hast, dann ist alles möglich. Die Nachbarn hatten schon länger den Verdacht, dass die Aubacherin sie unfruchtbar gemacht hat. Die eine hatte keine Milch mehr in der Brust, die andere hat ihr Kind nur tot bekommen. Was die Hexen mit Kindern machen, darüber gibt's ja viele Geschichten.
12: Wirst du wohl dein Maul halten? Die Schwester bekommt Angst.
1: Die Frau wurde ja jetzt zum Glück gefasst und kann nichts Böses mehr tun.
6: Ja, leider ist ja bekannt, dass eine Hexe selten allein kommt. Am Ende gibt's noch eine Hexe. Hier, in Pendach.
12: Jetzt hör auf! Doch nicht bei uns in Pendach.
6: Wir werden's ja gleich bei der Hinrichtung hören, was sie gestanden hat. Würd mich nicht wundern, wenn die auch bei dem kalten Wetter ihre Finger im Spiel hat. Deswegen ist mir zu Ostern mein Bier schlecht geworden. Diese Hexe.
14: Stand's mal wieder zu lange in der Sonne.
6: Herr Pfarrer.
14: Ich hab gehört, in unserer Wirtschaft sitzt hoher Besuch.
1: Schwester Agathe, grüß euch Gott.
14: Grüß Gott. Pfarrer Jakob. Kommt ihr aus Heiligenstift?
1: Ganz genau. Ich bin hier, um nach dem Rechten zu sehen. Ich führe für mein Kloster eine Visitation unserer Ländereien durch.
14: Ach, das müsst ihr ganz alleine machen?
1: Ja, das. Ich war die Einzige, die zu entbehren war.
14: Aber wieso kündigt mir eure ehrwürdige Mutter euren Besuch denn nicht an? Dann hätte ich euch im Pfarrhof schon eine Kammer einrichten lassen.
1: Die Entscheidung fiel recht kurzfristig. Tut mir leid für die Unannehmlichkeiten. Wisst ihr, wie ich zum Hinrichshof komme?
14: Ach, dieser Nebel. Der erstickt uns die Sonne. Noch gar nicht Abend und schon so dunkel. Friert ihr noch?
1: Nein, Herr Pfarrer. Danke für den Mantel.
5: Boah, ich hätte nicht gedacht, dass ich im Mai einen brauche. Ist hier immer so kalt um die Zeit?
14: Überhaupt nicht. Vor 2 Wochen haben die Kinder schon gebadet, da drüben am Weiher. Ihr seht euch das an. Da hinten stehen die ersten Schaulustigen am Scheiterhaufen und warten auf den Karren mit der Verurteilten. Ich glaube ja, dieser Dr. Schwarz hätte die Aubacherin nicht festnehmen sollen.
5: Ich glaube, die Hexe rächt sich. Wetterzauber.
14: Nein. Also das ist leider nicht die erste Hinrichtung, bei der ich als Pfarrer dabei sein muss. Zwar die erste für Pendach seit Jahrzehnten, aber nicht für mich. Bislang habe ich noch keine verurteilte Hexe zum Scheiterhaufen geleitet, von der ich mit Überzeugung sagen könnte, sie sei schuldig gewesen.
5: Aber Dr. Schwarz meint, sie hat doch gestanden.
14: Weil der Teufel sie verwirrt hat. Natürlich glaubt sie, dass sie das alles getan hat. Wir Menschen sind so leicht zu verführen. Aber gerade deshalb sollten wir die, die vom rechten Weg abkommen, nicht noch weiter vor uns stoßen, sondern sie in unsere Mitte zurückholen.
5: Das ist eine gewagte Ansicht. Teilt die euer Bischof?
14: Nein, die teilt so gut wie niemand. So, ab hier müsst ihr einfach geradeaus weitergehen. Immer dem Bach folgen. Seht ihr die Lichter beim Hof dort hinten? Die Hinrichs sind daheim. Die sind sehr rechtschaffen. Werden sich die Hinrichtung sicher nicht anschauen. Ich allerdings muss. Viel Erfolg, Schwester.

0: Hier unterm Herrgottswinkel können wir uns setzen.
1: Danke. Wann habt ihr gemerkt, dass euer Sohn weg ist?
0: Ja, also, das war... Ich gehe in den Stall, dann gebe ich dem Hirten die Tiere. Wir kommen am Vormittag vom Feld zurück und als ich ihn zum Mittagessen rufe, ist er weg.
1: War denn niemand bei ihm zu Hause? Vielleicht die Magd?
0: Hier war niemand.
1: Ihr habt ihn ganz allein gelassen.
0: Wir brauchen alle auf dem Feld.
1: Hat denn keiner in der Umgebung etwas gesehen?
0: Naja, es ist ja niemand hier draußen, der es hätte sehen können. Der Alois ist halt gern allein herumgezogen und bisher ist er doch immer wieder zurückgekommen. Was wird das denn hier? Ist es nicht schlimm genug, dass unser armer Alois verschwunden ist und ihr kommt uns noch
1: vor? Entschuldige bitte, so war das nicht gemeint.
0: Das arme Sünderleuten. Jetzt wird die Hexe zum Scheiterhaufen gekarrt. Im Namen des Vaters, des Sohnes, des Heiligen Geistes. Amen.
1: Darf ich sehen, wo er geschlafen hat?
0: Ja. Darauf.

0: Das ist sein Bett.
1: Mhm. Was sucht ihr hier? Schwester?
0: Was ist das hier an der Wand?
1: Ein Drudenfuß. Den hat mein Mann dem Alois in die Wand geritzt zum Schutz vor allem Bösen. Hier hängt das Kreuz, hier der Drudenfuß. Man kann nie vorsichtig genug sein.
0: Jetzt ist er trotzdem weg. Aber weit kann er nicht gekommen sein. Er ist ja erst vor kurzem weggelaufen.
1: Ja. Naja, nein, nicht direkt. Wir dachten natürlich, er kommt wieder zurück. Deshalb wollten wir erst mal abwarten.
0: Wie lange ist das her?
1: Naja, eine gute Woche.
0: Was?
1: Ja, 8 Tage. So lange schon zerfrisst mich diese Sorge.
0: 8 Tage. Ist euch aufgefallen, ob etwas fehlt?
1: Naja, was zum Anziehen. Die festen Schuhe. Mhm. Und, was zum Essen hat auch gefehlt. Ach ja, was der nur wieder dachte, was für ein Abenteuer er sich da aufmacht. Also Schwester, da unterm Bett ist er sicher nicht. Oh.
0: Was ist das für ein Kästchen? Was? Ein Messer.
1: Ah, da hat er es versteckt. Sein Lieblingsspielzeug. Ein Geschenk vom Bauer. So, Schwester, ich muss jetzt weiterarbeiten.
0: Leb wohl. Ich werde für dich beten. Und für deinen Alois.

0: Fall ist noch lange nicht abgeschlossen. Zurück zu den Akten.
1: Jawohl, Dr. Schwarz.
2: Ich hab's euch gesagt, treibt man eine Hexe aus ihrem Loch, dann kommen sie alle.
3: Was soll das heißen? Die Hexe ist tot und jetzt ist Ruhe.
2: Die Ruhe vor dem Sturm, ja. Ich schmeck's in der Luft, so wie damals.
4: Kasimir, verschon uns mit deinen alten Geschichten.
5: Die will doch keiner hören.
2: Ihr werdet schon sehen, irgendwo stecken noch welche. Vielleicht sogar bei uns in Pendach. Das war erst der Anfang.
6: Schwester! Schwester! Da seid ihr ja. Schwester? Kommt, gehen wir lieber.
3: Ja.
6: Ich zeige euch eure Kammer.

0: Schwester, hier habt ihr das Tintenfass, die Feder und etwas Papier.
1: Danke.
0: Und das hier ist mein Lieblingsbuch von Kepler. Als kleine Nachtlektüre, falls ihr nicht gleich einschlafen könnt.
1: Danke, aber ich gehe heute früh ins Bett.
0: Dann wünsche ich eine geruhsame Nacht.

0: ehrwürdige Mutter Äbtissin. Mittlerweile habt ihr mein kurzes Schreiben gelesen, das ich heute Nacht unter eurer Tür hindurchgeschoben habe. Ich hoffe, ihr könnt mir noch einmal verzeihen, dass ich ohne Erlaubnis das Kloster verlassen habe.
1: Es tut mir so leid. Ach. Bitte verstoß mich nicht, Mutter.
2: Nein.
1: Du verstoß mich.
2: Ruhig, ich verstoß dich nicht. Natürlich verstoße ich dich nicht. Ganz ruhig. Du darfst niemandem davon erzählen. Das wissen nur wir beide, ja?
0: Ich bin in Pendach beim merkwürdigen Pfarrer Jakob untergekommen, der mich aber lieb aufgenommen hat. Allerdings fürchte ich, dass er sich erkundigen wird, was es mit der Visitation auf sich hat, die ich als Grund für meinen Besuch vorschiebe. Jetzt muss ich auf eure Güte vertrauen, mir eine Antwort zu schicken, in der ihr mir offiziell eine Visitation von 15 Tagen erlaubt. Ich muss nämlich hierbleiben. Ich glaube, in der Sache mit dem Kind ging es nicht mit rechten Dingen zu.
2: So. Wir müssen uns beeilen.
1: Nein, bitte nimm die mir nicht weg.
2: Er kommt in die beste Familie, Agathe. Große Bauern, die alles haben, was er sich nur wünschen kann.
1: Nein, bitte.
2: Lass ihn.
1: Nein.
2: Gib ihn mir. Und wenn wir ihn morgen auf den Klosterstufen finden, dann will ich dir nichts ansehen, Agathe. Wenn das eine von den Schwestern erfährt... Wenn das nach außen dringt, niemand darf davon erfahren. Keinem darfst du das anvertrauen, hörst du? Sonst werden wir unseren guten Ruf verlieren. Schuld wird an dir kleben, mein Kind. Und das will ich nicht. Das werde ich verhindern. Nein, du musst deinen Sohn vergessen.
0: Vielleicht taucht er bald wieder auf. Ihr sagt es, die Hinrichs sagen es. Die Beamten sagen es. Aber in meinem Inneren weiß ich, dass etwas nicht stimmt. Alois soll sein Messer nicht mitgenommen haben, als er weggelaufen ist. Dass ihm so lieb war, dass er es versteckt hat. Was, wenn er entführt wurde? Sie haben heute eine Hexe in Pendach verbrannt. Ich habe schon dutzende Male davon gelesen, aber hier draußen wirklich davor zu stehen, die schwarze Luft zu schmecken, zu riechen und zu sehen, was von der Frau noch übrig geblieben ist. Nein. Sie haben heute eine Hexe in Pendach verbrannt. Grausame Taten fordern gerechte Strafen. Ich bete zu Gott, dass Alois die Eiseskälte und diesen Schnee, der nicht aufhören will, zu fallen, übersteht. Und dass er niemandem in die Hände gefallen ist, der sich dem Bösen zugewandt hat. Ich bleibe hier, bis ich ihn gefunden habe. Hochachtungsvoll, eure Agathe.

So, mein Hübscher. Da bist du mir also endlich in die Falle gegangen. Ganz ruhig. Es ist gleich aus.

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0: da jemand? Bist du das da hinten?
1: Ja.
0: Warte! Bleib doch stehen! Du brauchst nicht wegzulaufen, ich bin doch...
2: Oh. Ein See.
0: Du musst uns alle retten, Mama.
2: Hallo, es... Komm da runter. Runter vom Eis.
3: Du musst uns alle retten, Mama.
0: Alois, komm da runter! Runter vom Eis! Ich hol dich. Hab keine Angst.
2: Ist jemand unter dem Eis?
1: Wie beim Vater Neuertag beginnt.

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1: Hier, Herr Doktor, seht euch das an. Nicht nur die Tageseinnahmen wurden geklaut. Auch im Vorratskeller waren sie. Alles zerwühlt. Das Schmalz fehlt. Ein Kessel. Die warmen Decken sind fort. Und aus dem Stall haben sie unseren einzigen Hahn mitgehen lassen. Wie soll ich denn da heute zum Pfingstfest meine Gäste bewirten?
2: Ein Einbruch am Feiertag.
1: So was gab's hier bei uns in Pendach noch nie.
3: Dr. Schwarz?
2: Ja.
3: Hier an der Tür sind überhaupt keine Einbruchsspuren.
1: Das kann nicht sein. Der Schlüssel lag die ganze Nacht unter meinem Kopfkissen.
2: Felix, merken. Schmalz, Kessel, Hahn, Decken.
3: Könnte denn hier im Ort jemand etwas gegen euch haben? Hattet ihr Streit mit jemandem?
1: Nein, wir doch nicht. Gerade jetzt die Vorräte zu klauen. Was, wenn die Ernte schlecht wird? So was Boshaftes.
3: Es wird doch kein Kellerfahrer gewesen sein.
1: Jemand, der zauberische Mittel benutzt, um einzubrechen?
2: Nicht auszuschließen.
4: Frohe Pfingsten, Pfarrer Jakob.
5: Frohe Pfingsten, Schwester.
4: So viel los heute.
5: Ja, heute sind alle hier, selbst aus den abgelegenen Höfen.
4: Zu Fuß?
5: Müssen die halbe Nacht unterwegs gewesen sein.
4: So wie ihr, oder?
5: Was meint ihr?
4: Ihr habt mich ganz schön erschreckt heute Nacht. Ich hab euch heimkommen hören.
5: Oh, hab ich euch geweckt? Das wollte ich nicht.
4: Nein, ich war schon wach.
5: Ja, wisst ihr, ich beobachte die Sterne. Das finde ich faszinierend. Lest doch mal in das Büchlein von Kepler hinein, das ich euch geliehen habe. Ist alles in Ordnung bei euch? Wie läuft die Visitation?
4: Gut, gut. Ich habe schon einige Höfe besucht, aber jeder, den ich frage, meint nur, der Junge vom Hinrichshof, der taucht bestimmt schon wieder auf.
5: Ach, der kleine Lausbub ist voriges Jahr auch schon mal einfach losmarschiert. Ja, und dann kam raus, dass er bei den Kindern in der Gegend gespielt hatte.
4: Aber jetzt bin ich schon 3 Tage hier. Und keiner kann mir irgendwas über ihn sagen. Alle sind so schweigsam.
5: Ja, eure Anwesenheit wird den einen oder anderen überraschen. Sie zahlen doch alle brav ihre Abgaben. Und jetzt kommt ohne Vorwarnung jemand vom Kloster zur Kontrolle. Gebt ihnen Zeit. Die müssen euch erstmal vertrauen.
4: Ihr kanntet den kleinen Alois doch sicher gut.
5: Ja, gut ist übertrieben. Ich habe ihn schon lange nicht mehr gesehen.
4: Nicht mal zum Gottesdienst?
5: Wenn er denn mit rauskam. Und auch dann war er ein ganz stiller. Mit den anderen Kindern hat er nicht so viel gespielt. Die Tiere waren eher seine Freunde. Schwester, ihr habt ein gutes Herz. Das müsst ihr schonen. Lasst das Ganze nicht so nah an euch heran. Es laufen jeden Tag Kinder weg. Aber auch auf sie hat unser Herrgott ein Auge.
6: Sanctus, Sanctus, Sanctus Dominus, Deus Abbot, plenus in Celi, et in terra majestatis, gloriae Tue. Amen.
4: Amen.
7: Liebe Gemeinde, frohe und gesegnete Pfingsten. Nicht nur ein warmes Frühlingswetter schenkt uns der Herrgott heute, sondern auch gleich noch einen Gast mit dazu. Seit 3 Tagen erst ist sie hier, aber schon kaum mehr wegzudenken. Schwester Agathe aus dem Kloster Heiligenstift. Willkommen in Pendach.
8: Grüß Gott.
7: Heute ist das Fest der Hoffnung. Aber in euren Stimmen höre ich Sorge. An die liebe Ernte müsst ihr denken. An eure zerbrechlichen Pflänzlein auf den Feldern. Was der Herrgott unter seinem Himmel geschehen lässt, Regen, Dürre, Glück und Unglück, hat er letztlich in der Hand. Und nicht wir kleinen Menschenkinder.
2: Außer Sie bitten den Teufel um ein wenig Hilfe.
0: Dr. Schwarz.
7: Der Herrgott kennt uns
2: Schwester.
7: Ganz genau.
0: Ich habe inzwischen den Verdacht, dass das Verschwinden des Jungen nicht mit rechten Dingen zugegangen ist. Den Jungen vom Henrichshof meine
2: ich. Ach, die Sache. Possibilis, sed non probabilis. Vermissten Fälle klären sich häufig von selbst. Verzeiht. Ich habe zu tun.
7: So, jetzt feiern wir noch die Eucharistie und dann gehen wir alle gemeinsam ins Wirtshaus rüber. Und nicht schon vorher, verstanden?
9: Eine wichtige Pfingstbotschaft fehlt allerdings. Guten Tag.
10: Was macht ihr auf meiner Kanzel, Herr Frieder?
11: Ich bin dienstlich.
9: Für alle, die mich noch nicht kennen, ich bin Dr. Schwarz, Pfleger eures schönen Gerichtsbezirks. Im Auftrag der Regierung soll ans gesetzliche Verbot der Zauberei und Hexerei erinnert werden.
10: Bei allem Respekt, Herr Pfleger, muss das denn ausgerechnet hier und heute sein?
9: Welches regelmäßig verkündet werden soll von der Kirchenkanzel, vorschriftsgemäß laut Absatz 7 des gräflichen Hexengesetzes von 1612.
10: Herr Dr. Schwarz, bitte!
9: An Weihnachten und Pfingsten. Ich sorge also nur dafür, dass unsere Vorschriften eingehalten werden, wenn die geschätzte Geistlichkeit es schon nicht tut. Und eine Auffrischung erscheint mir angemessen. Ist nicht erst neulich eine Zauberin aus Aubach aufgeflogen? Hat sie nicht gestanden, dass sie auf einer Versammlung der düsteren Art gewesen ist? Mit ihren Komplizen? Vergesst nie, auf Schadenszauber gegen Menschen, Tiere oder Früchte steht gemäß Artikel 109 unseres kaiserlichen deutschen Strafgesetzbuchs die Todesstrafe. Es ist eines der schlimmsten Verbrechen, die wir kennen. Um solche widernatürlichen Künste zu erlernen, entsagten schon so manche unserem lieben Herrgott und schlossen mit seinem Erzfeind, dem Teufel, einen widerlichen Pakt. Die Akten bezeugen es. Deswegen haltet euch unter allen Umständen fern von dem verdächtigen Volk mit magischen Dienstleistungen. Man kann nie wissen, welche Mächte wirklich dahinter stecken. Wem Ungewöhnliches auffällt, hat das Gericht zu informieren. Frohe Pfingsten.

0: Dr. Schwarz, dieser elende Städtische. Kein Dunst vom Leben hier, aber Reden schwingen wie in der Hauptstadt. Wenn ich schon seine Perücke sehe, ich brauche ein Bier.
1: Nicht so laut, Herr Pfarrer. Stimmt es denn, dass ihr an dieses Gesetz erinnern solltet?
0: Ja, offiziell schon. Aber hat das bisher irgendwen interessiert? Bei Hexenverdacht wurde bislang immer erstmal Panik vermieden und das war auch gut so. Glaubt mir, ich kenne meine Leute hier am besten.
1: Aber wir reden hier von einem Verbrechen.
0: Hexenprozesse sind vielleicht abschreckend, aber in der Praxis ist nicht alles gleich Teufelszeug, was in den Büchern der Hochgelehrten wie welches klingt. Da muss man ganz vorsichtig sein.
1: Die Experten werden ja wohl wissen, was sie tun. Das kann doch unser eins gar nicht beurteilen, Herr Pfarrer.
0: Seid ihr eigentlich immer so hörig?
1: Und merkt ihr nicht, dass eure Schäfchen sich für deutlich mehr als für eure Messe interessieren? Bei den Hinrichs war ein heidnisches Zeichen in die Wand geritzt. Neben dem Kreuz.
0: Ja, ich arbeite dran. Aber das ist alles halb so wild.
1: Und diese Gerberin? Hä? Geht das mit rechten Dingen zu, was die macht?
0: Die Gerberin ist doch harmlos.
1: Ich habe gehört, sie heilt Verletzungen mit bloßen Worten. Woher hat sie diese Kräfte? Das soll harmlos sein?
0: Solange meine Kirche voll bleibt und alle gesund sind. Jetzt kommt, Schwester, wir wollen uns nicht streiten. Bei uns in Pendach muss man sich wirklich keine Sorgen machen. Lasst uns ein Pfingstbier trinken. Kommt. Hey Karl, hast du noch einen Platz für uns?
2: Schwester? Schwester, ganz herzlich willkommen bei uns in Pendach. Ich bin so froh, dass ihr den Weg zu uns gefunden habt.
1: Mein Kloster schickt mich in euer schönes Dorf. Wie ist dein Name?
2: Barbara Hassel ist mein Name.

0: machen, aber mit uns armen Häuslern haben die doch nichts am Hut.
1: Macht es gut, Schwester. Wie schön, dass ihr da seid. Ich weiß gar nicht, wann zum letzten Mal ein Gast bei uns in Pendach war. Wisst ihr, manchmal lieg ich nachts wach, dann ist es bei uns so still, dass man sogar die Falken aus der Ferne singen hört.
0: Was redest du denn? Bei uns gibt's keine Falken. In der Nacht schon gar nicht.
1: Ja. Stimmt. Verzeiht, Schwester.
0: Willst du nicht nach Hause und dich hinlegen?
1: Ja. Ja, das wird das Beste sein. Geh du nur zu den anderen, Hans. Ich geh nach Hause. Verzeiht mein dummes Gerede, Schwester. Kommt, wenn ihr was braucht. Ja?
2: Danke. Frohe Pfingsten.

0: Sekretär.
1: Hm, na, Schwester Agathe. Schon eingelebt im Pender?
0: Nicht wirklich. Ehrlich gesagt finde ich das Dorf ganz schön seltsam. Als würden alle irgendwie was verbergen.
1: Hm, das wirkt nur am Anfang so. Die meisten sind schon in Ordnung hier.
0: Ich habe gerade diese Barbara Hassel getroffen.
1: Hui, die, ja, mit die ärmste Familie im Ort. Das sind Tagelöhner, Erntehelfer. Die haben kein Vieh und nicht mal einen eigenen Ofen, aber das meiste Pech. Die betet mehr als der Pfarrer, sag ich dir. Ja, wie auch immer. Darf ich dich auf ein Bier einladen?
0: Der Junge ist immer noch verschwunden, Felix.
1: Ich weiß. So langsam denke ich, du hast recht, dass das irgendwie merkwürdig ist. Aber wir sind leider noch nicht dazu gekommen, das irgendwie zu besprechen. Jetzt haben wir auch noch einen Diebstahl reinbekommen.
0: Kannst du nicht nochmal mit Schwarz reden, wegen des Jungen?
1: Worte allein wirken bei ihm nicht. Ich müsste ihm schon was Konkreteres vorlegen.
0: Er ist seit über einer Woche weg. Hier in der Gegend gibt's offenbar Hexen. Wie konkret muss ich noch werden? Ich war bei den Hinrichs. Sein Spielzeug liegt noch da. Ist das nicht verdächtig?
1: Könnte was bedeuten. Oder auch nicht.
0: Die Bauern stehen hier alle mit der Sonne auf. Irgendwer hätte ihn doch sehen müssen, wenn er weggelaufen wäre. Ich habe nachgezählt. Das war eine Vollmondnacht.
1: Wieso bist du denn so versessen darauf, dieses Kind zu finden?
0: Vor unseren Stufen wurde er ausgesetzt und von unseren Ländereien ist er verschwunden, verstehst du? Ich habe da eine Verantwortung.
1: Hast dich echt nicht verändert? Willst immer noch einem auf den Grund gehen?
0: Ist das da drüben der Schäfer?
1: Ja, der da hinten. Der mit der Sackpfeife. Warum?
0: Vielleicht weiß der was.
1: Ach, egal, jetzt komm. Lass uns doch erstmal auf die alten Zeiten anstoßen.
0: Gern später, Felix.
2: Da ist Hexerei im Spiel. Jede Wette. Die verraten uns ja nicht alles, ums Volk nicht zu verschrecken.
3: Genau so ist es.
4: Der Teufel soll sie im Kerker besucht haben. Das habe ich vom Sepp aus dem Gericht.
3: Und jahrelang ist sie nachts in Aubach um die Stelle rumgeschlichen. Aber wer beim Tanz noch mit dabei war, das haben sie nicht aus ihr rausgekriegt.
2: Alle unfähig, diese Beamten. Ihre Gefährten deckt sie natürlich, ist auch klar.
0: Ja. Verzeiht.
2: Schwester.
1: Schwester.
0: Schön spielst du da. Du bist doch der Schäfer, oder?
5: Ja, der bin ich.
4: Wenn ihr nicht gerade vorm Bierkrug hockt. Und das hier ist unser guter alter Kasimir. Auf seine Mühle solltet ihr auch ein Auge haben. Der zwackt sich gerne mal ein bisschen Korn auf.
5: Still bist du.
0: Ich suche ein Schäfchen, das die Tiere sehr gern hatte. Vielleicht war es auch bei deiner Herde?
5: Hä? Wisst ihr, was sie meint?
3: Nee. Du?
0: Den Jungen von den Hinrichs. Er soll davongelaufen sein. Mein Kloster sorgt sich um sein Heil, weißt du? Wir haben das arme Findelkind ja damals an die Hinrichs gegeben.
5: Ach so, der. Und was wollt ihr über den wissen?
0: Könnte er irgendeinen Grund dazu gehabt haben, wegzulaufen?
5: Ich frag nicht nach privaten Geschichten. Ich konzentriere mich auf meine Arbeit. Dass die Schafe nicht weglaufen und der Wolf keines reißt. Mehr geht mich nicht an.
0: Wenn euch irgendetwas einfällt, dann sagt es
2: jetzt
0: mir bitte.
2: Jetzt spiel endlich auf.
3: Wir wollen was hören, los.
5: Ja,

0: Ja, aber Nonne, du weißt, dass das eine ganz besondere Sackpfeife ist, oder? Eine ganz besondere.
1: Eine besondere?
0: Die Musik macht die Schafe fett. Und wenn wir Glück haben, auch die ganzen Pendacher hier.
1: Was?
2: Ihr dürft nicht alles glauben, was man euch hier erzählt.
3: Ein Lied auf unseren neuen Gast hat noch viel zu lernen hier draußen.

Was mache ich eigentlich? Was mache ich?

0: Ach, hier oben steckst du. Was machst du denn so ganz allein hier oben im Turm?
1: Ich weiß nicht. Ich bin so traurig.
0: Agathe, hast du schon wieder geträumt?
1: Ja, von meinen Eltern. Aber ihr Gesicht habe ich nicht gesehen. Ich will draußen nach ihnen suchen.
0: Ach, die Welt da draußen kann erbarmungslos sein, weißt du?
1: Und Felix, der wird doch auch irgendwann fortgehen. Und dann bin ich ganz alleine hier.
0: Aber hier bist du doch nicht alleine. Willst du wirklich raus in die Welt, wo du keinen kennst?
1: Ich weiß es doch auch nicht.
0: Ach, Kind. Ohne Stand und Namen und ohne Verwandte sind dir da draußen so viele Wege versperrt. Aber hier kannst du eine gelehrte Frau werden. Hier wirst du immer einen Platz in einer Gemeinschaft haben. Du könntest so weit kommen, wenn du hier bleibst. Ja, du könntest Schwester Agathe werden. Vielleicht eines Tages sogar Mutter Agathe, die Leiterin dieses Klosters.
1: Das würdet ihr mir zutrauen?
0: Ja, ich glaube, du hättest das Zeug dazu. Was hältst du davon, mein Kind? Willst du es bei uns versuchen? Ja.

0: Cautio criminalis. Rechtliche Bedenken wegen der Hexenprozesse. Ach, hier. Matrikelbuch, Pendacher Geburten, Taufen, Todesfälle. Was denn? Ach, die haben auch ein Kind. Das ist noch nicht mal ein Jahr alt geworden. Die arme Barbara, vielleicht geht sie deshalb so oft in die Kirche. Da. Hinrich Alois Findelkind. An Josephus 1690 getauft. Ah. Die Hinrichs hatten damals auch schon ein Kind. Das. Oh, ist auch gestorben. Aber du bist nicht tot, Alois, das weiß ich einfach.
1: Kinder, könnt ihr bitte mit der Pfeife etwas leiser sein?
2: Oh, er hat dir geantwortet. Los, sag ihn an.
0: Moment mal.
3: Fang mich doch, wenn du kannst.
4: Gleich hab ich dich. Und dann klaue ich dich heute Nacht aus dem Bett. Und dann mache ich eine Salbe aus dir. Und dann schmeck ich dich auf meinen Besen. Und dann fahre ich zum Hexentanz.
1: Kinder?
3: Bitte nicht weiter sagen.
4: Ja, bitte nicht den Eltern sagen.
1: Lasst solche Spiele, ja? Ich will es für mich behalten. Aber diese Vogelpfeife, wo habt ihr die her?
3: Geschenkt gekriegt.
1: Und wer hat sie euch geschenkt?
4: Wer bist du eigentlich?
1: Ich bin die Schwester Agathe. Eure Felder und Häuser, die gehören meinem Kloster und jetzt besuche ich euch, um zu sehen, ob es euch allen gut geht. Und der Alois, der ist verschwunden.
4: Der kann wegbleiben. Hat mich einmal gehauen, der Blödmann.
3: Hey, der ist gar kein Blödmann.
1: Er hat dich geschlagen. Warum das denn?
4: Der ist fuchsteufelswild geworden. Bloß, weil ich ganz kurz mal sein Messer genommen habe. So ein Depp.
1: Warum war ihm das so wichtig, wisst ihr das?
3: Weil er immer schnitzt. Und er hatte ständig Spreisel in der Hand deswegen. Er klettert immer auf Bäume hoch und sitzt dann alleine da und hört den Vögeln zu. Um sie nachzumachen. Der konnte so gut schnitzen. Puste mal rein.
1: Die ist aber schön.
3: Toll, oder?
5: Ja?
1: Frohe Pfingsten, gute Frau. Ich wollte mit der Hasslerin sprechen. Sie wohnt doch hier, oder? Barbara?
5: Oh, jetzt erkenne ich sie erst. Ihr müsst die Schwester aus dem Kloster sein, verzeiht. Ja, die Barbara, die wohnt hier. Die schläft. Mit der sind wir vielleicht geprüft, Schwester. Kommt tagsüber kaum aus dem Bett und schleicht nachts um die Häuser. Was sollen die Leute denken? Also, was die Bärbel so verzapft, dürft ihr nicht alles glauben.
1: Ich möchte sie nur kurz etwas fragen.
5: Sie ist nicht mehr dieselbe, seit sie weiß, dass der Herr ihr kein Kind mehr schenken will. Die wird alles dafür tun, um endlich eins zu kriegen. Früher kam diese furchtbare Gerberin zur Bärbel. Das ganze Geraffel, was die ihr da unter das Bett gestopft hat, hat aber auch nichts geholfen. Ich glaube ja eher, die hat's nur noch schlimmer gemacht, das sag ich euch. Bärbel? Hm? Schau mal, wer da ist.
6: Hm? Wer? Schwester Agathe.
0: Grüß Gott.
6: Ihr seid gekommen. Verzeiht bitte, ich habe geschlafen.
1: Ich wollte dich nicht stören.
6: Nein, nein, nein, bitte bleibt, Schwester. Mutter? Hm? Kannst du der Schwester nicht was zu trinken bringen? Sie hatte einen so langen Weg zu uns. Hm.
5: Ich schau mal.
1: Weißt du noch, Barbara, vorhin vor der Kirche, da hast du gesagt, du hättest einen Falken in der Nacht gehört.
6: Ich bin mondsüchtig, Schwester. Im Schlaf, da wandle ich hinaus auf die Felder. Und plötzlich wache ich auf und dann spüre ich die Erde an meinen Zehen. Und dann merke ich erst, dass ich schon wieder aus dem Haus fortgegangen bin. Und dann weiß ich immer nie, was ich beim Wandeln gemacht habe. Und was Traum war und was nicht.
0: Seit wann passiert dir das schon?
6: Von euch fühle ich mich verstanden, Schwester. Dabei könnt ihr ja nichts von meinem Schmerz verstehen. Ihr habt ja keine Kinder. Merkwürdig.
0: Der Vogel, Barbara. Wann hast du den gehört?
6: Das war kurz bevor ihr angekommen seid. Da wache ich wieder mal auf dem Feld auf und da höre ich es ganz leise aus der Ferne.
0: Und du bist dir sicher, dass es ein Falke war? In der Nacht?
6: Ich weiß, das kann eigentlich nicht sein. Aber den Klang erkenne ich wieder. Aber ich habe auch noch andere Vögel gehört.
0: Ja.
6: Ein Adler. Wirklich. Wirklich, Schwester, ich bin mir ganz sicher.
0: Barbara, in der letzten Vollmondnacht. Ich glaube, da ist der Junge von den Hinrichs verschwunden. Hast du da irgendwas gehört?
6: Oh, den mochte ich gern. Spielte immer gern mit unserem Hund. So einen hätte ich auch gern gehabt.
7: Was zu trinken, liebe Schwester? Milch haben wir zwar keine, aber Wasser.
0: Vielen Dank.
7: Oh, Bärbel, bist du müde? Ich sag's ja, Schwester. Ich denke, sie sollte sich jetzt ausruhen.
6: Ja, das wäre das Beste.
0: Gut. Bis bald, Barbara. Und entschuldige, dass ich dich geweckt habe.
6: Du, Walburga, würdest du der Schwester noch ein wenig Wäsche bringen? Sie hat keine dabei.
7: Oh, natürlich. Ich bin gleich wieder da, Schwester.
6: Ich glaube, ich habe etwas gesehen in der letzten Vollmondnacht. Aber das müsst ihr für euch behalten, ja?
0: Was hast du gesehen?
5: Ich hab's gewusst. Ich muss zu Felix.
8: Grüß dich, Agathe.
0: Wer seid ihr?
8: Ich bin eine Helferin für alle Lebenslagen, auch um Verschwundenes wiederzufinden. Du kannst immer zu mir kommen.
0: Ich brauche keine Hilfe, danke.
8: Wie läuft's denn so mit der Suche, Agathe?
0: Woher wisst ihr?
8: Ich sehe es in deinen Augen. Wirkst von außen wie eine gehorsame Nonne, aber bist du das auch?
0: Könnt ihr mich bitte vorbeilassen? Ich muss ins Dorf.
8: Irgendwas in diesem Dorf geht nicht mit rechten Dingen zu. Spürst du das auch, Agathe? Frag einfach im Dorf nach dem Weg, da kennt ein jeder die Gunda Gerber.

0: Was war denn das für ein Knall?
1: Schwester, wohin war der die ganze Zeit verschwunden?
0: Ich musste für die Visitation noch etwas nachsehen. Und ich muss ganz, ganz dringend mit Felix oder Dr. Schwarz sprechen. Sind die noch im Wirtshaus?
1: Ich kann doch sicher warten. Helft mir lieber.
0: Was war denn das nun für ein Knall? Und was ist das für ein Geruch?
2: Herr Pfarrer, könnt ihr uns die Patronen sehen?
1: Gleich. Schwester, bitte kommt mit. Ich brauche euch an der Wetterglocke. Kommt. Hier, nehmt das Seil. Und kräftig läuten.
2: Die Patronenhand. Kräftig. Nur Mut, Schwester. Anlegen. In die Wolken. Und Schuss.
3: Ja, komm, lad noch mal nach.
2: Agathe?
1: Was machst du noch hier draußen?
0: Felix, ich wollte gerade zu dir.
1: Der Himmel ist ganz grün und gelb. Das sieht nicht gut aus, aber so Gott will, dreht es noch ab.
2: Ach wo, Pfarrer, beim besten Willen. Die Wolken stehen doch genau über dem Dorf.
1: Es wird nur Regen. Bestimmt nur Regen.
3: Oh Gott, das sieht nicht gut aus.
0: Oh,
2: oh Gott.
4: Anders als so manches im Pendach.
0: Wow, wo kam das jetzt her? Hagel aus heiterem Himmel.

0: gibt eine Missernte.
1: Meinst du wirklich?
0: Es wäre ein Wunder, wenn das Getreide überlebt. Die Vorräte werden mich bei allen reichen. Und Steuern müssen auch noch gezahlt werden. Das gibt Unruhen.
1: Tut mir leid.
0: Die Wolken haben sich einfach plötzlich zusammengebaut. Direkt über unseren Köpfen. Ich verstehe das nicht.

0: kannst echt immer noch so schön singen.
1: Du kannst ja noch den Text. Erstaunlich.
0: Nein, ich hätte es wirklich nicht erwartet, dich hier wiederzusehen.
1: Ich auch nicht. Vor allem nicht mit so einem Bart.
0: Ja.
1: Kannst echt stolz auf dich sein. Jetzt bist du am Gericht, bekämpfst das Verbrechen.
0: Mhm. Aber ohne deinen Unterricht hätte ich es nie so weit geschafft.
1: Du, Felix?
0: Hm?
1: Wann habt ihr die Aubacherin festgenommen?
0: Vor ein paar Monaten schon. Wieso?
1: Konnte sie vielleicht irgendwie aus dem Kerker entkommen?
0: Nie im Leben. Die wurde ja Tag und Nacht bewacht. Ich weiß das, ich mache gerade den Papierkram für ihren Prozess fertig. Wir müssen dem Hofrat in der Hauptstadt ja die ganzen Auslagen belegen. Auch fürs Essen in der Haft. Ich träume schon in Zahlen, Agathe. Naja, jedenfalls, die war ganz sicher nicht draußen.
1: Da war sie schon mal nicht.
0: Was meinst du?
1: Ich glaube, er wurde entführt, Felix.
0: Du und dieses Waisenkind.
1: Jetzt habe ich eine Spur. Und eine Zeugin.
0: Wen denn?
1: Barbara Hassel.
0: Auf deren Aussage würde ich keine Ermittlungen stützen.
1: Ich bitte dich. Hilf mir, die Spur zu überprüfen. Vielleicht finden wir etwas und dann könnt ihr endlich ermitteln. Ich kenne mich hier nicht gut genug aus, um allein weiterzusuchen. Und ich kann nicht ewig hier in Pendach bleiben.
0: Ja, was hat sie dir denn erzählt, die Hasslerin?
2: Ich bin aufgewacht. Wieder war ich mitten auf den Acker gelaufen im Schlaf. Diesmal fast bis zum Weiher. Der Vollmond stand am Himmel, hat den Wald so schön beschienen. Wie eine Krone saß er da auf den Baumspitzen. Da habe ich es aus dem Wald leise knistern und knacksen hören. Da ist jemand durch den Wald geschlichen. Es war ein Schatten. Der ging so bucklig und gekrümmt in den Wald davon. Aber der Schatten war nicht allein. Auf dem Arm trug er ein Kind. Ganz reglos wie verzaubert. Und er trug es davon immer tiefer und tiefer und tiefer in den dunklen Wald hinein.

0: tief müssen wir denn noch in den Wald rein?
1: Du wolltest, dass wir die Gerberin überprüfen. Aber wir sind gleich da. Schau mal. Kannst du es sehen? Zwischen den Zweigen da hinten.
0: Das verfallene Häuschen da.
1: Hier in der Gegend nennen sie es alle das Sternenguckerhäuschen.
0: Weil sie auch Sterne beobachtet wie Pfarrer Jakob?
1: Was? Naja, nein. In diesem Schuppen wohnt sie schon seit Jahrzehnten.
0: Wie einsam. Und sie hat Dorfverbot.
1: Ja, das schon. Aber viele kommen zu ihr raus. Aus dem ganzen Land. Kranke, Verliebte, Verzweifelte. Alle auf der Suche nach magischer Hilfe. Es heißt, sie kann Wunder wirken.
0: Und ihr seht zu? Was, wenn sie verbotene Zauberkünste betreibt in ihrer Hütte da?
1: Es wurde nie auch nur ein Zauberbuch, ein Spruchzettel bei ihr gefunden. Wahrscheinlich kann sie gar nicht lesen. Nur so Salben und Kram. Da können wir nicht viel machen. Aber wenn du mich fragst, von der würde ich mich fernhalten.
0: Schon als sie vor mir stand, da ist mir fast das Herz stehen geblieben.
1: Also, wollen wir?

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0: Frau Gunda Gerberin? Aha. Oh. Wieso sind hier überall Steine aufgestellt?
1: Du? Ich glaube, die ist gar nicht zu Hause.
0: Sie hat eine Tierhaut vors Fenster gespannt. Da sieht man gar nichts durch.
1: Bei dem Fenster hier auch. Das ist total verrußt und voller Spinnweben. Oh. Gerberin? Bist du zu Hause?
0: Felix.
1: Ja?
0: Lass uns reingehen.
1: Hä? Wir können doch da nicht einfach rein, Agathe. Ich kann ohne Dr. Schwarz Anweisung.
0: Das verstehe ich, aber was, wenn Alois da drin ist?
1: Also gut.

0: Was ist da in diesen Gläsern drin?
1: Oh.
0: Was? Oh, was ist das für ein dunkler Fleck auf dem Boden? Ist das Blut? Warte! Friss Schnee! Oh, du blutest ja.
1: Die bewachen die Hütte. Komm weg hier. Weg!
0: Geh lang!
1: In der Hütte war nichts.
0: Wir konnten noch gar nicht richtig nachsehen. Wegen dieser dummen Vögel.
1: Agathe, wer sagt denn, dass die Hustlerin das Ganze nicht geträumt hat? Der Wald verschluckt schon bei Tag das ganze Licht. Und dann erst in der Nacht.
0: Es war Vollmond.
1: Ja, trotzdem. Es könnte jede gebückt gehende Frau gewesen sein. Oder auch ein Mann. Damit können wir Schwarz nicht überzeugen. Der Schnee hat alle Spuren verwischt.
0: Ich hatte einfach gehofft, dass wir irgendwas finden. Ich kann nicht ewig hier in Bendach bleiben. Bald muss ich abreisen und wer sucht da nach ihm?
1: Oh. Agathe? Oh. Agathe, was ist? Hey, Agathe! Agathe. Komm, sag's mir. Agathe. Agathe. Agathe, red mit mir. Agathe! Hey. Was war denn mit dir? Wieso hast du mir nicht geantwortet?
0: Ich... Entschuldige.
1: Du bist ganz blass. Bist du in Ordnung?
0: Komm, mach dir keine Sorgen. Ich hab bloß Kopfschmerzen. Bin ich geschlafen in letzter Zeit.
1: Okay. Hier. Die allerbeste Arznei.
0: Ein Pfingstkrapfen.
1: Aus der Küche vom Gericht. Ein bisschen Schmalz ölt den Hirnkasten, hat meine Oma immer gesagt. Du hast gesagt, du reist bald wieder ab?
0: Die Mutter Äbtissin hat mir geschrieben. Ich habe mit heute nur noch 8 Tage für die Visitation, mehr genehmigt der Bischof nicht.
1: Das ist schade.
0: Dieses Dorf macht mich fertig, Felix. Den Leuten entgeht nichts. Sogar die Sterne beobachtet der Pfarrer. Und trotzdem habe ich das Gefühl, jeder hat ein Geheimnis. Und ich bin die Einzige, die im Dunkeln tappt.
1: Agathe, sag mal, wieso bist du wirklich hier? Doch nicht wegen einer Visitation. Jetzt komm. Früher haben wir uns doch auch alles erzählt.
0: Ja, stimmt. Ich bin hergekommen, weil ich dieses Kind finden will.
1: Ja, aber wieso? Warum ist dir das so wichtig?
0: Schau mal, Felix. Seit ich ihn da hab liegen sehen, in seinem Wickeltuch, mit so großen Augen und dieses kleine Muttermal am Handgelenk. Wahrscheinlich wüsste ich gar nicht mehr, wie er heute aussieht, aber ich muss ständig an ihn denken. Ich lag ja selber genau so auf diesen Stufen vor Heiligenstift. Ich hatte Glück, ich durfte dort bleiben und Ihm soll es auch gut gehen. Ich spüre einfach so eine Verantwortung, jetzt wo er verschwunden ist, weißt du?
1: Ja. Ich glaube, ich verstehe schon, ja.
0: Aber deinen tollen Dr. Schwarz interessiert das ja nicht.
1: Ich glaube, er hat gerade andere Sorgen. Hast du dich nicht auch schon mal gefragt, was der große Dr. Schwarz im verschnarchten Wald- und Wiesengericht von Pendach macht, wo nie was passiert?
0: Stimmt, so ein Gelehrter wie der.
1: Jüngster Doktor des ganzen Landes war er, mit 21 schon Hofrat. Und er kommt nicht mal aus der Adelsschicht. Verstehst du, er ist einfach ein Wunderkind.
0: Und was dann passiert?
1: Naja, er kam eines Tages aus der Hauptstadt hierher. Aber warum? Das weiß ich nicht. Er wirkt so wie jemand, der unbedingt sein Ansehen verbessern will. Hält jede Vorschrift ein und gibt alles in den wirklich schweren Verbrechen. Du weißt schon, Hexerei, Raub, zu einem weggelaufenen Balg kann er sich nicht so gut beweisen. Aber ich werde noch mal ein Wort für dein Kind einlegen.
0: Mein Kind? Der wird doch keinen Finger krumm machen.
1: Dann helfe ich dir. So wie du mir damals.
0: Danke. Ich habe immer gedacht, du wirst auch mal Handwerker. So wie dein Vater. Dass du beim Kloster bleibst und unsere kaputten Fenster reparierst. Und dass wir uns weiterhin jeden Tag treffen.
1: Ja, du bist schuld. Hättest mir halt nicht das Lesen beibringen sollen. Ah. Oh nein, ich muss los. Aber heute Abend suchen wir weiter, ja? Das kriegen wir zwei schon hin. Und wenn der Doktor dann auch noch einsteigt, dann finden wir das Kind ruckzuck.
0: Ich begleite dich ein Stück.
1: Weißt du, ich war richtig wütend auf die Nonnen bei euch. Weil ich gehört hatte, dass sie dir dann die Haare abschneiden bei der, du weißt schon, der ewigen...
0: Profess. Die sind doch längst wieder nachgewachsen.
1: Und wieder so lang und lockig wie früher.
0: Nicht so neugierig, Herr Sekretär. Los, zur Arbeit jetzt.
1: Hä? Daneben, Schwestergatte. Mir scheint, ihr könntet euch weniger im Stubenhocken und mehr im Schneeballwerfen üben.
0: Warte, warte. Oh, was ist das?
1: Zeig mal her. Das ist ja Ruß an deiner Hand. Warte mal. Hä? Hat hier jemand ein Feuer gemacht?
0: Da liegt was. Da liegt was.
1: Ein Kessel. Und ein riesiger Kochlöffel?
0: Igitt.
1: Was denn?
0: Im Kessel ist noch was drin. Ich glaube, das sind Federn. Ein ganzer Hahn. Und eine Schlange.
1: Zeig. Das ist ein Aal. Und das hier. Schau mal.
0: Zeig mal her. Oh, Barbara sagt, sie hat einen Falkenschrei in der Nacht gehört. Also war es doch die Wahrheit.

0: müssen doch was tun. Wir brauchen Hilfe. Wir sind am die ganze Zeit.
1: Kinder.
0: Was sollen wir denn jetzt machen? Wie sollen wir das schaffen?
1: Kinder, ich höre euch. Bitte. Ja, wir machen eine Hagelprozession. Auf, dass unser gütiger Vater uns unser tägliches Brot gebe. Jetzt beruhigen wir uns alle. Morgen um 7 Uhr geht's los, hier vor der Kirche. Kommt bitte alle.
2: Das ist alles genau wie damals.
1: Kasimir, bitte. Bitte lass gut sein.
2: Meine Mutter hat mir erzählt. Das war zu Beginn des Kriegs. Jahre ohne Sommer und ohne Ernte. Die Winter waren grimmig und lang. So frostig, dass die Baumrinden aufgeplatzt sind. Durchs ganze Dorf hat man's gehört. Bang, bang. In den Bächen gab's kaum mehr Fische. Und die Vögel fielen runter wie schwarze Hagelkörner. Bum, bum. Die Kälte blieb und der Hunger kam. Da sind sie zum Wildern in die Wälder raus, aber da lagen die Tiere erfroren. Und die hungrigen Wölfe sind nachts in die Ställe und haben die Schafe gerissen. Meine Mutter hat selber gehört. Am Ende blieb nur noch die Kälte und der Hunger. Und dann sind sie selber auf die steinharten Wiesen gekrochen, wie die Viecher. Und als man sie gefunden hat, waren zwischen ihren Zähnen noch ein paar abgebissene Grasbüschel. Aber die Kälte blieb noch, bis lange nach Pfingsten, bis sie auch die letzte verbrannt hatten.

0: Eine halbe Stunde zu spät. Er bringt mich um.
1: Warte nur, bis er sieht, was wir gefunden haben.
2: Guten Morgen, Felix. Wo warst du? Der Doktor sucht dich schon. Hat das ganze Zeug hier allein sichergestellt. Hausdurchsuchung in Pendach, wegen des Einbruchs beim Wirt an Pfingsten. Halt die Ohren steif.
0: Danke.
3: Herr Dr. Schwarz, wenn ich es euch doch sage, ich bin unschuldig.
4: Von allen im Ort hast du die meisten Schulden, Hassel. Hast kein Land, kein Vieh. Wolltest du Geld für diese Gerberin?
3: Nein.
4: Hast du es dir einfach beim Wirt genommen?
3: Ich bin kein Dieb.
4: Wozu hattest du diese alten Rossnägel und Tücher und Wurzeln zu Hause?
3: Herr Dr. Schwarz, ich...
4: Und wie kommt so viel Geld unter deinem...
3: Ich schwöre es.
4: Aha. Der Herr Sekretarius, konntet ihr es doch noch einrichten, ja? Und, Schwester?
0: Ich bitte untertänigst darum, diese Verspätung zu verzeihen, Herr Doktor.
5: Wir sind unerwartet auf eine Spur gestoßen.
4: Was für eine Spur? Ach so, dieses Kind. Während ihr euch von der Schwester auf Spaziergänge mitnehmen lasst, musste das Gericht heute Morgen arbeiten. Auf dich wartet beschlagnahmte Ware, Felix. Ich will davon bis morgen eine Liste. Du gehst nicht, bevor die fertig ist. Und jetzt Verhörprotokoll schreiben. Oder muss ich mir einen anderen Schreiber suchen?
0: Natürlich nicht, Herr Doktor. Zu Diensten.
4: Und ihr, verehrte Geistlichkeit, lenkt meinen Sekretarius nicht mehr von der Arbeit ab, wenn's recht ist. Wir wenden uns eurem verschwundenen Balg noch zu. Aber es gibt Prioritäten. Also, wo waren wir, Hassel?
5: Verzeiht, Herr Doktor. Ihr müsst euch ansehen, was wir gefunden haben.
4: Ich würde gerne in Ruhe weiterarbeiten. Dank.
0: Wir haben das Diebesgut gefunden, Dr. Schwarz.
4: Was?
0: Und die Einbrecher beim Wirt haben vielleicht auch den Jungen in ihrer Gewalt.
5: Seht euch das an, Herr Doktor. Der arme Junge war hier, ganz eindeutig. Das ist seine Vogelpfeife.
4: Schon ein außergewöhnliches Instrumentum. Wieso seid ihr euch so sicher?
5: Im Dorf habe ich mit zwei Kindern gesprochen, die sagen, nur er habe so etwas geschnitzt. Und eine Pendacherin hat das Pfeifen in der Nacht gehört.
4: Und irgendetwas erinnert mich diese Feuerstelle. Das Brennholz ist höchstens ein paar Stunden alt und nur bis zur Mitte verkohlt. Ja, vielleicht, weil das Feuer vom Hagel gelöscht wurde. Das bedeutet, wer auch immer hier war, war es bis kurz vor dem Sturm noch. Ich würde sagen, Felix, hier war eine größere Gruppe versammelt. Hier wurde gemeinsam ein Mahl verzehrt. Schau mal, dieses Gebein. Doch die Knochen sind zu winzig. Kleiner als von Hühnern. Vielleicht von wilden Singvögeln, die im Wald leben?
0: Aber wer rüstet denn wilde Vögel, während es im Dorf Kalb und Kraut gibt? Und dann wird der Hahn des Wirts getötet, aber nicht verspeist. Hm.
5: Vielleicht wollten sie ihn noch kochen, als sie der Hagel überraschte?
0: Ungerupft?
4: Der Hahn. Sehr gut, Felix. Jetzt weiß ich, woran mich das erinnert. Wir hatten so einen ähnlichen Fall im Studium.
5: Was meint ihr?
4: Nun, eine Gruppe hantiert im Verborgenen mit einem ungerupften Hahn und anderen Zutaten, kurz bevor es aus heiterem Himmel hagelt. Das muss nichts heißen, aber... Hatte die Aubacherin nicht angegeben, dass sie sich auf einer Lichtung im Wald zum Tanz- und Schadenszaubern getroffen hatte?
5: Ja, Schadenszauber?
0: Das hatte sie.
4: Noch ist es nur eine These, aber der verdächtige Ort, zusammen mit dem Hahn, das erscheint mir doch höchst bemerkenswert im Sinne der Caroline Artikel 44. Niemand rührt hier etwas an. Ich erkläre dieses Lagerfeuer zum Tatort. Verdacht auf Abhaltung einer mutmaßlich zauberischen Versammlung gemäß Nummer 1 Absatz 13 des Hexengesetzes von 1612 mit besonderem Verdacht der Incantatio Tempestatum.
5: Wetterzauber?
4: Naja, noch fehlen uns Zeugen. Das ist erstmal nur ein Anhaltspunkt.
0: Herr Doktor, Hans Hassel kann es nicht gewesen sein. Der war den ganzen Tag über in der Wirtschaft und dann beim Wetterschießen.
4: Da muss er dieses Geld in seinem Haus irgendwo anders her haben. 30 Kreuze und 25 Pfennige. Wer isst denn solche kleinen Vögel? Das spricht nicht für die Pendacher. Vielleicht haben wir ins Wespennest der Aubacherin gestochen. Und wir wissen ja von den Gelehrten, welche Rolle Kinder bei Hexenritualen spielen. Felix, dem müssen wir nachgehen.
5: Was haben die mit dem Jungen vor? Bitte findet sie, Herr Doktor.
4: Also gut. Ich eröffne eine allgemeine Ermittlung in dieser Sache. Und zähle auf euch, Herr Sekretaris.
0: Jawohl.
5: Auf mich könnt ihr auch zählen, Herr Doktor.
4: Danke. Ihr habt schon genug geholfen. Ihr werdet im Kloster doch bestimmt gebraucht.
5: Aber ich bin noch ein paar Tage hier. Ich könnte helfen.
4: Jeder Stand hat ja zum Glück seine Kompetenzen, nicht wahr? Das Gericht kümmert sich jetzt um die Verbrecherjagd. Vielen Dank, gute Heimreise und Grüße an eure Äbtissin im Kloster.

0: Dorf hat richtig was abbekommen. Der Hagel hat 3 Kirchenfenster eingeschlagen, die Schmiede durchlöchert, der Gemeindekrautgarten ist vernichtet, das Getreide fast auch. Die Leute reden immer häufiger von der Hexe von Pendach. Je länger die Kälte geht, desto kälter werden die Herzen. Hoffentlich hilft die Prozession. Schwester, könnt ihr mich unterstützen?
1: Ja, gerne. Ich werde noch ein paar Tage da sein.
0: Ich danke euch. Wie läuft die Suche nach dem Jungen?
1: Das ist jetzt in den Händen der Experten. Es hat gedauert, aber letztlich bin ich froh, dass sich nun Leute kümmern, die dafür ausgebildet sind.
0: Schwarz. Wieso hat der den Fall übernommen?
1: Verdacht auf Entführung des Kindes durch eine zauberische Gruppe.
0: Glaubt ihr das wirklich?
1: Herr Pfarrer, egal wie sympathisch oder nicht der sein mag, Dr. Schwarz ist der beste Beamte der Grafschaft.
0: Das klingt aber nicht wirklich überzeugt. Was brennt euch auf der Seele, Schwester?
1: Glaubt ihr, die Familie Hasse wäre zu einem Raub fähig?
0: Ihr meint den Einbruch beim Wirt?
1: Ja. Auch wenn es unwahrscheinlich ist, aber irgendwas an dieser Familie macht mich stutzig.
0: Die Hassels würden sowas nie tun. Die sind vielleicht arm und etwas merkwürdig, aber letztlich doch rechtschaffen.
1: Arm? Aber mit einer Menge Geld unter der Diele. Irgendwas verschweigen die doch.
0: Der Hassel? Geld unter der Diele? Der hat doch nicht mal einen eigenen Ofen.
1: Sogar richtig viel. 30 Kreuzer und 25 Pfennige. Diese Summe. 30 Kreuzer, 25 Pfennige.

0: rein, Schwester Agathe, mach bitte auf.
1: Schwester? Oh.
0: Ich muss mit dir sprechen. Ich war heute...
1: Schwester, Sie haben meinen Mann mitgenommen. Der Doktor vom Gericht hat's angeordnet.
0: Ich weiß, ich war da. Beruhig dich. Bei euch wurden Gegenstände gefunden und Geld.
1: Welches Geld? Mein Hans will ich zurück. Eingesperrt haben sie ihn wie ein Verbrecher.
0: Sag mir die Wahrheit, Barbara. Was hast du noch gesehen in der Vollmondnacht? Ich glaube, du hast mir nicht alles erzählt. Wenn du noch irgendwas weißt, dann muss ich das wissen.
1: Es tut mir leid, wenn ich euch mit meinen Geschichten verwirrt habe. Ich habe keinen Schatten gesehen. Ich bin mir da immer so unsicher, ob ich träume oder nicht.
0: Aber gestern hast du noch behauptet,
1: dass... Mein Mann hat recht. Ich verwirre die Leute nur mit meinen Geschichten. Ihr dürft nicht alles glauben, was ich erzähle. Aber wenn Dr. Schwarz ihn doch bloß gehen lassen könnte, kann man da nichts machen, Schwester.
0: Irgendwer hat dir doch ins Gewissen geredet, Barbara. Du musst mir die Wahrheit sagen, sonst könnt ihr ernsthafte Probleme bekommen.
1: Schwester, hört auf, nach dem Jungen zu suchen. Geht zurück ins Kloster. Hört auf, Fragen zu stellen. Ich bitte euch, ihr bringt alles in Gefahr.
0: Was meinst du damit? Du bist in Gefahr. Du und dein Mann. Schwarz glaubt, dass er den Wirt beklaut hat. Und dass dann fragwürdige Handlungen ausgeführt wurden mit dem Diebesgut und mit dem Zeug, das er bei euch konfisziert hat. Vielleicht Zauberei.
1: Zauberei? Mit solchen Sachen haben wir nichts zu tun. Das Geld stammt nicht vom Wirt, Schwester.
0: Dann sag mir, woher er es hat. Und wieso ich nicht nach dem Jungen suchen soll, Barbara.
1: Ich darf euch nichts erzählen. Wir haben Geld dafür bekommen, dass wir schweigen. Nach der letzten Vollmondnacht.
0: Ihr habt genau gesehen, wer durch den Wald gelaufen ist, richtig? Es war nicht nur ein Schatten. Ihr habt gesehen, wer es war. Sprich, Barbara, dann hol ich deinen Mann raus.
1: Der Hans hat's gesehen. Er hat mich vom Feld zurück ins Haus geholt und ich habe ihm vom Schatten erzählt und dann ist er draußen geblieben und hat den Schatten aus dem Wald zurückkommen sehen. Er hat das Geld erpresst. Für mich. Die Gerberin wollten wir bezahlen, so dass sie mir hilft, endlich wieder ein Kind zu bekommen.
0: Wer war es, Barbara? Wer war da im Wald? Die Gerberin?
1: Nein, doch nicht die Gerberin.
0: Wer dann?
2: Das stimmt doch gar nicht. Wir haben dieser Familie nichts bezahlt. Wir haben nichts mit denen zu tun.
0: Du lügst, wie alle hier in diesem Dorf.
3: Das ist schlechter Geschmack, Schwester. Wie könnt ihr nur so mit uns reden?
2: Bei allem Respekt. Ihr solltet lieber in euer Kloster zurückkehren, anstatt rechtschaffende und trauernde Leute so anzugreifen.
0: Ich lasse mich nicht länger hinters Licht führen. Ihr habt was zu tun mit Alois Verschwinden. Gebt es zu.
3: Ich muss euch bitten, unseren Hof auf der Stelle zu verlassen. So etwas lassen wir uns nicht gefallen.
2: Dann wird das Pflegegericht Nachforschungen bei euch anstellen. Das war's dann mit eurem guten Ruf. Wir haben nichts zu verbergen.
0: Gut, dann gehe ich jetzt sofort zu Dr. Schwarz und ich bitte ihn zu prüfen, wieso die Summe, die wir euch als Kloster zahlen, beim Hassel unter der Diele liegt.
3: Nein, erbarmen bitte nicht. Ich will euch die Wahrheit sagen.
2: Das Maul halten willst.
3: Aber sie geht sonst zum Gericht. Bitte, Schwester, nicht das Gericht. Bitte, bitte.
2: Wolfgang, reiß dich zusammen. Gut, dann sprich die Wahrheit.
3: Wir wussten nicht mehr weiter. In unserer Not haben wir unser Pflegekind zurück in die Obhut seines himmlischen Vaters gegeben. Ja. Ja, ausgesetzt haben wir ihn.
2: Was habt ihr?
3: Ursel, sagst du.
2: Ihm Schlafkraut ins Essen gemischt. Und als er schlief, so tief es nur ging, mit Essen und Decken in den Wald getragen.

0: Und dann musste er ja anfangen mit dem. Ich habe ihn da beschworen. Er soll um Gottes Willen aufhören. Aber er musste ja immer wieder aufs Neue anfangen mit dem.
1: Womit?
2: Bitte. Bitte nehmt uns nicht unseren Hof. Ihr müsst uns vergeben. Die Leute, die haben doch schon langsam gespürt, dass da was mit dem Alois nicht wirklich stimmt. Ich meine, unser guter Ruf.
0: Einmal dachten wir ehrlich, jetzt sagen wir es den Behörden und übergeben ihnen das Kind. Aber dann hätten die ja nachgefragt, wo er all diese Sachen gelernt hätte. Und wenn er uns dann bezichtigt hätte, dass wir es waren, die ihn unterrichtet haben, Gott behüte, das Kind hätte uns noch alle vor Gericht geholt.
2: Aber ich habe es ihm nicht beigebracht, Schwester. Das schwöre ich euch, das dürft ihr jetzt bitte nicht denken.
0: Ja, ich doch auch nicht.
2: Ja, du.
1: Was denn? Was denn beigebracht?
0: Das Hexen. Der Alois sagte, er kann hexen.
1: Ihr lügt...
2: Nein. Nein, wir lügen nicht. Wie er einmal nach Hause kam, da sagte er, dass er hoch oben in dem Baum den Leibhaftigen getroffen hätte. In Gestalt von einem Kuckuck.
0: Der hätte ihm eingeflüstert, wie man Vogelpfeifen schnitzt. Damit er ihn wieder herbeirufen kann. Er wäre ihm dann ganz oft als Vogel erschienen und hätte ihm zugeflüstert, wie es zaubern geht. Wie man sich in Vögel verwandelt.
2: Ja. Und sogar, wie man's Wetter macht.

0: herein.
1: Ich bin durch mit der Liste, Herr Doktor. Die Gegenstände beim Hassel scheinen harmlos zu sein. Ein paar Wurzeln, ein Wachsbild, der klassische Volksglaube. Nichts, womit man sich in einen Keller zaubern könnte.
0: Hm, nun gut. Dann lassen wir ihn gehen. Aber woher das Geld? Sei's drum. Ihr könnt mir gleich eine neue Liste erstellen, Schreiber.
1: Zu Diensten, Herr Doktor.
0: Und zwar von allen Leuten, die regelmäßig in den Wald gehen. Vor allem nachts. Wir müssen rausbekommen, wer diese Diebe waren. Oder sollte ich sagen, die diebischen Zauberer.
1: In den Wald? Da gehen die Kunden der Gerberin hin und die Holzfäller. Hm.
0: Wie lang ist die letzte Durchsuchung bei der Gerberin her? Das haben wir doch hier irgendwo...
1: Oh, und die Schwester hat mir etwas erzählt. Der Pfarrer geht nachts hinaus. Offenbar, um die Sterne zu beobachten.
0: Aha. Das ist kein normaler Pfarrer, Felix. Das ist ein Aufrührer in einer Kutte, sage ich. Der streut öffentlich Zweifel an den Hexen und macht uns die Arbeit schwer. Wer weiß, ob er wirklich nur für Sterne das Haus verlässt.
1: Soll ich mich an seine Fersen heften?
0: Mach das. Aber nutze es nicht, um mit dieser Nonne zu plaudern. Ich will, dass sie so schnell wie möglich aus Penda verschwindet.
1: Aber sie ist doch gerade erst... Ich habe neben dem Kloster gewohnt, da kennt man sich eben.
0: Ich glaube, dir flattern die Tauben im Hirn herum, seit sie hier ist. Du hast dich in der Abrechnung vom Aubacherin-Prozess um ganze 20 Gulden beim Scheiterhaufen verrechnet. Weißt du, wie das vor dem Hofrat aussieht? Also bei meinem Gericht Jux und Dollerei herrscht.
1: Ich bringe das wieder in Ordnung.
0: Reiß dich zusammen, Felix.
1: Ja, Herr Doktor.
0: Ich muss mich auf dich verlassen können. Wir haben eine größere Verantwortung als unsere Gefühle. Wir arbeiten im Namen des Gesetzes. Die Menschen da draußen, die zählen jetzt auf uns. Wenn wir diesen Fall lösen, wird das unseren Karrieren im Übrigen sehr zuträglich sein. Also, hol deinen Kopf zurück auf deine Schulter und beweis mir, dass ich mich nicht in dir getäuscht habe.
1: Jawohl.
0: Felix, sorg dafür, dass diese Schwester Pendach verlässt.
1: Ihr könnt euch auf mich verlassen, Herr Doktor.

0: dir doch nichts. Hier, das soll ich dir bringen. Ja, kannst ruhig dein Maul aufmachen, das ist nicht vergiftet.
1: Es riecht aber so.
0: Ja, dann verhungere halt. Hast du Angst? Vor denen da hinten am Feuer?
1: Bitte sag ihnen, dass sie mir nichts tun. Ich habe gar nichts gesehen. Ich werde doch nichts weiter erzählen. Ich wollte doch gar nicht stören.
0: Ja, sicher, an der Stelle wird es essen. Wer weiß, wann es das nächste Mal was gibt. Komm, probier mal. Na, geht doch. Und jetzt beweg deinen Hintern. Wir ziehen weiter. Wir dürfen nicht zu lange an einem Ort bleiben, sonst wird er böse.

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0: sie denn wieder? Das arme Kind.
1: Mutter Äbtissin, gut, dass ihr da seid.
2: Wieso weckt mich denn niemand? Was ist mit Agathe?
1: Wir haben schon alles versucht. Es muss wieder ein Albtraum gewesen sein. Seid vorsichtig. Das Kind macht mir Angst.
2: Ach, Agathe. Ach, Kind. Ruhig. Komm her.
3: Lass mich. Ach. Ich will zu meiner Mama. Du weißt doch, wo sie ist.
2: Ich weiß nicht, wo sie ist. Was war denn da in deinem Traum? Was kam denn da vor?
3: In meinem Traum, da war ganz viel Feuer und Mama hat geschrien. Ich habe nach ihr gerufen, aber sie hat mich nie gehört. Nur noch Feuer. Das war schrecklich und so heiß und ich konnte einfach nicht weg.
2: Oh Himmel. Ruhig, ruhig, ich bin doch da. Du Arme. Ach, solche Träume sind schrecklich. Aber es sind nur Träume. Du hast die Kraft, sie wegzuscheuchen. Wie die Krähen vom Beet. Du musst nur ganz, ganz fest an was anderes denken. Darfst nicht zuhören, nicht hinschauen. Komm. Wir denken jetzt ganz, ganz fest an was anderes. Morgen früh backen wir ein großes, knuspriges Brot zusammen. Mhm. Verjag diese Träume, Agathe. Du bist stark. Du kannst das. Ach, na komm her. Es wird alles gut. Alles gut.

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1: Wetterzauber, Wetterzauber. Wenigstens was zum Hahn im Kessel. Diese Bücher sind zu nichts zu gebrauchen. Das Verbrechen der Hexerei ist ein höchst umstrittenes. So ein Quatsch. Hat Jakob wirklich nur solche Bücher? Schwarz hat recht. Das ist komisch.
2: Wer ist da?
3: Agathe.
2: Felix.
3: Guten Morgen. So früh wach?
2: Ich lese ein bisschen. Was machst du da draußen in der Kälte?
3: Ich habe mich erkundigt, ob ihr noch genug Holz habt. Aber der Pfarrer hat redlich vorgesorgt. Will ja nicht, dass du in deiner Kammer frierst.
2: Danke, das ist lieb. Willst du kurz reinkommen und dich aufwärmen?
3: Geht schon. Bei dir wird's mir eh gleich wärmer.
2: Wegen meines sonnigen Gemüts?
3: Ja, genau. Und deiner Kerze.
2: Oh. Zeig mal. Dann der Stirn hat dich der Rabe aber erwischt.
3: Ja, dann sieht man mir endlich mal an, wie ich mich für die Gerechtigkeit ins Zeug leg. Ich darf dir das eigentlich nicht sagen, aber unter Freunden. Die Gerberin hat dafür bezahlt. Wir waren hochoffiziell bei ihr. Schwarz hat alles aus ihrer Hütte konfisziert, was nach Zauberzeug aussah. Aber eine brauchbare Aussage haben wir nicht aus der rausgekriegt.
2: Ihr seid euch also sicher, dass das Zauberei war?
3: Sicher ist nur ein Geständnis des Zauberers selbst, aber sieht schon sehr danach aus.
2: Aber Alois wird doch nichts passieren, wenn Schwarz und du ihn findet.
3: Was meinst du?
2: Ob er belangt wird?
3: Naja, nee. Wofür denn belangt? Also, solange er nicht mitgezaubert hat?
2: Mitgezaubert? Der ist gerade mal 13, diese Hexen haben ihn entführt, das ist doch klar.
3: Dr. Schwarz geht nur nach Beweisen und, naja, leider ist alles möglich. Viele Kinder standen schon vor Gericht wegen Hexerei.
2: Aber wie soll der denn Zauberei gelernt haben? Die Hinrichs, die sind doch anständige Leute, das weißt du doch.
3: Allerdings sind die Hinrichs ja seine Pflegeeltern. Wer weiß, wer die Echten sind.
2: Du meinst, weil Kinder von Hexen sind ebenfalls Hexen?
3: Das muss nicht sein, aber Dr. Schwarz zitiert immer einen Gelehrten, der sagt, die sind selten rein.
2: Aber, oh Gott, das wäre ein...
3: Hey, das wird sich alles zum Guten kehren. Ich verspreche es dir.
2: Ich finde nicht, dass ihm was passiert.
4: Aha. Ein Plausch beim Kerzenschein? Kann ich dir helfen, Felix?
2: Er wollte mir Feuerholz bringen.
4: Wie zuvorkommt. Wir haben aber noch genug.
3: Ja, das habe ich gesehen. Sehr gut. Schwester Agathe?
2: Felix.
4: Ein guter Junge wäre nicht so hörig zu seinem dämlichen Vorgesetzten. Wenn er euch zu zutraulich wird, dann sagt Bescheid.
2: Nein, schon gut. Wir sind Freunde von früher.
4: Aha. Oh, ich sehe, ihr habt in den Büchern geschmökert. Gefallen sie euch? Habt ihr schon in den Kepler reingelesen?
2: Nein, noch nicht. Wenn ich mehr Zeit habe. Ich muss dann heute nach dem Frühstück auch leider gleich wieder weg.
4: Die Visitation ruft, vermute
2: ich. Genau, ich muss die Grenzsteine prüfen.

Das war doch... Nein, sag bloß, ich habe mich verlaufen.

0: Ich hab jetzt nichts an die Summe. Wo ist denn jetzt so schon gefallen? Dafür höre ich aber noch gut. Wer ist da draußen? Sag bloß, es ist die einsame Nonne. Jetzt sag mir wenigstens, ob ich recht habe.
1: Ja. Ja, ich bin's. Schwester Agathe.
0: Und was stehst du da draußen rum? Wartest du auf gut Wetter? Da kannst du ja lange warten.
2: Du kannst gleich wieder gehen. Dein Felix und der Beamtenköter haben alles mitgenommen.
1: Wieso mein Felix?
2: Meine Salben und Wurzeln und Pulver. Bis auf Weiteres keine Wunderheilung mehr von mir. Oder wolltest du einen Liebeszauber? Der ist aus.
1: Wie kannst du es wagen? Ich bin nicht hier, um dein zauberisches Zeug zu kaufen.
2: Oh, schade. Ja, dann kann ich leider nichts für dich tun.
1: Doch. Bitte, Frau Gerberin. Ich habe gehört, du kennst alles und jeden hier in der Gegend. Vielleicht auch die unehrlichen Leute.
2: Möglich.

0: Ich suche.
1: Psst! Afra!
0: Ich suche ein armes Kind im Namen meines Klosters. Er ist vom Hinrichshof verschwunden und wird wahrscheinlich hier von Vagabunden festgehalten.
1: Ja, was soll ich da deiner Meinung nach machen? Finde Zauber sind auch aus.
0: Ja Gott, ich will nicht deine Zauberkünste. Ich will wissen, ob du was gesehen oder gehört hast oder jemand, den du kennst.
1: Alles ist möglich. Aber was springt für mich dabei raus?
0: Ich bin gewillt, für dich bei Dr. Schwarz ein gutes Wort einzulegen.
1: Davon kann ich mir nichts kaufen.
0: Ich habe leider kein Geld mehr. Jemand hat mich auf der Straße bestohlen.
1: Eieieiei. Sehr schlechte Karten. Hier draußen gibt's nichts umsonst, Nonne. Aber dir scheint es sehr ernst zu sein. Die Nonne sucht verzweifelt das verschwundene Kind. Aber wieso nur?
0: Nächstenliebe?
1: Genau. Und aus Nächstenliebe schleichst du dich zu mir heraus.
0: Ja, weil die Spur zu dir führt. Ist dir das nicht klar? Vielleicht hast du ihn auch schon längst umgebracht. Hier, auf dem Boden war Blut.
1: Hasenblut, Nonne. Da ist mir einer in die Falle gegangen. Ja, schau nicht so schockiert. Was soll ich denn fressen, wenn ich nichts im Dorf kaufen darf? Soll ich verhungern? Und dann beißt das Drecksvieh mir auch noch in die Hand. Da! Ja? Prächtig altern tut's, weil der Beamtenmistkäfer meine Salben hinweggerafft hat. Oh,
0: oh. Wo warst du in der letzten Vollmondnacht?
1: Ist er da weggelaufen, ja? Ich war bei der Erna.
0: Bei wem?
1: Bei der Trescherin. Die Frau vom Wirt. Letzten Vollmond hat sie ganz arg das Fieber gehabt. Und ich habe sie durch die Nacht gebracht.
0: Lüg doch nicht. Der Wirt würde niemals deine Dienste in Anspruch nehmen, so wie der über dich redet.
1: Ich weiß genau, wie sie alle über mich reden. Aber wenn sie meine Hilfe brauchen, dann kommen sie zu mir rausgekrochen. Ja, ja, auch du, Nonne. Du hältst mich für eine Hexe und wärst froh, der Schwarz hätte endlich was in der Hand gegen mich. Aber wenn es ums eigene Kind geht, springt man schon mal über seinen Schatten.
0: Was soll diese Unterstellung? Du hast wohl keine Ahnung von den Regeln des Klosters. Eine Nonne und ein Kind, ihr würdet der Rauswurf drohen. Ja,
1: außer man hält es geheim. Sag mal, wie bist du denn zu dem Ball gekommen? Das war bei dir nicht auch der Heilige Geist, oder?
0: Hör sofort auf mit deinen unverschämten Fragen.
1: Du wolltest meine Hilfe. Und ich arbeite nur mit Leuten zusammen, die mir die Wahrheit sagen. Meine Wahrheit für deine Wahrheit.
0: Dir glaubt doch sowieso keiner.
1: Stimmt.
0: Ich bringe dich zu einem Hexenplatz. Und du sagst mir, ob dort gezaubert wurde.
1: Ha. Einverstanden, Klosterblume.

0: An diesem Ort haben wir das letzte Lebenszeichen des Jungen gefunden, seine Vogelpfeife. Hm. In der Feuerstelle lag ein Kessel, darin ein Hahn und ein Aal. Hm. Dr. Schwarz hat alle Beweisstücke mitgenommen.
1: Der alberne Kauz.
0: Bist du denn anderer Meinung, Gerberin? Sind das keine Indizien für bekannte Hexenpraktiken?
1: Ja, ja. Was? Ein Hahn und ein Aal? Stümper. Für einen Wetterzauber benötigt man einen Hahn und eine Schlange. Habe ich natürlich nur gehört. Aber na gut, ein Aal und eine Schlange kann man ja schon mal verwechseln.
0: Also vielleicht doch keine Zauberei?
1: Gut. Dann warten wir nicht länger. Ich bringe dich zu denen, die alles hören und sehen. Mit denen findest du dein Kind schneller als der Herr Pfleger oder dein Felix. Aber das kostet.
0: Ich sagte doch bereits, ich habe kein Geld.
1: Ich will meine Kräuter zurück. Meine Pilze, meine Schmalze, Schmieren und Steine, meine Tierchen und Wurzeln und Pulver. Vor allem die Salben für meine Hand. Du weißt doch bestimmt, wo Schwarz die hingebracht hat.
0: Das ist jetzt Staatseigentum. Das kann ich doch nicht... Wie soll ich denn da...
1: Tja, dann?
0: Nein, nein, warte. Ich lass mir was einfallen.
1: Du bringst mir meine Sachen wieder und ich führe dich zu ihnen.
0: Du hast mein Wort, Gerberin.

0: Du siehst bezaubernd aus. Solltest du öfter tragen.
1: Lass mich.
0: Sei froh, dass ich die Kleider noch bei mir rumliegen hatte. Einer Nonne würden die nichts verraten.
1: Wem hat das denn gehört?
0: Einer Freundin. So, vielleicht weiß der Henker was, auf den ist immer Verlass.
2: Die Gerberin! Scheiß Wetter, ha?
0: Ja.
2: Wow! Eben dachte ich, die Aubacherin steht vor mir. Wie die von der eiskalten Teufelshand auf ihrem Bauch erzählt hat, ist sogar mir schlecht geworden. Hey, ich gebe dir ihre Sachen und du verscherbelst die gleich weiter. Wie ich dich kenne, zum doppelten Preis, du alte Beutelschneiderin.
1: Was? Das Kleid hat der Hexe gehört?
0: Jetzt halt die Klappe, Hans. Der Dreckskerl hat ihr ausgezogen, bevor ihr die Haare vom Leib geschoren, sie nach Malen abgesucht und gefoltert hat.
2: Ich mach nur meine Arbeit. Wenn du bloß hergekommen bist, um zu meckern, kannst du dich gleich wieder aus dem Staub machen.
0: Ja, jetzt komm. Schau dir doch die arme Maria mal an, wie die aussieht. Die kann kaum mehr schlafen vor Sorge. Ihr Balg ist nämlich fort.
1: Er ist seit dem letzten Vollmond verschwunden.
2: Könnte sein, dass ich was weiß.
1: Ja?
2: Wie wär's denn mit einer toten Hand, Gerberin? Schau mal hier.
0: Nein.
2: Frisch von der Aubacherin. Oder für dich?
1: Die ist ja ganz verkohlt.
2: Aber sauber abgehackt. Bringt Glück. Nein?
1: Wir wollen wirklich nur wissen, ob du einen Jungen gesehen hast.
2: Gut, das macht einen Gullen.
0: Du hast wohl den Arsch offen.
1: Kannst du das zahlen?
0: Sehe ich aus wie die Gräfin?
2: Keine Bezahlung, keine Auskunft.
1: Moment!
2: Ein Marienbild? Sieht mächtig aus.
1: Ja, der Bischof hat es vor 2 Jahren gesegnet und der Rahmen ist, glaube ich, vergoldet.
2: Wir sind im Geschäft. In der Vollmondnacht, sagt ihr?
1: Genau.
2: 3 Tage nach dem letzten Vollmond kam ein junger Jan. Vielleicht so 12, 13 Jahre. Eine dicke Decke um die Schulter. Und Holzschuhe an. Hat nicht viel mit mir geredet. Der sah aus, als streunerte er schon eine Weile da draußen rum.
1: Geht's ihm gut? Ist er verletzt?
2: Hungrig war er. Und müde. Ich habe ihn gefragt, wer seine Eltern sind. Zu wem er gehört. Da meinte er, er hat niemanden.
1: Wo ist er? Ist er noch hier?
2: Der Junge hat's nur eine Nacht bei mir ausgehalten. Am nächsten Tag war er weg.
1: Weg?
2: Weitergezogen, was weiß ich. Aber mein Messer, das hat er mitgenommen. Der Lausbub.

0: Wieso ist er nicht beim Henker geblieben? Da hat er doch Essen bekommen und einen Platz zum Schlafen gehabt.
1: Das hatte er bei den Hinrichs auch.
0: Und wo ist er jetzt? Wo ist er hin?
1: Immerhin ist er nicht unbewaffnet. Er hat ein Messer.
0: Doch nur zum Schnitzen.
1: Aha. Hast du dich auch schon bei den Hinrichs umgehört oder wer hat dir gesagt, dass er schnitzt? Wieso helfen die dir eigentlich nicht? Wollen die ihren Jungen nicht auch wiederfinden?
0: Sie haben ihm ein Mittel gegeben und ihn ausgesetzt.
1: Ach, guck, deswegen haben sie das Schlafkraut bei mir gekauft.
0: Sie haben behauptet, er soll seltsame Sachen gesagt haben, also mit Vögeln gesprochen und mit dem Leibhaftigen.
1: Oho, das wird ja immer interessanter.
0: Nein, überhaupt nichts ist daran irgendwie interessant. Und wahrscheinlich auch nichts wahr. Alois ist als ganz normale Junge zur Welt gekommen. Das kann ich beschwören.
1: Habt ihr ihn getauft?
0: Natürlich, sofort. Der Teufel hat doch gar kein Interesse an einem getauften Kind.
1: Ah, die Äbtissin kennt also dein Geheimnis. Weiß sie auch, wer der Vater ist? Wer ist denn der Vater?

0: Was ist denn? Agathe. Agathe. Jagst du mir einen Schrecken ein, kippst mir fast um. Tut mir leid, ich hätte das nicht fragen sollen. Weiß man ja nie, ob eine freiwillig zu ihrem Kind gekommen ist.
1: Nein. Oh Gott, so war das nicht. Oh. Fass mich bitte nicht an, ich will nicht drüber sprechen.
0: Oh, aber reden hilft. Zum Beispiel auch über deinen Anfall eben. Was war das? Du hast wie durch mich hindurchgeschaut. Wo warst du?
1: Unser Handel umfasst Auskünfte von dir und deinen Leuten, keine unverschämten Fragen. Wenn ich reden möchte, dann weiß ich schon, an wen ich mich wende.
0: Ja, der gibt aber sicher nicht so nützliche Antworten wie ich. Bei der alten Gerberin ist jedes Geheimnis sicher. Erzähl.
1: Lass mich los!
0: Weißt du, es gibt Dinge, die fressen einen auf, wenn man sie niemandem erzählt.
1: Mir geht's blendend. Also. Er hat ein Messer. Er schnitzt wieder. Gibt es nicht Hölzer, die sich besser oder schlechter zum Schnitzen eignen? Die Kiefern hier eignen sich beispielsweise eher schlecht. Zu harzig und spröde. Aus was sind diese schön geschnitzten Intarsien in den Bibliothekstischen nochmal, die so stark duften?
0: Lärchenholz duftet stark.
1: Genau, Lärchenholz. Gibt es in diesem Wald Lärchen?
0: Oh ja, ich kenne eine Hütte im Wald, wo Lärchen wachsen. Da wohnen die Schinderinnen. Aber da stinkt's trotz der Lärchen wie aus der Hölle. Da willst du hin?
1: Ja, ich muss.
0: Gut. Dann brauche ich aber zwei Arme voll von meinem Kram zurück.
1: Da vorne rechts oder links?
0: Links. Also, mir gefällt unser kleiner Handel, Klosterblume.

0: Ist das eine Kuh? Mutter! Die Gerberin kommt! Ah.
1: Schauen, wen hat die denn da aufgegabelt? Die habe ich ja noch nie gesehen.
0: Effi!
1: Gunda, meine Gute! Oh. Warte, keine Umarmung für dich.
2: Nee.
1: Meine Pfoten sind nicht gerade sauber.
0: Was ist das?
1: Das ist ein Hund. Hat der Penderer Wirt hier abgeladen. Der meinte, irgendwer hat ihn beim Einbruch verhext. Aber wenn du mich fragst, war das Altersschwäche. Schau dir mal die Gelenke an.
0: Nein, danke.
2: Kannst du mir was vom Hundefett für meine wunde Hand aufheben?
1: Na, das hört man noch gerne. Gibst du der Lise dafür einen Trank gegen ihre Schmerzen? Hat sie wieder arg erwischt in diesem Monat.
2: Ich würde gern, wenn ich könnte. Aber der vermaledeite Pfleger von Pindach hat mir alle meine Arzneien weggenommen.
1: Drecksgeil. Der hat uns mit dem Karren erstmal ewig versauern lassen, bis wir uns endlich die Hex draufgeladen haben. Aber wenn es ums Verurteilen und Beschlagnahmen geht, da ist der feine Herr übereifrig. Da gibt's Leute da draußen, die munkeln, er hätte was wieder gut zu machen.
0: Ach, wirklich?
1: Mhm. Wenn die Knechte vom Holzverkauf aus der Stadt wiederkommen, was die an Tratsch von den Städtischen mitbringen. Aber,
0: ja?
1: So genau habe ich nicht nachgefragt.
2: Ja, der Depp soll uns jetzt nicht weiter kümmern. Hör mal, Effi, ich hoffe, du kannst uns eine andere Frage beantworten. Leider können wir dir gerade nichts dafür geben.
1: Bezahlung. Sag mir, wie ich helfen kann, meine Gute.
0: Das ist sehr gütig. Kam hier in letzter Zeit ein Junge vorbei?
1: Ein Junge? Ja. Aber nicht nur einer, was, Lise?
3: Mama, erzähl das doch keinen Fremden.
2: Aber ich bin doch keine Fremde, Lise.
3: Nee, aber wer ist die da?
0: Ich bin die Magd Maria. Mein Hof ist, in der Nähe vom Kloster Heiligenstift.
3: Das Kloster? Da war ich noch nie. Schauen bei euch in der Gegend alle so heilig drein wie du?
2: Ja, eine ganz brave und fromme ist das, die Maria, gell? Kennt ganz viele Gebete.
3: Oh, kannst du auch den Segen? Ich war schon lange nicht mehr beim Gottesdienst, den Pendachern stinken wir zu arg. Wäre fein, wenn du mich segnen könntest, Maria.
0: Der Herr segne und behüte dich.
3: Jetzt hat sich's erfüllt.
0: Erfüllt?
1: Ja, jetzt komm, erzähl endlich, was mit den Kindern war.
3: Ach so, ja. Ich habe mich drüben im Bach gewaschen. Da habe ich plötzlich Vogelstimmen gehört. Im Nachhinein total albern. Aber die klangen so schön, dass ich gelauscht habe. Und als ich mich wieder besonnen habe, ja, da war meine Kluft weg.
0: Vogelstimmen? Und woher weißt du, dass es Kinder waren?
3: Na, weil ich die fertig gemacht habe. Der eine mit den blauen Hosen, der ist nicht schnell genug weggelaufen. Damit ich ihn nicht noch mehr verdresche, haben die anderen mir die Kleider wiedergegeben.
0: Und wo waren die Erwachsenen der Bande?
3: Welche Erwachsenen?
1: Das waren nur Kinder.
2: Hast du sie auch gesehen?
1: Klar, die durften bei uns mitessen. Und dafür haben sie uns was von ihren Zauberkünsten gezeigt.
0: Zauberkünste? Das ist ein Scherz, oder?
3: Aber wieso? Die haben toll gezaubert. Der eine, der Große, der hat so Bewegungen gemacht und plötzlich hatte er eine Maus in der Hand.
0: Aber sind nur Kinder in der Bande? Gibt es da vielleicht einen Anführer oder so?
1: Doch, da gab es einen. Auf den haben alle gehört. Der war vielleicht 15, 16. Jackel haben sie den genannt. Den Pferdeflüsterer.
2: Ach, der Jackel.
0: Pferdeflüsterer?
3: Ja. Ganz groß angegeben hat er damit. Ich hab mir einer Nonni ihr Geld und ihr Gebetsbuch geklaut. Pfui Teufel, das macht man doch nicht.
1: Die Kinder, die laufen ihm alle freiwillig hinterher. Die ja, haben ja sonst nichts, wo sie hin können.
3: Nur der mit den Vogelpfeifen, der lässt sich nicht alles gefallen.
0: Ah, das heißt, der mit den Pfeifen, der hat gar nicht mitgezaubert, ha?
3: Nee, der kann sogar noch viel besser zaubern als der Jackel. Der hat mich ganz lang stumm angesehen. Und als ich gefragt habe, was los ist, da hat er gemeint, er hat von mir geträumt. Und dass zu mir ein Engel kommt und die schützende Hand über mich hält. Schau, und da kommst du und sprichst einen Segen über mich. Er hatte recht.
0: Du lügst.
3: Was?
1: Hä? Wieso sollte

0: Mein Sohn schließt sich nicht freiwillig einer Bande zaubernder Kinder an.
1: Wenn Ihr Anführer Jackel der ist, an den ich denke...
0: Wer ist das?
1: Der Zauberer Jackel. Ein Langfinger. Die Behörden sind schon seit Jahren hinter ihm her. Aber haben ihn nie geschnappt. Manche meinen, weil er durch die Luft fliegt und in immer anderen Gestalten auftaucht.
0: Hör auf! Ich will das gar nicht wissen. Was sollte das heißen? Alois hat von ihr geträumt. Das hat er bestimmt nur erfunden.
1: Träume zu haben muss doch nichts Schlechtes sein. Da war zum Beispiel ein...
0: Lass mich in Ruhe mit deiner Ketzerei, Gerberin. Und hier deine dreckigen Hexenkleider wieder an dich.
1: Das ist wohl alles ein bisschen viel für dich, hä?
0: Das darf alles nicht wahr sein. Ich will wieder nach Hause.
1: Und was ist dann mit deinem Sohn?
0: Nicht so laut.
1: Was ist mit ihm, wenn du zurück ins Kloster gehst? Schwarz wird ihn finden. Und wenn du Pech hast, als Mittäter und Hexer hinrichten. Wir haben einen guten Vorsprung, Kind. Wir wissen, dass es herumstreunende Kinder sind. Ich weiß, wo sich die Bettler der Gegend herumtreiben, wen wir noch fragen können, wer sie gesehen haben könnte. Du kannst ihn vor Schwarz finden und retten.
0: Wie stellst du dir das vor? Es ist schon gefährlich genug, mich mit dir zu treffen.
1: Darum sollten wir uns nur noch nachts auf den Weg machen. Komm, Glock 11 zum Weiher. In den Kleidern. Da hole ich dich ab.
0: Und wir finden Alois?
1: Wenn du mir meine Kräuter und Salben mitbringst.
0: Ich weiß, ich hab's versprochen, aber weißt du, welche Strafen auf Diebstahl stehen und wie mein Kloster dann dasteht? Das kannst du nicht von mir verlangen.
1: Gut. Dann kann ich ja früher schlafen gehen. Man sieht sich, Klosterblume.
0: Nein! Gerberin, bleib da!
1: Wir hatten eine Abmachung. Du weißt, wo du mich findest.

0: Schwester Agathe. Schwester!
1: Oh, Barbara.
0: Tut mir leid. Ich wollte euch nicht erschrecken. Was macht ihr hier? Kommt ihr aus dem Wald ganz allein?
1: Ja, ich muss noch ein paar Grenzsteine kontrollieren für mein Kloster.
0: Oh, was ist das denn für ein Kleid, das ihr im Arm habt?
1: Das hat wohl jemand verloren.
0: Geht ja auch in den Ort. Ich wollte in die Kirche. Lasst uns doch zusammen gehen.
1: Sehr gern.

0: Der Hans ist wieder zu Hause. Ich habe so ein schlechtes Gewissen, weil ich euch nicht gleich die Wahrheit über die Erpressung gesagt habe.
1: Das ist schon gut, Barbara.
0: Aber ich bin dir unendlich dankbar, dass du es den Beamten nicht weitererzählt hast. Euch. Verzeihung.
1: Das passt schon.
0: Hab schon genug Angst vor dem Schwarz.
1: Dr. Schwarz ist ein guter Beamter. Er tut nur seine Pflicht.
0: Ja. Trotzdem ist es mir eiskalt den Rücken runtergelaufen, als er mich gefragt hat, was ich träume.
1: Er hat nach deinen Träumen gefragt.
0: Ja. Wollte wissen, wovon ich träume. Ob ich in der Nacht irgendwo hingehe, ob da noch andere Leute sind. Ich hatte so Angst. Ich wusste gar nicht, was ich sagen soll. Ist meine Mondsucht so schlimm?
1: Du Arme. Solche Träume, die können einen ganz schön fertig machen, aber das sind nur Träume. Träume haben nichts zu bedeuten, so wie Krähen auf einem Beet. Sie sehen finster aus, aber mit einem Klatschen sind sie schon wieder verschwunden. Verjag diese Träume, Barbara. Du bist stark, du kannst das.
0: Ich kann das.
2: Ach, jetzt erst wieder zurück, Schwester. Grüß dich Gott, Barbara.
0: Grüß euch Gott, Herr Pfarrer.
2: Grenzsteine kontrollieren scheint ja eine tagesfüllende Aktivität zu sein.
0: Schwester Agathe war noch bei mir. Wir haben gesungen und gebetet. Ich habe sie aufgehalten. Und das Kleid ist von mir, falls sie in ihrer Kammer was Bequemeres anziehen will.
2: Ach, schön. Barbara, kommst du heute auch zum Beichten?
0: Ja, ich komme gleich.
1: Ich muss meine Kontrolle zu Papier bringen.
2: Na dann, bis gleich.
1: Danke.
0: Das machen Freundinnen doch füreinander. Kommt ihr mich besuchen? Ich würde mich so freuen.
1: Das mache ich. Hab einen schönen Abend, Barbara. Und ich muss ins Gericht. Steh mir bei.

0: So. Jetzt nur noch den Giftschrank finden. Der ist doch hier. Hier die Treppe hoch. Oh, Herr, vergib mir.
1: Tür nicht richtig zugemacht, Aumilla, was?
2: Oh, Entschuldigung.
1: Merk dir eins, Felix. Die Durchsetzung des Rechts duldet keine schwachen Gemüter.
2: Jawohl, Herr Doktor.
1: Lass uns anfangen. Nimm die sichergestellten Feuerhölzer mit. Wer hätte das gedacht? Kinder.
2: Ja, und wir dachten erst, sie hätten sich beim Wirt reingezaubert. Aber klar, durch die Eierklappe passen ja nur Kinder.
1: Die Teufelsbelger sind bestimmt ganz in der Nähe. Ich kann sie förmlich spüren.
0: Alois. Ah,

0: das ist dann rausgekommen. Ich dachte,
1: ich hab Hunger.
2: Ja, meinst du, ich nicht? Aber es wird kein Trübsal geblasen hier. Es gibt ja noch eine Möglichkeit.
1: Ja? Welche?
2: So, ihr braven Christenkinder. Jetzt wollen wir mal sehen, wer hier Mumm in den Knochen hat. Wollt ihr das gute Leben?
3: Ja.
0: Oh ja.
2: Wollt ihr lernen, wie man es herbeizaubert?
0: Mhm. Ja,
1: zaubern. Ja, genau.
2: Nicht jeder hat das Zeug zum Zaubern. Dafür muss man sich was trauen. Und wenn ich dich anschaue, schlafen mir gleich die Füße ein, Pudermaul.
1: Doch. Und ob ich mich was traue?
2: Na ja. Dann willst du also lernen, wie man Wetter macht. Wie man sich Essen herzaubert und sich in Tiere verwandelt, hä? Willst du?
4: Los, sag ja. Dann fliegen wir alle auf den Tanz, wo die anderen Zauberer sind.
0: Ja.
4: Oder, Jacke?
5: Und da gibt's Bier. Und Knödel und sogar Fleisch mit würziger Tunke.
0: Mm. Oh, wie lecker.
4: Und da fliegen wir hin auf unserem Stock. Ja. Aber dafür brauchen wir erstmal die Salbe.
5: Die eklige. Wie alte Rübenschalen.
4: Bah. Die schmieren wir drauf auf den Stock und dann schwebt er schon. Dann setzen wir uns drauf, heps.
5: Und dann geht's los. Dann geht's los in die Luft.
4: Jetzt fliege ich hier Pendach drüber. Da unten, der Pfarrer mit dem Fernrohr. Grüß euch Gott und Wiedersehen.
5: Oh, pass auf, dass du nicht runterfällst. Sonst wirst du aufgespießt von der Kirchturmspitze.
0: Hey, was ist?
5: Ich hätte die Füße krumm.
1: Jackel, wenn man zaubern kann, kann man doch auch Krankheiten wegzaubern.
2: Na klar. Alles kann man dann, du Schisser.
1: Ich bin kein Schisser.
2: Du musst dich nur ins Buch einschreiben. Aber der Meister bringt das nicht selber. Wir müssen erst seine Helfer rufen.
5: Wer ist das?
2: Die Hexe von Pendach.
1: Und wie machen wir das?
2: Wir müssen alle gemeinsam dreimal sagen, komm, Hexe, komm. Also, natürlich nur, wer sich traut. Na? Wer traut sich?
4: Komm, Hexe, komm.
6: Komm, Hexe, komm.
7: Komm, Hexe, komm. Komm, Hexe, komm. Komm, Hexe, komm.
8: Was war das?
2: Sie bleibt gern im Dunkeln. Du musst jetzt zu ihr gehen. Los, Pudermaul.
1: Lieber nicht.
2: Ich hab's ja gewusst, du bist ein Schisser.
8: Los, du Schisser. Er traut sich eh nicht.
2: Da hinten, da. Da steht jetzt eine Kutsche. Da drin sitzt die Hexe. Die wartet auf alle, die sich trauen. Los, steig ein. Dann kannst du das Zaubern lernen.
1: Nein, ich mag nicht.
2: Willst du es nun lernen oder nicht? Die Hexe erscheint nicht jedem. Die Geduld des Meisters ist nicht unendlich. Komm jetzt.
1: Auf, Jackel. Ich will nicht beim Meister unterschreiben. Ich will nicht.
2: Wirst du brav unterschreiben oder muss ich dich erst selber aufkratzen?

Straße von Pendach. Von Julien Hebenstreit und Katharina Irmscher. Folge 4. Der Pakt. Regie: Pauline Seiberlich.

0: Haben dir die Nonnen das Feuermachen beigebracht?
1: Nein. Das war ein alter Freund im Kloster, als ich noch ein Kind war.
0: Ah, natürlich.
1: So, geschafft. So.
0: Das hätte ich nicht gedacht, dass du mir das Katzenschmalz und das Wurmöl bringen würdest. Hab dich unterschätzt, Klosterblume. Bist eine heimliche Mutter, treibst dich nachts herum mit einer, die so manche für eine Zauberin hält. Und eine waschechte Diebin bist du auch.
1: Du hast es von mir verlangt, Gerberin.
0: Jetzt bist du eine Gesetzlose. So gefällst du mir schon besser. Das machen wir gleich wieder. Morgen stibitzt du mir die nächsten Sachen vom albernen Doktor.
1: Untersteh dich so mit mir zu reden. Ich hab dich bezahlt, so wie ausgemacht. Jetzt leistest du deinen Teil.
0: Das will ich ja. Aber wieso wir dann durch den Wald stapfen und ein Feuerchen nach dem anderen anzünden, das musst du mir noch mal erklären.
1: Weil der schlauste Kriminalbeamte des Landes zufällig auch hinter Alois her ist.
0: Und Feuerchen sollen ihn aufhalten.
1: Ja, zumindest auf eine falsche Fährte locken. Ich habe erfahren, dass sie die Feuerstellen untersuchen.
0: Aha. Du denkst ja schon richtig wie eine Gesetzlose.
1: Wir müssen auch irgendwie Zeit gewinnen.
0: Ja, dann lass uns lieber aufbrechen, damit du rechtzeitig wieder im Bett liegst. Sonst ahnt noch jemand was von deinem Doppelleben.
1: Niemand wird was bemerken. Ich habe eine Kerze in meiner Kammer brennen lassen. Wo bringst du mich heute hin, Gerberin?

0: Die Hexe von Pendach von Julien Hebenstreit und Katharina Irmscher. Folge 5. Falke.
1: Ich muss die Ritter schleppen. Meine Last war schwer. Da sprach ich meinen Zauber. Und schon wurde ich gar nichts mehr.
2: Was ist das hier für ein Ort?
3: Na, hier treffen sich die Hexen aus der Gegend zum Tanz mit dem Teufel, spielen Posaune mit dem Hintern und zupfen am Kugelrippe.
2: Hör auf mit deinen geschmacklosen Scherzen, Gerberin.
3: Entspann dich, das ist nur das Badehaus.
2: Ein Badehaus? Sowas gibt es noch?
3: Ja, das hier ist eins der letzten im Land.
2: Und wieso sind wir hier?
3: Ein Badehaus hat einen Ofen zum Schwitzen und wo ein Ofen ist, da sind die Bettler nie weit. Jetzt kommen.
4: Schön warm.
5: Gerberin, welcher Teufel führt dich denn hierher?
3: Wie geht's deinem bösen Beinkraxen, Irmchen? Eitert's noch?
5: Es ging schon besser. Deine Salbe hat geholfen, aber bei der ketzerlichen Kälte saftet's wieder ordentlich. Und wer bist du? Was schaut dir denn so erschrocken aus der Wäsche?
3: Ja, eine arme Magd. Hat Mann und Kind verloren, muss betteln gehen. Ich greife ja zurzeit ein bisschen unter die Arme.
6: Seid gegrüßt.
5: Eine Heilige bist du, Gunnar. Im Ernst, du solltest Nonne werden.
3: Nur über meine Leiche, Irmchen. Du klingst viel zu gut erzogen. Maria, wir sind hier nicht im Kloster.
2: Ah, das ist mir auch schon aufgefallen.
3: Komm, wir hören uns ein bisschen um. Beim Nachtmahl sind das viele Bettler. Für ein paar Almosen wandern sogar die aus der Stadt übers Land.
2: Woher kennst du all diese Leute?
3: Ich heile die armen Tröpfe umsonst. Solange man mir nicht meine Werkzeuge wegnimmt. Die sind wenigstens dankbar.
4: Na, na, na, was will die alte Vettel hier? Verzieh dich, Gerberin, aber geschwind.
3: Baderin, lange nicht gesehen.
4: Na, du hast Nerven, hier aufzukreuzen. Was willst du?
3: Ich bin nicht für mich hier, sondern für dieses Mäcklein.
2: Bitte, gute Frau, ich muss wissen, ob eine Kinderbande bei dir gewesen ist. Vielleicht haben sie sich in diesem Badehaus wärmen wollen?
4: Ach, gar nichts, erzähle ich dir. Du solltest dich nicht mit Leuten abgeben, die anderen ins Handwerk pfuschen. Wegen dir lassen sich immer weniger Leute bei mir heilen, Gerberin.
3: Ja, ja. Pass auf, ich verspreche dir, dass ich das Aderlassen nicht mehr anbiete. Zufrieden?
4: Gut. Aber dass mir die Obrigkeit nichts davon spitz kriegt. Es heißt, zurzeit wird wieder kontrolliert, wer Bettler bei sich aufnimmt. Angeblich suchen die irgendjemanden, die Beamten vom Gericht.
2: Woher weißt du das?
4: Das munkeln die Bettler, die hier pennen. Die sind jede Nacht woanders. Die wissen so einiges.
7: Ja, das habe ich auch mitbekommen. Die fragen jeden Bauern aus, ob er Bettler beherbergt. Ich weiß auch, wer der Schnüffler ist. Der Dr. Schwarz.
4: Ach, und der hat sich nach Pendach getrollt, bevor seine feinen Freunde rausfinden konnten, dass er ein bisschen am Gesetz gedreht hat. Hab ich gehört. Ja, ja, für die Liebe macht man so einiges.
7: Vor allem, wenn sie Konstanze heißt.
2: Die Obrigkeit wird nichts erfahren. Du hast mein Ehrenwort. Waren nun Kinder bei dir oder nicht?
4: Seit der Kälte kommen eine Menge Leute zu mir. Die ganzen Erntehelfer, die bei diesem Mistwetter betteln gehen. Die nehme ich schon alle auf. Ich bin ja nicht so kaltherzig wie andere. Aber Kinder? Nein. Kinder hatte ich keine.
2: Oh, so stecke ich hier.

0: Wo bin ich?
1: Keine Geheimnisse, Agathe.
0: Wer ist da?
1: Keine Geheimnisse, Agathe.
0: Keine Geheimnisse.
2: Agathe, Maria, was ist los? Steh auf.
3: Maria!
4: Donnerlädchen, die hat's ja richtig von den Socken gehauen.
5: Was ist passiert?
3: Du bist zusammengebrochen, Maria. Meine Güte.
5: Zusammengebrochen? Oh nein.
3: Wir müssen mal raus an die frische Luft. Danke, trotzdem. Mensch, Nonne, was ist denn mit dir? Komm, tief einatmen.
6: Lass gut sein, Gerberin. Lass mich los. Ist schon wieder vorbei.
3: Was ist vorbei?
6: Kopfschmerzen. Hier waren sie schon mal nicht. Wir sollten keine Zeit verlieren.
3: Ja, bei der Kälte werden sie wohl kaum draußen übernachten.
6: Aber offenbar nimmt kaum einer der Bauern die Bettler bei sich auf.
3: Gibt es wirklich keinen Bauern mehr, der ein weiches Herz hat? Die Zeiten waren wirklich schon mal besser.

0: früh seid ihr weg, verstanden? Ich habe keine Lust, dass die Behörden was mitkriegen. Da oben ins Heu könnt ihr euch legen.
1: Vergiss Gott, Väterchen. Dem gebe ich morgen noch einen Schutzzauber. Dafür kriegen wir noch eine Milch. Sonst verzauber ich ihm einfach seine Kuh. Der wird schon spuren. Ich erkenne einen Schisser, wenn er vor mir steht. Jetzt schwingt euch ins Heu.
2: Ich bin kein Schisser.
1: Anders als du, Pudermaul. Wegen dir müssen wir betteln gehen. Dass mit deinem Geheule die Hexe des Meisters verjagt. Na, der kann mit Weicheiern wie dir nichts anfangen.
3: Lass ihn. Lass ihn nur reden.
2: So ein Schisser traut sich echt gar nichts.
1: Ja, sein Problem. Das wird er halt nie lernen, wie man Krankheiten wegzaubert. Schluss mit dem Geschirr, ich bin müde.

0: Sag, ich kann nicht einschlafen. Das Stroh piekst. Du hast wohl noch nie im Stall gepennt, was? Was bist du eigentlich für ein Knecht?
1: So im Hof gibt's ein Bett für jeden von uns.
0: Oh, feiner Herr. Ja, wirst dich schnell dran gewöhnen.
1: Was machen wir morgen?
0: Weiß ich nicht. Entscheidet der Jackel.
1: Falke, kannst du vielleicht mit dem Jackel reden? Die scheint er zu respektieren. Ich muss ganz dringend eine Heilerin finden.
0: Was willst du denn bei einer Heilerin?
1: Meine Mutter ist krank. Sie ist schon 4 Monate nicht mehr aufgestanden.
0: Oh.
1: Unser Medikus weiß nicht mehr weiter.
0: Euer wer?
1: Der Bader.
0: Was hat sie denn?
1: Eines Tages ist sie plötzlich so schwach geworden. Tagsüber sagt sie gar nichts. Ist ganz bleich. Aber nachts schreit sie manchmal so fürchterlich. Niemand kann es sich erklären. Aber ich glaube, ich weiß, was los ist.
0: Was denn?
1: Ich glaube, hat jemand was angehext. Die Erwachsenen wollen es mir nicht glauben. Die behandeln sie immer noch mit den alten Arzneien. Aber das hilft alles nichts. Die trauen den Heilerinnen in den Wäldern nicht. Aber irgendwas muss doch meine Mutter retten können.
0: Sch, nicht flennen. Du wächst doch den Jackel auf.
1: Unsere Knechte, die anderen Knechte, die haben von der Gerberin erzählt. Die sagenumwobene Heilerin. Die beste im ganzen Land.
0: Und da bist du einfach weggerannt und suchst sie? Suchen die denn nicht nach dir?
1: Doch, doch. Aber mein Herr, der darf mich bloß nicht vorher finden. Sonst muss ich sofort zurück an den Hof und dann war's das. Ich wollte die Gerberin finden. Dann kamt ihr. Weißt du, wo sie wohnt?
0: Nee. Irgendwo im Wald. Aber der Jackel weiß es bestimmt. Weißt du was? Ich rede mit ihm. Der Jackel ist ein guter Zauberer. Der wird es verstehen und dann lässt er dich wieder gehen.
1: Danke, Falke. Ich heiße übrigens Max. Das ist mein richtiger Name.
0: Ich bin Alois.

0: Oh, ganze Nacht von Hof zu Hof gestopft. Nirgendwo waren sie. Sonne geht schon auf, ich muss zurück in meine Kammer.
1: Heute Nacht versuchen wir es gleich nochmal, Klosterblume.
0: Hoffentlich ist noch niemand unterwegs. Heute ist die Hagelprozession.
1: Da musst du ja noch mal ein paar Stunden laufen. Aber lass deinen Mantel hier, Maria. Was war das eigentlich im Badehaus?
0: Was meinst du?
1: Kopfschmerzen? Wie bei den Schinderinnen?
0: Ja, ich war nur müde. Ich habe mich einfach unwohl gefühlt in dem stickigen Raum und mit diesen Leuten.
1: Kopfweh. Du warst wie in einer anderen Welt. Und diesmal hast du irgendwas geredet von Geheimnissen.
0: Ich brauche keine Heilung von dir, Gerberin.
1: Na dann. Bis nachher.

0: Herr, wir beten zu dir an diesem Frühlingstag. Schütze unsere Fluren vor weiteren Unwettern, damit wir doch noch eine Ernte bekommen. Schütze die verbliebenen, zerbrechlichen Pflänzlein vor Hagel und Frost, damit im Winter keiner hungern muss.
1: Schwester Agathe, du?
0: Auf die Sorgen deiner Kinder.
1: Seid ihr müde?
2: Ja, ich habe nicht gut geschlafen.
0: Sie,
1: ich stütze dich ein wenig.
0: Ihr Leben hängt allein an deiner Güte. Gib deinen Kindern wieder ihr tägliches Brot.
3: Bitte. Vertrauen. Vor allem Bösen. Und derweil rüsten die Unholde zum nächsten Schlag. Ich will was tun.
4: Amen.
3: Wenn die Sonne zurückkommt, verendet uns noch das ganze Getreide. Heute Nacht habe ich die Kälber weinen hören. Genau wie damals. Die hungert uns aus, die Hexe von Pendach.
5: Langsam glaube ich, du hast recht.
0: Herr,
5: schau dir diesen grünlichen
0: deine
5: Himmel
0: Güte
5: an.
0: Reich, so weit der Himmel ist.
5: Ich sag dir, wir brauchen im Dorf wen, der mehr kann als nur Gebete.
0: Deine Gerechtigkeit.
3: Matze Gebere, am Ende steckt die auch wie dem Teufel unter der Decke.
5: Aber solange ihre Sprüche wirken, wir brauchen eine Dorfversammlung.
0: Herr, du hilfst Menschen und Tieren.
4: Köstlich eine gute Gott.
0: Dass Menschenkinder unter dem Schatten
1: seit
0: deiner
1: Kälte
0: Flügel
1: da ist, sind alle so hartherzig geworden.
2: Man wird schnell so, wenn man selbst wenig hat.
1: Neulich habe ich aber Glück gehabt. Ich bin einmal beim Nachtwandeln ganz, ganz weit gelaufen bis rüber nach Aubach. Da wache ich mitten in der Nacht auf, allein in einem fremden Dorf. Aber der kleine Huber Josef, der hat mich aufgenommen.
2: In Aubach? Dort, wo die erste Hexe herkam?
1: Ja. Das Dorf liegt ein paar Tagwerk Richtung Mittag. Der kleine Huber hat nicht weit von hier gewohnt. Ich weiß noch, sein Haus ist gleich hinter der Mühle. Der ist ein guter Mann.
2: Ich danke dir, Barbara.
6: Agathe.
2: Felix.
1: Dann schließe ich mal wieder zum Hans auf.
2: Ist alles in Ordnung?
6: Ach, Schwarz ist nur biestig. Aus dem Giftschrank ist was verschwunden. Jetzt wird er doppelt und dreifach gesichert. Aber wie auch immer. Hast du heute besser geschlafen?
2: Nicht wirklich. Ich muss bis spät in der Nacht an meinem Bericht fürs Kloster vorankommen.
6: Ach, so viel zu tun.
2: Ja. Zeig mal deine Hände. Ist das Ruß?
6: Ja, dienstliche Sache. Und das da bei dir? Hast du auch ein Feuer gemacht?
2: Ach, ja, in meiner Kammer. Ich friere immer so beim Schreiben. Wie läuft's mit der Suche nach dem Kind?
6: Agathe, wieso verlässt du in der Nacht allein das Dorf?
2: Was meinst du?
6: Ich hab dich doch gesehen, wie du in aller Herrgottsfrüh zurück in den Pfarrhof schlüpfst. Ich glaube, wir zwei müssen uns mal unterhalten.
2: Spionierst du mir nach?
6: Psst. Doch nicht dir. Ich soll den Pfarrer überwachen. Anweisungen vom Herrn Doktor, weil wir wissen wollten, wo der nachts rumschleicht.
2: Sterne gucken.
6: Ja, das weiß ich mittlerweile auch. Jetzt erzähl mir nicht, du hast das Gleiche gemacht.
2: Nein, natürlich nicht. Ich will. Ich dachte, ich habe die Pfeife des Jungen gehört und bin los, ihn suchen.
6: Dachte ich's mir. Wir haben neue Ermittlungsergebnisse. Bitte, Agathe, du musst dir den Jungen aus dem Kopf schlagen.
2: Was? Was muss ich?
6: Ich weiß ja, dass du irgendwie an dem Jungen hängst, aber das darf ich dir jetzt eigentlich nicht erzählen. Streng vertraulich. Wir haben seine Spur aufgenommen und Zeugen unter den Bauern befragt, die sie um Unterschlupf angebettelt haben. Das waren alles Kinder, die da am Feuer gezaubert haben. Das Findelkind ist höchstwahrscheinlich gar kein Opfer. sondern Täter. Es tut mir so leid.
2: Nein. Das kann nicht sein.
6: Wir haben deutliche Anzeichen. Auch beim Wirt sind sie eingebrochen. Die sind total gewieft. Und sie wissen, dass wir ihnen auf der Spur sind, weil die liegen sogar falsche Feuer im Wald. Ich muss dich bitten, ihn nicht mehr zu suchen. Dieses ganze magische Battlevolk da draußen in den Wäldern, das sind gefährliche Leute ohne Moral und Skrupel. Hast ja gesehen, wie es bei der Gerberin in der Hütte zugeht. Du hältst dich doch fern von der, oder?
2: Natürlich. Aber Felix, komm. Schwarz ist bestimmt etwas übereifrig. Beim Thema Hexerei sollte man da nicht erstmal vorsichtig sein, vor allem wenn es um Kinder geht.
6: Man weiß es ja nie. Das könnte eine ernsthafte Sache sein, selbst wenn es Kinder sind. Und wenn der Doktor jetzt den Eindruck bekommt, dass du unbedingt einen kleinen Zauberer finden oder sogar retten willst, dann stellt er ganz andere Fragen als ich. Versprichst du mir, dass du nicht mehr suchst, Agatha? Bist du mir jetzt böse? Ich kann dich ja verstehen. Aber ohne Geständnis passiert keinem was. Wenn er unschuldig ist, dann lass ihn nur laufen, ja? Wir sind keine Barbaren. Das ist rein dienstlich.
2: Barbara? Hans? Wartet auf mich.

0: Wer hat Angst vor der großen Hex?
1: Niemand.
0: Wenn sie aber kommt,
1: dann laufen wir davon.
2: Hey, Geisterfinger. Was bist denn du heute so schnell?
3: Hab die Katze am Wegesrand gestreichelt. Eine Verwandelte. Die hat mir ihre Kraft gegeben.
0: So, jetzt putzt euch alle mal den Dreck aus den Ohren. Alle mal hierher. Die Bauern geben zurzeit irgendwie nix. Wir müssen mal wieder einen Raubzug planen.
4: Nicht schon wieder.
2: Aber können wir nicht wieder beim Bauern von gestern übernachten? Das war doch ein guter Mann.
0: Nein, nie zweimal am gleichen Ort, Falke. Die Schnüffler sind unterwegs. Und wir lassen uns nicht finden. Von keinem, klar?
4: Klar.
2: Ja, Mann.
0: Also wir müssen einen Hof finden. Möglichst reich. Möglichst keiner daheim. Oder wenn, dann im tiefen Schlaf. Wir gehen alle auskundschaften und wenn einer wiederkommt ohne guten Hof, dann zünd ich dem die Haare an.
2: Du, Jackel. Das Pudermann möchte unbedingt zu Gerberin. Kannst du ihn dahin führen?
0: Ja, klar weiß ich, wo die wohnt. Den Wald kennt keiner so gut wie ich.
2: Ja, dann zeig ihm doch den Weg.
0: Wenn ihr zwei mit einem prächtigen Hof zum Ausräubern zurückkommt, dann überlege ich's mir.
5: Ein, Nonne. Glaubst du, ich mach das hier aus Nächstenliebe?
6: Gerbrin, ich konnte nicht noch mehr bringen. Der Raum wird jetzt bewacht.
5: Ja, wozu kennst du jemanden am Gericht? Gib dir gefälligst Mühe.
6: Ich weiß, Gunda, aber ich habe einen Hinweis bekommen und ich brauch dich. Ich kenne mich alleine nicht aus hier.
5: Ich muss auch schauen, wo ich bleibe. Wie soll ich denn meine Kundschaft von ihren Hexenschüssen heilen ohne mein Zeug? Soll ich Kräuter unterm Schnee suchen? Komm wieder, wenn du zahlen kannst.
6: Gunda! Gunda! Die Stimmung im Dorf ist schlecht. Die Leute haben Angst vor weiteren Hexen in Pendach. Sie brauchen jemanden, der sie beschützt.
5: Na und?
6: Ich glaube, ein paar würden sich wünschen, dass du wieder ins Dorf zurückkommst. Zurzeit steht die Gunst für dich gut. Ich könnte mein Wort für dich einlegen.
5: Dein Wort für mich?
6: Ja. Ich könnte dafür sorgen, dass dein Dorfverbot aufgehoben wird.
5: Gut. Mach denen klar, dass ich keine Hexe bin. Sonst kann ich leider nichts mehr für dich tun.
6: Ja. Ich werde für dich sprechen.
5: Und was ist nun dein Hinweis?
6: Ich habe einen weichherzigen Bauern gefunden. Wir müssen heute Nacht ins Dorf der verbrannten Hexe nach Aubach.
5: So, gleich hinter der Mühle, das muss es sein.
7: Wer ist da?
5: Zwei ehrlich Weib auf der Suche nach Bleib.
7: Ist euch irgendwer gefolgt?
6: Nein, Herr, wir sind allein.
7: Tut mir leid. Du und deine Freundin könnt hier nicht bleiben. Ich will nicht riskieren, dass die Behörden mich kontrollieren.
6: Bitte, Herr. Wir wollen eigentlich nicht übernachten, sondern nur etwas fragen.
7: Ist gut, kommt rein. Ihr weckt sonst noch die Nachbarn. Nimm noch, bitte.
5: Danke.
7: Ich hab noch.
5: Danke, danke. Mhm. Sie waren also hier?
7: Ja, Sie waren hier. Gestern Nacht haben sie im Stroh übernachtet.
5: Gestern Nacht? Ja, endlich. Und wer war dabei? Kannst du uns die Kinder beschreiben?
7: Ein älterer, vielleicht 16. Der hat am meisten geredet. Und einen Dankessegen gesagt. War wahrscheinlich der Anführer. Dann ein verlauster Junge mit einem krummen Fuß. Der hat eine Maultrommel. Und dann zwei mit blonden Haaren. Bei einem weiß ich noch, der hat ein Muttermal an der Hand. Und einen Vogelnamen habe ich die Kinder sagen gehört. Falke.
8: Das Mutter mal. Der ist blond.
7: Was sagst du?
8: Nichts, ich freue mich nur. Wir haben ihre Spur gefunden.
7: Arme Kinder. Wenn ihr mich fragt, läuft hier viel falsch. Da werden die Bettler alle über einen Kamm geschoren. Vor ein paar Tagen erst, da haben sie meine Nachbarin, die Apollonia Wildfanger, hingerichtet. Sie ist verbrannt worden.
8: Die Hexe.
7: Hexe? Ach wo. Ich kannte sie schon von der Heuernte als Kind. Das war eine so frohe Person. Beneidet war sie von allen in Auerbach. Seit Jahren, weil ihr alles so leicht von der Hand ging. Da meinte es einer gut mit ihr. Aber dann ist ihr Mann gestorben. Und sie ist nicht mehr recht froh geworden. So dunkel ist ihr es ums Gemüt geworden. Ein Stich hat es mir in der Seele gegeben, immer wenn ich sie allein habe reden und schluchzen hören, nachts, wenn sie um die Häuser gezogen ist. Aber viele hat es insgeheim gefreut, sie leiden zu sehen. Das war keine Hex, sage ich euch. Die hat nicht mehr leben wollen.
5: Tja, die Leute nehmen wohl vieles für bare Münze, wenn sie es nur oft genug hören und es zur eigenen Ansicht passt. Aber erzähl uns, Bauer, wollten die Kinder irgendwo hin?
7: Ich habe ihnen gesagt, sie sollen es mal auf der anderen Seite des Waldes versuchen. Dort ist es ein bisschen steiniger, dort verirren sich weniger Beamten hin. Möglich, dass sie dort sind.
8: Ja, das passt mit unserer Strecke zusammen. Wir kommen ihnen immer näher. Sie sind nur noch einen Tag entfernt.
5: Hast Glück, Maria. Bald haben wir sie gefunden.
8: Sind sie uns gefolgt?
5: Psst.
9: Aufmachen!
5: Stell! Verstecken!
7: Ich bin schon unterwegs, die Herren.
9: Sofort aufmachen!
8: Wenn die mit dir erwischen, bin ich geliefert.
7: Schnell, da, in die große Truhe.
8: Ja, schnell.
7: Ja, ich komme, bin gleich da. Nur einen Moment, die Herren. Ich muss mir noch schnell was anziehen. Ja, ich komme ja schon.
10: Hey, kann ich euch die Mutti helfen?
11: Entschuldige die späte Störung. Schwarz, Pflegerichter. Hier mein Schreiber, mein Frau Miller. Josef Kleinhuber?
10: Wer macht das nicht?
11: Hast du Bettler in deinem Haus übernachten lassen?
10: Nein. Herr Pfleger, das ist doch verboten.
11: Genau gesagt, einige Kinder, die wir wegen Zaubereiverdacht suchen. Eines davon firmiert unter dem Namen Zauberei.
10: Bettler haben in diesem herrlichen Hof nichts verloren, Herr Pfleger.
11: Kleinhuber, wir sind gezwungen, das Haus nach fremden Personen zu durchsuchen.
10: Wieso der eines?
11: Das tut nichts zur Sache.
8: Gunther, was machen wir nun?

0: Herr Doktor, hier ist niemand. Auch keine Indizien auf Kinder. Der Schrank?
1: Der ist leer. Hier ist nichts.
2: Na dann. Aha. Schau mal an. Hier am Tisch ist ja schon angerichtet. Als hätte er uns erwartet.
3: Ach so. Ah. Das ist der Heißhunger. Die Kälte macht mich nachts so hungrig.
2: So, so. Felix, ich traue dem alten Bauern nicht über den Weg. Aber ich denke, er hat verstanden, dass wir es ernst meinen. Das wird sich rumsprechen in der Gegend. Ich bin mir sicher, dass die Kinder keinen einzigen Hof mehr finden, in dem sie unterkommen. Damit müsste ab jetzt alles nach Plan laufen. Lass uns gehen.

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0: Ihr wolltet es so. Jetzt mache ich euch zu Brei mit meinem Schwert.
1: Los, Schwert. Los!
0: Erst die drei großen Taten.
2: Boah, ein sprechender Gürtel, den will ich.
0: Dann nimm ihn halt. Ich will sowieso loswerden.
2: Super.
0: Nein, wenn du mich anfasst, löst du den Zorn der ehemaligen Schwerträger aus. Herbert verwandelt sich in einen ehemaligen Träger und wird euch sowas von kalt machen.
2: Anfassen, anfassen.
0: Möge ein Held von einst auferstehen und mich rächen.
3: Und genau das ist dann passiert. Auf einmal habe ich mich verwandelt. In einen kleinen Kämpfer. Klein, aber mit einem riesigen Geweih auf dem Kopf. Und meine Stimme war auch auf einmal so komisch. Und dann habe ich die beiden Zombies wirklich sowas von kalt gemacht. Es war der reine Wahnsinn. Doch dann war auf einmal alles wieder vorbei. Und ich war kein kleiner Kämpfer mit Geweih mehr, sondern wieder eine Ente.
4: Marvin, da bist du ja.
5: An meine Brustfette. Man sieht's dir nicht an, aber du bist kräftig.
4: Au!
5: Na, ich glaube, aus dir könnte man was machen.
3: Marvin hatte nichts von meiner Verwandlung mitbekommen. Er hat wirklich geglaubt, ich, die Ente, hätte die Zombies
5: so
3: fertig gemacht.
5: Und nun zu diesem Waschlappen da. Quetsch sie aus.
4: Ah, okay, also, Wasser.
5: Was habt ihr vor?
2: Wir sind nur Azubi-Zombies. Unsere Aufgabe besteht darin, die ganze Krypta für die nächste Veranstaltung zu dekorieren.
5: Und der Donjon?
6: Der Donjon?
5: Der Donjon!
6: Ach so, der Donjon. Die anderen Zombies sind gerade mit einer Armee unterwegs, um ihn anzugreifen.
2: Sollte ganz einfach werden. Sie haben den Wärter ja schon mit einem Zauberbulasch infiziert.
5: Mist! Wir müssen schnellstens zurück in den Donjon!
2: Ach.
5: Herbert, halt dich an meinen Beinen fest! Wir fliegen!
7: Nicht so schnell!
2: Aber einen Donjon erobern kann jeder.
6: Die großen Aufgaben sind hier.
2: Raumgestaltung.
7: Lichtkonzept. Guck mal, Marvin. Da unten, die Wälder sehen aus wie Wiesen. So klein. Wir fliegen.
8: Die Nieren, Alkibiades, hilf mir.
9: Wärter.
8: Die Nierchen von heute Mittag, sie bewegen sich in mir drin.
9: Das ist der Zauber der Zombies.
8: Ah. So. Was machst du da?
9: Ich binde dich fest.
8: Was?
9: Gerade hier auf deinem Stuhl und dann ritze ich dich auf.
8: Um das Ding herauszuholen?
9: Nein, nur um nachzuschauen.
8: Ah!
9: Ja, das habe ich befürchtet. Ein Lumpengulasch.
8: Eine Apfelessigkur und der ist weg, oder?
9: Ein Gulasch wächst immer weiter.
8: Ja.
9: Und wenn wir nicht sofort handeln, dann wird er dich von innen vollständig zerfressen.
8: Tu was, Alkibiades!
9: Ja, ist gut. Ich werde dir jetzt kleine Männchen einspritzen, die den Gulasch austreiben. Das Unangenehme ist aber, dass die Männchen jetzt drinbleiben wollen. Also fülle ich dir Männchen fressende Ameisen in dein Ohr.
8: Nein.
9: Durch einen Trichter.
8: Nein. Nein. Und die Ameisen, die muss man doch auch wieder loswerden.
9: Ja, deshalb habe ich einen Ameisenbären mitgebracht.
8: Ah. Und wie willst du den in mich reinkriegen?
9: Ach, gar nicht. Ich stecke ihn nicht rein. Ich stülpe dich um. Meine Socke.
8: Nein!
9: So, keine
8: nicht.
9: Angst. Achtung, eins, zwei.
3: Wir flogen natürlich so schnell wie möglich zum Donjon, um den Wärter zu retten. Also Marvin flog und ich hielt mich an seinen Beinen fest.
7: Was für ein Spaß! Hey Marvin, wo hast du eigentlich so gut fliegen gelernt?
5: Ich bin ein Drache, Idiot!
7: Ja und? Ich bin eine Ente, aber fliegen kann ich nicht so gut wie...
10: Sag mir nicht, dass du Herzweh hast!
2: Ich weiß nicht!
10: Hey, zeig mir, dass du noch lebst! Sag was Dummes!
2: Mein Herz! Mit meinem Herz muss irgendwas passiert sein! Dojo! Das Gurkenglas muss irgendwie kaputt!
10: Halte durch! Wir werden dein Herz retten!
11: Bertha? Bertha? Nochmal. Komm schon, komm schon!
8: Was geht hier vor?
11: Wir müssen weg.
8: Was ist das für eine Missgeburt?
11: Das ist der wuchernde Boulage, er wächst und wächst und...
8: Ja, aber ihr habt ihn doch aus meinem Leib entfernt.
11: Ja, haben wir. Wir hatten ihn sogar in die Mülltonne geworfen. Aber er hat nicht aufgehört zu wachsen. Er ist in die Gänge eingefallen, durchwuchert die Gemächer und hat den gesamten Donjon verstopft.
8: Können wir nicht wegschaffen?
11: Tun wir ja. Das gesamte Personal ist damit beschäftigt, das Wachsen des Boulages zu verhindern. Aber es funktioniert nicht.
8: Und wer bewacht dann die Schätze?
11: Niemand. Die Abenteurer haben sich bereits alles geschnappt.
8: Katastrophe. Meine Schätze.
11: Werter.
8: Schnee.
12: Ach, herrlich, Brüder. Seht nur, der Werter verlässt den Donjon. Und mit ihm seine Monster.
2: Jetzt brauchen wir nur noch mit dieser Pumpe den Bulaschklein zu schrumpfen und den Ort in Besitz zu nehmen.
3: Doch wie heißt es so schön? Wenn alle Hoffnung verloren scheint, kommt eine herzlose Ente mit einem roten Drachen hereingeschneit.
13: Achtung! Wir landen!
14: Das wäre ein ekliger, großer Schleimhaufen.
7: Egal, wo ist mein Herz?
3: Das letzte Mal hatte ich mein Herz ja in einem Gurkenglas auf einem Schreibtisch gesehen.
7: Mein Herz, wo ist mein Herz?
10: Ja, doch, hier auf dem Boden. Das Glas ist zerbrochen. Ich hab's.
7: Los, setz es mir wieder in die Brust. Schnell.
10: Du spinnst. Ich schneide dich doch nicht auf.
2: Wir schon.
3: Oh nein, die Zombies.
2: Wir könnten euch sogar beiden diesen Dienst erweisen.
10: Herbert, fang das Herz. Ich halte sie auf.
7: Ja.
3: Und ich habe es gefangen. Ja. Doch wie ich es in den Händen halte, durchbohrt ein Schwert meine Brust.
10: Hey.
3: Und dann sehe ich in Zeitlupe, wie mir mein Herz aus den Händen gleitet und in den Bulasch fällt. Er nimmt es in sich auf mit einem fetten...
7: Mein Herz! Es ist, als würde es im ganzen Donjon schlagen.

0: Was war das jetzt?
1: Die Ente hat sich des Gulaschs bemächtigt. Schnell, Bode. Die Pumpe.
2: Ich schrumpfe ihn.
3: Herbert, wenn du die Macht über den Bulasch hast, musst du jetzt handeln.
0: Hä? Ach so, ja. Bulasch, kannst du sie abmurksen?
4: Komm, Meister.
0: Ja. Ja. Wow!
3: Das war knapp. So, ich habe die Pumpe. Wir können die jetzt wieder schrumpfen, Bulasch.
4: Oh, wenn es nur das ist. Das.
5: Ich selbst wieder gehen.
6: Mein Herr, ich bin Ihnen zu Dank verpflichtet.
0: Dank? Willst du etwa mein Herz behalten?
6: Wenn Sie es erlauben.
0: Und was bekomme ich dafür?
6: Meinen Schutz.
0: Ah, du meinst, du wirst mir dauernd am Rockzipfel hängen mit deinem Geruch von fauligem Hacksteak?
6: Ich kann diskreter sein, wenn Sie es wünschen.
0: Der Gestank ist aber nicht kleiner geworden. Mit dir werde ich einen Riesenerfolg bei den Frauen haben.
3: Los, eure Angelegenheit ist geregelt. Jetzt gehen wir raus. Der Kampf ist nicht zu Ende.
0: Nee. Von dieser Art Kampf habe ich genug für heute. Ruf mich, wenn das Massaker vorbei ist.
3: Ach, du hast einfach keinen Sinn für die schönen Dinge. Aber das kriegen wir auch noch hin. Yeah!
0: Hey, Schicksalsgürtel.
2: Ja?
0: Habe ich nicht vorhin eine große Tat begangen?
2: Ich bringe es kaum über die Schnalle, aber ja.
0: Bingo! Und zum Lohn werde ich jetzt mal den Schreibtisch vom Wärter ausprobieren. Rechnungsbücher, Würfel, Drachenbilder, eine Einkaufsliste. Oh! Ein Frauenporträt.
7: Tu dir bloß keinen Zwang an.
0: Verzeihen Sie, Wörter. Ich dachte, der Kampf ginge weiter.
7: Ah, die Nacht bricht ein. Die Zombies haben keine Leute mehr.
0: Oh.
7: Wir werden sie besiegen. Außerdem mag ich dieses Gemetzel nicht. Ich mag eher Fechtduelle nach alten Regeln und sowas.
0: Ach ja?
7: Und du?
8: Ich mag lieber einen Sessel und ein Buch.
7: Ein kultivierter Barbar, das ist selten. Bravo.
0: Ich bin gar nicht so barbarisch, wissen Sie.
3: Aber du wirst es werden, Ente Herbert. Das kriegen wir schon hin.
7: Na, da bist du ja wieder. Hast du die restlichen Zombies platt gemacht?
3: Ja, alle.
7: Meine Freunde, ich verdanke euch meinen Donjon. Ihr habt ihn gerettet. Zur Feier des Tages gebe ich ein Bankett. Freunde, hier kommt das Essen. Hier für dich, Herbert.
0: Danke.
7: Und das, Marvin, danke, Chef, ist für dich.
0: Das riecht gut. Frikassee, oder? Was ist denn da drin?
7: Ein Zombie.
0: Zombie?
7: Es gab zwei Überlebende. Einen haben wir in einen Käfig gesteckt für die Abenteurer und der hier wird gegessen.
0: Ja, es ist nur so, ich esse kein Fleisch, aber die Beilagen tun's auch. Und sonst... Haben Sie durch die Ereignisse nicht viel Geld verloren?
7: Nein, das war gute Werbung. Die Abenteurer werden glauben, der Donjon sei zu besiegen und werden in Scharen kommen, um sich dann massakrieren zu lassen.
0: Clever. Clever, unser Schild.
3: Ja,
0: was
3: war das ist nicht schlecht.
9: Boah. Und so endet die erste Geschichte aus dem Donjon. Es ist die Geschichte eines einfachen Angestellten, der ein ganzes Verlies rettet. Es ist die Geschichte von einem, der das Herz in die Hand nahm, um das Böse zu besiegen. Es ist die Geschichte einer Heldenente. Meine Geschichte. Die Geschichte von Herbert von Vaucasson.

Der Donjon. Das ist eine mächtige Festung mit 4 schwarzen Türmen und unzähligen Kerkern und Verliesen. Vor allem aber ist der Donjon ein wahnsinniges Business. Abenteurer kommen von überall her, um die Schätze des Donjons zu plündern. Warum das ein gutes Geschäft ist? Weil die Abenteurer Eintritt zahlen. Und weil fast alle hier ihr Leben lassen, früher oder später, im Kampf mit den Monstern, die den Donjon bevölkern. Orks und Trolle, Gorgonen und Bedfellers, Mushrooms, Rotzlinge, Endloswürmer und so weiter und so fort. Der Donjon, das sind 1000 Tote im Monat. Aber eben auch 100.000 Goldstücke pro Monat. Und wenn mal einer mit einem Schatz davonkommt, dann ist das einfach gute Werbung. So einen Betrieb muss man aber erstmal am Laufen halten. Einer muss die Zügel in der Hand halten, muss die Verantwortung schultern. Mit kühlem Kopf, Herz und harter Hand. Und das bin ich, Herbert von Vokal.

0: Besitzer.
1: So geht das nicht, Herbert. Ich mag dich, aber wenn du nicht lernst zu kämpfen, kann ich dich nicht behalten. Du bist wie ein Sieb. Sobald du irgendwas bewachen sollst, lässt du dir es klauen.
2: Das stimmt doch.
1: Den Thron, die
0: das ist der Wärter. Ein schwarzer Vogel. Ihm gehört der Donjon und er ist mein Boss.
2: Ich bin halt nicht sicher, ob ich für den Job geschaffen bin. Und dann dieses magische Schwert, das sich nicht ziehen lässt und mir verbietet, eine andere Waffe zu benutzen.
1: Ach was, ein wahrer Krieger braucht kein Schwert. Du musst lernen, dir mit deinen Augen Respekt zu verschaffen.
2: Nur der Riese Biskara hat ein ausreichend großes Auge, um Leute damit umzulegen, Wärter.
1: Schon gut, Schlaukopf. Ich werde dir Unterricht im Kampfsport erteilen lassen. Und du wirst sehen, in einem Monat bringst du die Leute mit dem kleinen Fingernagel um.
2: Warum nicht einfach einen abgeknabberten Fingernagel benutzen? Wenn man den jemanden in die Suppe legt, wird er vor Grauen tot umfallen.
1: Geh nach Lispelam, das Dorf der Hasen, die keine Fremden mögen. Marvin wird dir doch jemanden vorstellen.
0: Marvin, das ist ein roter Drache, aber humanoid. Er ist ein furchtbar guter Kämpfer. Wir, Marvin und ich, haben den Donjon beim letzten Mal zusammen gerettet. In Lispelam traf ich auf ihn und auf einen Kartoffelsack. Einen sprechenden Kartoffelsack. Marvins Meister.
3: Junge Enten.
4: Hallo.
3: Ich bringe dir die Kunst des Kämpfens bei.
4: Cool.
3: Und wenn du ihrer unwürdig bist, stirbst du.
2: Witzig. Der war gut.
5: Mein Herr macht niemals Witze.
3: Komm, Herbert. Ich stelle dir meine anderen Schüler vor. Henry?
6: Hey, Naga. Wolltest du was sagen?
3: Los! Ihr habt beide euren Schlaf verdient. In einigen Stunden wird der Unterricht beginnen.
0: Den Schlaf hatte ich mir wirklich verdient. Nicht verdient hatte ich, dass mir am Morgen ein Messer in der Brust steckte.
3: Ah, Herbert wurde in der Nacht erstochen. Sehr gut, Maus. Du hast den Schlaf der Ente genutzt, um dich ihrer zu entledigen. Sehr gescheit, sehr gut. Nun, Marvin, das war's dann wohl für deinen Schützling.
5: Ja, sehr gut, aber du hast nicht gewonnen, Maus. Du hättest wissen sollen, dass Herberts Herz im Bulasch schlägt. Wir haben es ihm im Donjon herausgenommen und im Bulasch eingepflanzt.
0: Dann bin ich wieder aufgewacht.
4: Oh, es tut so furchtbar weh.
6: Was warst du? Du kleines, fieses Nutria-Schwein. Na warte, das war das letzte Mal. Das ist dafür, dass du böse bist. Und das hier, weil ich böse bin.
7: Hör auf jetzt. Okay, nehmen wir das Training wieder auf. Und soll ich allein weitermachen?
3: Simpler und gewöhnlicher Angriff.
5: Aber der Sieg gehört ihm.
3: Simpler und gewöhnlicher Sieg. Aber mein Unterricht besteht nicht nur darin, euch das Kämpfen zu lehren. Ihr sollt Hordenführer werden.
0: Und es war Krieg zwischen den beiden Dörfern. Da gab es Odilon, einen von friedlichen Schäfern bevölkerten Hügel. Und nicht weit von dort lag Kubin, eine Insel, voller brutaler und primitiver Jäger. Wie durch ein Wunder lebten diese beiden Völker in Frieden miteinander. Nun ja, nicht wirklich durch ein Wunder. Die Jäger konnten nicht schwimmen. Das war alles. Henry und ich wurden jeder zu einem der Völker ausgesandt, um diese auszubilden und ihnen Reichtum und Technologie zu verschaffen, bevor wir sie in den Kampf führten. Das Erste, was Henry nach seiner Ankunft auf der Insel tat, war, den Jägern beizubringen, wozu man Geld gebrauchen kann. Er ließ sie Gold aus ihren Minen abbauen und lehrte sie, sich auf Kosten anderer zu bereichern. Dann setzte er überall Chefs ein. Die Jäger, zuvor vollkommen identisch, bekamen Persönlichkeit. Von nun an würde es Reiche und Arme geben. Jene, die befehlen und jene, die gehorchen. Und er, Henry, befehligte. besiegte alle. Denn jene, die befahlen, waren ihm dankbar für ihre Beförderung und jene, die gehorchten, hatten nichts zu sagen. Jene, die befahlen, hatten bald Lust, noch mehr zu befehlen und trugen denen, die gehorchten, auf, viele Waffen zu bauen, um den Schäfern auf der anderen Seite die Rübe einzuschlagen. Und das gefiel denen, die gehorchten, denn einen Krieg vorzubereiten ist amüsanter als zu arbeiten. Und außerdem würden sie, wenn sie genügend Schäfern die Rübe einschlügen, die Chefs der restlichen Schäfer. Und auf diese Weise würde es auch Leute geben, die ihnen gehorchten. Ich indessen verstand mich sofort prächtig mit den Schäfern. Das waren wunderbare Leute, an deren Lebensweise es nichts zu ändern gab. Sie hatten keine Chefs, keinen Gott und nahmen von der Natur nur das, was sie benötigten. Sie liefen auf Stelzen, um nicht unnötigerweise kleine Insekten zu töten. Und außerdem, um besser ihr schönes Land überblicken zu können, das so groß war wie die ganze weite Welt. Denn sie dachten nicht daran, irgendwelche Grenzen zu setzen. Ihre Bevölkerung nahm nicht zu und alle mochten sich. Wirklich, es wäre ein Verbrechen gewesen, die Lebensweise dieser Leute zu verändern. Ich lebte zufrieden unter ihnen, denn sie mochten Fremde, die ihnen amüsante Geschichten erzählten. Ich war wunschlos glücklich. Bis zu dem Tag, an dem Henry mit seinen Jägern kam. Die Schäfer wurden überwältigt und auf der Stelle versklavt. Diesen Zustand nicht ertragend, starben sie alle vor Gram und Unglück noch in derselben Nacht.
8: Bravo, bravo, Maus. Einen Schüler deines Formats habe ich noch nie zuvor gehabt. Du bist der beste Kriegsherr auf der ganzen Welt. Außer mir. Nimm das.
5: Warum habt ihr ihn getötet, Herr?
8: Weil er sich früher oder später an mir hätte messen müssen.
5: Ja, aber...
8: Meine Arbeit ist getan. Lebt wohl.
2: Was sagt man dazu? Der Typ organisiert Lehrgänge, um seine Rivalen zu töten, bevor sie stärker werden als er.
5: Nein.
2: Ohne Rücksicht auf Verluste. Egal, wer darunter zu leiden hat.
5: Sei nicht dumm, Herbert. Du siehst doch, dass dein Unterricht weitergeht. Es ist ein Test.
2: Ein Test?
5: Er wartet deine Reaktion ab und kommt dann wieder. Es ist ein Test.
2: Hör zu, Marvin. In 3 Wochen muss ich kampftüchtig in den Donjon zurückkehren. Ich brauche einen Lehrer. Marvin, du wirst mein Lehrer sein.
5: Ich werde dem Meister eine Nachricht hinterlassen. Er wird uns schon finden.
2: Er kommt nicht wieder. Er ist ein Feigling.
5: Oh, sei still, du ungläubige Ente. Erst trainieren wir, dann kommt er wieder.
2: Heißt das, du bringst mir das Kämpfen bei?
5: Such dir eine Feder und einen Knüppel.
2: Knüppel habe ich. Feder? Au, auch.
5: Kennst du die Felsengoblins?
2: Die Felsenorks?
5: Nein, es sind Goblins. Sie sind gleich da unten.
2: Und wir greifen sie an, um zu trainieren?
5: Noch besser. Der Thron des Bergkönigs liegt genau unter unseren Füßen, in einer tiefen Höhle. Ziel des Spiels ist es, seine Socken an sich zu bringen.
2: Aha, und die sind wertvoll, die Socken des Bergkönigs, ja?
5: Nein, aber es ist tierisch schwer, sie ihm zu klauen.
2: Okay, gehen wir.
5: Na gut, steigen wir hinab.

0: Und der Bergkönig ist also der König der Orks, oder?
1: Der König der Goblins. Der Goblin, oder vielmehr die Goblins, sind ganz anders. Grün mit unterschiedlich vielen Köpfen. Sie können lange mit Spitzen besetzte Schwänze und Flügel haben. Es sind polternde Kerle, die jeder anderen Regierung als der ihres Bergkönigs feindselig gegenüberstehen. Aber viele Königreiche haben einen Pakt mit ihnen. Denn im Fabrizieren von Kriegsmaschinen und Folterinstrumenten sind sie fast genauso gut wie die Zwerge.
0: Ah.
1: Dort ist die erste Tür. Du bist dran.
0: Halt! Nimm das!
1: Wie ich sehe, bist du gut im Training mit dem Knüppel. Aber du hättest mit ihm reden können.
0: Ach, ich dachte, ich soll kämpfen.
2: Stehen geblieben! Auf der Stelle!
0: Erbarmen! Führt mich zum Bergkönig. Ich bringe ihm die Stiefel des Herrn der Enten als Friedensangebot.
3: So viel zum Friedensangebot. Er wollte mich mit seiner Axt entzweischlagen. Da habe ich ihm eins mit dem Knüppel gegeben.
0: Marvin, warum hast du mir gesagt, dass ich reden soll?
1: Ich sagte, du hättest reden können. Nur siehst du selbst, dass es zwecklos ist. Ja, und versuch ein wenig mit der Feder zu kämpfen. Du wirst keine Fortschritte machen, wenn du immer nur den Knüppel benutzt.
0: Die Feder ist total doof.
1: Ach, gar nicht. Versuche es, du wirst schon sehen. Immerhin hast du ja 10.020 Türen, um dich zu vervollkommnen.
0: Was? Dahinter sind noch 10.020 solcher Türen?
1: Ach, natürlich nicht.
0: Ach, ich dachte schon.
1: 10.018. Zwei hast du ja schon passiert.
0: Witzig.
1: Los, konzentrier dich auf die Feder.
0: Jetzt gebe ich dir Jetzt habe ich es kapiert. Die Feder ist eine Waffe zum Ablenken, um später besser mit dem Knüppel angreifen zu können.
1: Nein, stell dir eine Welt vor, in der alles verkehrt ist. Wo man in der Erde lebt, wo man Erde atmet, wo man sich in der Luft stößt, wo das Feuer löscht und das Schwert streichelt. Welches wäre dann die gefährlichste Waffe? Konzentriere dich darauf, wenn du mit der Feder kämpfst und...
0: Halt! Halt!
3: An Tür 7424 begriff ich, wie ich die Feder zu benutzen hatte. Und an Tür 9551 beherrschte ich sie. Dann kamen wir zu Tür 10.000.
1: Von nun an werde ich dir helfen.
0: Jetzt auf einmal. Es sind nur noch 20 Türen. Das schaffe ich auch allein, Marvin.
1: Ja, einerseits freut mich das. Andererseits wird sich die Anzahl der Goblins von hier an vor jeder Tür verdoppeln.
0: Verdoppeln? Na gut, dann sind es eben 40 bei 20 Türen. Selbst wenn es am Ende 40 auf einmal wären, schaffe ich das.
1: Nicht so verdoppeln, sondern so. Vier Wächter.
2: Halt!
1: Acht Wächter.
2: Halt!
1: An der 10.020. Tür sind es mehr als 1 Million. Ach ja, noch ein Tipp. Du bist ja eine Ente, also am ganzen Körper mit Federn bedeckt.
0: Ja, und?
1: Naja, jetzt, wo du die Technik raus hast, musst du gar nicht mehr eine Feder in der Hand führen. Du kannst die Gegner auch einfach totschnipsen. Direkt mit den Fingern. So.
0: Hättest du mir das nicht früher sagen können?
1: Nein. Diese letzte Tür zu passieren, erfordert eine ungeheure Geduld. Und los.
3: Der Kampf dauerte eine irrwitzige Zeit. Er dauerte so lange, dass den Goblins Bärte wuchsen, in denen sie sich mit ihren Füßen verhedderten. Um uns zu stärken, aßen Marvin und ich kleine Pilze, die zwischen den Zehen der Goblins wuchsen.
0: Da sind blaue, willst du welche?
4: Ja. Stimmt.
3: Marvin aß so viele, dass er zusehends dicker wurde. Als er die Grenze von 200 Kilo überschritten hatte, entdeckte er eine neue Fähigkeit. Den Feuersturm, den er bei jeder Verdauung auslöste. Tongdium, der lodernde Bauch.
4: Hey du!
5: Bevor du stirbst, wo ist dein König?
4: Geht da hoch, wo ihr hergekommen seid. Um diese Jahreszeit wohnt er im Westen des Berges.
5: Danke.
4: Schnicks!
3: So trotteten Marvin und ich den Weg zurück, den wir gekommen waren, und fanden uns bald dem Bergkönig gegenüber, der den Sommerabend im Wald genoss.
6: Tag, euer Wohlhochgeboren.
7: Ihr wollt meine Krone. Ist es das?
6: Eure Socken reichen uns hier.
7: Ihr kommt euch wohl sehr schlau vor, hm? Ihr wollt ein Duell. Ist es das? Hm. So sei es. Wählt eure Waffe.
6: Ich wähle Bridge Seal.
8: Spinnst du? Wähl die Feder.
3: Unter Edelleuten wäre es unpassend, seinen Gegner zur Explosion zu bringen.
7: Bridge. Ist das dieses Spiel mit den Karten?
6: In der Tat, Seal.
7: Das ist ein zu kompliziertes Spiel. Ich kenne nur Mau Mau und Schwarzer Peter.
6: Nun gut, Seal, dann lasst uns Mau Mau spielen.
3: Die Partie war knapp, denn ich schummelte gerade nur so viel, um zu gewinnen. Dann gingen Marvin und ich an die Stelle zurück, wo wir auf Marvins Meister gewartet hatten.
6: Schau mal, ein Steinhaufen. Dein Herr hat dir eine Botschaft hinterlassen.
9: Nein, das ist meine Botschaft, die ich ihm hinterlassen habe. Der Meister ist nicht wiedergekommen.
5: Weißt du, ich verstehe ja, dass du sehr enttäuscht bist. Aber das lehrt dich, eher an dich selbst zu glauben als an jemand anderen.
9: Ich sage mich von meinem Herrn los. Er hat mich gedemütigt.
5: Stimmt, er war nicht nett zu dir.
9: Nein, er hat mich gedemütigt, weil er mich nach der Ausbildung nicht getötet hat. Er hat mich als schwach beurteilt.
5: Was? Nur weil er dich nicht getötet hat, bist du in einer solchen Verfassung?
9: Ich werde ihn finden und ihn töten.
6: Ich komme mit.
9: Nein, der Meister würde dich wie nichts umlegen.
5: Wieso?
9: Du bist weit entfernt davon, unschlagbar zu sein. Aber für deine Arbeit im Donjon reicht dein Können aus. Geh zurück dorthin, ich komme nach.
6: Ist meine Ausbildung zu Ende?
9: Fast. Denk darüber nach, was dich zum Kämpfen bringt.
6: Was mich zum Kämpfen bringt?
9: Jeder von uns wird von einer Illusion angetrieben. Lerne deine eigene zu erkennen. Dann bist du ein Krieger. Adieu!
6: Adieu.
5: Warum kämpfe ich? Um dem Wärter zu gefallen? Um meine Arbeit nicht zu verlieren? Mit Kämpfen habe ich nichts am Hut. So, Zeit für eine kleine Pause.
4: Hier rüber. Links. Ja, so. Und absetzen.
3: Plötzlich kamen Goblins und richteten mir ein kleines Wohnzimmer ein. So mit Büchergestell, Fernseher, Tisch und allem.
4: Hier rüber, du Klatschbacken. Ja, komm, rein, beeilt euch.
3: Entschuldigung.
4: Wo war der Hammer?
6: Ich nehme an, ihr haltet mich für euren König, weil ich diese Krone trage.
4: Ihr seid unser König. Der König der Goblins.
6: Oh. Gut, ich habe Hunger.
4: Tut sweet. Nicht naschen. Au.
3: Und dann gab's ein Riesenmahl.
10: Eure Verbindlichkeit, lasst es euch schmecken.
4: Wow.
5: Bedient euch auch, wenn ihr wollt.
4: Danke, Sir. Wir haben bereits gegessen.
6: Ich hätte gern ein Pferd für meinen restlichen Weg. Oh, oder einen Wagen. Ja, einen Wagen. Wäre wohl bequemer.
4: Hier ist ein königliches Gefährt, Sir. Sowie ein Rinderkarren für eure Lebensmittel und ein Katapult für eventuelle Attacken.
5: Super.
6: Und all das lasst ihr durch Magie erscheinen?
4: Ganz und gar nicht, Sir. Wir haben das Schloss nebenan geplündert.
6: Habt ihr zumindest die Bewohner nicht gequält?
4: Nein, Sir, wir quälen niemals das, was wir essen.
6: Das ist aber überhaupt nicht gut. Ihr müsst mir versprechen, nie mehr zu stehlen und nie mehr Leute zu essen.
4: Unmöglich, Sir. So machen es die Goblins seit Anbeginn der Zeit.
6: Dann will ich nicht mehr euer König sein.
4: Wir haben König, euch nicht um eure Meinung König, gebeten, Sir.
11: König, König, König, König, König.
3: Währenddessen durchstreifte Marvin die Wälder auf der Suche nach seinem Meister, den er töten wollte. Marvin hatte Hunger. Auf einer einsamen Wegkreuzung traf er einen Mönch.
11: Oh, purpurne Einfall.
9: Verzeihung, Mönch. Kannst du mir etwas Verpflegung verkaufen?
11: Sicher. Der Handel ist keine gottlose Tat. Ich habe Kartoffeln für 3 Tage in meinem Sack. Sieh hinein.
9: Mönch.
11: Was ist?
9: Wo hast du diesen Sack gefunden?
11: Unterhalb von hier. Neben meiner großen Nacktschnecke, wieso?
9: Das ist die Kleidung meines Herrn.
11: Wenn dein Meister seine Haut gewechselt hat, ist das ein Zeichen dafür, dass auch du dich ändern solltest.
9: Ich habe mich geändert. Ich habe ihm abgeschworen und ich werde ihn töten.
11: Sehr gut. Töte ihn mit dem Kopf nach Norden gewandt, so verliert sich sein Geist im Eis. Aber vorher nimm die Eingeweide aus seinem Körper und koche sie im Tau. Esse sie anschließend und singe dabei.
9: Das geht nicht. Ich bin Vegetarier.
11: Naja, dann zwing dich halt, wenn du nicht willst, dass sich dein Körper mit den Krankheiten füllt, die er dir prophezeien wird. Doch bevor du ihn ausweidest, bringe deinen Herrn dazu, dich zu beschimpfen und sich von dir abzuwenden. Dann werden dich keine Schuldgefühle plagen.
9: Das Gegenteil ist der Fall. Wenn er mich beschimpft, kann ich ihn nicht töten.
11: Ach. Du bist einer von diesen Dreisten. Wer hat schon Angst vor einem pflanzenfressenden Dreisten? Nicht deinem Herrn willst du deine Stärke beweisen, sondern dir selbst. Dein Stolz, deine Religion und deine Moral machen dich schwach. Sie sind es, die du töten solltest.
9: Sie machen mich nicht schwach, durch sie bin ich anders.
12: Wenn du anders bist, warum handelst du dann wie alle Leute mit dieser kleinlichen Rache und diesem falschen Stolz?
9: Danke, Mensch. Ich glaube, ich habe verstanden. Leb wohl!
12: Marvin, mein Armer, du wirst dich niemals ändern.
3: Und während Marvin die Weisheit sackweise bekam, kehrte ich zum Donjon zurück.
13: Herbert?
14: Tag, Doc!
15: Kniet nieder vor unserem König!
12: Hört ihr nicht?
13: Herbert?
14: Ja?
12: Niederknien!
13: Was hat das zu bedeuten?
15: Kniet nieder!
13: Ja.
15: Kniet nieder oder wir bringen euch
14: auf! Das reicht!
13: Also hör mal, die gefallen mir nicht sehr, deine neuen Freunde.
14: Scheiß, mir auch nicht, aber die verfolgen mich auf Schritt und Tritt.
13: Na, dann kommst du eben wieder, wenn du sie losgeworden bist.
14: Was?
13: Niederknien! Tschüss!
15: Wünscht ihr, dass wir den Donjon Stein für Stein vernichten, König?
14: Nein. Wir werden die Nacht überlagern, hier draußen, vor dem Tor. War das ein schönes Nickerchen. Los, bringt mir mein Frühstück. Oh, weia. Die sind ja alle weg. Und meine Krone haben sie mir auch geklaut. Oh nein.
3: Aber dafür konnte ich ohne die Goblins wieder zurück in den Donjon. Dort traf ich auf Marvin.
14: Und, Marvin, hast du deinen Herrn getötet?
9: Nein. Ich habe ihn gesehen, aber nicht getötet. Ich habe so getan, als würde ich ihn nicht erkennen. Ich habe so getan, als würde ich sein Geschwätz glauben.
14: Ah.
9: Jetzt hält er mich immer noch für blöd. Aber ich weiß, dass ich ihm überlegen bin.
14: Sehr weise gedacht. Und das genügt dir?
9: Nein, er hat seine Ehre verloren, indem er seine Identität vor mir verbarg und mich davon abbringen wollte, ihn zu töten. Ich werde dafür sorgen, dass dies in allen Ecken des Landes bekannt wird.
14: Tja, ich hätte fast ein Königreich behalten. Aber das war nicht für mich gemacht.
9: Na, dann geh doch zurück in deine Heimat.
14: Das kann ich nicht. Ich habe meinen Fechtlehrer getötet. Das war ein Unfall. Im Fechttraining. Der Degen war nicht stumpf, sondern spitz, das wusste ich nicht.
16: Danach hat mich die Gemeinde verbannt und ins Exil geschickt.
17: Ach, was soll's. Geh zurück. Das ist doch sicherlich der Grund, weshalb du ein Krieger werden wolltest.
16: Ich hätte als König der Goblins in meine Heimat zurückkehren und jeden, den ich wollte, töten lassen können. Aber das wäre nicht ich. Man soll niemals andere das tun lassen, was man mit eigenen Händen erledigen kann. Eine Sache ist erst abgeschlossen, wenn man selbst Hand angelegt hat.

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0: Der Donjon. Das ist eine mächtige Festung mit 4 schwarzen Türmen und unzähligen Kerkern und Verließen. Vor allem aber ist der Donjon ein wahnsinniges Business. Abenteurer kommen von überall her, um die Schätze des Donjons zu plündern. Warum das ein gutes Geschäft ist? Weil die Abenteurer Eintritt zahlen. Und weil fast alle hier ihr Leben lassen, früher oder später, im Kampf mit den Monstern, die den Donjon bevölkern. Orks und Trolle, Gorgonen und Bedfellers, Mushrooms, Rotzlinge, Endloswürmer und so weiter und so fort. Der Donjon, das sind 1000 Tote im Monat. Aber eben auch 100.000 Goldstücke pro Monat. Aber es ist wie auf jedem Markt. Wer Erfolg hat, der muss sich auch sehr bald mit Nachahmern herumschlagen. Und das muss dann gar nicht immer eine Festung aus dem fernen Osten von Terra Armata sein. Nein, manchmal lauert die Konkurrenz grad vor der Haustür. Und genau darum geht es auch in dieser Geschichte. An einem warmen Morgen, in der den Träumereien so zuträglichen Zeit zwischen Frühlingsende und Sommerbeginn, klopfte eine kleine, feuchte Hand an das Tor des Donjon.
1: Wer da?
2: Seid ihr der Wärter des Donjon?
1: Gegenfrage, seid ihr ein Notar? Wollt ihr Geld eintreiben?
2: Nein, ich habe einen Bachelor als Betriebswirt und würde den Wärter gerne darum bitten, während meiner Weiterbildung mein Mentor zu sein.
3: Hey, kommst du mit, Herbert? In Saal 138 gibt's eine prima Schlägerei.
1: Vielleicht später.
2: Was heißt später? Soll ich morgen wiederkommen?
3: Wer ist das denn?
1: Ich hab's vergessen. Er will zum Wärter. Wegen einer Fehlbildung, glaube ich.
3: Na klar, das ist der Krankengymnast. Kommt nur, Doktor. Wir bringen euch zum Wärter.
4: Aber...
3: Ihr erwartet euch schon.
0: Der Wärter ist ein alter, schwarzer Vogel. Er ist der Chef des Donjon und mein Boss. Und er ist manchmal etwas mürrisch und verspannt. Das eine löst das andere ja aus, sagt man. Nur wird damit nicht gesagt, ob die Verspannung die schlechte Laune auslöst oder umgekehrt.
5: Da seid ihr ja, Herr Doktor.
6: Ich fürchte, es gab da eine Verwechslung. Ich bin eigentlich...
5: Es ist schwierig, in dieser abgelegenen Gegend an qualifiziertes Personal zu kommen. Nicht schlimm, massiert mich trotzdem. Los doch. Ihr werdet nicht fürs Nichtstun bezahlt.
4: Ah, ihr habt feuchte Hände, das ist ja widerlich.
6: Oh, pardon.
4: Au. Ihr seid ja total unfähig. Legt euch hin, ich werde euch zeigen, wie es geht.
6: Aber...
4: Keine Widerrede.
0: Die beiden tauschten die Plätze. Rotzek legte sich auf die Liege und der Wärter fing an, ihn zu massieren.
4: Ihr müsst immer den Muskelsträngen folgen. Ich muss euch doch wohl nicht euren Beruf erklären.
6: Das ist es ja eben, Wärter. Ich bin kein Masseur. Ich bin auch kein Doktor.
4: Ach, was seid ihr denn?
6: Ich bin Student der Betriebswirtschaft und bewundere euch sehr. Ich möchte denselben Beruf ausüben wie ihr und hätte gern ein paar Ratschläge, wie man Wärter eines Donjons wird.
4: Ah, und ihr habt euch als Doktor ausgegeben, um eine Audienz zu bekommen. Äußerst clever. Ihr werdet es weit bringen. Ohne diese List wärt ihr im Praktikantenkeller des Vergessens gelandet. Niemand ist dort lebend herausgekommen und erst recht nicht mit einer Arbeit.
6: Oh.
4: Ja, ihr habt Glück. Denn ich bin an diesem, den Träumereien so zuträglichen Morgen zwischen Frühlingsende und Sommerbeginn, recht gesprächig. Also werde ich euch die Grundsätze meines wunderbaren Berufs erklären. Ja, mein junger Freund.
6: Würdet ihr bitte aufhören, mich zu massieren?
0: Nach der Massage führte der Wärter seinen Schüler durch den Donjon. Rotzek wollte jedes Detail wissen und jeden noch so kleinen Kerker besichtigen. Und der Wärter, der markierte den Big Boss. Da hatten sich zwei gefunden.
6: Was ist das Geheimnis eures Erfolges?
4: Es gibt kein Patentrezept. Ein Donjon bedeutet viele Jahre Arbeit. Das fängt bei der genauen Planung der Räumlichkeiten an und hört bei der sorgfältigen Entsorgung der Überreste unserer Kunden noch lange nicht auf.
6: Stichwort Kunde.
4: Was zählt, ist das Abenteuer, der Kick, der Fall. Etwa
5: falschen Ritterrüstungen und spannenden Hörspiele haben, dann lockt man heutzutage niemanden mehr hinter dem Ofen hervor.
7: Also ich höre ganz gern mal einen Mundart-Hörspiel.
5: Abenteurer, Ritter, Barbaren, jeder unserer Besucher soll eine heldenhafte Herausforderung nach seinen Ansprüchen erleben.
7: Ah.
5: Jeder Donjon trägt ja die Handschrift seines Erbauers. Man könnte sogar sagen, der Donjon ist ein Seelenzustand. Und die Seele des Donjons, das bin ich.
6: Und eure Angestellten?
5: Ich schreibe sie mit Hilfe kleiner motivierender Nachrichten oder Ratschläge an, die ich auf selbstklebendes Papier schreibe. Notizzettel sozusagen.
6: Clever!
5: Ja.
8: Bitte! Bitte!
5: Was gibt's denn, Nubbel?
8: Ich kann mein Zettelchen nicht entziffern.
5: Das ist eine Donjon-Direktive, Nubbel.
8: Hä?
5: Ja. Da steht, positiv denken, offen sein für die Welt. Ich liebe den Wärter, nicht den Zettel aufessen.
8: Ich liebe den Wärter?
5: Das ist, metaphorisch gemeint, also, das ist egal. Ich habe jetzt keine Zeit für dich, Nubbel.
8: Schade. Na dann.
6: Wie kommen die Abenteurer eigentlich in den Donjon?
5: Sie zahlen regulär Eintritt an der Kasse.
6: Wie bei einem Vergnügungspark?
5: Ja, genau. Allerdings haben wir ein besseres Besuchermanagement. So lassen wir zum Beispiel Schatzkarten herumliegen, welche unseren Gästen den Weg in die schlechter besuchten Säle weisen, damit sich die überfüllten Teile des Donjon etwas leeren. Außerdem arrangieren wir, dass die Abenteurer nicht sofort auf ein Riesenmonster stoßen. Schließlich darf man sie nicht entmutigen. Die meisten von ihnen werden sowieso am Ende getötet. Und dann sagt Meeren Zass ein.
6: Aber wenn ein Abenteurer stirbt, dann verliert ihr doch einen Kunden.
5: Kurzfristig, ja, aber längerfristig gewinnen wir dazu. Denn unter seinen Bekannten findet sich immer jemand, der den Verstorbenen rächen will. Das schafft neue Kundschaft. Mitunter lassen wir auch einen mit dem Leben und einem hübschen Schatz entkommen, damit er allen erzählt, was man hier gewinnen kann. Das ist Teil unseres Werbebudgets.
6: Wow! Und eure Monster? Sind die alle echt?
5: Was? Was meint ihr damit?
6: Ich meine, sind das nicht Leute, die als Monster verkleidet sind?
5: Ganz und gar nicht.
6: Und sie metzeln sich nicht gegenseitig nieder?
5: Doch.
6: Wie löst ihr das Problem?
5: Alles eine Frage der Organisation.
6: Wie meint ihr das?
5: Gib mir einen Zettel. Seht ihr, das ist der Donjon.
6: Zeichnet ihr mir einen Plan des Donjons?
5: Nein, ich male nur so eine Art Kartoffel. Zum besseren Verständnis.
6: Aha.
5: So. Die Zeichnung könnt ihr haben. Und nun macht das Beste aus meinen Ratschlägen, junger Freund. Ich wünsche euch viel Erfolg. Zeit für meinen Apero.
0: Seit diesem Besuch war der Wärter wie ausgewechselt. Von schlechter Laune keine Spur mehr. Er grüßte jeden Morgen freundlich alle Angestellten, handelte mit der Gewerkschaft einen neuen, arbeitnehmerfreundlichen Tarifvertrag aus und spendierte dem Personal sogar eine Cafeteria. Die nutzten wir auch ausgiebig.
5: Ich war so nett, euch eine Cafeteria einzurichten, aber nicht, damit ihr hier alle miteinander Däumchen dreht.
1: Na ja, es kommt niemand mehr in den Donjon. Daher gibt's auch nichts zu bewachen.
8: Außerdem schmecken die Muffins von Marvin so lecker.
1: Was erzählt ihr da?
9: Meine Mutter Selig hatte mir das Kochen beigebracht und da ich Zeit hatte, habe ich für alle Muffins gebacken.
5: Nein, nicht das. Du hast gesagt, es würden keine Abenteurer mehr kommen.
1: Ja, na und wenn schon. Wir kriegen doch trotzdem weiter unser Gehalt. So steht's im neuen Tarifvertrag.
8: Außerdem können wir nichts dafür, wenn niemand mehr kommt.
5: Aber weshalb kommt niemand mehr? Gibt es Krieg?
1: Nein. Der junge Kerl, der mir neulich Ratschläge gegeben hat, der hat seinen eigenen Donjon aufgemacht und nimmt Dodgers die Kunden weg.
9: Wollt ihr Blaubeer oder Schokomuffins, Wärter?
8: Schokomuffins!
5: Das würde ich gern mal sehen. Dieser Spürchen kann unmöglich so schnell einen Donjon gebaut haben. Wo ist er?
9: Hä?
5: Wo ist dieser Donjon?
1: Unten im Garten, gleich hinter dem Lieferanteneingang.
5: In
4: unserem Garten?
9: Wir brauchten Geld für die neue...
4: Was?
9: Naja, wir brauchten Geld für die neue Espressomaschine. Also haben wir rotzig einen Teil unseres Gartens verkauft.
4: Ach, das ist eine schlimme Sache.
1: Ich befürchte, wir können nichts dagegen tun.
4: Doch. Herbert.
1: Ja?
4: Du wirst dorthin gehen und herausfinden, wie er unsere Kunden anlockt.
1: Ich? Aber ich war schon heute Morgen wegen dem Briefträger unten.
4: Das ist ein Befehl. Du gehst auf der Stelle.
1: Ja, ja, ja. Immer auf die Kleinen.
9: Wir könnten den kleinen Donjon doch mit Felsbrocken bewerfen oder direkt angreifen.
4: Nein. Marvin. Irgendetwas ist da oberfaul.
9: Verstehe. Ihr habt Angst, in eine Falle zu geraten.
4: Nein. Ich will das Geheimnis dieses jungen Idioten herausfinden und es für meinen Donjon benutzen.

0: zwei Tage und noch kein Lebenszeichen. Ich fürchte, diesmal könnte Herbert wirklich tot sein.
1: Oder er hat sich verirrt.
0: Schau nach, was los ist, Marvin.
1: Wird gemacht, Bertha. Ich sehe nichts Besonderes. Dieser Donjon steht immer noch in unserem Garten.
0: Marvin!
1: Ja?
0: Geh rüber und schau, was los ist. Was gibt's, Nubbel?
2: Marvin ist seit 3 Tagen verschwunden.
0: Ah. Und?
2: Ich bin etwas besorgt, weil die Muffins bald alle sind.
0: Och. Komm, Nubbel. Wir machen einen Ausflug. Na, zum kleinen Donjon.
2: Muss das sein?
0: Da drüben gibt's ganz viele Muffins.
2: Ja, dann könnt ihr ja mir welche mitbringen.
0: Oh.
3: Doch der andere Donjon war längst nicht mehr klein und putzig. Rotzek hatte nämlich kräftig angebaut. Sein Donjon war inzwischen halb so groß wie der echte Donjon, aber doppelt so attraktiv. Es gab Karussells, Schießbuden, bunte Luftballons und sogar eine Geisterbahn. Man kam sich vor wie in einem Vergnügungspark. Moment, das war ein Vergnügungspark.
0: Ist das die Warteschlange für den neuen Donjon?
4: Ja. Immer hinten anstellen, ne?
3: Der Wärter musste geschlagene 2 Stunden an der Kasse anstehen. Doch das war erst der Anfang. Der Trubel im Vergnügungspark Donjon überforderte den Wärter total. Schon bald irrte er nur noch ziellos zwischen den Buden und Fahrgeschäften umher.
5: Stopp, hier dürft ihr nicht durch.
6: Warum?
5: Ihr seid kleiner als das Geländer. Die Wildwasserbahn ist zu gefährlich für euch.
0: Unerhört.
3: Quatschte wildfremde Leute an.
0: Und wofür steht ihr an?
7: Für Zuckerwatte.
0: Und ihr?
8: Für Schokobananen.
0: Das ist doch der reichste Albtraum.
8: Ja.
0: Ach, wie kann sich meine Kundschaft nur so an der Nase herumführen lassen?
3: Und ließ schließlich seinen Frust an einer Mauer aus. Naja, hatte zumindest ausgesehen wie eine Mauer.
0: Was ist das für ein Pfusch? Das ist ja alles aus Pappe.
9: Hey, hört auf, unsere Einrichtung zu beschädigen.
0: Herbert, du lebst.
9: Wärter, ihr seid es. Hat Rotzek euch auch angestellt?
0: Du arbeitest für diesen Typen?
9: Ja, er zahlt das Doppelte.
0: Aber bei mir habt ihr einen Tarifvertrag.
9: Von dem kann man sich aber nichts kaufen.
0: Was ist mit unserer neuen Cafeteria?
9: Hier gibt's 3D-Erlebnisrestaurants.
0: Aber schau dir das an. Sein Donjon ist aus Pappe. Billiger Ramsch.
9: Ach, wisst ihr, eure alten Steine sind auf Dauer ziemlich deprimierend.
0: Das ist doch unter deinem Niveau, Herbert.
9: Ach, ich weiß nicht.
10: Herbeigeeilt, herbeigeeilt, kommen Sie ran, sehen Sie sich den Höllentiger an. Bitte durch,
0: Herr! Das klingt ja fürchterlich. Was ist das für eine tumbe Kreatur?
9: Der war früher auch im Dojo.
0: Ja, eines unserer Monster?
9: Nein, das ist doch Marvin.
0: Marvin?
9: Ja.
0: Gott, weshalb macht er so blöde Geräusche?
11: Damit die Kinder Angst bekommen. Hallo, Wärter.
0: Das ist entwürdigend, Marvin.
11: Nö, das ist total lustig.
0: Schämst du dich nicht?
11: Ich mag Kinder.
0: Womit habe ich das verdient?
12: Guten Tag, Wärter. Ich bin sehr erfreut, euch zu sehen.
0: Ah, der falsche Doktor.
12: Ihr kommt sicher, um euch ein paar Ratschläge zur Optimierung eures alten Donjons zu holen. Das bin ich euch schuldig.
0: Das Einzige, was ich hier hole, sind meine Angestellten.
12: Ich begreife nicht, warum ihr mir böse seid. Ich habe euch doch gesagt, dass ich einen Donjon eröffnen will. Ich habe euch nicht hintergangen. Was stört euch so daran, dass meine Geschäfte besser laufen als die euren?
0: Du hast mir meine Männer gestohlen.
12: Ich will jegliche Zwistigkeit vermeiden. Was Herbert und Marvin betrifft, so werde ich ihr Gehalt nicht mehr als verdreifachen. Falls ihr mehr bieten könnt, dürfte sie gerne wieder mitnehmen.
0: Aber ich habe keine Einkünfte mehr und kann nicht investieren. Ich bin krank. Ich bin arm. Ich bin alt.
9: Tja.
0: Ja, nun gut. Aber ich kaufe nur Marvin zurück. Komm, Marvin, wir gehen.
1: Ciao, Herbert.
9: Sowas von undankbar. Nur gut, dass ich gewechselt habe. Wenn ich an all das denke, was ich für seinen Donjon getan habe.
3: Falls jetzt jemand denkt, ich wäre beleidigt, weil der Wärter mich nicht zurückkaufen wollte.
9: Ja, ich war beleidigt. Und wie? Was mich tröstete, dem Wärter ging es nicht viel besser.
0: Erzähl, Marvin. Warum hat dieser Grünschnabel so viele Kunden?
1: Herr Rotzek, weil er nett und liebenswürdig ist. Das strahlt auf seinen ganzen Donjon aus.
0: Wenn das so weitergeht, kann ich meinen Donjon schließen und ein Museum draus machen.
2: Hm?
0: Ja, du scheinst dich nicht zu sorgen, Nubbel.
2: Um nichts in der Welt, Wärter. Dieser Kirmes-Donjon wird so schnell wieder verschwinden, wie er aufgetaucht ist.
0: Warum bist du dir so sicher?
2: Dieser Muffin von denen schmeckt nicht.
1: Aber für den Moment hört er nicht auf zu wachsen, der neue Donjon. Man kann kaum noch in den Himmel sehen.
0: Jetzt brauchen wir schnell eine gute Idee.
2: Ich hab's!
0: Ja?
2: Wenn wir ein Museum eröffnen, könnten wir den Besuchern Muffins verkaufen.
0: Ach, warum eigentlich nicht?
2: Ja.
3: Nubbel hatte recht. Die Muffins im neuen Donjon schmeckten wirklich nicht besonders. Doch das war nicht der einzige Grund, warum die Gäste immer öfter schlechte Laune hatten.
4: Hör zu, du, wir sind richtige Abenteurer. Wir wollen einen Schatz erobern und nicht den ganzen Tag Zuckerwatte oder Schokobananen fressen.
9: Ja, ja, ja. Ihr könntet Enten angeln.
6: Willst du uns verarschen?
9: Wir haben das Spiel aufgemurzt. Unter einer der Enten befindet sich ein Goldstück.
6: Unter welcher Ente?
9: Das verraten wir natürlich
4: nicht. Ach, hör mal zu, Freundchen.
9: Oder ihr geht in den großen Saal, dort fängt gleich unser beliebtes Nachmittagsbingo an.
6: Bingo?
9: Ja, beim Bingo-Spielen hat schon so manch einer einen Schatz gefunden. Ihr müsst euch aber sputen, sonst seid ihr zu spät.
4: Gut. Und du kommst mit, Ente.
9: Ich?
4: Ja, du. Falls uns das Bingo langweilig wird, machen wir Entenangeln.
6: Mit einer echten Ente.
1: Also, 200 Gramm Mehl, 3 Eier.
0: Hast du nichts zu tun, Marvin?
1: Doch, Wärter, ich bin dabei, Krapfen zu backen. Wir haben nämlich einen kleinen Karnevalsschmaus unter Kollegen organisiert.
0: Wir haben keinen Karneval.
1: Ja, aber wir hatten schon dreimal Neujahrskuchen, also muss was anderes her.
0: Wer soll die Krapfen essen? Alle Angestellten sind im anderen Donjon.
1: Nicht alle. Nubbel ist noch da, Zongo.
7: Zongo!
1: Und ich.
0: Wie läuft's eigentlich mit den Vorbereitungen für das Museumscafé?
1: Och, hat Nubbel noch nicht mit euch darüber gesprochen? Wenn die Leute hier essen und trinken sollen, brauchen wir Gästetoiletten. So verlangt es das Gewerbeamt.
0: Kein Problem, wir bauen die Sauna um.
1: Und einen Notausgang.
0: Wozu haben wir die Lieferantentür?
1: Die geht nicht mehr auf.
0: Warum das jetzt schon wieder?
1: Rotzeks Donjon steht im Weg.
0: Ach, ja.
1: Wollt ihr mir mit den Krapfen helfen?
0: Willst du mir nicht lieber den Rücken massieren? Ich bin total verspannt.
1: Nein, ich habe keine Zeit.
0: Sind dir die Krapfen wichtiger als ich?
1: Nein, Wärter, aber ehrlich gesagt, es widert mich an, euch zu berühren.

0: viele Erinnerungen hängen an diesen alten Mauern. Und es soll nun alles verschwinden. Wegen diesem Pappkasten. All die leeren Säle. Es ist traurig. Keine Abenteurer, keine Monster.
1: Verzeihung, Wärter.
0: Nubel!
1: Ja?
0: Was machst du hier?
1: Ich habe gerade einen Krapfen gegessen.
0: Nein, nein, ich meine, warum bist du nicht im neuen Donjon?
1: Ich bin nicht mehr allein. Und deswegen finde ich, dass ihr auch nicht allein sein sollt.
0: Oh, das rührt mich.
1: Außerdem ist der Donjon mein Zuhause. Es gibt keinen Grund, von hier wegzugehen.
0: Ja. Auch nicht bunte Türmchen, lustige Karussells und gute Laune rund um die Uhr.
1: Alles Fassade.
0: Das scheint deine Kollegen nicht zu stören.
1: Nichts ist so gut, wie es zunächst den Anschein hat.
0: Ja, ein kluger Spruch, Nobel.
1: Stand auf einem eurer Zettelchen.

0: wären wir... Na, habe ich euch zu viel versprochen?
1: Ihr schaut ja aus wie beim Seniorencafé.
0: Ja, tja, Bingo-Nachmittage sind beliebt bei Alt und Jung. Ja.
2: Ich betrink mich erstmal.
0: Ja. Alkohol ist hier leider nicht erlaubt. Aber ihr könntet in unseren neuen Drachenflugsimulator. Da muss man danach auch kotzen.
1: Mir reicht's langsam mit deinen müden Witzchen. Wir wollen was erleben. Und zwar sofort. So.
3: Genau.
0: Stopp! Ja. Aus der Einrichtung zu zerstören, wir können doch über alles reden.
1: Nein!
4: Die Tüten waren nicht zur Vernunft zu bringen. Sie zerstörten eine Holzbude nach der anderen. Die anderen Gäste dachten, das wäre ein neues Spiel und machten einfach mit. Ich wollte sie stoppen. Doch Rotzig meinte nur, lass sie mal machen. Gewalt ist zwar schlecht fürs Image, macht uns aber attraktiv für neue Zielgruppen. Junggesellenabschiede und Gewalttouristen.
5: Der Donjon von Herrn Rotzig ist jetzt größer als unsere. Wie viele Geisterbahnen und Zuckerbacken gibt's da drin wohl?
6: Hör bloß auf, du machst mir den Mund ganz wässrig. Sollen wir kurz rübergehen?
5: Nein, sonst schimpft der Wärter mit mir.
6: Und dieser feine Geruch vom gebrannten Mandel.
5: Naja, eigentlich riecht's gar nicht nach Mandeln, nur nach gebrannt. Als ob jemand einen großen Haufen Papier angezündet hätte.
6: Aber das Altpapier wurde doch gestern erst abgeholt.
5: Da stimmt was nicht, Nubbel.
4: Da stimmte tatsächlich was nicht. Die Gäste hatten mittlerweile herausgefunden, dass das Pappgemäuer brennt wie... Nun ja, wie Pappe. Sie machten sich einen Spaß daraus, an jeder Ecke ein Feuerchen zu entfachen. Ich will's kurz machen. Bald brannte der neue Donjon lichterloh. Danach machte sich die Horde daran, die Monster und Angestellten zu jagen. Warum? Aus blinder Zerstörungswut. Uns blieb nur ein einziger Ausweg, wegzurennen und mit unseren Fäusten an das Tor des alten Donjon zu hämmern.
7: Heute ist Ruhetag.
0: Ich flehe euch an, Wärter.
7: Abtrünniger.
0: Ich schwöre euch ewige Treue.
7: Zu spät.
0: Nein, bitte. Die werden uns killen. Ich verzichte ein halbes Jahr auf mein Gehalt.
7: Ich gehe nach oben und denke über dein Angebot nach.
0: Nein! Ich massiere euch jede Woche den Rücken. Oh. Jeden Tag! Mit Sandelholzöl und Babycreme. Und ich raspel euch auch die Hornhaut weg.
7: Na gut. Kommt rein.
4: Die zerstörungswütigen Abenteurer, Junggesellen und Sauftouristen dachten, der alte Donjon wäre Teil des Vergnügungsparks und hauten mit ihren bloßen Fäusten gegen die Mauern. Doch hier war nichts aus Pappe. Autsch, das tat weh. Aber dann schraubten sie aus den alten Gondeln der Geisterbahn Katapulte und Wurfgeschosse zusammen. Jetzt schien es echt gefährlich zu werden.

0: In Windeseile stand jeder von uns auf seinem Posten. Die Sicherheitsschleusen wurden verriegelt und die Falltüren scharf gemacht. Der Teer wurde zum Sieden gebracht, die Pfeilspitzen in Gift getaucht, Zähne und Klauen geschärft. Kaum waren wir damit fertig, folgte der Angriff des wütenden Mobs. Die Angreifer hatten keine Chance. Wir moxten sie ab, einen nach dem anderen. Mit unseren Schwertern, mit unseren Knüppeln, mit unseren Mäulern. Zumindest nur mit. Das Blut floss in Strömen und der Zaster floss in die Kasse, wie in alten Zeiten.
1: Ich hatte euch doch gesagt, dass alles gut werden würde, Wärter.
2: Ja, Nubbel, nächstes Mal höre ich gleich auf dich. Und du, Rotzek, bist du zufrieden?
3: Ach, Wärter, ich bin unglücklich. Mein Donjon wurde dem Erdboden gleichgemacht. Alles, was mir geblieben ist, ist diese Zuckerwatte.
2: Ja. Ja, wir könnten ins Geschäft kommen. Ich wäre bereit, das einzige Überbleibsel eures Donjons zu kaufen.
1: Oh ja, für mich!
3: Wärter, könnte ich bei euch arbeiten?
2: Nein, wir übernehmen unsere Praktikanten nicht.
3: Seid ihr sicher, dass ihr nicht mal einen Masseur braucht?
2: Ich habe jetzt Herbert.
3: Ich würde zum halben Gehalt arbeiten.
2: Das macht Herbert auch.
3: Dann werde ich jetzt gehen.
2: Ja. Aber vergesst nicht, allen zu erzählen, dass man hier tolle Schätze finden kann und dass es im Donjon die besten Muffins von ganz Terra Amata gibt.
1: Ja.

0: Der Donjon. Das ist eine mächtige Festung mit 4 schwarzen Türmen und unzähligen Kerkern und Verließen. Vor allem aber ist der Donjon ein wahnsinniges Business. Abenteurer kommen von überall her, um die Schätze des Donjons zu plündern. Warum das ein gutes Geschäft ist? Weil die Abenteurer Eintritt zahlen. Und weil fast alle hier ihr Leben lassen, im Kampf mit den Monstern, die den Donjon bevölkern, lässt sich auch mit all den Sachen, die die Abenteurer zurücklassen, Geld machen. Lauter wertvolle Artefakte und Schätze, wie verzauberte Säbel, magische Ringe und einmal sogar eine Wunderlampe.
1: Marvin, das ist eine Wunderlampe.
2: Wunderlampe? Ist das die moderne Version der Lavalampe?
1: Nein, eine Wunderlampe ist kein Staubfänger. Eine Wunderlampe hat magische Kräfte.
2: So ähnlich wie dein Schwert?
1: Ja.
2: Dann lass sie liegen.
1: Aber eine Wunderlampe erfüllt einem jeden Wunsch.
3: Fast jeden. Ausgenommen sind Wünsche, die etwaige Schadensersatzforderungen nach sich ziehen könnten, die unmittelbar oder mittelbar in Zusammenhang mit den von mir für den Besitzer erbrachten Leistungen stehen.
2: Wer spricht da?
3: Ich bin der Geist in der Wunderlampe, der Geist der 1000 Wünsche.
2: Puh, das kann ja jeder behaupten. Komm, Herbert, wir haben noch andere Sachen zu erledigen.
1: Lass uns doch mal kurz testen, ob es tatsächlich eine Wunderlampe ist. Was soll schon Schlimmes passieren?
2: Als du das letzte Mal gesagt hast, gab's eine Zombie-Invasion, inklusive buchendem Bulasch.
1: Ja, das ist doch was ganz anderes hier. Liebe Wunderlampe, ich wünsche mir ein... Hey, ich hab doch noch gar nichts gesagt.
3: Es genügt, wenn du den Wunsch denkst.
2: Du stehst vor einer Wunderlampe und denkst an Katzenbabys?
1: Ich denke immer an Katzenbabys.
2: Zwei Katzenbabys, das reicht. Her mit der Lampe.
1: Hey, das ist meine Lampe.
2: Nein, sie gehört dem Wärter.
0: Der Wärter ist der Chef des Donjon. Ein alter, schwarzer Vogel. Er ist sehr weise und belesen, hat aber keinerlei Erfahrung im Umgang mit Wunderlampen.
1: Marvin, das ist der Geist der 1000 Wünsche. Lass mir wenigstens 500 oder 600.
3: Aber ihr wisst ja gar nicht, wie viel ich schon erfüllt habe.
2: Wie viel hast du denn noch zu bieten?
3: Einen.
1: Marvin, ein einziger Wunsch. Ein einziger ist doch wie keiner.
2: Ach, hör auf zu heulen und kümmere dich um die Katzenbabys.
0: Ich habe die Katzenbabys Nubbel gegeben.
4: Katzenbabys? Süß.
0: Und bin Marvin hinterhergerannt.
2: Wunderlampe.
5: So.
2: Der Geist, der hier innewohnt, hat uns gesagt, er könne nur noch einen Wunsch erfüllen.
1: Wir könnten ihn doch nutzen, um das Kantinenessen zu verbessern, oder?
3: Banause.
5: Sag mir, Geist, was geschehe, wenn ich darum bitten würde, meine Geliebte wieder auferstehen zu lassen?
3: Eine Leiche zum Leben zu erwecken ist machbar. Ich weiß aber nicht, ob euch der Geruch und das Aussehen von Alexandra gefallen würden.
5: So etwas habe ich befürchtet.
1: Oder wie wäre es mit einer Knetmaschine für unsere Muffins? Das Kneten geht ganz schön auf die Gelenke, da kann man Arthrose von bekommen.
5: Nein! Eine Wunderlampe ist ein mächtiges Artefakt, Herbert. Die Ausführung eines Wunsches ist eine schwerwiegende Tat. Daher werdet ihr den weisen Matatiers im Ghetto von Köterburg aufsuchen und ihn herbringen. Ich muss ihn um Rat fragen, denn er ist der weiseste Mann, den ich kenne.
1: Köterburg? Aber das sind seit Generationen die Feinde meines Volkes. Sie versklaven die Vögel. Und einmal im Jahr töten sie sie und füllen sie mit Maronen und essen sie dann.
5: Matatias ist kein Hund, sondern ein Wauwaustrau.
1: Ach so. Und wo finden wir diesen Matthias?
5: Matatias. Ihr werdet ihn sofort erkennen. Denn er spaziert völlig nackt mit einer Laterne umher. Was ist? Warum steht ihr noch hier herum?
0: Eine Viertelstunde später stand ich mit gepacktem Koffer vor Marvins Zimmer.
1: Ich wäre dann soweit.
2: Gut, gehen wir. Moment, was hast du mit diesem Koffer vor? Wir machen ein Abenteuer und keine Vergnügungsreise.
1: Der Koffer ist doch nur Tarnung.
2: Tarnung? Ah, verstehe. Damit wir aussehen wie gewöhnliche Touristen.
1: Nein.
2: Ist es ein magischer Koffer?
1: So ähnlich.
2: Nun sag schon.
6: Er wird Ihnen nie die Wahrheit sagen.
2: Was ist denn das für eine Stimme?
7: Was? Ich habe nichts gehört.
6: Die Stimme gehört mir. Ich bin der Wunderlampengeist. Ich bin im Koffer.
2: Du hast dem Wärter die Lampe geklaut.
1: Ich werde doch nicht meine Lampe in seinen Händen lassen. Er wäre fähig, heimlich einen dummen Wunsch auszusprechen.
2: Er bringt dich um.
1: Der ist doch viel zu sehr damit beschäftigt, eine strenge Miene aufzusetzen.
8: Eine Wunderlampe ist ein mächtiges Artefakt, Herbert. Nur Matatatatatias, der nackteste Mann des Universums.
1: Was unser Boss mal nötig hätte, wäre ein Saufgelage, eine Menge heißer Weiber, die sich beim Tanzen ausziehen, und ein Herz, das Alkibier, das ihm anstelle seines Gehirns einpflanzt.
5: Nicht zu vergessen an den kräftigen Tritt in den Hintern als Stinkzettel.
1: Ja, genau, so richtig mit... Ja, da, ich habe die Lampe für euch aufbewahrt. Vorsichtshalber. Nicht, dass sie noch geklaut wird. Im Donjon sind ja alle an.
5: Vergiss es, Herbert.
2: Ich glaube, wir gehen dann mal lieber.
5: Wartet! Ich komme mit nach Köterburg. Ich habe eben erfahren, dass es Matthias sehr schlecht geht. Vielleicht kann ich ihm helfen. Außerdem kann ich mir so ein Urteil darüber bilden, wie Herbert meine Aufträge ausführt und ihn gegebenenfalls in die Putzkolonne verbannen.
9: Marvin, der Wärter und ich machten uns also auf den Weg nach Köterburg. Dort haben vor langer Zeit die Hunde die Macht an sich gerissen und terrorisieren seitdem die anderen Bewohner der Stadt, allen voran die Vögel. Diese müssen in einem Ghetto außerhalb der Stadtmauern leben. Das Ghetto sieht mit seinen schiefen Fachwerkhäusern, den verwinkelten Gassen und dunklen Hinterhöfen ziemlich unheimlich aus. Keine Gegend, wo gern gefeiert wird oder wo man sich mitten auf der Straße einfach die Kleider auszieht.
5: Hier, Marvin, halt mal die Hose.
2: Ja, Chef.
1: Was macht ihr da, Wärter?
5: In Köterburg ist es allen Vögeln verboten, Kleidung zu tragen.
1: Ja, zum Glück bin ich kein Vogel. Moment, gilt das auch für Enten?
5: Natürlich, mach schon.
1: Kommt nicht in Frage. Ich werde mich nicht vor den Feinden meines Volkes bloßstellen.
5: Herbert, wir dürfen nicht aufhören. Deswegen werden wir so tun, als wären wir Marvins Sklaven.
1: Nicht mit mir. Ich bin Herbert von Vaucasson, der stolze Nachkomme eines Geschlechts, das zeigt.
10: Au! Du trägst Kleidung. Ab mit dir ins Gefängnis.
9: Als ich mich umdrehte, sah ich zwei Hunde in Uniform, die bis auf die Zähne bewaffnet waren.
1: Oh nein!
10: Einem Vogel ist es zudem nicht erlaubt, ein Schwert zu tragen.
1: Hey!
10: Her damit!
1: Hey, lass mich los!
9: Die wollten mir tatsächlich mein Schwert abnehmen. Mein magisches Schwert. Was sie nicht wussten, sobald es von einem Fremden berührt wird, verwandle ich mich in einen ehemaligen Träger des Schwerts.
11: Möge ein Held von einst auferstehen!

0: der Barbaren!
1: Friedrich war ein etwa 10 Meter großes Elefantenmonster mit zwei langen Stoßzähnen, autoreifendicken Oberarmen und einer Mordswut im Bauch. Als die beiden Wachen erledigt waren, verwandelte ich mich wieder in Herbert die Ente. Um mich herum standen ganz viele nackte Vögel, die mich finster anschauten.
2: Was denn? Was guckt ihr so blöd? Ihr solltet mir dankbar sein. Ich habe diesen dreckigen Hunden die Fresse poliert.
3: Ahnungsloser!
4: Ach, die Hunde werden glauben, dass wir uns auflehnen. Sie werden unsere Häuser niederbrennen und uns schänden.
5: Genau.
3: Das letzte Mal haben sie unsere Kinder mit Heugabeln aufgespießt und uns ins Feuer geworfen.
4: Nein, das letzte Mal haben sie uns die Zungen rausgerissen, die Köpfe abgehackt und damit Fußball gespielt.
3: Nein, sie haben unsere Töchter geschändet und dann den wilden Tieren zum Fraß vorgeworfen. Die übrig gebliebenen Knochen mussten wir zu einer Brühe auskochen und essen.
2: Könntet ihr euch mal entscheiden?
3: Wir dürfen keine Kleider tragen und auch keine Waffen. Wir dürfen ihnen nicht in die Augen schauen und nicht mit ihnen sprechen. Hm. Wir sind Tiere, verstehst du?
2: Ach ja? Und was sind die Hunde dann?
3: Woher kommst du eigentlich?
2: Aus Vaucasson.
4: Oh, das Land, in dem die Vögel frei sind.
6: Hör zu, wir lassen die Leichen verschwinden und säubern alles. Dann wird niemand erfahren, dass es einen Kampf gab.
3: Sie werden es erfahren. Sie wissen alles. Sie werden merken, dass eine Patrouille fehlt.
5: Matthias, wir müssen Matthias fragen.
4: Matthias liegt im Sterben. Er empfängt niemanden.
7: Mich wird er empfangen. Marvin, Herbert, folgt mir!
1: Wir fanden den alten Matthias in einer dunklen, fensterlosen Kammer, abseits der belebten Gassen. Er lag fast regungslos in seinem Bett und machte nicht den gesündesten Eindruck. Trotzdem hielt er noch immer seine Laterne in der Hand.
8: Werther! Es ist eine Ewigkeit her.
9: Ich bin froh, dich bei guter Laune anzutreffen. Es kann also nicht so schlecht um dich stehen.
8: Nein. Nicht so schlecht. Ich werde in etwa 2 Tagen sterben. Und habe keine Zeit zu verlieren. Nachher lache ich so viel wie möglich. Kennt ihr ein paar lustige Geschichten?
9: Deshalb sind wir nicht da, Matthias. Wir haben einen Wunsch, an eine Wunderlampe auszusprechen und wollten deshalb deinen Rat einholen.
2: Ich kenne eine Geschichte.
6: Herbert, nicht jetzt.
8: Doch, doch, junger Mann. Erzählt schon, die Zeit drängt. Wunderlampen sind völlig uninteressant. Spaß soll man haben.
2: Dann haltet euch fest, denn die ist zum Totlachen.
8: Nein! Ihr habt es vermasselt.
2: Hä?
8: Man darf nicht gleich sagen, dass es lustig ist.
2: Oh.
8: Hört euch die an. Es ist die Geschichte eines Mannes, der ständig kackt, ohne Unterlass. Und das vom Tag seiner Geburt an. Eines Morgens, dann hört es auf einmal auf und er glaubt, er sei krank. Es ist eine Geschichte, die ich als Kind gehört habe. Und sie erinnert mich an schöne Tage. Was ich am Kindsein so mag, ist, dass man über die dümmsten Witze lacht. Man lacht einfach so, ohne nachzudenken. Das Leben ist ein einziger Spaß. Es braucht nur einer zu pupsen und alle lachen sich tot. Das ist die wahre Wahrheit. Könnt ihr pupsen?
2: Mm-mm.
8: Ja, was denn? Los, ziert euch nicht.
2: Marvin!
8: So ein Verknochen. Jetzt darf ich mal.
2: Oh, sowas. Oh, das stinkt ja ganz schön.
8: Ja, ich kann nichts dafür. So ist das. wenn man stirbt. Los, Wärter, jetzt du.
9: Matthias, ich bitte dich. Ich bin wegen dieser Wunschgeschichte gekommen.
8: Morgen schon. Mach mir die Freude.
9: Na gut.
2: Er hat's mit dem Mund gemacht. Er hat geschummelt.
7: Na, Herbert.
2: Ja, was denn? Ich kann nichts dafür, wenn ihr nur so tut.
8: Wartet, jetzt dich wieder. Ein Gewitter zieht auf. Und jetzt alle im Takt. Und...

0: So hätte es ewig weitergehen können, tat es aber nicht. Denn plötzlich standen zwei bewaffnete Hunde im Raum, die von unserem Furzkonzert nicht begeistert schienen. Hinter den beiden stand ein blasierter Typ, offensichtlich ihr Chef. Er sah aus wie eine Kreuzung aus Pudel und Bischof.
1: Alois von Pudel, Herzog von Köteborg, verneigt euch und öffnet die Fenster.
2: Nehmt es mir nicht übel, wenn ich liegen bleibe. Ich bin krank.
3: Und der da, warum steht er noch gerade?
4: Meine Religion verbietet es mir, mich vor wem auch immer zu verbeugen.
3: Und diese verkleideten Vögel? Hier, und dieser Geruch, was geht hier vor?
2: Ich werde bald sterben, also haben wir uns etwas amüsiert.
3: Das passt mir aber gar nicht, dass du einfach so stirbst. Ich benötige deinen Rat. Besorg mir den besten Arzt.
1: Er ist der beste Arzt, Herzog.
2: Hab Dank für eure Fürsorge, aber es stört mich nicht zu sterben. Ich hatte ein sehr langes Leben. Ich habe viel gelernt und auch viel gelitten.
3: Mir ist egal, was dich stört oder nicht. Du gehörst mir. Und solange ich dir nicht die Erlaubnis erteile, darfst du nicht sterben.
0: Aber mit dem Wunsch der Wunderlampe könnten wir den Weisen doch heilen.
1: Hennerberg!
3: Eine Wunschlampe?
0: Ja, wir haben sie extra in diesem Köfferchen versteckt, damit sie nicht in falsche Hände...
3: Gebt mir diese Lampe!
5: Niemals!
3: Wachen, nehmt der Ente die Lampe ab!
4: Stopp! Mein Herr sagte niemals!
1: Aber unserer nicht!
4: Nehm das, Köter!
5: Sprich eine Wunsch!
0: Aber welchen? Matthias, hilf mir!
5: Da kommen noch mehr von diesen Gödern. Mach schon!
0: Ich will, dass wir drei uns wieder im Dojo befinden, wie vorher.
6: Schon geschehen.
0: Also kurz nicht. Wer bringt dich um? Und plötzlich befanden wir uns wieder im Dojo. Der Wärter, Marvin und ich. Und die Lampe.
7: Nein, eine Wunderlampe ist ein mächtiges Artefakt, Herbert. Die Ausführung eines Wunsches ist eine schwerwiegende Tat.
0: Das hat er doch schon mal gesagt.
7: Daher werdet ihr den weißen Matthias im Ghetto von Köterburg aufsuchen und ihn herbringen. Ich muss ihn um Rat fragen, denn er ist der weiseste Mann, den ich kenne.
0: Wärter, es wird euch sicher seltsam erscheinen, aber erinnert ihr euch nicht, dass wir bereits gemeinsam dort waren? Ich habe mir doch gerade gewünscht, dass wir in den Donjon zurückkehren, weil man dabei war, uns zu vermöbeln.
7: Sicher, Herr Wärter. Sehr amüsant. Also, was ist? Warum steht er hier noch herum?
0: Eine Viertelstunde später stand ich wieder vor Marvins Zimmer. Dieses Mal hatte ich mir nicht mehr die Mühe gemacht, ein passendes Köfferchen für die Lampe zu suchen. Ich hielt sie einfach in den Händen.
3: Marvin, ich wäre soweit.
8: Komme gleich.
0: Sag mal, Wunderlampe, ist es normal, dass nur ich mich erinnern kann?
9: Ja, denn du hast den Wunsch ausgesprochen.
0: Aha. Sag mal, ich wette, dass du noch einen Wunsch übrig hast. Denn durch den Zeitsprung hast du den tausendsten Wunsch noch nicht erfüllt, oder?
9: Es macht mich krank, aber das stimmt.
4: Also los, gehen wir... Moment. Herbert, hast du dem Wärter etwa die Lampe geklaut?
0: Keine Sorge, er wird gleich kommen, dann gebe ich sie ihm wieder.
4: Hä?
0: Lampengeist, ich könnte mir doch jetzt wünschen, als reicher Mann 3 Stunden in die Vergangenheit zurückzugehen, dann hätte ich doch wieder einen Wunsch frei.
9: Nein, so würdest du die Vergangenheit ändern.
0: Und der Wunsch, 1000 neue Wünsche zu haben?
9: Vergiss es.
4: Was machst du denn da?
0: Ich schreibe Dinge auf, die gleich passieren werden. Und was der Wärter dazu sagen wird. Der Wärter bildet sich ein, er wüsste immer alles. Dabei ist er ein kleiner gerne groß. Was der mal nötig hätte, wäre ein Saufgelage. Eine Menge Weiber, die sich ausziehen und ein neues Herz, das ihm alkebiert ist, anstelle des Gehirns.
7: Nicht zu vergessen, einen kräftigen Tritt in den Hintern als Denkzettel.
0: Willkommen, Wärter. Hier ist die Lampe, die ihr euch holen wolltet, bevor ihr nach Köterburg geht.
7: Ah.
0: Ja, ihr wollt mit uns gehen, denn ihr habt schlechte Neuigkeiten vom Weisen.
7: So.
0: Ja, schon gut, ihr könnt mir später danken. Hier ist noch eine Nachricht für euch.
7: Danke, Herbert. Dank dieses ultra unleserlichen Briefes werde ich nun immer daran denken, die Tinte zu trocknen, ehe ich das Papier falte.
0: Und wieder fuhren wir in das Ghetto von Köterburg. Diesmal führte ich Marvin und den Wärter direkt zum Haus von Mattathias. Schließlich kannte ich den Weg.
3: So, hier wohnt er.
7: Warum bist du dir da so sicher?
3: Ich war schon mal hier.
7: Wann?
3: Heute.
7: Herbert, was spielst du da für ein komisches Spiel?
3: Geht rein und überzeugt euch selbst. Ich bleibe so lange hier draußen.
4: Du kommst nicht mit rein, weil du Angst hast, dich geirrt zu haben, stimmt's?
3: Nein, weil Mattathias pupsen wird und will, dass es ihm alle gleich tun. Ist lustig, muss man aber nur einmal haben.
0: Marvin und der Wärter verschwanden in Mattathias Haus. Ich konnte das Gefurze bis nach draußen hören. Dann kam der Wärter wieder raus, umgeben von einer Stinkwolke und mit einer Wäscheklammer auf dem Schnabel.
7: Herbert, was geschah danach?
3: Der Herzog kam mit seinen Wachen und dann kämpften wir. Oh, da sind sie ja schon.
6: Da sind bekleidete Vögel. Ergreift sie!
7: Marvin, komm raus. Halte uns diese Güterverbleib.
3: Nein, das bringt nichts.
7: Was dann?
3: Hey, Wunderlampe. Der Wärter, Marvin und ich wollen wieder wie vorher im Donjon sein.
8: Nichts da.
3: Was?
8: Ein dämlicher Wunsch reicht allemal.
3: Bitte erfüll den Wunsch. Komm, schnell!
8: Nein.
3: Hey, komm in meine Nähe!
8: Nein. Nicht zweimal denselben Wunsch.
1: Haben wir es endlich?
3: Hey, das ist eine Sauerei!
1: Halt's mal!
6: Gebt mir die Lampe!
3: Dazu habt ihr kein Recht! Das ist ein schweres Eigentumsdelikt!
6: Nehmt ihm das Schwert ab, zieht ihn aus und köpft ihn!
3: Was?
0: Sie packten mich, rissen mir die Lampe aus der Hand und griffen nach meinem Schwert. Was für eine dumme Idee.

0: Ich war mächtig stolz auf mich. Schließlich hatte ich diese Typen heute schon zum zweiten Mal erledigt.
1: Die Hunde werden uns alle massakrieren.
2: Ihre Rache wird schrecklich sein.
3: Und wenn ihr euer Schicksal in die eigenen Hände nehmt, stürzt die Hunderegierung und werdet eure eigenen Herren. Ich habe hier sogar eine Wunderlampe. Und ich könnte dabei helfen, euch zu befreien. So nützt dieser Wunsch zumindest vielen Leuten.
0: Die versammelten Vögel schauten den Wärter ungläubig an. Jetzt musste er aufs Ganze gehen.
3: Ich frage euch, seid ihr bereit für die Revolution?
0: Tosender Applaus! Nein, im Ernst. Totenstille. Dann ging ein Vogel nach vorn und riss dem Wärter die Lampe aus der Hand.
1: Gib das her, Fremder!
3: Stopp! Hey!
1: Wunderlampe! Ich will, dass alle Toten von heute wieder auferstehen.
3: Ihr seid ja krank.
0: Toll, ich hatte noch nie erlebt, wie Tote auferstehen. Kamen jetzt Engel vom Himmel herab, um den Toten Leben einzuhauchen? Wurde die ganze Szenerie in ein übernatürliches Licht gehüllt? Ertönte sphärische Harfenmusik? Nö, die Toten standen einfach wieder auf. Punkt.
4: Was ist passiert?
1: Ihr wart tot und ich habe euch alle mit dieser Lampe wieder auferstehen lassen. Oh, Herzog.
4: Die Wunderlampe.
1: Ja, hier, nehmt sie.
4: Ah, gut. Und jetzt tötet diesen Respektlosen, der es wagte, mich anzusprechen.
1: Was?
4: Nun, da ich die Wunderlampe habe, ist es unnötig, meine Männer zu belasten, um die anderen zu bestrafen. Ich will, dass allen Vögeln in Köterburg die Knie zerschmettert werden.
5: Tut mir leid. Beim 1001. Wunsch wird die Bitte ins Gegenteil gekehrt und die Lampe verschwindet.
4: Hä?
5: Und tschüss.
0: Bevor Alois van Pudel noch überlegen konnte, was das Gegenteil seines Wunsches bedeutete, lag er mit zerschmetterten Knien auf dem Boden und krümmte sich vor Schmerzen. Wie alle anderen Hunde in Köterburg auch. Und die Wunderlampe? Die war tatsächlich weg.
6: Zumindest können wir jetzt ohne Probleme nach Hause zurückkehren.
1: Aber wenn sie wieder gesund sind, werden sie uns massakrieren.
3: Ja und? Ist das nicht das, was ihr wolltet?
1: Ja, aber nein, nicht wirklich.
7: Wir müssen Matthias um Hilfe bitten.
1: Ja.
8: Matthias ist tot. Ich habe vorhin einen so tierischen Furz gelassen, dass der weiße Mann sterben vor Lachen erstickt ist.
7: Moment. Als ich hier vorhin um mein Leben gekämpft habe, da hast du mit dem Alten um die Wette gefurzt?
8: Ja. Kuckuck.
3: Matthias.
9: Ich bin wieder da.
7: Wieder da?
9: Ich meine, ich heiße nicht wieder da. Ich bin nur wiedergeboren.
3: Ah. Naja, wie er meint.
1: Weiser Matthias, hilf uns!
9: Uns erwartet eine schlimme Strafe.
7: Setz dich beim Herzog für uns ein.
9: Meine Freunde, das kann ich nicht. Diese Wiedergeburt macht aus mir ein neues Wesen. Und wieder da scheint mir ein guter Name. Ihr nehmt diese Laterne, ich gefolgt.
7: Aber Matthias,
1: was sollen wir ohne dich tun?
9: Ihr kommt schon klar. Ich habe ein neues Leben und bin kein Weiser mehr. Wärter, würdest du einen Unbekannten mit auf deine Heimreise nehmen?
3: Ja, solange wir keinen Pupswettkampf machen, ja.
9: Ja.
0: Mit Wiederda machte der Rückweg richtig Spaß. Wir erzählten uns lustige Geschichten und ärgerten den Wärter. Nur pupsen durften wir nicht mehr.
9: So. Von nun an könnt ihr ohne mich weiterziehen. Ich bleibe hier. Das ist ein guter Ort.
8: Aber das ist doch mitten in der Prärie.
9: Ja, jetzt ist das noch eine Prärie. Aber morgen wird es vielleicht ein Möhrenfeld, ein Krankenhaus oder ein Fußballplatz sein. Die Zukunft steckt voller Überraschungen. Lebt wohl.
3: Leb wohl, Matthias.
7: Matthias? Wieder da. Eine Frage bezüglich der Wunderlampe. Was hättet ihr euch gewünscht?
9: Was nützt schon ein Wunsch, Herbert? Ihr habt ein Gehirn und einen Körper. erfüllt euch eure Wünsche selbst.
7: So einfach ist das nicht.
9: Sicher doch. Beginnt wie ich mit der Rodung von einigen Hektar Land. Gute Reise.
10: Und so kehrten wir erfolgreich und unversehrt von unserer Mission in den Donjon zurück. Und weise. Schließlich wussten wir nun, was wirklich zählt im Leben. Ein Gehirn, ein Körper und ein Ort, wo man sich wohlfühlt. Und sei es nur diese berühmte Festung mit den vier schwarzen Türmen und den unzähligen Kerkern und Verliesen.

0: Der Donjon. Das ist eine mächtige Festung mit vier schwarzen Türmen und unzähligen Kerkern und Verließen. Vor allem aber ist der Donjon ein wahnsinniges Business. Abenteurer kommen von überall her, um eine gute Zeit im Donjon zu verbringen. Die einen kommen für die Schätze, die sie hier zu finden hoffen. Andere suchen Ruhm und Erfahrung. Und dann gibt es die, die wegen der Monster kommen. Natürlich kann man auch in der freien Wildbahn gegen einen Rotzling oder Endloswurm kämpfen, aber den muss man erst mal finden. Hier im Donjon haben wir die gefährlichsten, aber auch die exotischsten Monster von Terra Amata. Versammelt an einem Ort. Und das alles für den Preis einer Tageskarte. Aber manchmal zieht man somit auch eine besondere Klientel an.
1: Wärter! Komm schnell!
2: Was?
1: Erst hatten wir eine Woche lang keinen einzigen Abenteurer und jetzt sind es gleich drei.
2: Das ist doch gut.
1: Ja, schon, aber die machen unsere Monster kalt. Eines nach dem anderen.
2: Wofür haben wir Kämpfer? Schicknubbel.
1: Nicht zu finden.
2: Zongo.
1: Auf Weiterbildung.
2: Schick Marvin.
1: Der ist noch eine Woche krankgeschrieben.
2: Muss es also wieder der Chef erledigen.
0: Also sind wir 10 Stockwerke tiefer gegangen, in den Spa-Bereich des Donjon. In der Ghoulpool-Landschaft, dort kann man in Heilquellen baden und gleichzeitig vom Wasser aus gegen Ghule kämpfen, waren 3 gelbe Kämpfer mit Pharaonenhüten gerade dabei, ein ziemliches Blutbad anzurichten.
2: Aber was ist hier los?
3: Man wollte uns nicht mit euch reden lassen.
2: Was heißt Mann? Wer hat euch nicht vorgelassen?
3: Wir haben sein Gesicht nicht gesehen, denn er hat sich hinter der Tür versteckt. Aber er hat so eine Quarkstimme.
2: Herr Bernd.
4: Deswegen haben wir eine Eintrittskarte gekauft, wie alle anderen auch. Wie entwürdigend. Nun, Metzger.
2: Na gut. Was wolltet ihr denn mit mir bereden?
3: Wir sind hyperminoräische Kriegerfürsten.
4: Ja.
3: Wir kommen vom Ende der Welt, um einen Fusselanten zu finden.
2: Aber sicher, kein Problem. Ruht euch doch ein bisschen im Wartezimmer aus. Wir servieren euch inzwischen eine kleine Erfrischung. Herbert!
1: Was? Bitte nicht?
0: Und während ich unsere Gäste bewirten durfte, ist der Wärter schnellstens zu Alcibiades gelaufen.
2: Alcibiades, hast du schon mal von einem Fusselanten gehört?
5: Fusselant. Ist das nicht eine Krankheit, die durch Augenkontakt übertragen wird?
2: Ein Monster!
5: Vielleicht weiß der Geschichtenerzähler etwas. Versuch's doch in der Monsterkita.
6: Der Prinz hatte gerade sein Schwert an der Kehle des Ogers und war drauf und dran, ihn zu töten. Doch da trafen sich der Blick von Oger und Prinz und sie erkannten sich. Sie küssten sich. Doch in dem Moment verwandelte sich das Mädchen in eine Hexe. Was tat da der Oger?
7: Ich weiß es wirklich.
6: Ja, Schnüssel?
7: Er bittet sie um Verzeihung.
8: Er schenkt dir einen Schuh.
9: Ach, Quatsch. Ich weiß es. Er frisst sie.
6: Nuppel. Die anderen sind Kinder. Lass sie selbst drauf kommen.
2: Geschichtenerzähler. Ich werde... Marvin. Ich denke, du bist krank.
10: Ja, also...
2: Ist ja auch egal. Ich brauche einen Fusselanten. Weißt du, was das ist?
6: Keine Ahnung, Wärter.
9: Ich weiß es.
6: Sei still, Nuppel. Ich habe ein sehr ausführliches Werk über seltene Arten für die Kinderbibliothek angeschafft, Wärter.
2: Na dann, hopp.
8: Aber wir wollen wissen, wie die Geschichte weitergeht.
9: Ja, der Oger frisst die Hexe, stimmt's?
10: Ich habe da so eine vage Erinnerung, dass das so ein Muskelberg mit winzigem Gehirn ist.
2: Das wäre interessant für die Verteidigung des Donjon.
9: Oder nein, der Oger kaut auf der Hexe herum.
10: Hier im Monsternamen mit F. Fusselant. Aus einer hyperminoräischen Prophezeiung. Und die Zivilisation zerfiel unter den Angriffen dieser unbezwingbaren Krieger. Was ist denn da los?
2: Das sind wohl unsere hyperminoräischen Gäste. Die werden ungeduldig.
9: Nein, wartet, das ist zu gefährlich.
0: Und dann kamen sie hereingestürmt, die hyperminoreischen Gäste, mitten in die Monsterkinder-Tagesstätte. Die Tür ging zu Bruch. Dabei hatten wir gerade erst die Motor ausgebaut. Mehr und mehr Monster wollen ja Familie und Abenteurermetzeln unter einen Hut bringen.
1: Sie nicht mehr beruhigen. Ich habe Ihnen einen Automatenkaffee geholt, aber das hat Sie auch nur noch wütender gemacht.
10: Eigentlich wollten wir ja auch schon lange eine richtige Espresso-Maschine.
2: Schluss! Aufhören! Alle miteinander! Was ist denn los?
4: Verzeiht, aber wir sind sehr in Eile.
3: Wir brauchen auf der Stelle einen Fußelanden.
2: Aber deswegen müsst ihr doch nicht so sinnlos wüten. Meine Güte!
1: Genau!
4: Schnauze, du halbe Portion!
0: Und dann hat er einfach das kleine Monsterkind umgestupst.
1: Hey,
0: doch er hatte seine Rechnung ohne Nubbel gemacht.
9: Oh, wie gemein! Er hat meinem Freund Aua getan!
0: Der Hypomenorrhea hat sich in Kampfstellung gebracht. Er hat sich auf ein Bein gestellt, die Arme links und rechts von sich gestreckt, mit senkrecht angewinkelten Händen. Und dann hat die Nubbel einfach gefressen. Nubbel war so wütend, dass er ihn sofort runtergeschluckt hat. Sonst behält er die Gegner noch eine Weile im Mund, damit der Geschmack länger hält.
2: Nubbel, spuck diesen Herrn wieder aus. Das ist ein Kunde.
3: Lass nur. Endlich haben wir einen Fusselanten gefunden.
2: Ja.
0: Nubbel.
11: Also, abgemacht. Er wird zu euch zurückkehren, wenn er uns gezeigt hat, was wir wissen wollen.
2: Hast du das verstanden, Nubbel? Du begleitest diese Leute jetzt eine Weile. Das ist dein Auftrag.
9: Aber danach komme ich wieder, oder?
2: Ja, und iss sie nicht alle auf.
9: Ja. Könnt ihr noch winken, bis ich euch nicht mehr sehe?
2: Ja.
11: Ade.
9: Tschüss.
10: Wie haben wir das denn einfach so gehen? Sie haben jedes Monster kalt gemacht, das wir ihnen in den Weg gestellt haben. Wir werden Nubbel nie wiedersehen.
5: Zumal die alte Zivilisation der Hypermenorrhea nicht gerade für ihre Weisheit, ihren Edelmut oder ihren Rechtsstaat bekannt ist.
2: Stimmt. Herbert, Chongo, verfolgt sie.
3: Chongo! Ja, Wärter. Hier ist euer Dreamteam, das lila Monster und sein Ritter.
2: Herbert! Chongo ist doch kein Pferd. Steig ab und geh zu Fuß.
3: Aber er merkt doch noch nicht mal, dass er mich trägt.
2: Also gut. Aber verhaltet euch unauffällig.
3: Super. Vorwärts. Ja. Nein, durch die Tür, Chongo. Nicht durch die Tür. Chongo.
0: Naja, so richtig unauffällig waren wir nun wirklich nicht. Zongo, dieser riesige, zweibeinige, lilafarbene Eber mit der großen Keule. Und ich, Herbert von Brocasson, diese enorm heldenhafte Ente. Aber wir sind halt Profis und wussten genau, wie man Nubbel und die irren Hypomenorrhea beschattet. Zongo hat dabei immer genau den richtigen Abstand eingehalten. So viel, dass sie uns nicht bemerkten und so wenig, dass wir ihre Spur nicht verloren. Dieser Zongo war vielleicht doch klüger, als wir alle dachten. Am Abend haben Nubbel und die Hypomenorrhea Rast gemacht, an einem Lagerfeuer.
9: Oh, noch mehr Hühnchen!
12: Esst, edler Fusserland. Es gibt so viel ihr wollt.
3: Und erzählt uns von eurer Kampftechnik.
9: Na ja, wenn mich einer belästigt, hau ich ihn und dann lutsche ich an ihm rum.
12: Ihr rutscht an ihm rum?
9: Nein, nein. Ich stecke ihn in den Mund und kau auf ihm rum.
3: Warum?
9: Na ja, so bleibt der Geschmack länger im Mund.
11: Und prüft ihr zuvor die Schwächen eures Kontrahenten?
3: Macht ihr eure Strategie von euren Gegnern abhängig?
9: Etwas ist noch ganz wichtig.
3: Aha.
11: Wir sind ganz Ohr.
9: Zu Hühnchen muss man unbedingt Bier trinken.
12: Oh Mann.
9: Aber deshalb braucht ihr doch nicht traurig sein. Ich weiß, wo es ganz viel Bier gibt. Mir nach.
12: Wir vergeuden unsere Zeit. Dieser Fusselhund ist nichts als ein fetter Trottel. Er hat überhaupt keine Technik.
3: Immerhin sprichst du vom einzigen Wesen, das unser Volk besiegen kann.
12: Ja, ja, mag sein. Aber von ihm wirst du nichts erfahren. Er tut alles, ohne zu überlegen.
3: Vielleicht ist das ja das Geheimnis. Greif mich an!
0: Und genau das hat der andere Hypomenorrhea dann gemacht. Er hat sich wieder in diese Kampfstellung gebracht. Auf einem Bein, Arme von sich gestreckt, Hände rechtwinklig nach unten. Dann ist er nach oben geschnellt und mit dem Fuß voran auf seinen Kollegen zugeschossen. Doch er hat gar keine Anstalten gemacht, diese tödliche Attacke abzuwehren. Er hat einfach den Mund aufgemacht und den anderen ein Stück verschlungen.
9: Man darf seine Freunde nicht essen. Wenn du Hunger hast, dann ist etwas anderes. Komm, wir gehen zu den Häschen. Dort gibt es auch Bier.
3: Was ist ein Häschen?
9: Sowas wie ein Hühnchen, aber es bewegt sich und hat große Ohren.
3: Und, habt ihr aus eurer Kindheit Erinnerungen an solche Kreaturen?
9: Den Satz verstehe ich nicht.
3: Waren da Häschen, wo du gelebt hast, als du klein warst?
9: Wie klein?
3: Ach, vergiss es. Weißt du, wo die Fusselanten wohnen?
9: Fussel, was? Ich finde Kämpfen besser als Reden.
3: Gut. Kommt mit. Ich bringe euch an einen sehr interessanten Ort.
9: Gibt's dort Häschen und Bier?
3: Nein, aber die hypermenorrheische Küche hat ganz andere Köstlichkeiten zu bieten, die deinen blauen Gaumen entzücken werden.
9: Also Häschen ja oder nein?
3: Häschen? Nein. Happa, ja.
0: Und so hat der verbliebene Hypomenorrhea Nubbel auf eine Reise mitgenommen, die ihn bis an den Rand der bekannten Reiche geführt hat. Und Zongo und ich hinterher. Und ich muss sagen, bis jetzt hatte Nubbel das ziemlich gut hinbekommen. Seine Bewacher dezimierten sich gegenseitig und er bekam immer was zu essen.
13: Ein echter Fusselant.
9: Hallo.
3: Ja, Priester des Chalk. Und ich habe seine Kampftechnik übernommen.
13: Ja, ja, zeige es uns.
3: Hört mir alle zu. Hä? Seht, was passiert, wenn ihr alle Techniken vergesst und nur euer Stammhirn einsetzt.
9: Was für ein Hirn?
13: Socha, öffne deinen Käfig. Lass den Abenteurer heraus.
14: Sie hat kein Recht, Abenteurer anzugreifen, bevor sie im Donjon sind. Ich will meinen Anwalt sprechen. Guillaume de la Cour wird euch... Ja.
0: Doch dazu sollte es leider nie kommen. Der Hypomenorrhea hat dem Abenteurer einfach den Kopf abgebissen. Mitten im Satz.
3: Jetzt seid ihr dran. Öffnet alle Käfige.
0: Und dann kam es zu einer Orgie der Gewalt. Die Hypomenorrhea verloren alle Hemmungen und machten sich über die Gefangenen her. Am Schluss waren alle Gefangenen aufgefressen worden. Und die Hypomenorrhea lagen ermattet rum, mit vollen Bäuchen. Dem einen oder anderen hing noch ein Abenteurerarm aus dem Mund.
13: Sehr schön. Nun haben wir uns die geheime Kampfkunst der Fusselanten zu eigen gemacht. Jetzt können wir die Prophezeiung entkräften. Wir müssen in die Heimat der Fusselanten, um sie endgültig zu besiegen. Nicht mit vollem Mund.
3: Verzeihung.
13: Ja, ja, schon.
3: Ich habe versucht, etwas über die alte Stadt der Fusselanten zu erfahren, aber aus ihm ist nichts herauszukriegen. Ich glaube, er ist einfach zu blöd.
13: Nun gut, dann wird die Hypnose seine Kindheitserinnerungen wachrufen. Hä? Mach deine Augen weit auf, Fusselant. Ja, denk an einen Ort, an dem du dich wohlfühlst. Wo es immer genug zu essen gibt.
9: Zu essen gibt.
13: Das Paradies deiner Kindheit.
9: Kindheit.
13: Der Ort, an den du immer zurückkehren möchtest.
9: Oh ja.
13: Du saugst an der Mutterbrust, bis du satt bist.
9: Oh ja. Leckeres Papa. Gutes Papa.
13: Alle hinterher! Er führt uns ins Land seiner Ahnen.
0: Etwas später war das gesamte Volk der Hypomenorrhea in Lispelam, der Stadt, in der die Hasen wohnen. In der Taverne von Lispelam standen der Kriegerfürst und der Priester der Hypomenorrhea und schauten konsterniert zu, wie ein hypnotisierter Nubbel Hase um Hase verschlang und das Ganze mit literweise Bier runterspülte. Auch wenn das Nubbels Paradies war, das Land der Fusselanten war es nicht.
9: Feines Ababa, noch mehr Ababa, noch mehr Ababa.
3: Und wenn wir ihn unter Drogen setzen, vielleicht kommt dabei ja mehr raus.
13: Nein.
2: Drogen lösen vielleicht Hemmungen, aber ihr habt ja gar keine.
8: Das ist lecker.
0: Jetzt war es langsam an der Zeit, Nubbel zu Hilfe zu kommen.
8: Ah, Zucker!
9: Meine Freunde!
1: Mann, die Herren! Mann, ich bin verdammt froh, Sie wiederzufinden. Trinken Sie was mit uns?
13: Ich hatte mir schon gedacht, dass der Wärter uns beschatten lässt. Ein echter Profi. Seien wir vor ihm auf der Hut.
2: Ihr scheint mit den Gewohnheiten eures Fusselanten vertraut zu sein, edler Herr. Kennt ihr ihn seit seiner Ankunft im Donjon?
5: Ja, klar. Ich habe ihn übrigens auch ausgebildet. Wie die anderen Monster des Donjons auch. Zum Beispiel Zongo hier. Stimmt's, Zongo?
15: Zongo!
5: Ich bin nämlich Experte für Kampfkünste. Für alle Kampfkünste.
13: Der verarscht uns. Nein! Sieh sein Schwert an. Das Schwert des Schicksals.
5: Ja, ja, die Schicksalsklinge. Das war ein Kinderspiel, sie zu erobern. Aber auf die Dauer langweilen mich alle Kämpfe. Ich finde keine gleichwertigen Gegner mehr.
2: Stimmt es, dass ein ehemaliger Träger des Schwertes erscheint, wenn man es berührt?
0: Diese Flegel haben einfach die Gürtelschnalle berührt. Und dann ist es passiert.
16: Möge ein Held frei auferstehen und mich rächen.
17: Ich beruhige. Der Fischkrieger! Wasser! Ich brauche Wasser! Ich ersticke! Wasser!
0: Und dann hat er sie noch einmal berührt.
16: Möge ein Held von einst auferstehen und mich recken!
13: Was ist das für ein Spiel, Priester des Chalk?
18: Ich bin Guillaume de la Cour und ich muss darauf bestehen...
2: Kuppel der Fusselant hat unserem Kaiser Rus damals den Gürtel des Schicksals entrissen, bevor er unser Volk ins Chaos gestürzt hat. Und dann hat er den Gürtel selbst getragen. Das heißt...
13: Das heißt, er ist auch ein ehemaliger Träger.
2: Genau.
19: Ich bin Okto, der Krakeninja.
2: Rühr weiter das Schwert. Ja, so. Wenn Wubbel der Fusselant erscheint, hypnotisiere ich ihn und er führt uns zu seinem Volk.
16: Möge ein Held für einst
13: aber
16: aufstehen und mich...
13: Wann erscheint er?
0: Tja, wann erscheint er? Eine Ewigkeit habe ich mich von einem ehemaligen Schwertträger in den nächsten verwandelt. Und das ist nicht angenehm.
16: Möge ein Held von den Resten. Möge ein Held von einst aufstehen.
0: Währenddessen sind alle anderen eingeschlafen. Bis auf den Hypominorier, der immer wieder den Gürtel berühren musste. Bis dann, nach gut 14 Stunden.
17: Ich bin König Wubbel! Und, ein Häschen!
2: Hypnose! Hypnose! Großer König Wubbel, ihr habt Kaiser Rus entmannt und das Volk der Hypermenorrhea erniedrigt. Nehmt uns als Sklaven, führt uns in die Stadt der Fusselanten.
17: Stadt der Fusselanten? Fusselantes heißt unser Reich.
2: Ja, ja, natürlich, entschuldigt. Ich bin ein nichtiges Nichts. Führt uns nach Fusselantes, auf dass wir euch einen Triumphbogen... Triumphknubbel errichten. Voran, führt uns nach Fusselantes.
17: Ein Triumphknubbel, das ist recht. Außerdem würde ich gern mal wieder was Richtiges futtern. Aber wir brauchen fliegende Wesen, um nach Fusselantes zu kommen.
13: Die finden wir.
0: Und so bin ich vorangeschritten, als Wubbel der Fusselantenkönig.
2: Volk der Hypermenorrhea, vergiss endlich all deine Sorgen. Wir werden die Fusselanten überfallen und ihre Rasse auslöschen. Die berühmte Prophezeiung wird nicht eintreffen.
0: Am nächsten Morgen wurde Nubbel vom Geruch von Schmalzgebäck und frischem Kaffee geweckt. Zongo wusste, dass er Nubbel nur so wach kriegen würde.
9: Essen.
15: Zongo, Zongo.
9: Wo sind denn unsere Kumpels?
0: Typischer Fall von Hangover, würde ich sagen. Doch während Nubbel noch rätselte, nahm Zongo schon Witterung auf.
9: Was schnüffelst du denn so rum?
15: Zongo! Zongo!
9: Wo bist du hin? Du Dummkopf! Wenn man verloren geht, muss man warten, bis sie einen holen. Hast du das nicht gelernt?
15: Zongo!
9: Man kann sie aber auch verfolgen. Oh, du hast Glück. Genau in diese Richtung sind sie nämlich aufgegangen.
0: Dann hat Nubbel sich noch einen Hasen in den Mund gesteckt für unterwegs und ist hinterher. Zongo ging geradewegs nach Schweinsfuhl, der Stadt der Zauberer, wo die beiden einen überraschenden Empfang bekamen.
20: Willkommen, o edler Herr Chambon.
9: Hey, das müssen wilde Zauberer sein. Sie halten dich für einen Gott. Verlangen was zu essen, Zongo.
20: Zongo? Freunde, es ist uns eine große Ehre, den Sohn des geistigen Vaters unserer Stadt zu empfangen. Begrüßt mit mir Tristan Chambon.
9: Los, verlangen was zu essen.
20: Zongo! Euer Wunsch sei uns Befehl. Bringt unseren Freunden zu essen.
9: Ja.
0: Beim Festbankett der Magier wurden köstliche Speisen gereicht. Raffinierte Gerichte und Spezialitäten aus aller Herren Länder. Noch der verwöhnteste Feinschmecker würde unvergleichliche Wonnen entdecken.
9: Mello, alles nur Gemüse. Boah.
20: Edler Herr Chambon, es waren schon vor euch Fremde hier. Und unter ihnen bemerkten wir eine Kreatur, die eurem Freund ähnelt.
15: Zongo?
20: Nein, nein, keine Ente.
21: Doch, doch. Hinter dieser dicken, haarigen Kreatur verbarg sich offenbar eine Ente.
15: Zongo!
20: Ihr wollt Fisch mit Zitronenmelisse?
15: Zongo!
20: Ach so, ihr wollt wissen, wann sie aufgebrochen sind.
15: Zongo!
21: Sie haben einige von uns drangsaliert, damit wir ihnen ein fliegendes Wesen geben. Wir haben uns der Gewalt gebeugt. Aber das von uns beschworene Flugtier dürfte sich bald in Luft auflösen.
20: Seht in diese Auster!
15: Zongo!
20: Man kann sie erkennen. Ihr Gefährt wird genau oberhalb von Fischburg zerfallen. Die Bewohner werden mit ihnen abrechnen. Was ist das? Sie haben uns belogen. Sie sind nicht in Fischburg.
21: Sie sind in Divinus Kopus, der Stadt der Orakel.
0: Und tatsächlich, in der Auster konnte man miterleben, wie sich die Hypomenorrhea Zutritt verschafften ins Observatorium von Divinus Kopus.
13: Nimm sie dir vor. Die Seher sollen mir bestätigen, dass wir auf dem richtigen Weg sind, um die Prophezeiung zu widerlegen.
4: Hey, du!
22: Ach, ob ich antworte oder nicht, ihr werdet uns alle töten.
4: Ja.
22: Also macht doch, was ihr wollt.
4: Friede, und du leidest weniger.
22: Ja. Nein, ich weiß, dass ihr lügt. Zuerst werdet ihr mir die Haut abreißen, damit die Ameisen durch meine Lungen spazieren und dann...
4: Nein, sei still! Ich reiß dir jetzt die Hand ab! Was war das?
13: Oh, unser Reittier ist gerade verdampft.
0: Zongo und Nubbel waren unterdessen in Fischburg angelangt. Der einzigen Stadt, deren Einwohner sich ungestraft gegenseitig verschlingen dürfen.
15: Zongo!
9: Hör auf zu jammern! Es ist doch nicht meine Schuld, dass diese Vögel ohne Kopf nicht so gut fliegen. Komm, ich geb dir ein Stückchen von dem Vogel und dann hör auf zu jammern.
15: Zongo.
9: Wir brauchen uns auch nicht zu beeilen. Die Zauberer haben gesagt, dass unsere Freunde nach uns ankommen. Was könnten wir denn machen? Essen? Vielleicht gibt es einen Markt.
23: Frische Sprotten, Bücklinge, Delfine, schöne frische Fische. Schöne frische Fische.
15: Zongo!
9: Na, so frisch sehen die aber auch nicht mehr aus.
23: Wollt ihr mich beleidigen? Das ist frische Qualitätsware aus Lutetia.
9: Du was? Du aber siehst ziemlich frisch aus.
23: Ja klar, ich lebe ja noch. Wie sollte ich sonst hier stehen und mit euch sprechen und mit... Hey! Aufhören! Was soll das? Aua!
0: Ja. Und schon hatte Nubbel angefangen, den ersten Marktschreier zu verschlingen. Und bei dem ist es nicht geblieben. Vor lauter Kämpfen und Fressen hatten die beiden nicht bemerkt, dass auch die Hypomenorrhea unterdessen in Fischburg angekommen waren und sich im Viertel der fliegenden Fische ausrüsteten. Und zwar mit fliegenden Fischen. Und Wubbel, also ich, zeigte in eine Wolkenlandschaft über dem Meer und über dem Horizont. Also flogen etwa 50 fliegende Fische mit den letzten Überlebenden des hypominoreischen Volkes los ihrem Schicksal entgegen. Währenddessen probierte sich Nubbel immer noch auf dem Markt durch, von Stand zu Stand.
6: Krustentiere, Krabben und Krebs, alles knackig, alles frisst.
17: Stimmt. Raus.
6: Hey, meine Fähren.
17: Das knackt so schön.
6: Die wissen ja noch nicht mal, wie man das isst. Das Fleisch da drinnen ist das Feine, nicht die Schale. Autsch! Banause! Zango!
17: Was ist denn?
6: Ja, was denn? Zango!
17: Was? Oh, da fliegen ja lauter Fische. Und darauf unsere... Hallo, Freunde! Hey, ho, Freunde! Hier bin ich, wartet auf mich!
0: Doch die fliegenden Fische gewannen immer weiter an Höhe. Da konnte sich Nubbel unten auf die Zehenspitzen stellen, wie er wollte. Sie flogen ihm einfach davon. Nein. Zongo hat Nubbel gepackt, kurz in die Luft geworfen und mit einem Schlag seiner riesigen Keule in die Luft geschossen.
6: Zongo!
0: Nubbel ist genau auf einem fliegenden Fisch gelandet und ist den anderen hinterhergeflogen. Für den Hypominoreer, der vorher auf dem Fisch saß, hat er natürlich auch noch Verwendung gefunden. Schließlich erreichte ich gemeinsam mit den Hypominoreern Fusilantis. Eine fliegende Insel, mitten im Wolkenmeer. Doch die Fusilantenstadt war ganz anders, als die Hypominoreer gedacht hatten. Es war bitterkalt und schneite. Und statt einem regen Stadtleben waren da nichts als verschneite Ruinen und steinerne Statuen von Wesen, die wie Nubbel aussahen.
7: Wo sind denn alle?
10: Anscheinend ist die Stadt schon seit Jahrhunderten verlassen. Unsere ständige Angst vor der Prophezeiung war völlig unnötig.
7: Ja. Wir brauchen die Fusselanten nie wieder zu fürchten. Das ist unglaublich.
6: Ja!
7: Sie sind alle tot.
10: Ja, wie sollte man denn hier auch überleben? Hast du das gesehen, König Wubbel? Hast du das... König Wubbel?
7: Oh nein.
0: Oh doch. Nubbel war unterdessen auf der fliegenden Insel gelandet und hatte mich mit einem Fischschwanz weggelockt. Die Hypominoreer sind schnellstens zu der Stelle gerannt, wo sie die fliegenden Fische angebunden hatten. Dort sahen sie Nubbel. Mich, also König Wubbel, hatte er mit der einen Hand gepackt und in der anderen hielt er die Leinen mit allen fliegenden Fischen dran, wie Luftballons.
7: Halten Sie auf! Es geht um unser Leben!
0: Zu spät. Nubbel und ich sind davongeflogen Richtung Festland. Zurück blieben die Hypominoreer auf einer kalten, verschneiten Insel. Und so hatte sich die Prophezeiung also doch bewahrheitet und die Hypominoreer haben ihr Ende gefunden. Wegen der Fusselanten? Oder weil sie alles getan hatten, um ihrem Schicksal zu entgehen und es so erst wahrgemacht hatten? Was für philosophische Fragen. Über die sinnierten Nubbel und ich auf unserem Rückflug nach Hause. Denn das Wichtigste an einem Abenteuer ist, dass man etwas daraus lernt.
17: Sind wir bald da? Ich habe Hunger. Wollen wir einen fliegenden Fisch essen?
11: Oh, du bist weise. Du könntest ein Prinz von mir sein.

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1: Gleich morgens, mit dem Kopf noch zur Wand, und noch ehe ich gesehen hatte, wie der Lichtstreifen über den hohen Fenstervorhängen gefärbt war, wusste ich bereits, was für ein Wetter herrschte. Die ersten Geräusche von der Straße hatten mir das mitgeteilt, je nachdem, ob sie von der Feuchtigkeit gedämpft und verzerrt oder aber vibrierend wie Pfeile durch den hallenden leeren Raum eines weit offenen, eisigen, klaren Morgens zu mir drangen. Schon an dem Rollen der ersten Trambahn hatte ich gehört, ob sie im Regen fröstelte oder ins Blaue aufbrach. Und vielleicht war diesen Geräuschen selbst irgendein schnelleres, durchdringenderes Ausströmen vorausgegangen, das durch meinen Schlaf glitt und darin die traurige Ankündigung von Schnee verbreitete. Oder eine bestimmte kleine Mittelsperson zum Ruhme der Sonne darin so zahlreiche Lobgesänge anstimmen ließ, dass diese schließlich für mich, der ich noch im Schlaf zu lächeln begann, und dessen geschlossene Lieder sich darauf vorbereiteten, geblendet zu werden, in ein ohrenbetäubendes musikalisches Wecken übergingen. Im Übrigen nahm ich zu jener Zeit das Leben draußen vor allem von meinem Zimmer aus wahr. Ich weiß noch, dass Block erzählte, er habe, wenn er mich abends besuchen wollte, jemanden sprechen gehört.
2: Da sich deine Mutter in Combray befand und ich niemals jemanden in deinem Zimmer antraf, kam ich zu dem Schluss, du hieltest Selbstgespräche. Als ich viel später erfuhr, dass Albertine damals bei dir wohnte und begriff, dass du sie vor aller Welt versteckt hattest, sah ich nun endlich den Grund, weshalb du zu jener Zeit deines Lebens nie hast ausgehen wollen.
1: Er täuschte sich. Das konnte man ihm allerdings verzeihen. Denn die Wirklichkeit ist, selbst wo sie sich zwangsläufig ergibt, niemals vollkommen vorhersehbar. Und diejenigen, die über das Leben eines anderen irgendeine Einzelheit erfahren, ziehen daraus umgehend Folgerungen, die gar keine sind, und sehen in der neu entdeckten Tatsache die Erklärung für Dinge, die in keinerlei Zusammenhang mit ihr stehen. Wenn ich jetzt daran denke, dass meine Freundin seit unserer Rückkehr aus Balbec in Paris unter dem gleichen Dach gelebt hat wie ich, dass sie den Gedanken aufgegeben hatte, eine Kreuzfahrt zu machen, dass sie ihr Zimmer 20 Schritte von dem meinen hatte, am Ende des Korridors, in dem mit Wandteppichen ausgekleideten Arbeitszimmer meines Vaters, und dass sie jeden Abend sehr spät, bevor sie mich verließ, ihre Zunge in meinen Mund gleiten ließ, wie das täglich Brot, wie eine kräftigende Nahrung und mit dem fast geheiligten Charakter allen Fleisches, dem die Leiden, die wir um seinetwillen erduldeten, schließlich eine Art moralischer Süße verliehen haben, dann fällt mir sofort als Vergleich nicht etwa jene Nacht ein, die ich mit Erlaubnis des Rittmeisters von Borodino in der Kaserne verbringen durfte, als eine Gunst, die letztlich nur einem vorübergehenden Unwohlsein abhalf, sondern jene, in der mein Vater Maman in dem kleinen Bett neben meinem eigenen schlafen ließ. Wenn Albertine von Françoise erfahren hatte, dass ich in der Nacht meines Zimmers mit den noch geschlossenen Vorhängen nicht mehr schlief, genierte sie sich nicht, in ihrem Badezimmer ein wenig Lärm beim Baden zu machen. Dann ging ich oft, statt abzuwarten, bis sie fertig wäre, in ein anderes Badezimmer, das gleich neben ihrem lag. Die Fenster unserer beiden Badezimmer waren, damit man uns nicht von draußen sehen konnte, nicht glatt, sondern mit einem künstlichen, altmodischen Raureif überzogen. Die Sonne färbte mit einem Mal diesen gläsernen Musselin gelb ein, vergoldete ihn, legte behutsam in mir einen früheren, jungen Mann frei, den die Gewohnheit seit langem verborgen hatte, und machte mich trunken von Erinnerungen, als befände ich mich in der freien Natur vor goldenem Laubwerk, das nicht einmal einen Vogel vermissen ließ. Denn ich hörte Albertine in einem Fort pfeifen: Les douleurs sont de folles, et qui les écoute est encore plus fou. Ich liebte sie zu sehr, um nicht über ihren schlechten Musikgeschmack vergnügt zu lächeln.

0: Manchmal auch blieb ich im Bett liegen und träumte so lange vor mich hin, wie ich wollte. Denn man hatte Anweisung, niemals in mein Zimmer zu kommen, bevor ich geläutet hatte.
1: Le Figaro, Monsieur.
0: Ich läutete nach Françoise. Ich schlug den Figaro auf. Ich suchte darin vergeblich nach einem Artikel, den ich an diese Zeitung geschickt hatte, und der nichts anderes war als der geringfügig redigierte, erst kürzlich wiedergefundene Text über die Glockentürme von Martinville. Dann las ich den Brief von Maman, die mir jeden Tag einen Brief schrieb.
1: Ich finde es absonderlich und schockierend, dass ein junges Mädchen allein mit dir zusammenwohnt.
0: Von dieser Ablehnung kann ich nicht einmal sagen, dass meine Mutter sie mich jemals hätte merken lassen. Wie früher, als sie mir nicht mehr meine Nervosität und meine Trägheit vorzuwerfen wagte, hatte sie jetzt Bedenken, die ich in dem Augenblick vielleicht nicht erkannte oder nicht erkennen wollte.
1: Ich habe Bedenken zu riskieren, dass ich mit Vorbehalten gegen das junge Mädchen, von dem du mir gesagt hattest, dass du dich mit ihm verloben wollest, dein Leben verdüstern, deine zukünftige Ergebenheit gegenüber deiner Frau vermindern, womöglich gar für die Zeit, wenn ich selbst nicht mehr wäre, den Keim der Reue darüber anlegen könnte, mir durch die Heirat mit Albertine wehgetan zu haben.
0: Maman zog es vor, dem Anschein nach eine Wahl zu billigen, von der sie das Gefühl hatte, dass sie mich nicht davon würde abbringen können.
1: Aus Angst, dich in einem ungünstigen Sinn zu beeinflussen und dir das zu vergällen, was ich für dein Glück halte. Ich kann mich nicht einmal dazu durchringen, dich daran zu hindern, Albertine vorläufig im Haus zu behalten. Und will mich nicht als strenger erweisen als Madame Bonton, die das vor allem angeht und die zu meiner großen Verwunderung nichts Ungehöriges daran findet. In jedem Fall aber bedauere ich, euch beide allein lassen zu müssen. Indem ich gerade in diesem Augenblick nach Cambrai abreise, wo ich viele Monate werde bleiben müssen.
0: Und wo sie in der Tat blieb.
1: Über die Heirat mit deiner Freundin bitte ich dich noch nicht in endgültigen Begriffen zu sprechen.
0: Indessen hörte ich die Schritte meiner Freundin, die aus ihrem Zimmer kam oder dorthin zurückkehrte. Ich klingelte, denn es war die Uhrzeit, zu der André mit dem von Madame Verdurin zur Verfügung gestellten und mit Morel befreundeten Chauffeur kommen sollte, um Albertine abzuholen. Ich hatte mit Albertine über die entfernte Möglichkeit einer Ehe mit ihr gesprochen, aber niemals in aller Form.
2: Ich weiß nicht, aber es wäre vielleicht
3: aber
2: möglich.
3: Aber nein, das wäre es nicht.
2: Nichts ist weniger gewiss.
0: Und obwohl ich weiterhin sagte, nichts ist weniger gewiss, wenn es sich um Zukunftspläne handelte, tat ich momentan alles, um sie zu zerstreuen, ihr das Leben angenehm zu machen und versuchte vielleicht auch unbewusst damit in ihr den Wunsch, nach einer Heirat mit mir wachzurufen.
3: Andres Mutter würde Augen machen, wenn sie sehen könnte, dass ich eine reiche Dame geworden bin, wie sie selbst. Das, was sie eine Dame mit Pferden, Wagen und Gemälden nennt. Wie? Habe ich Ihnen nie erzählt, dass sie das gesagt hat? Was mich wundert, ist, dass sie Gemälden denselben Rang wie Pferden und Wagen zugesteht. Das Verbot, ihr Zimmer zu betreten, bevor sie geläutet haben, amüsiert mich sehr. Tod ist jedes kühnen Los, der ungerufen tritt vor seine Augen.
0: Da sie unsere Familiengewohnheit des Anführens von Zitaten übernommen hatte und dafür die Stücke benutzte, von denen ich ihr gesagt hatte, dass sie mir gefielen, verglich sie mich immer mit Ahasverus.
3: Diesem Gesetz wie jeder andere unterworfen. Auch ich darf nicht zuvor ihm kommen, nein. Will ich ihn sprechen, sucht er selbst mich auf. Sonst wenigstens lässt er mich vor sich rufen.
0: Kaum war sie in mein Zimmer eingetreten, sprang sie auf das Bett und bestimmte dann zuweilen meine geistige Verfassung. Sie schwor mir in aufrichtigem Überschwang, dass sie lieber sterben würde, als mich zu verlassen.
3: Lieber
4: lieber sterben würde ich, als verlassen dich.
0: Das waren die Tage, an denen ich mich rasiert hatte, bevor ich sie kommen ließ. Sie gehörte zu den Frauen, die die Ursachen ihrer Empfindungen nicht auseinanderzuhalten vermögen. Das Vergnügen, das ihnen eine frische Gesichtsfarbe bereitet, erklären sie mit moralischen Vorzügen desjenigen, der ihnen für ihre Zukunft die Möglichkeit eines Glücks anzubieten scheint, das zudem in der Lage ist, in dem Maße zu schwinden und weniger gewiss zu werden, indem er seinen Bart sprießen lässt.
2: Wohin wollen Sie fahren?
3: Ich glaube, André will mich zu den Buttes Chaumont mitnehmen. Die kenne ich noch nicht.
0: Natürlich war es mir unmöglich, bei so vielen anderen Äußerungen zu erahnen, ob sich gerade unter dieser eine Lüge versteckte. Und da ich wusste, dass André mir alles erzählen würde, was Albertine und sie unternehmen könnten, hatte ich sie gebeten, sie fast jeden Tag abzuholen, womit sie auch einverstanden war. So würde ich unbesorgt zu Hause bleiben können. Andererseits rührte meine Wahl Andres als Begleiterin meiner Freundin daher, dass Albertine mir von der Zuneigung ihrer Freundin erzählt hatte, die diese in Balbec in einem Augenblick mir gegenüber empfand, in dem ich ganz im Gegenteil befürchtete, sie zu langweilen. Und hätte ich das damals gewusst, dann wäre es vielleicht André gewesen, in die ich mich verliebt hätte. »Wie, das wussten Sie nicht«, sagte Albertine zu mir.
3: »Wir haben uns untereinander oft darüber lustig gemacht. Außerdem, haben Sie denn nicht bemerkt, dass sie angefangen hatte, Ihre Sprech- und Denkweise zu übernehmen? Vor allem, wenn sie gerade von Ihnen kam, war es geradezu verblüffend. Sie brauchte uns nicht zu sagen, ob sie Sie getroffen hatte.« Wenn sie zu uns kam und mit ihnen zusammen gewesen war, sah man es auf den ersten Blick. Sie wirkte wie ein Schornsteinfeger, der einem weismachen will, er sei kein Schornsteinfeger, obwohl er ganz schwarz ist. Jedes Mal, wenn jemand freundlich über sie gesprochen oder so gewirkt hatte, als hielte er viel von ihnen, war André völlig weg.
0: Trotz alledem, um zu vereiteln, dass irgendetwas ohne mein Wissen vorbereitet würde, empfahl ich, für heute die Buttes Chaumont sein zu lassen.
2: Fahren Sie lieber nach St. Claude oder sonst wohin.
0: Die Liebe ist womöglich nichts weiter als das Um-sich-Greifen jener Strudel, die nach einer Gefühlsaufwallung die Seele bewegen. Einige hatten meine Seele gründlich aufgewühlt, als Albertine mir in Balbec von Mademoiselle Vinteuil erzählt hatte. Aber die waren jetzt zur Ruhe gekommen. Ich liebte Albertine nicht mehr, denn in mir war nichts mehr von dem inzwischen gehaltenen Leiden vorhanden, das ich in der Tram in Balbec empfunden hatte, als ich erfuhr, was für eine Jugend Albertine gehabt hatte. Womöglich gar mit Besuchen im Montjouvin. Doch gelegentlich ließ mich eine bestimmte Art, sich auszudrücken, bei Albertine vermuten.
3: Wirklich? Ist es wirklich wahr?
0: Ich weiß nicht warum.
3: Wirklich?
0: Dass sie im Laufe ihres noch so kurzen Lebens schon viele Komplimente und Anträge erhalten und mit Vergnügen, oder anders gesagt, lustvoll entgegengenommen haben musste.
3: Wirklich?
0: Es schien viel mehr, als seien diese Worte seit ihrer verfrühten Frauwerdung Antworten auf einen. Ich muss sagen, ich habe noch niemals eine so hübsche Person getroffen wie Sie. Oder Sie müssen wissen, dass ich Sie liebe, dass ich ganz außer mir bin gewesen. Behauptungen, denen diese Fragen, ist das wahr, ist das wirklich wahr, mit kokett zustimmender Bescheidenheit entsprachen und die Albertine mir gegenüber nur noch dazu benutzte, eine Behauptung mit einer Frage zu erwidern. Sie haben länger als eine Stunde geschlafen.
3: Wirklich? Ist das wahr?
0: Ohne mich auch nur im Geringsten in Albertine verliebt zu fühlen und ohne die Augenblicke, die wir zusammen verbrachten, meinen Vergnügungen zuzurechnen, beschäftigte mich doch ständig, wie sie ihre Zeit zubrachte. Einer chronischen Krankheit genügt der geringste Vorwand, um wieder aufzuleben. Wie übrigens auch dem Laster des Wesens, das Ursache dieser Eifersucht ist, Die kleinste Gelegenheit dazu dient sich nach einem Ruhepäuschen in Keuschheit erneut, nur mit anderen Wesen zu betätigen. Ich hatte Albertine von ihren Komplizinnen trennen und damit meine Wahnvorstellungen bannen können. Doch wenn man sie auch diese Personen vergessen lassen und ihre Beziehungen kurz halten konnte, so war ihr Drang zur Wollust ebenfalls chronisch und wartete womöglich nur auf eine Gelegenheit, sich auszuleben. Nun, davon bot Paris ebenso viele wie Balbec, dass, wie mir hätte klar werden sollen, mein Leiden nur mit Albertine oder mit mir ein Ende nehmen konnte. In Wirklichkeit hatte ich geglaubt, mit Balbec auch Gomorra zu verlassen, Albertine dem zu entreißen.
5: Ach, Gomorra war in alle vier Winde verstreut.
0: Und halb aus Eifersucht, halb aus Unkenntnis dieser Freuden, ein sehr seltener Fall, hatte ich unwissentlich dieses Versteckspiel organisiert, bei dem Albertine mir immerfort entschlüpfen würde. Ach, übrigens, Albertine, habe ich das geträumt oder haben Sie mir gesagt, dass Sie Gilbert Swann kennen?
3: Ja, das heißt, sie hat im Unterricht mit mir gesprochen, weil sie die Hefte zur französischen Geschichte hatte. Sie war sogar sehr nett, sie hat sie mir geliehen und ich habe sie ihr wiedergegeben, als ich sie das nächste Mal gesehen habe.
0: Gehört sie zu der Sorte Frauen, die ich nicht leiden kann?
3: Oh, ganz und gar nicht, ganz im Gegenteil. Aber, mon amour, geben Sie sich doch einen kleinen Ruck. Kommen Sie mit uns mit. Und außerdem, wenn Sie lieber mit mir allein sein wollen, brauche ich André nur nach Hause zu schicken. Sie kommt dann eben ein andermal.
0: Doch gerade diese Bitten auszuführen,

0: Geruch, den ich den ganzen Sommer über vergessen hatte, um den Kamin einen magischen Zirkel beschrieb, in dem ich mich selbst gewahrte, wie ich bald in Combray, bald in Dancière gerade las. Und ich war, wie ich so in meinem Zimmer in Paris blieb, ebenso vergnügt, als sei ich dabei, zu einem Spaziergang auf der Seite von Messeglise aufzubrechen oder Saint-Loup und seine Freunde zu besuchen, wenn sie eine Feldübung machten. Indem ich sie mir in Erinnerung rief, erschufen die Bilder doch plötzlich in mir, aus meinem gesamten Ich, dank einer identischen Empfindung, den Knaben, den Jüngling wieder, der sie vor Augen gehabt hatte. Der Geruch der Reiser in der eisigen Luft war wie ein Stück Vergangenheit, ein unsichtbares Stück Packeis, das ich von einem vergangenen Winter losgelöst hatte und bis in mein Zimmer vordrang, oft noch zusätzlich von einem bestimmten Duft oder Licht durchzogen, wie von den verschiedenen Jahren, in die ich zurücksank, von denen ich überwältigt wurde, noch bevor ich sie am Höhenflug der seit langer Zeit aufgegebenen Hoffnungen identifiziert hatte. Die Sonne kam bis an mein Bett. Ich wäre gern nach Venedig gereist. Aber wie sollte ich das anstellen, wenn ich Albertine heiratete? War ich doch selbst in Paris schon so eifersüchtig, dass ich mich höchstens einmal dazu durchrang, mich aus dem Haus rühren, um mit ihr zusammen auszugehen? Welche Trennungsängste Albertine mir doch ersparen könnte, würde sie im Laufe einer dieser Spazierfahrten gewahr werden, dass ich mit ihr nicht mehr von Heirat sprach. Sich entschlösse, nicht heimzukehren und zu ihrer Tante führe, ohne dass ich ihr Adieu sagen müsste. Aber schon ging der Tag zu Ende und ich wurde von der Trostlosigkeit des Abends überfallen.
1: Sie ist zurückgekehrt, Monsieur.
0: An Abenden, an denen Albertine mir nicht vorlas, spielte sie Musik für mich oder begann Damepartien oder Unterhaltungen mit mir, die ich, die einen wie die anderen, unterbrach, um sie zu küssen. Manchmal, wenn ich aufstand, um ein Buch aus dem Arbeitszimmer meines Vaters zu holen, war meine Freundin dermaßen ermüdet von dem langen Ausflug am Vor- und Nachmittag in frischer Luft,
2: dürfte ich mich derweilen ausstrecken,
0: dass ich, selbst wenn ich das Zimmer nur einen Augenblick verlassen hatte, beim Wiedereintreten Albertine tatsächlich eingeschlafen vorfand und sie auch nicht wieder aufweckte. Der Länge nach ausgestreckt auf meinem Bett, in einer natürlichen Haltung, die man nicht hätte erfinden können, sah sie für mich aus wie ein langer Blütenstängel, den man dort abgelegt hatte. Die Kraft zu träumen, die ich sonst nur in ihrer Abwesenheit hatte, fand ich in solchen Augenblicken in ihrer Nähe wieder. Damit verwirklichte ihr Schlummer in gewissem Maße die Möglichkeit der Liebe. Indem sie die Augen schloss und das Bewusstsein verlor, hatte Albertine einen nach dem anderen ihre verschiedenen menschlichen Charaktere abgelegt, die mich seit dem Tage enttäuscht hatten, an dem ich ihre Bekanntschaft gemacht hatte. Sie war nur noch erfüllt vom unbewussten Leben der Pflanzen, der Bäume, einem von dem meinen noch verschiedeneren, ihm noch fremderen Leben, das mir jedoch mehr gehörte. Dass ich sie unter meinen Augen in meinen Händen hielt, gab mir ein Gefühl, sie ganz zu besitzen, das ich nicht hatte, wenn sie wach war. Ihr Leben war mir unterworfen, atmete seinen leichten Hauch hin zu mir. Solange der Schlaf anhielt, konnte ich von ihr träumen und sie dennoch betrachten. Und wenn er tiefer wurde, sie berühren, sie küssen. Und in der Tat, sobald sie etwas tiefer schlief, hörte sie auf, nur die Pflanze zu sein, die sie gewesen war. Ihr Schlaf, an dessen Ufer ich mit einer erneuten Wollust träumte, war dann für mich wie eine ganze Landschaft. Wie jene Vollmondnächte in der Bucht von Balbec, wenn sie still wie ein See geworden war, wo die Zweige sich kaum rühren, wo man ausgestreckt auf dem Sand, die Brandung endlos sich brechen hören würde. Beim Betreten des Zimmers war ich auf der Schwelle stehen geblieben, da ich nicht wagte, ein Geräusch zu machen, und hörte kein anderes als das ihres Atems, der in regelmäßigen Abständen über ihre Lippen strömte. Und in dem Augenblick, in dem

0: mein Ohr dieses Geräusch aufnahm, schien mir in ihm die ganze Person, das ganze Leben der reizenden Gefangenen, die da vor meinen Augen ausgestreckt lag, verdichtet enthalten zu sein.
1: Fahrzeuge kamen lärmend auf der Straße vorbei, doch ihre Stirn blieb ebenso ruhig. Dann näherte ich mich vorsichtig, setzte mich auf den Stuhl neben dem Bett, dann auf das Bett selbst.
0: Ihre Brauen, so geschwungen, wie ich sie noch nie gesehen hatte, umfassten die Wölbungen ihrer Lider wie ein weiches Eisvogelnest. Rassen, Atavismen, Laster ruhten auf ihrem Gesicht. Jedes Mal, wenn sie den Kopf bewegte, schuf sie eine neue, oft von mir gar nicht vermutete Frau. Ihre jetzt nach und nach tiefer werdende Atmung hob regelmäßig ihre Brust.
1: Dann, wenn ich spürte, dass ihr Schlaf an seinem Höhepunkt angelangt war, sprang ich entschlossen und lautlos ins Bett, streckte mich neben ihr aus,
0: umfasste mit einem Arm ihre Taille, legte meine Lippen auf ihre Wange und auf ihr Herz, legte dann auf alle Partien ihres Körpers meine frei gebliebene Hand, die von der Atmung Albertins angehoben wurde. Manchmal ließ ich dazu mein Bein an ihrem ruhen, wie ein Ruder, das man schleifen lässt und dem man von Zeit zu Zeit eine leichte Schwingung mitteilt, gleich dem gelegentlichen Flügelschlag von Vögeln, die in der Luft schlafen. Um sie zu betrachten, wählte ich jeden Aspekt ihres Gesichtes, den man niemals sah und der so schön war. Das anschwellende Geräusch ihrer Atmung konnte die Illusion erwecken, sie keuche vor Lust, und als meine zu ihrem Höhepunkt kam, konnte ich sie küssen, ohne ihren Schlaf unterbrochen zu haben.

0: Es gab da nur, wenn sie ganz auf der Seite lag, eine bestimmte Ansicht ihres Gesichts, das so gut und schön von vorne war, die ich nicht ertragen konnte. Verkrümmt, wie in bestimmten Karikaturen Leonardos,
1: worin die Bosheit, die Habgier, die Arglist einer Spionin enthüllt zu werden schien, deren Anwesenheit an meiner Seite durch diese Profile entlarvt zu werden schien.
0: Sogleich nahm ich Albertines Gesicht in die Hände und legte es so, dass ich es von vorn sah.
1: Diesen Tagen waren andere Tage gefolgt. Diese Gewohnheiten waren mechanisch geworden. Die Tatsache, dass ich sie jeden Tag wieder zunichte machte oder es versuchte, war zweifellos der Grund, weshalb es so süß für mich war, diese Wangen zu küssen, die nicht schöner waren als viele andere.

0: Falls ich nicht mit Ihnen ausfahre, begebe ich mich an die Arbeit.
1: Ich hatte Albertine versprochen, dass ich mich, falls ich nicht mit ihr ausfahren sollte, an die Arbeit begeben würde. Doch am nächsten Tag war, als hätte es sich unseren Schlaf zunutze gemacht, das Haus auf eine wundersame Reise gegangen. Und ich erwachte bei einem anderen Wetter in einer anderen Klimazone.
0: Man arbeitet nicht, wenn man sich gerade in einem neuen Land ausschifft, an dessen Verhältnisse man sich erst anpassen muss. Nun, für mich war jeder Tag ein anderes Land.
1: Wie dem auch sei. Unglücklicherweise war dieser Abend einer von jenen, an denen der Kuss, den Albertine mir gab, wenn sie ging, ganz anders als der gewohnte Kuss war und mich nicht mehr beruhigte als damals der Kuss meiner Mutter, wenn sie böse mit mir war, und an denen ich nicht wagte, sie zurückzurufen, an denen ich jedoch spürte, dass ich nicht würde einschlafen können.
0: Doch an diesem Abend blieb Albertine nichts anderes übrig, als mir ein paar Worte über ihren Plan zu sagen.
1: Ich verstand sofort, dass sie am nächsten Tag einen Besuch bei Madame Verdurin machen wollte, gegen den ich an sich nichts gehabt hätte. Aber gewiss ging es darum, dort irgendjemanden zu treffen, dort irgendein Vergnügen vorzubereiten. Sonst hätte sie nicht so großen Wert auf diesen Besuch gelegt.
0: Manchmal war die Schrift, in der ich die Lügen Albertines entzifferte, einfach nur rückwärts zu lesen. So war es an dem Abend, an dem sie mir mit beiläufiger Miene diese Mitteilung hingeworfen hatte, die möglichst unbemerkt hatte durchgehen sollen.
2: Es ist denkbar, dass ich morgen die Verdurins besuche. Ich weiß noch nicht, ob ich wirklich hingehe. Eigentlich habe ich keine Lust dazu.
0: Kindisches Anagramm des Geständnisses, ich besuche morgen die Verdurins, so viel steht fest, denn es ist für mich von größter Wichtigkeit. Dieses scheinbare Zögern signalisierte einen festen Vorsatz und hatte zum Ziel, die Bedeutung des Besuchs herunterzuspielen, während sie ihn mir ankündigte. Albertine benutzte immer einen zweiflerischen Ton für unwiderrufliche Entschlüsse. Ich würde alles daran setzen, dass dieser Besuch bei Madame Verdurin nicht stattfindet.
1: Ich begann, Albertine andere Ausflugsziele vorzuschlagen. Aber sie hatte es bemerkt.
0: Jetzt aber hätte ich ihr Kleid nicht herunterreißen mögen, um ihren Körper zu sehen, sondern durch ihren Körper hindurch diesen ganzen Notizblock mit ihren Erinnerungen und ihren bevorstehenden leidenschaftlichen Rendezvous.
1: Während Albertine hinausging, griff ich, um möglichst schnell Gewissheit zu bekommen, zum Telefon.
3: Sind Sie das?
4: Sprechen Sie, Monsieur, es ist doch frei. Wo Sie schon so lange in der Leitung sind, werde ich Sie trennen müssen.
3: Sind Sie das?
0: Hören Sie, André, fahren Sie, wohin Sie wollen. Ganz egal wohin, aber nicht zu Madame Verdurin. Albertine muss morgen um jeden Preis von dort ferngehalten werden.
3: Aber gerade morgen will sie unbedingt hinfahren.
0: Aha.
1: Aber ich musste das Gespräch einen Augenblick unterbrechen und drohende Gebärden machen. Denn wenn Françoise einerseits auch weiterhin, als sei es etwas ebenso Unangenehmes wie die Kuhpocken oder ebenso Gefährliches wie das Flugzeug, nicht lernen wollte, wie man mit dem Telefon umging,
0: was uns bei Gesprächen entlastet hätte, deren Inhalt sie getrost hätte erfahren können,
1: trat sie andererseits auf der Stelle bei mir ein, sobald ich eines führte, das vertraulich genug war, um es ganz besonders vor ihr verbergen zu wollen. Als sie schließlich das Zimmer wieder verlassen hatte, nicht ohne sich zuvor damit beschäftigt gehalten zu haben, verschiedene Dinge wegzubringen,
0: die seit dem vorigen Abend im Zimmer standen und dort auch gut noch eine Stunde hätten stehen können, ohne irgendjemanden im Geringsten zu stören.
1: Und noch ein Scheitholz ins Feuer zu werfen, das dank der glühenden Hitze völlig überflüssig war, indem ich die Anwesenheit des Eindringlings sowie die Angst versetzten, vom Telefonfräulein getrennt zu werden, sagte ich zu André:
0: Entschuldigen Sie, ich bin gestört worden. Ist es absolut sicher, dass sie morgen zu den Verdurins fahren will?
3: Absolut. Aber ich kann ihr ja sagen, dass Ihnen das nicht recht ist.
0: Nein, im Gegenteil. Es ist sogar möglich, dass ich mitkomme.
3: Ah.
1: Ah, sagte André in einem verstimmten Ton. Und als sei sie ob meiner Kühnheit erschreckt, die dadurch im Übrigen nur bestärkt wurde.
0: Gut. Dann mache ich jetzt Schluss.
1: Und entschuldigen Sie, dass ich Sie wegen einer Belanglosigkeit gestört habe.
3: Es war schön, Ihre Stimme zu hören.
1: Als Albertine in mein Zimmer zurückkehrte, trug sie ein Kleid aus schwarzem Satin, der sie noch blasser aussehen ließ, und aus ihr eine bleiche, von Leidenschaften brennende, vom Mangel an frischer Luft, den Ausdünstungen der Massen und vielleicht auch lasterhaften Gewohnheiten ausgezehrte Pariserin machte, deren Augen umso unruhiger erschienen, als sie von keinem Wangenrot aufgeheitert wurden. Raten Sie mal, mit wem ich gerade telefoniert habe. Na, mit André.
2: Mit André? Hm. Ich hoffe, sie hat daran gedacht, Ihnen zu sagen, dass wir neulich Madame Verdurin getroffen haben.
1: Madame Verdurin? Nicht, dass ich wüsste. Nicht, dass ich wüsste, sagte ich mit geistesabwesender Miene, um desinteressiert an dieser Begegnung zu erscheinen und zugleich, um André nicht zu verraten, die mir gesagt hatte, wohin Albertine am nächsten Tag wollte. Aber wer weiß denn, ob sie selbst, André, mich nicht verriet? Ob sie morgen nicht Albertine erzählen würde, dass ich sie gebeten hatte, um jeden Preis ihren Besuch bei den Verdurins zu verhindern? Und ob sie ihr nicht schon längst anvertraut hatte, dass ich bereits mehrfach mit ähnlichen Anliegen gekommen war?
2: Und darf man erfahren, weshalb Sie mit André telefoniert haben?
1: Um Sie zu fragen, ob es ihr etwas ausmachen würde, wenn ich morgen mitkäme. Und so den Verdurins den Besuch machte, den ich Ihnen schon seit La Raspellière verspreche.
2: Wie es Ihnen beliebt. Aber ich will Sie gleich vorwarnen, dass heute Abend ein fürchterlicher Nebel herrscht, der sicher auch morgen noch anhalten wird. Ich sage Ihnen das nur, weil ich nicht möchte, dass Sie deswegen krank werden.
1: Ah.
2: Übrigens, ich weiß noch gar nicht recht, ob ich zu den Verdurins fahren werde. Sie waren so nett zu mir, dass ich im Grunde müsste. Nach Ihnen sind es die Leute, die am besten zu mir gewesen sind, aber da sind so ein paar Kleinigkeiten, die mir bei Ihnen missfallen. Ich muss unbedingt im Bon Marché oder am Trois Cartier einen weißen Spitzenbesatz kaufen. Dieses Kleid ist einfach zu düster.
1: Albertine allein in ein großes Kaufhaus gehen lassen? Mit so vielen Leuten, die einen streifen, mit so vielen Ausgängen, dass man immer behaupten kann, man habe beim Hinausgehen seinen Wagen nicht finden können, der etwas weiter wartete. Dem würde ich auf keinen Fall zustimmen. Da war ich fest entschlossen. Vor allem aber war ich unglücklich. Und trotzdem machte ich mir nicht klar, dass ich schon vor langer Zeit hätte aufhören müssen, Albertine zu sehen. Denn sie war für mich in jenes beklagenswerte Stadium eingetreten, in dem ein über Raum und Zeit hingestreutes Wesen für uns keine Frau mehr ist, sondern eine Abfolge von Ereignissen, die wir nicht zu erhellen vermögen. Eine Abfolge unlösbarer Probleme. Ein Meer, das wir unsinnigerweise wie Xerxes zu schlagen versuchen, um es für das zu bestrafen, was es verschlungen hat. Albertine log, als sie mir sagte, sie würde nicht auf jeden Fall zu den Verdurins fahren, so wie ich log, als ich sagte, ich wollte sie besuchen.
5: Wenn Sie nicht zu den Verdurins fahren wollen, so gibt es im Trocadero eine ganz ausgezeichnete Wohltätigkeitsvorstellung.
1: Sie hörte sich mit Leidensmiene meinen Vorschlag an, dorthin zu gehen. Ich glaube, dass ich an jenem Tag wirklich zur Trennung und zur Reise nach Venedig entschlossen war. Und ich hätte ihr, um mich zu rechtfertigen, sagen können, dass ich sie liebe. Aber das Geständnis dieser Liebe wäre nicht nur nichts Neues für Albertine gewesen, es hätte sie vielleicht auch mir gegenüber noch mehr abgekühlt als all die Härten und Gemeinheiten, für die gerade die Liebe die einzige Entschuldigung war. Hart und gemein zu sein zu dem, was man liebt, ist so natürlich. Andere sind uns gleichgültig, und Gleichgültigkeit lädt nicht zur Bosheit ein. Der Abend verstrich. Albertine sagte nichts.
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1: Am Tag nach jenem Abend, an dem Albertine mir erst gesagt hatte, dass sie vielleicht und dann, dass sie nicht die Verdurins besuchen werde, wachte ich frühzeitig auf und noch im Halbschlaf belehrte mich ein freudiges Gefühl, dass ein mitten in den Winter eingeschalteter Frühlingstag begonnen hatte.
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1: Draußen orchestrierten volkstümliche Weisen leichthin die morgendliche Luft zu einer Ouvertüre für einen festlichen Tag. Das Gehör bringt uns die Straße zur Gesellschaft und skizziert sie uns und zeigt uns dabei deren Farbe. Die eisernen Rollläden des Bäckers, des Milchmanns, die sich gestern am Abend über allen Hoffnungen auf attraktive Weiblichkeit gesenkt hatten, hoben sich nun wie die Segelblöcke eines Schiffs, das klar gemacht wird, um auszulaufen und über das durchsichtig schimmernde Meer dahinzuschießen auf einem Traum von jungen Ladenmädchen. Das Geräusch eiserner Rollläden, die hochgezogen werden, wäre in einem anderen Stadtviertel vielleicht mein einziges Vergnügen gewesen. In diesem Viertel gab es zu meiner Freude noch 100 andere, von denen ich nicht eines hätte verschlafen mögen.
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1: Der Zauber dieser alten aristokratischen Viertel liegt darin, dass sie zugleich auch volkstümlich sind. Verschiedene kleine Händler, allerdings Ambulante, zogen am noblen Stadtpalais der Gamont vorbei und ließen für einen Augenblick das geistliche Frankreich von einst wieder erstehen. Der Ruf, den sie an die kleinen Häuser in der Nachbarschaft richteten, hatte bis auf wenige Ausnahmen nichts von einem Lied an sich.
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1: Nie hatte ich, bevor Albertine bei mir wohnte, so viel Vergnügen daran gefunden. Sie schienen mir wie ein fröhliches Signal ihres Erwachens und ließen mich, indem sie mein Interesse am Leben draußen wachriefen, besser die beruhigende Kraft einer geliebten Gegenwart spüren, die so beständig war, wie ich es wünschte.
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1: Ganz deutlich drangen in diesem so stillen Viertel die Rezitative, jedes mit seiner eigenen Modulation, zu mir, als gehörten sie zu der so populären Musik. Einer Musik der Masse, die mehr Sprache ist als Musik. Dieses Mal handelte es sich nicht um Nahrungsmittel.
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1: In seinem kleinen, von einer Eselin gezogenen Wagen, die er vor jedem Haus anhalten ließ, um in die Höfe zu gehen, psalmodierte der Kleiderhändler, die Peitsche in der Hand, als ob er in einem gregorianischen Choral per omnia secula seculorum oder requiescat in pace intonierte.
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1: Und ganz genauso verwendete eine Obst- und Gemüsehändlerin, während sie ihren Karren schob, die gregorianische Trennung für ihre Litanei.
10: Monsieur, Le Figaro.
1: Ich sah mit einem Blick, dass mein Beitrag immer noch nicht erschienen war.
10: Mademoiselle Albertine lässt fragen, ob sie in ihr Zimmer kommen darf und Ihnen mitteilen, Monsieur, dass sie jedenfalls ihren Plan, die Verdurance zu besuchen, aufgegeben hat und nun wohl die Sondervorstellung im Trocadero besuchen wird. Nach einem kleinen Ausritt mit André.
1: Sie kann reinkommen.
2: Françoise hat mir versichert, dass sie schon wach sein und ich sie nicht stören würde. Ich hoffe, ich habe mich nicht getäuscht. Ich hatte schon Angst, sie würden zu mir sagen, welch frecher Sterblicher sucht jetzt den Tod.
5: Er ließ sich denn für euch so streng gebot?
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5: Allerdings wütend wäre ich, wenn sie aufwecken mich würden.
2: Ich weiß, nur keine Bange.
1: Und um meine Schärfe etwas abzumildern, fuhr ich fort, die Esther-Szene mit ihr zu spielen, während in der Straße weiter die Schreie erklangen.
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7: Nicht zu verkaufen, nur anzusehen.
2: Stört Sie das nicht, diese ganzen Geräusche von draußen? Ich finde das ja herrlich. Austern, Möhren, Orangen, Feigen, lauter Sachen, die ich gerne essen würde. Lassen Sie doch Françoise welche davon kaufen. Da wären dann alle die Schreie, die wir hören, in eine gute Mahlzeit verwandelt. Hören Sie, Ich sagte zwar, dass ich nichts mehr essen will, was wir nicht ausgerufen gehört haben, aber natürlich mache ich auch Ausnahmen. So wäre es gar nicht ausgeschlossen, dass ich bei Rebatee vorbeigehe und Eis für uns beide bestelle. Sie werden sagen, dafür sei die Saison noch nicht gekommen. Aber ich habe solche Lust darauf.
1: Dieser Plan, zu Rebatee zu gehen, der mir wegen der Worte »Es wäre gar nicht ausgeschlossen« nur umso unumstößlicher und verdächtiger erschien, machte mich unruhig. Es war der Tag, an dem die Verdurins Besucher empfingen. Und seit Swann ihnen gesagt hatte, dass dies das beste Haus dafür sei, bestellten sie dort Eis und Teegebäck.
5: Ich hätte gegen Eis gar nichts einzuwenden, meine liebste Albertine. Aber lassen Sie es mich für Sie bestellen. Ich weiß selbst noch nicht recht, ob bei Poiret Blanche, bei Rebatee oder im Ritz. Aber das werde ich ja sehen.
1: Und dann antwortete sie mir mit diesen Worten, von der Art jener, die sie ihrer Behauptung nach einzig meinem Einfluss, dem ständigen Zusammenleben mit mir zu verdanken habe, diesen Worten, die ich dennoch niemals gesagt hätte. Als ob mir von einem Unbekannten verboten worden wäre, jemals im Gespräch literarische Formen zu benutzen. Und hier brach sie in dieses Lachen aus. Entweder weil sie von ihrer eigenen Eloquenz begeistert war, oder aus Selbstironie, weil sie sich in einem so ausführlichen Bild ausdrückte, oder gar, ach, weil die physische Lust, etwas so Gutes, Kühles in sich zu spüren, ihr eine Art Wollust verschaffte.
2: Beim Eis ergeht es mir immer so, dass diese Felsen wie eine pittoreske Geografie sind, die ich zuerst betrachte und deren Monumente aus Himbeer oder Vanille ich daraufhin in meinem Schlund in Frische und Kühle verwandle. Mein Gott, im Ritz machen sie auch Obelisken aus Himbeer, die sich hier und da aus der brennend heißen Wüste meines Durstes erheben könnten und deren rosa Granit ich tief in meiner Kehle schmelzen lassen würde, die sie dann besser erquicken werden als jede Oase. Und beim Zitroneneis habe ich es gar nicht einmal ungern, wenn es nicht monumental ist, sondern unregelmäßig, schrundig. Es braucht gar kein großes Eis zu sein. Nur eine halbe Portion, wenn Sie wollen. Das Zitroneneis dort ist in jedem Fall wie ein verkleinertes Gebirge. Ein Gebirge in stark verkleinertem Maßstab. Aber die Vorstellung stellt die Proportion wieder her. Ich kann ganz genau am Fuß meiner halben Portion von gelbem Zitroneneis Postillone, Reisende und Postkutschen sehen, über die meine Zunge eisige Lawinen niedergehen lassen würde, die sie verschlingen. Genauso, wie ich mich mit meinen Lippen daran machen werde, Pfeiler um Pfeiler, diese venezianischen Kirchen aus Erdbeerporphyr zu zerstören und alles, was übrig bleibt, über den Gläubigen zusammenbrechen zu lassen. Ja, alle diese Monumente werden von ihrem steinernen Sockel in meine Brust wandern, in der ihre schmelzende Frische schon pulsiert. Aber wissen Sie, abgesehen von Eis ist nichts so erregend und weckt nicht so sehr den Durst wie die Anzeigen von Mineralwasserbrunnen. In Montjouvin bei Mademoiselle Venteuil gab es keinen guten Eiskonditor in der Nähe. Aber wir machten im Garten eine regelrechte Tour durch Frankreich, indem wir jeden Tag ein anderes Sprudelwasser tranken. Wie das Eau de Vichy zum Beispiel, bei dem, wenn man es eingießt, vom Boden des Glases eine weiße Wolke aufsteigt, die sich gleich wieder auflöst und verflüchtigt, wenn man es nicht schnell genug trinkt.
1: aber es war für mich zu qualvoll, von Montjouvin reden zu hören. Ich unterbrach sie.
2: Ich langweile sie. Adieu, mein Liebster.
1: Nachdem Albertine schließlich gegangen war, spürte ich, wie sehr mich diese ständige Anwesenheit erschöpfte, die nach Bewegung und Leben drängte, meinen Schlaf mit ihren Bewegungen störte, dafür sorgte, dass ich in einem nicht abreißenden kalten Zug durch die Türen leben musste, die sie offen stehen ließ, mich zwang, um Vorwände zu finden, die rechtfertigten, dass ich sie nicht begleitete, ohne dass ich allzu krank erschienen wäre, und um andererseits sicherzustellen, dass sie begleitet wurde, tagtäglich mehr Erfindungsgabe zu entfalten als Scheherazade. Wobei freilich die persische Erzählerin durch eben diese Erfindungsgabe ihren Tod hinauszögerte, während unglücklicherweise ich den meinen beschleunigte.
11: Sie ist eine Komödiantin.
1: Ich war froh darüber, dass Albertine heute zum Trocadero, zu dieser Sonderveranstaltung gehen wollte.
11: Sie ist eine Schmeichlerin.
1: Aber vor allem beruhigt, dass sie eine Begleitung haben würde. André.
11: Sie macht mit ihm, was sie will.
1: Ich machte mich daran, den Brief von Maman zu lesen. Ohne das zu erwähnen, was sie am meisten beunruhigte, drückte sie ihren Ärger über meine hohen Ausgaben aus.
12: Wofür geht dein ganzes Geld nur dahin? Es quält mich schon zur Genüge, dass du wie Charles de Sévigné nicht weißt, was du willst, und zwei oder drei Männer zugleich bist. Aber versuche doch zumindest in Gelddingen nicht wie er zu sein, damit man nicht auch von dir sagen kann, er hat einen Weg gefunden, Geld zu verschwenden, ohne Aufwand zu treiben, zu verlieren, ohne zu spielen, und Schulden zu bezahlen, ohne sie loszuwerden.
1: Ich hatte eben Mamans Zeilen zu Ende gelesen, als Françoise zurückkam. Ich fuhr fort, in die Zeitung zu sehen, aber eigentlich nur, um Haltung zu bewahren und Zeit zu gewinnen. Und wenn ich auch nur so tat, als läse ich, verstand ich doch den Sinn der Worte vor meinen Augen, unter denen mich diese stutzig machten.
5: Zum Programm der Matinee, die wir angekündigt haben und die heute Nachmittag im Festsaal des Trocadero gegeben werden soll, müssen wir den Namen Mademoiselle Lea hinzufügen.
1: Es war, als hätte man mit einem Ruck von meinem Herzen den Verband abgerissen, unter dem es seit meiner Rückkehr aus Balbec zu vernarben begonnen hatte.
0: Lea, das war die Schauspielerin und Freundin der beiden jungen Mädchen, die Albertine scheinbar ohne sie zu sehen eines Nachmittags im Spiegel des Casinos betrachtet hatte.
1: Freilich hatte Albertine in Balbec zu mir gesagt:
2: Oh nein, das ist keineswegs eine solche Frau. Das ist eine sehr anständige Frau. Ich kenne sie gar nicht. Aber ich bitte Sie. Natürlich, dafür ist sie doch bekannt. Sie war total verknallt in mich. 3 oder 4 Mal hat sie mich gebeten, sie nach Hause zu begleiten und in ihre Wohnung mitzukommen. Sie zu begleiten, darin habe ich nichts Schlimmes gesehen. So vor aller Welt, am helllichsten Tag, draußen im Freien. Aber dann, vor ihrer Tür, habe ich immer eine Ausrede gefunden, um nicht mit hinaufzugehen.
1: Sicher, ich wusste nicht einmal, ob Albertine Lea kannte oder nicht.
0: Egal, das lief aufs selbe hinaus. Ich musste um jeden Preis verhindern, dass sie im Trocadero diese Bekannte wiedertreffen oder die Bekanntschaft dieser Unbekannten machen konnte.
1: Das Gedächtnis ist nicht etwa eine für unser Auge jederzeit verfügbare Zweitausfertigung der diversen Tatsachen unseres Lebens, sondern vielmehr ein Nichts, aus dem wir für einen Augenblick aufgrund einer momentanen Ähnlichkeit abgestorbene Erinnerungen heraufzuholen und wiederzubeleben vermögen. Ich dachte nicht mehr an Mademoiselle Vinteuil. Der Name Lea hatte mir, um meine Eifersucht zu wecken, das Bild von Albertine im Casino mit den beiden jungen Mädchen wieder vor Augen geführt. Denn ich besaß in meinem Gedächtnis nur unvollständige Serien vereinzelter Profilansichten von Momentaufnahmen Albertines. Daher beschränkte sich meine Eifersucht auf einen diskontinuierlichen, zugleich flüchtigen und fixierten Gesichtsausdruck, und auf die Wesen, die ihn auf dem Gesicht Albertins hervorgerufen hatten, als sei jemand im Begriff, sie zu fotografieren oder sogar, um vor dem Objektiv eine noch aufreizendere Pose einzunehmen. Genau die gleiche wie damals in Dancière, als wir mit Saint-Loup spazieren gingen. Lachend und die Zunge über die Lippen gleiten lassend, machte sie den Eindruck, als necke sie einen Hund. Doch in diesem Augenblick wäre mir dieser Blick, der ihr zumindest etwas Ernsthaftes bis hin sogar zum Leidenden gab, noch beglückend erschienen im Vergleich zu dem hingebungsvoll glücklichen Blick, den sie in Gegenwart der beiden jungen Mädchen hatte. Und ich hätte den verhangenen Ausdruck des Begehrens, das sie manchmal vielleicht verspürte, dem lachenden Ausdruck vorgezogen, den das Begehren, das sie auslöste, bei ihr hervorbrachte. Sie mochte getrost zu verschleiern suchen, dass sie sich dessen bewusst war. Dieses Bewusstsein umfloss sie, umhüllte sie dampfig und wollüstig, gab ihrem Gesicht einen rosigen Schein. Doch wer weiß, ob Albertine all das, was sie in solchen Augenblicken in der Schwebe beließ, was sie umstrahlte und mir solche Leiden verursachte, dann, wenn sie nicht bei mir war, auch weiterhin zum Schweigen bringen würde. Ob sie nicht auf die Annäherungsversuche der beiden jungen Mädchen jetzt, wo ich nicht dabei war, kühner eingehen würde? Gestern fürchtete ich, dass Albertine Madame Verdurin besuchen würde. Jetzt machte ich mir ausschließlich wegen Lea Sorgen. Wer weiß übrigens, ob sie Lea nicht kannte und in ihre Garderobe gehen würde. Und wer garantierte mir, dass Lea Albertine, selbst wenn sie sie nicht kannte, in Balbec nicht jedenfalls bemerkt hatte, dass sie sie nicht wiedererkennen, ihr nicht von der Bühne aus ein Zeichen geben würde, dass sie befugte, sich die Tür hinter den Kulissen öffnen zu lassen? Eine Gefahr scheint leicht vermeidbar, wenn sie erst einmal gebannt ist. Diese war es noch nicht. Zuerst einmal musste ich mich vergewissern, dass Lea tatsächlich in den Trocadero kam. Ich rief Block an, der ebenfalls mit Lea bekannt war.
13: Ich weiß nichts und bin erstaunt, dass dich das interessiert.
1: Ich überlegte mir, dass ich schnell würde hingehen müssen, dass Françoise schon vollständig angezogen war und ich noch nicht.
5: Françoise, fahren Sie zum Trocadero und kaufen Sie sich eine Eintrittskarte. Suchen Sie Albertine im ganzen Saal und übergeben Sie ihr eine Nachricht von mir.
1: Ich legte Françoise ans Herz, mich sofort anzurufen, sobald sie Albertine aus dem Saal geholt hätte.
5: Bringen Sie sie her, ob ihr das nun gefällt oder nicht.
10: Das fehlte gerade noch, dass ihr das nicht gefällt, Monsieur zu besuchen.
5: Ich weiß nicht, ob ihr das so viel Spaß macht, mich zu sehen.
10: Dann müsste sie ja ganz schön undankbar sein.
1: Françoise wurde nun durch Albertine wieder nach so vielen Jahren der Tortur des Neides unterworfen, wie einst durch Eulalie bei meiner Tante. Da sie nicht wusste, dass Albertines Situation bei mir nicht von ihr selbst gewünscht, sondern von mir gewollt war, was ich Françoise aus Selbstachtung und um sie zu ärgern nur allzu gern verheimlichte, bewunderte und schmähte sie ihre Gewandtheit, nannte sie gegenüber anderen Bediensteten eine Komödiantin und Schmeichlerin, die mit mir mache, was sie wolle, und nahm sich vor, falls sie jemals einen Riss in Albertines Verhältnis zu mir entdecken sollte, diesen zu erweitern und uns endgültig auseinanderzubringen.
5: Ganz schön undankbar. Aber nein, Françoise, ich finde mich selbst undankbar. Sie wissen gar nicht, wie gut sie zu mir ist. Beeilen Sie sich.
10: Gut, ich zisch denn jetzt mal los und mit Garacho.
1: Der Einfluss ihrer Tochter begann Françoise Vokabular ein wenig in Mitleidenschaft zu ziehen. Alle Sprachen verlieren in dieser Weise, durch Hinzufügung neuer Ausdrücke, ihre Reinheit. Für diesen Niedergang in Françoise Sprechweise, die ich noch aus ihren besten Zeiten kannte, war ich übrigens indirekt mitverantwortlich. Françoise Tochter hätte die klassische Sprache ihrer Mutter nicht mit dem niedrigsten Jargon korrumpieren können, wenn sie sich darauf beschränkt hätte, Dialekt mit ihr zu sprechen. Wenn beide in meiner Nähe waren und sich private Dinge erzählen wollten, so schlossen sie sich nicht etwa in der Küche ein, sondern errichteten mitten in meinem Zimmer eine unüberwindlichere Barriere, als sie eine noch so fest verschlossene Tür bildet, indem sie Dialekt sprachen. Unglücklicherweise beginnt man eine noch so fremdartige Sprache nach einer Weile zu verstehen, wenn man sie täglich hört. Françoise war untröstlich, dass ich ihren Dialekt verstand. Der Dialekt wurde zu einer wertlosen Verteidigung, und sie begann mit ihrer Tochter ein Französisch zu sprechen, das sehr bald zu dem aus der verkommensten aller Zeiten wurde.
3: Mein Marcel, es wird nett sein, wenn wir beide miteinander ausfahren. Und es wäre noch netter, wenn überhaupt immer nur wir beide miteinander ausfahren würden. Was für Gedanken machen Sie sich bloß, mein lieber Kleiner?
1: Ich hatte eine Frau, die mich beim ersten Wort, das ich ihr aus einer Laune heraussandte, voller Ergebenheit anrufen ließ, dass sie zurückkommen werde, dass sie sich heimbringen lasse auf der Stelle. Ich war mehr der Herr, als ich geglaubt hatte.
0: Mehr der Herr? Das heißt mehr der Sklave.
1: Ich wartete nicht mehr ungeduldig darauf, Albertine zu sehen. Die Gewissheit, dass sie in einem nahe bevorstehenden Augenblick zurückkommen würde,
0: den ich gern noch hinausgeschoben hätte,
1: erhellte wie ein strahlender, friedvoller Stern eine Zeit, die ich jetzt mit sehr viel größerem Vergnügen allein verbracht hätte. Ich nutzte die Gelegenheit, dass ich noch allein war, zog die Vorhänge halb zu, damit mich die Sonne nicht beim Lesen der Noten stören würde, setzte mich ans Klavier, schlug auf Geratewohl die Sonate von Vinteuil auf und begann zu spielen.

0: Ohne Albertine etwas davon zu sagen, hatte ich beschlossen, am Abend die Verdurins zu besuchen. Wenn mein Leben mit Albertine mich schon daran hinderte, nach Venedig zu fahren, überhaupt zu reisen. Um all dieses brachte mich die Gegenwart Albertines. Gerade um das brachte mich das Leben mit Albertine.
1: Brachte mich darum?
0: Hätte ich nicht viel mehr denken sollen,
1: bescherte mich damit?
0: Wenn Albertine nicht mit mir zusammengelebt hätte, wenn sie frei gewesen wäre, hätte ich mir diese Frauen als mögliche, als wahrscheinliche Gegenstände ihres Verlangens und ihrer Lust vorstellen können.
1: Die Medinetten, die Schauspielerinnen, wie hätte ich sie alle gehasst?
0: Die Versklavung Albertines gab sie der Schönheit der Welt zurück, indem sie mir erlaubte, nicht mehr unter ihnen zu leiden. Sicher, jedes Mal, wenn ich sie gefragt hatte, ob es ihr denn bei mir gefalle, hatte sie mir unweigerlich geantwortet, dass sie nicht wisse, wo sie glücklicher sein könnte.
1: Aber oft wurden diese Worte durch eine Miene aus Wehmut und Zermürbung dementiert und kontrastierten mit gewissen, schnell unterdrückten Aufwallungen von Ungeduld, die in mir die Frage aufwarfen, ob Albertine nicht den Plan gefasst hatte, ihre Fesseln abzuschütteln.
0: Damit Albertine ihre Kette leichter erschiene, hielt ich es für das Geschickteste, sie glauben zu lassen, ich selbst würde sie brechen. Doch im Augenblick jedenfalls konnte ich ihr diesen lügenhaften Plan nicht anvertrauen. Dazu war sie gerade viel zu entgegenkommend vom Trocadero heimgekehrt. Ich überlegte, durch welche neuen Vergnügen ich sie würde ablenken können. Als wir den Plan gefasst hatten, eine Yacht zu kaufen, ein Plan, den Albertine für nicht durchführbar erachtete,
1: und ich selbst auch, immer dann, wenn ich sie für tugendhaft hielt und mir sogleich das Leben mit ihr als ebenso ruinös zu erscheinen begann, wie eine Ehe mit ihr als unmöglich,
0: hatten wir doch tatsächlich, auch wenn sie nicht glaubte, dass ich eine kaufen würde, Elstir um Rat gefragt.
2: Ich glaube nicht, dass Marcel eine kauft, Monsieur.
0: Ich hörte, dass an diesem Tag ein Todesfall eingetreten sei, der mich sehr schmerzte. Der Tod Bergotts.
3: Man weiß, dass Bergotts Krankheit schon lange währte. Seit Jahren schon ging Bergott nicht mehr aus dem Haus.
0: Übrigens hatte er die Gesellschaft nie geliebt. Oder nur für einen Tag geliebt, um sie dann wie alles andere und auf die gleiche Art zu verachten, die ihm eigen war, nämlich nicht etwas zu verachten, weil man es nicht erlangen kann, sondern vielmehr, sobald man es erlangt hat.
2: Er lebte so einfach, dass man gar nicht ahnte, wie vermögend er eigentlich war.
0: Hätte man es gewusst, dann hätte man sich abermals getäuscht, denn dann hätte man ihn für geizig gehalten, während doch niemand jemals so großzügig war wie er.
3: Das war er vor allem gegenüber Frauen. Er entschuldigte sich vor sich selbst damit, dass er niemals so produktiv war wie in einer Atmosphäre, in der er sich verliebt fühlte.
0: Liebe, das ist zu viel gesagt. Die ein wenig im Fleisch verwurzelte Freude hilft bei der schriftstellerischen Arbeit, weil sie andere Freuden nichtig macht, wie zum Beispiel die gesellschaftlichen Freuden, die für jedermann die gleichen sind.
3: Und selbst wenn diese Liebe Enttäuschungen mit sich bringt, so bewegt sie in dieser Weise zumindest auch die Oberfläche der Seele, die sonst Gefahr liefe zu stagnieren.
0: Das Verlangen ist demnach nicht unnütz für den Schriftsteller, indem es ihn zuerst von anderen Menschen fernhält und davon sich ihnen anzupassen und anschließend einer geistigen Maschine Schwung verleiht, die, ist erst ein gewisses Alter überschritten, eine Tendenz zum Stillstand zeigt.
3: Man wird so nicht glücklich.
0: Aber man macht Beobachtungen über die Gründe, die verhindern, es zu sein und die für uns ohne diese jähen Durchbrüche der Enttäuschung unsichtbar geblieben wären.
3: Ein ziemlich leichter Anfall von Urämie war der Grund gewesen, dass Bergott Ruhe verschrieben worden war. Doch nachdem ein Kritiker geschrieben hatte, dass in Vermeers Ansicht von Delft,
0: einem Bild, das er bewunderte und sehr gut zu kennen meinte,
3: ein kleines gelbes Mauerstück an das er sich nicht erinnern konnte, so gut gemalt sei, dass es, wenn man es für sich allein betrachte, von einer Schönheit sei, die sich selbst genüge, aß Bergott ein paar Kartoffeln, eilte los und betrat die Ausstellung.
0: Er ging an verschiedenen Gemälden vorbei und hatte den Eindruck von Gefühl und Sinnlosigkeit in einer derart künstlichen Kunst, die sich mit den Strömen von Luft und Licht in einem venezianischen Palast oder auch in einem schlichten Haus am Meer nicht messen konnte.
3: Schließlich stand er vor dem Vermeer, den er leuchtender in Erinnerung hatte. Völlig verschieden von allem, was er kannte. Indem er aber dank des Artikels des Kritikers nun zum ersten Mal kleine Personen in Blau bemerkte. Auch, dass der Sand rosa war. Und schließlich das kostbare Material des ganz kleinen gelben Mauerstücks.
0: Er fixierte seinen Blick, so wie ein Kind, das einen gelben Schmetterling fangen möchte, auf das kostbare kleine Mauerstück. So hätte ich schreiben sollen, sagte er. Meine letzten Bücher sind zu trocken, ich hätte mehrere Farbschichten auftragen, meine Sätze an sich schon so kostbar machen müssen wie dieses kleine gelbe Mauerstück.
3: In einer himmlischen Waage erschien ihm auf der einen Schale sein eigenes Leben, während in der anderen das so trefflich in Gelb gemalte kleine Mauerstück lag. Er spürte, dass er unbedacht das Erstere für das Letztere hingegeben hatte.
0: Er wiederholte bei sich: kleines gelbes Mauerstück mit einem Wetterdach, kleines gelbes Mauerstück.
3: Dabei brach er auf einem Rundsofa zusammen.
0: Ein Schlag traf ihn. Er rollte von dem Sofa auf den Boden, wo ihn die herbeigeeilten Besucher und Wächter umstanden. Er war tot. Tod für immer? Wer könnte das sagen? Gewiss, weder spiritistische Erfahrungen noch religiöse Dogmen liefern den Beweis, dass die Seele weiterlebt. Was man sagen kann, ist, dass alles in unserem Leben so geschieht, als wären wir mit einer Bürde von Verpflichtungen, die wir in einem früheren Leben eingegangen sind, in dieses eingetreten. In den Umständen unseres Lebens auf dieser Erde liegt weder für uns ein Grund dafür, sich verpflichtet zu fühlen, Gutes zu tun, zartfühlend zu sein, nicht einmal höflich zu sein, noch für den atheistischen Künstler, sich verpflichtet zu fühlen, 20-mal von Neuem ein Werk zu beginnen, wenn die Bewunderung, die es erregt, so wenig bedeuten wird für seinen Körper, den die Würmer fressen, ein Werk wie das gelbe Mauerstück, das mit so viel Wissenschaft und Raffinesse ein für immer unbekannter, gerade einmal unter dem Namen Vermeer identifizierter Künstler malte. Alle diese Verpflichtungen, deren Einhaltung nicht im gegenwärtigen Leben erzwungen wird, scheinen einer anderen Welt anzugehören, die auf Güte, Gewissen, Opferbereitschaft gegründet ist. Einer von dieser Welt völlig verschiedenen, die wir verlassen, um hier auf Erden geboren zu werden, bevor wir vielleicht in jene zurückkehren, um wieder unter der Herrschaft dieser unbekannten Gesetze zu leben, denen wir gehorcht haben, weil wir ihre Gebote in uns trugen, ohne zu wissen, wer sie dort eingeschrieben hatte. Dieser Gesetze, denen uns alle ernsthafte Arbeit der Intelligenz näher bringt und die allein und höchstens für Dummköpfe unsichtbar sind, so dass die Vorstellung, Bergott sei nicht für immer tot, keineswegs unwahrscheinlich ist. Wie ich schon gesagt habe, hörte ich, dass Bergott an diesem Tag gestorben sei. Und ich wunderte mich über die Ungenauigkeit der Zeitungen, die übereinstimmend, weil sie alle die gleiche Mitteilung wiedergaben, behaupteten, er sei am Vortag gestorben. Nun, am Vortag hatte Albertine ihn getroffen und mir das noch am gleichen Abend erzählt.
2: Ich bin deswegen sogar etwas später gekommen, denn er hatte sich ziemlich lange mit mir unterhalten. Zweifellos war diese Unterhaltung mit mir seine letzte gewesen.
0: Lange Zeit später ging mir auf, dass ich die Zeitungen fälschlich der Ungenauigkeit bezichtigt hatte. Denn an dem fraglichen Tag hatte Albertine keineswegs Bergott getroffen.

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Teil 2. 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

0: Ich habe Lust, mir die Tatsache, dass ich nun einmal aufgestanden bin, zunutze zu machen und Freunde zu besuchen.
1: Nach dem Abendessen sagte ich Albertine, dass ich Lust hätte, mir die Tatsache, dass ich nun einmal aufgestanden sei, zunutze zu machen und Freunde zu besuchen.
0: Madame de Villeparisis, Madame de Gamont, die Cambremers oder sonst jemanden. Je nachdem, wen ich antreffe.
1: Ich verschwieg nur den Namen derjenigen, zu denen ich wirklich zu gehen beabsichtigte, den der Verdurins.
0: Wollen Sie nicht mitkommen, Albertine?
2: Ich habe kein passendes Kleid und dazu bin ich so schlecht frisiert. Liegt Ihnen so viel daran, dass ich diese Frisur behalte?
1: Und um mir auf Wiedersehen zu sagen, gab sie mir die Hand in jener brüsken Art, mit gerade ausgestrecktem Arm und zurückgezogenen Schultern, die sie damals am Strand von Balbec an sich gehabt hatte. Und seitdem nie mehr.
0: Diese vergessene Bewegung machte aus dem Körper, den sie zum Leben brachte, wieder den jener Albertine, die mich noch kaum kannte. Sie gab mit ihrer Feierlichkeit unter dem schroffen Gesicht Albertine die anfängliche Neuheit, das Unbekannte zurück und selbst ihren Rahmen.
1: Ich sah das Meer hinter diesem jungen Mädchen, das ich nie mehr mich so hatte grüßen sehen, seit ich nicht mehr am Meer weilte.
2: Meine Tante findet, dass sie mich alt macht.
1: Wenn ihre Tante doch recht hätte, dachte ich.
3: Dass Albertine aussieht wie ein Kind und damit Madame Bonton jünger erscheinen lässt, ist alles, was sie will. Und auch, dass Albertine sie nichts kostet, bis zu dem Tag, an dem sie mich heiraten und ihr etwas einbringen würde. Aber wenn Albertine weniger jung, weniger hübsch aussah, drehten sich wenigstens weniger Köpfe auf der Straße nach ihr um.
0: Denn das Alter einer Anstandsdame beruhigt den eifersüchtigen Liebhaber weniger als das Alter im Gesicht derjenigen, die er liebt.
1: Mich bekümmerte nur, dass die Frisur, die zu tragen ich sie gebeten hatte, Albertine wie eine zusätzliche Gefangenschaft erscheinen könnte. Und noch immer war es dieses neue häusliche Gefühl, das mich, auch wenn ich fern von ihr war, weiter an Albertine band.
2: Ich verspüre wenig Lust, dich zu den Guermont oder den Cambremer zu begleiten.
0: Ich weiß noch nicht recht, wohin ich will.
1: Und ich brach zu den Verdurins auf. Ich trug zwei Ergebnisse dieses Tages in mir. Das war zum einen dank der Ruhe, die Albertines Fügsamkeit mir geschenkt hatte, die Möglichkeit und folglich der Entschluss, mit ihr zu brechen.
0: Zum anderen als Frucht meiner Überlegungen vor dem Klavier, während ich auf sie wartete, der Gedanke, dass die Kunst, der ich meine wiedergewonnene Freiheit zu opfern gedachte, nicht etwas war, das der Mühe eines Opfers wert wäre.
3: Etwas außerhalb des Lebens, das nicht an seiner Eitelkeit und Nichtigkeit teilhätte, das der Eindruck einer wirklichen Individualität, den man von Kunstwerken erhielt, nur dem trügerischen Schein technischen Geschicks zu verdanken war.
0: Die beiden, die ich so klar abwog, sollten sich nicht als dauerhaft erweisen. Denn noch an diesem Abend erholten sich meine Gedanken über Kunst wieder von der Abwertung, die sie an diesem Nachmittag erfahren hatten, während mich dagegen die Ruhe und folglich die Freiheit, die es mir erlaubt hätte, mich ihr zu widmen, erneut verlassen sollte.
1: Als mein Wagen am Quai entlang fuhr und wir uns schon dem Haus der Verdurins näherten, ließ ich anhalten. Ich hatte nämlich gerade Brichot an der Ecke der Rue Bonaparte aus der Trambahn steigen, sich die Schuhe mit einer alten Zeitung abwischen und sich dann perlgraue Handschuhe anziehen sehen.
0: Seit einiger Zeit hatte sich sein Augenleiden verschlimmert und er war mit einer neuen Art Brille ausgestattet, die auf seine Augen aufgeschraubt zu sein schien.
1: Er erkannte mich. Sie waren in tadellosem Zustand.
3: Doch hinter ihnen bemerkte ich einen winzigen, blassen, zuckenden, erlöschenden Blick, der in weiter Ferne unter diesem leistungsfähigen Gerät lag, so wie man in Laboratorien, die für ihre Aufgaben überreich subventioniert sind, ein unbedeutendes Tierchen im Todeskampf unter Geräte von höchster Perfektion legt.
1: Ich bot dem Halbblinden meinen Arm, damit er sicherer ging.
0: Ich bin neugierig darauf, den Salon kennenzulernen. in dem Swann einst jeden Abend Odette traf.
4: Wie? Sie kennen diese alten Geschichten? Zu der Zeit, auf die Sie anspielen, bewohnten unsere Freunde in der Rue Montalivet eine großartige Erdgeschosswohnung mit einem Zwischengeschoss, das auf einen Garten hinausging. Nicht ganz so prachtvoll, aber mir doch sehr viel lieber als das Palais der venezianischen Botschafter.
1: Brichot teilte mir mit, dass es heute Abend am Quai Conti, wie die Getreuen den Salon Verdurin nannten, seitdem er nach dorthin umgezogen war, ein großes, von Monsieur de Chalus organisiertes musikalisches Tralala gebe.
4: Ja, ein von Monsieur de Chalus organisiertes Tralala.
1: Sobald wir bei Madame Verdurin ankamen, bemerkte ich Monsieur de Chalus, der mit seiner enormen Leibesfülle auf uns zusteuerte.
3: Übrigens kam jetzt nicht nur, sich ausbreitend wie ein Ölfleck in den Wangen oder besser gesagt Hängewangen dieses geschminkten Gesichts, in der verweiblichten Brust und dem ausladenden Hinterteil dieses Körpers, der sich gehen ließ und von Verfettungen heimgesucht wurde, das einst von Monsieur de Chalus so sorgsam auch vor ihm selbst geheim gehaltene Laster an die Oberfläche. Es schwappte jetzt über in seine Reden.
5: Was ist denn das, Brichot? Dass Sie am Abend mit einem schönen jungen Mann spazieren gehen? Das ist ja reizend. Man sollte Ihren kleinen Studenten an der Sorbonne mal erzählen, wie wenig seriös sie sind. Im Übrigen bekommt Ihnen die Gesellschaft der Jugend gut, Monsieur le Professeur. Sie sehen frisch aus, wie ein Röslein.
1: Und Sie, mein Lieber, wie geht es Ihnen? Sagte er zu mir. Man sieht die schöne Jugend nicht oft am Quai Conti.
5: Und Ihre Cousine, wie geht es der? Sie ist nicht mit Ihnen gekommen.

0: ebenso gut wie bei einer Leinwand. Hinsichtlich der Kleider und Hüte behaupteten gewisse böse Zungen und bestimmte allzu radikale Theoretiker, der Hang zu männlichen Reizen finde seinen Ausgleich in einem angeborenen Geschmack für weibliche Toiletten. Doch Monsieur de Chalus Geschmack, seine Beobachtungsgabe erstreckten sich auf noch viele andere Dinge. Er erkannte sofort das, worauf niemand sonst jemals geachtet hätte, und zwar ebenso bei Kunstwerken wie bei den Gerichten eines Diners und bei allem, was es zwischen Malerei und Kochkunst noch gibt. Ich habe immer bedauert, dass Monsieur de Chalus statt seine künstlerischen Gaben auf das Bemalen eines Fächers als Geschenk für seine Schwägerin zu beschränken und auf die Perfektionierung seines Klavierspiels, um fehlerlos die Violinparts Morels begleiten zu können. Ich habe, wie ich sagte, immer bedauert und bedauere noch, dass Monsieur de Chalus niemals etwas geschrieben hat.
1: Sicher kann ich aus seiner Gewandtheit im Gespräch oder auch in seiner Korrespondenz nicht den Schluss ziehen, dass er ein begabter Schriftsteller gewesen wäre. Diese Qualitäten liegen nicht auf der gleichen Ebene. Wir haben langweilige Schwätzer Meisterwerke schreiben sehen und Könige der Unterhaltung erlebt, die noch hinter das Mittelmaß zurückfielen, sobald sie zu schreiben versuchten.
0: Dennoch glaube ich, dass bei Monsieur de Chalus der Blitz eingeschlagen hätte und der Gesellschaftsmensch zum meisterhaften Autor geworden wäre. Ich sagte ihm das wiederholt.
1: Aber wer weiß. Statt sein Wissen und seinen Geschmack ans Werk zu setzen, hätte er vielleicht unter dem Einfluss des Dämons, der so oft unsere Geschicke durchkreuzt, nur fade Fortsetzungsromane geschrieben oder unnütze Reise- und Abenteuerberichte.
2: Ist Charlie schon angekommen?
0: Ist Charlie schon angekommen? Fragte Bruchot Monsieur de Chalus, als wir an der Haustür klingeln wollten.
3: Ach, ich weiß nicht. Wissen Sie, ich habe keine Ahnung, was er so treibt. Ich weiß nicht, mit wem er mich betrügt. Und ich sehe ihn praktisch nie.
0: Wenn schon die Gespräche zweier Personen, zwischen denen eine Liaison besteht, voller Lügen sind, so blühen diese nicht weniger selbstverständlich in den Gesprächen, die ein Dritter mit einem der Liebenden über die Person führt, die dieser liebt, ganz gleich übrigens, welchen Geschlechts diese Person ist. Haben Sie ihn schon lange Zeit nicht mehr gesehen?
1: Ich fragte Monsieur de Chalus, um den Eindruck zu erwecken, dass ich mich nicht scheute, mit ihm über Morel zu sprechen, und zugleich, dass ich nicht glaubte, er lebe fest mit ihm zusammen.
3: Er ist zufällig heute Morgen für 5 Minuten zu mir gekommen, während ich noch halb schlief, und hat sich auf meine Bettdecke gesetzt, als wollte er mich vergewaltigen.
1: Mir kam sofort der Gedanke, dass Monsieur de Chalus Charlie bestimmt erst vor einer Stunde gesehen hatte.
0: Denn wenn man eine Mätresse fragt, wann sie den Mann gesehen hat, von dem man weiß, wobei sie vielleicht vermutet, dass man es nur glaubt, dass er ihr Liebhaber ist, dann antwortet sie, wenn sie gerade erst Tee mit ihm getrunken hat, ich habe ihn vor dem Mittagessen kurz gesehen.
1: Dennoch wollen wir hier ganz allgemein sagen, dass Monsieur de Chalus trotz der Verschlimmerung seines Übels, das ihn ständig dazu trieb, kompromittierende Einzelheiten zu enthüllen, anzudeuten oder ganz schlicht zu erfinden, in diesem Abschnitt seines Lebens bemüht war, deutlich zu machen, dass Charlie nicht zum gleichen Menschenschlag gehörte wie er, Chalus, und dass zwischen ihnen nichts weiter als eine Freundschaft bestehe.
0: Das verhinderte nicht, auch wenn es womöglich sogar stimmte, dass er sich manchmal widersprach, wie etwa hinsichtlich der Uhrzeit, zu der er ihn zuletzt gesehen hatte, sei es, weil er sich dann vergaß und die Wahrheit sagte, sei es, dass er nun aus Eitelkeit oder Sentimentalität eine Lüge vorbrachte, oder weil er es geistreich fand, den Gesprächspartner zu verwirren.
3: Sie wissen ja, für mich ist er ein guter kleiner Kamerad, zu dem ich die größte Zuneigung hege. Wie auch er, dessen bin ich mir gewiss, zu mir. Aber sonst ist nicht zwischen uns. Nicht das. Verstehen Sie recht? Nicht das.
1: Es ist möglich, dass der Baron aufrichtig war, als er von Morel als einem guten kleinen Kameraden sprach. und vielleicht sogar die Wahrheit sagte, als er zu lügen glaubte.

0: glaubte und sagte, »Ich weiß nicht, was er so treibt.«
1: »Ich kenne sein Leben nicht.«
0: »In der Tat. Weisen wir nur darauf hin.«
2: Die Lüge. Die perfekte Lüge über die Leute, die wir kennen. Über die Beziehungen, die wir mit ihnen gehabt haben, über unsere Motive bei einer Handlung, die wir in ganz anderer Weise darstellten.
0: Die Lüge über das, was wir sind, über das, was wir lieben, über das, was wir für das Wesen empfinden, das uns liebt und uns nach seinem Bild geformt zu haben glaubt, weil es uns den ganzen Tag lang küsst. Diese Lüge also ist eines der wenigen Dinge in der Welt, die uns den Blick auf Neues, auf das Unbekannte öffnen können, die in uns die eingeschlafenen Sinne für die Betrachtung eines Universums öffnen können, das wir sonst niemals kennengelernt hätten.
1: Wegen des wunderbaren Programms habe ich Madame Verdurin geraten, 2 Abende zu geben. Den einen in einigen Tagen, wo sie ihre ganzen Bekannten da haben wird, und den anderen heute, wo die Padrona nicht zuständig ist, wie man unter Juristen sagt. Für heute habe ich die Einladungen vorgenommen und ich habe einige angenehme Leute aus einem anderen Milieu einberufen, die Charlie nützlich sein können und die kennenzulernen für die Verdurins erfreulich sein dürfte. Nicht wahr? Es ist ja gut und schön, die herrlichsten Sachen von den größten Künstlern spielen zu lassen. Aber die Darbietung bleibt doch wie in Watte erstickt, wenn sich das Publikum aus der Putzmacherin von gegenüber und dem Kolonialwarenkrämer von der Ecke zusammensetzt. Sie wissen ja, was ich vom intellektuellen Niveau der Angehörigen der Gesellschaft so halte. Aber sie können doch die eine oder andere gewichtige Rolle spielen. Vor allem die Rolle, die bei öffentlichen Ereignissen der Presse zugewachsen ist. Nämlich die, ein Organ der Weiterverbreitung zu sein. Wie zum Beispiel meine Schwägerin Oriane.
0: Aber jeden Tag entsteht in Paris, wie Balzac sagen würde, eine Art gesprochener Zeitung, die noch schlimmer ist als jede andere. Man wird später sehen, wie diese mündliche Presse die Macht eines aus der Mode gekommenen Charlus auf ein Nichts reduzierte und hoch über ihm einen Morell installierte, der keinen Bruchteil seines früheren Förderers wert war.
1: Aber Sie, schöner Jüngling, man sieht Sie kaum am Quai Conti. Sie ziehen daraus wirklich keinen übermäßigen Nutzen.
0: Ich gehe vor allem mit meiner Cousine aus.
1: Man höre sich das nur an, Brichot. Der geht mit seiner Cousine aus. Wie herzig. Nebenbei bemerkt, Sie haben einen guten Geschmack. Ihre Cousine ist ganz reizend. Man wird sie heute Abend vermissen. Aber womöglich haben Sie auch gut daran getan, sie nicht mitzubringen. Die Musik von Vinteuil ist bewundernswert. Aber ich habe heute Morgen von Charlie gehört, dass auch die Tochter des Komponisten anwesend sein wird, sowie deren Freundin. Und das sind 2 Personen mit einer schrecklichen Reputation. So etwas ist immer peinlich für ein junges Mädchen. Nun, gerade eben vor dem Diner hat Charlie mir gesagt, dass die beiden Fräuleins Vinteuil, wie wir sie nennen, nicht anwesend waren, obwohl fest mit ihnen gerechnet wurde.
0: Trotz des furchtbaren Schmerzes, den mir die plötzliche Verknüpfung von Albertines Verlangen, hierher zu kommen, mit der angekündigten, mir aber unbekannten Anwesenheit von Mademoiselle Vinteuil und ihrer Freundin bereitete, bewahrte ich doch Geistesgegenwart genug, um zu bemerken, dass Monsieur de Charlus, der uns noch vor wenigen Minuten gesagt hatte, er habe Charlie seit dem Morgen nicht mehr gesehen, unbedachterweise zugegeben hatte, ihn noch eben vor dem Diner gesehen zu haben. Doch mein Schmerz wurde sichtbar.
1: Oh, was haben Sie denn? Sie sind ja ganz grün geworden. Los, gehen wir rein. Sie erkälten sich noch. Sie sehen gar nicht gut aus.
0: So ruhig man sich auch wähnen mag, wenn man liebt. Man trägt die Liebe in seinem Herzen immer in einem Zustand instabilen Gleichgewichts. Ein Nichts genügt, es in die Position des Glücks zu kippen. Man strahlt. Man überhäuft zwar nicht diejenige, die man liebt, mit Zärtlichkeiten, sondern diejenigen, die uns bei ihr in ein gutes Licht gerückt haben, die sie vor allen schlimmen Versuchungen bewahrt haben. Man wähnt sich ruhig. Und dann genügt ein Wort. Gilbert kommt nicht.
3: Mademoiselle Vinteuil ist eingeladen, damit das ganze fertig vorbereitete Glück, dem man entgegeneilt, zusammenbricht. Damit die Sonne sich verdunkelt, damit der Wind sich dreht und der innere Sturm losbricht, dem man eines Tages nicht mehr wird standhalten können.
2: An dem Tag, an dem das Herz so zerbrechlich geworden ist, werden die Freunde, die uns bewundern, darunter leiden, dass solche Nichtigkeiten, dass gewisse Wesen uns solchen Schaden zufügen, uns den Tod geben können. Doch was können sie dagegen tun? Wenn ein Dichter mit einer infektiösen Lungenentzündung im Sterben liegt, meint man dann, seine Freunde sollten dem Pneumokokken erklären, dieser Dichter habe Talent und sie müssten ihn wieder gesund werden lassen?
3: Was mir vor allem in einem neuen Licht erschien, das war eine bestimmte Spazierfahrt mit André.
4: Wir sind hierhin und dorthin gefahren und haben niemanden getroffen.
3: Bei der aber ganz im Gegenteil Mademoiselle Vinteuil offensichtlich ein Stelldichein mit Albertine bei Madame Verdurin verabredet hatte.
2: Jetzt hätte ich Albertine bereitwillig hingehen lassen, wo sie wollte, sofern ich Mademoiselle Vinteuil und ihre Freundin irgendwo hätte festsetzen und sicher sein können, dass Albertine sie nicht traf.
0: In dem Augenblick, als wir in den Hof des Hauses treten wollten, wurden wir von Sagnette eingeholt, der uns erst nicht erkannt hatte.
5: Jedoch gewahrte ich Sie schon vor einer Weile. Ist es nicht wundersam, dass ich zögerte? Sind Sie doch Leute, mit denen Freund zu sein, man durchaus bekennen kann.
0: Seine gräuliche Miene schien vom bleiernen Widerschein eines Gewitters erhellt.
5: Ich weiß, dass ein unveröffentlichtes Werk von Vinteuil durch hervorragende Künstler ausgeführt werden soll. Sonderlicherweise durch Morel.
0: Wieso sonderlicherweise? Fragte der Baron, der hinter dem Adverb eine Kritik vermutete.
6: Unser Freund Sagnette bedient sich gern als der belesene Mann, der er ist, der Sprache einer Zeit, in der sonderlicherweise unserem heutigen insbesondere entsprach. Ist es nicht wundersam, unserem heutigen, ist es nicht seltsam?

0: Prinzessin Scherbatow ist um 6 Uhr gestorben.
1: Monsieur de Chalus betrat dann, gefolgt von Brichot, mir und Saniette, der uns mitteilte, dass die Prinzessin Scherbatow um 6 Uhr gestorben sei, den Salon. In diesem Augenblick kam Monsieur Verdurin uns entgegen. Nur Saniette wartete resigniert und nicht ohne Angst, sich zu erkälten, da die Außentür in einem Fort aufging, dass man ihm seine Sachen abnehmen würde.
2: Was stehen Sie denn da wie ein Vorstehhund?
0: Ich warte, dass eine der Personen, die der Kleider wachen, meinen Mantel nimmt und mir eine Nummer gibt.
2: Was haben Sie gesagt? Die der Kleider wachen? Sind Sie denn völlig vertrottelt? Man sagt, die über die Kleider wachen. Da muss man Ihnen erst mal wieder Französisch beibringen, wie einem, den der Schlag getroffen hat.
0: Einer Sache wachen ist die richtige Form. Der Abbé Le Batteux hat...
2: Sie geht mir auf die Nerven.
1: Die Grobheit Monsieur Verdurins hatte die Wirkung, dass die Leute an der Garderobe andere Gäste vor Saniette bedienten. Und wenn er ihnen seine Sachen hinhielt, antworteten, immer mit der Ruhe, Monsieur, jeder nach der Reihe.
2: Kommen Sie, wir werden uns ein wenig im Salon aufwärmen. Der Kleiderwachen, was für ein Idiot.
3: Er neigt zum Gesuchten, ansonsten ist er kein übler Kerl.
2: Ich habe auch nicht gesagt, er sei ein übler Kerl. Ich habe gesagt, er ist ein Idiot.
1: Wir kondolierten Monsieur Verdurin zum Tod der Prinzessin Scherbatow.
2: Ja, ich weiß, es geht ihr schlecht.
0: Aber nein, sie ist um 6 Uhr gestorben.
2: Ach Sie übertreiben doch immer.
1: Monsieur Verdurin zog die Krankheitshypothese vor, da der Abend nicht abgesagt worden war. Unterdessen hielt Madame Verdurin großen Kriegsrat mit den Getreuen. Morel hatte, weil Monsieur de Chalus nicht hingehen konnte, eine Einladung bei Freunden abgesagt, denen sie jedoch die Mitwirkung des Violinisten versprochen hatte.
4: Ich bin entschlossen, Morel über die lächerliche und anrüchige Rolle aufzuklären, die Monsieur de Chalus ihn spielen ließ.
1: Sie war wütend und entschlossen, Morel über die lächerliche und anrüchige Rolle aufzuklären, die Monsieur de Chalus ihn spielen ließ.
5: Tatsächlich hatte Madame Verdurin noch einen ernsthafteren Grund, als Morels Absage der Soiree bei ihren Freunden, um auf Monsieur de Chalus böse zu sein. Dieser war so durchdrungen von der Ehre gewesen, die er der Padrona erwies, indem er Leute am Quai Conti einführte, die ihretwegen tatsächlich nicht gekommen wären, dass er schon bei den ersten Namen, die Madame Verdurin als die von Leuten erwähnte, die man einladen könnte, seine kategorische Ablehnung in einem Ton bekundet hatte, der keinen Widerspruch duldete und in dem sich der grollende Hochmut des launischen Grand Seigneur mit dem Dogmatismus des Künstlers mischte, der ein Experte in Festfragen ist, und eher sein Stück zurückziehen und seine Mitarbeit verweigern würde, als sich zu Konzessionen herabzulassen, die nach seiner Auffassung den Erfolg des Ganzen gefährden würden.
4: Ich schlage vor, Madame de Molay einzuladen.
1: Madame Verdurin hatte sich schon im Voraus bei dem Gedanken gefreut, dass die Gräfin Molay bei ihr Leute vom höchsten Adel, von Frankreich bis Navarra, wie die Padrona sagte, antreffen würde, und schlug deshalb sofort vor, Madame de Molay einzuladen.
6: Oh mein Gott, die Natur kennt viele Geschmäcker. Und wenn Sie Geschmack daran finden, Madame, sich mit Madame Pipelet, Madame Gibou und Madame Joseph Prudhomme zu unterhalten, dann soll mir das recht sein. Aber bitte an einem Abend, an dem ich nicht anwesend bin. Ich erwähnte Namen der Aristokratie, während Sie mir mit den obskursten Namen von Advokaten, scheelsüchtigen Spießern, Klatschmäulern, Erzgaunern und kleinen Dämchen kommen, die sich für Förderinnen der Künste halten, weil sie eine Oktave tiefer die Weise meiner Schwägerin Germont aufgreifen, nach Art des Hähers, der glaubt, dem Pfau nachzuahmen. Die Molay, das ist ein Name, den man nicht mehr in den Mund nehmen sollte. Oder es bleibt mir nichts anderes übrig, als mich zurückzuziehen.
1: Die Stärke von Madame Verdurin lag in ihrer aufrichtigen Liebe zur Kunst.
5: Wie man sie an der Seite von Madame Solar, zu Füßen des Tribunals, bei den Sitzungen des Schwurgerichts gesehen hatte, so sah man nun stets, wenn sich eine neue Menschheit, die dem Ballet Russe zujubelte, in die Oper drängte, in einer der vorderen Logen Madame Verdurin neben der Prinzessin Jurbeletjew. Ebenso ging man zu Madame Verdurin, wo allabendlich die Tänzer, die nicht gegessen hatten, um leichtfüßiger zu sein, ihr künstlerischer Leiter, ihre Bühnenausstatter, die großen Komponisten Igor Strawinsky und Richard Strauss, zu exquisiten Diners zusammenkamen.
7: Aber der Baron hatte ebenso einige Damen aus der Aristokratie in Acht und Bann getan, mit denen Madame Verdurin in letzter Zeit bei musikalischen Ereignissen, Wohltätigkeitssammlungen und Veranstaltungen Verbindungen angeknüpft hatte zur Schaffung eines neuen Kerns, eines aristokratischen diesmal.
5: In diesem Fall könnte man eines nicht fernen Tages diese beiden Hälften der Gesellschaft, die der Baron streng voneinander getrennt halten wollte, bei einer Soiree wieder vereinigen. Auch auf die Gefahr hin, dass er fernbleiben würde.
7: Madame Verdurin erwartete also die Gäste des Barons mit einer gewissen Aufregung.
8: Mein Bedauern möchte ich zum Ausdruck bringen.
7: Und als Brichot ihr sein Bedauern darüber ausdrückte, dass es ihrer guten Freundin Schabatow so schlecht gehe, antwortete Madame Verdurin zu unserem großen Erstaunen.
9: Hören Sie, ich muss Ihnen gestehen, dass ich selbst kein Bedauern empfinde. Ja, es ist sinnlos, Gefühle vorzutäuschen, die man nicht hat. Ja, ist es nicht komisch? Es hat mir praktisch nichts ausgemacht. Mein Gott, ich will nicht sagen, dass es mir nicht lieber wäre, wenn sie leben würde. Sie war keine üble Person.
10: Oh, doch.
9: Na, mein Mann mag sie nicht, weil er meinte, es sei nicht gut für mich, sie zu empfangen. Aber das hat ihn blind gegen alles andere gemacht.
10: Lass mir so viel Gerechtigkeit widerfahren, dass ich diesen Umgang niemals gut geheißen habe. Ich habe schon immer gesagt, sie hat eine schlechte Reputation.
7: Aber das habe ich noch nie gehört, widersprach Saniette.
9: Wie bitte? Das ist doch allgemein bekannt. Nicht schlecht, sondern schimpflich, schändlich. Aber nein, daran liegt es nicht. Ich weiß selbst nicht, wie ich mein Gefühl erklären soll. Ich habe sie nicht abgelehnt, aber sie war mir so gleichgültig, dass sogar mein Mann, als wir erfuhren, dass es ihr nicht gut geht, erstaunt zu mir sagte, man hat den Eindruck, dass dir das gar nichts ausmacht. Aber schauen Sie, er hat mir heute Abend sogar angeboten, die Darbietung abzusagen. Ich dagegen habe daran festgehalten, sie zu geben, weil ich es geradezu eine Komödie gefunden hätte, einen Kummer zu heucheln, den ich nicht empfinde.
7: Sie sagte das, weil sie fand, dass es interessant nach Théâtre Libre klinge und auch, weil es schön bequem war.
5: Denn eingestandene Gefühllosigkeit oder Immoralität vereinfachen das Leben ebenso sehr wie eine oberflächliche Moral. Sie machen aus verwerflichen Handlungen, für die man nun keine Entschuldigungen mehr zu suchen braucht, eine Pflicht zur Aufrichtigkeit.
7: Ich konnte mich nicht länger zurückhalten.
8: Ist denn nicht die Tochter des Komponisten da? Oder eine ihrer Freundinnen?
9: Nein, ich habe gerade ein Telegramm bekommen. Sie mussten auf dem Land bleiben.
7: Charlie kam und begrüßte mich. Ich befragte ihn halblaut über die Entschuldigung von Mademoiselle Vinteuil. Er schien von nichts zu wissen.
11: Ich weiß nichts.
7: Ich gab ihm ein Zeichen, leise zu sein. Wir würden später noch darüber sprechen. Er verbeugte sich.
11: Ich versichere, gern ganz zu Ihrer Verfügung zu stehen.
8: Morel, er ist sehr viel höflicher. Sehr viel respektvoller als früher. Mein Kompliment.
6: Er tut, was sich gehört. Es wäre ja ein Jammer um den Aufwand, wenn er mit wohlerzogenen Leuten lebte und schlechte Manieren hätte.
7: Monsieur de Chalus entfernte sich mit Morel unter dem Vorwand, sich erklären lassen zu wollen, was man spielen werde. Wobei er aber, während Charlie ihm seine Noten zeigte, vor allem eine große Genugtuung dabei empfand, ihre geheime Vertraulichkeit in dieser Weise öffentlich zur Schau zu stellen.
5: Was Monsieur de Chalus an diesem Abend zum Verhängnis wurde, war die in der Gesellschaft zu verbreitete schlechte Erziehung der Leute, die er eingeladen hatte und die nun einzutreffen begannen.
12: Dann zeigen Sie mir doch die gute alte Verdurin.
7: Da sie Monsieur de Chalus zuliebe gekommen waren, aber auch aus Neugier ein solches Milieu kennenzulernen, ging jede der Herzoginnen schnurstracks auf den Baron zu, als sei er derjenige, der empfing, und sagte zu mir, nur einen Schritt von Madame Verdurin entfernt, die das folglich hörte: Zeigen Sie mir doch die gute alte Verdurin.
12: Glauben Sie, es wird unbedingt notwendig sein, dass Sie mich ihr vorstellen? Ich hoffe doch wenigstens, dass sie meinen Namen nicht in die morgige Zeitung bringen wird. Das wäre genau das Richtige, um mit meiner ganzen Familie Krach zu bekommen.
7: Einzig die Königin von Neapel, in der dasselbe blaue Blut floss wie in ihren Schwestern, der Kaiserin Elisabeth und der Herzogin von Alençon, unterhielt sich mit Madame Verdurin.
13: Schon lange Zeit habe ich den Wunsch gehabt, Sie kennenzulernen.
7: Als sei sie eher wegen des Vergnügens gekommen, Madame Verdurin zu treffen, als wegen der Musik oder wegen Monsieur de Chalusse.
13: Ich beglückwünsche Sie zu Ihrem Haus. So gerne hätte ich meine Nichte Elisabeth mitgebracht, die ihre Abwesenheit so sehr bedauert.
7: Sie schwieg, als sie sah, wie die Musiker das Podium betraten, und ließ sich Morell zeigen.
5: Sie dürfte sich kaum Illusionen über die Motive gemacht haben, die Monsieur de Chalusse wünschen ließen, dass man den jungen Virtuosen mit so viel Glorie umgab. Aber ihre alte Weisheit als Herrscherin ließ sie die unvermeidlichen Mängel derer, die sie am liebsten mochte, wie ihren Vetter Chalusse, lediglich als Unglücksfälle betrachten, die ihnen die Stütze, die sie ihnen bieten konnte, umso wertvoller erscheinen lassen würde und die sie ihnen folglich mit noch größerem Vergnügen bot.
7: Ebenso gut, wie sie sich einst als tapfer erwiesen hatte, versuchte diese heldenhafte Frau, die als Soldatenkönigin auf den Festungsmauern von Gaeta selbst das Gewehr in die Hand genommen hatte und stets bereit war, sich ritterlich auf die Seite der Schwachen zu schlagen, als sie Madame Verdurin allein und verlassen sah, die übrigens nicht wusste, dass sie der Königin nicht hätte von der Seite weichen dürfen, den Eindruck zu erwecken, dass für sie, die Königin von Neapel, das Zentrum dieses Abends, die eigentliche Attraktion, um deren Willen sie gekommen war, Madame Verdurin sei.
13: Ich möchte mich entschuldigen, dass ich nicht bis zum Ende bleiben kann. Obwohl ich eigentlich nie ausgehe, muss ich noch eine andere Soiree besuchen. Und bitte, wenn ich gehe, keine Umstände um mich zu machen und auf die Ehrenbezeigungen zu verzichten.
5: Von denen Madame Verdurin freilich ohnehin nicht wusste, dass man sie ihr zu erbringen hatte. Man muss jedoch Monsieur de Chalusse insofern Gerechtigkeit widerfahren lassen, als er, auch wenn er Madame Verdurin vollständig vergaß und zuließ, dass auch die Leute aus seiner eigenen Welt, die er eingeladen hatte, sie in nahezu skandalöser Weise vergaßen, andererseits begriff, dass er diese bei der eigentlichen musikalischen Darbietung nicht die schlechten Manieren beibehalten lassen durfte, die sie gegenüber der Padrona an den Tag legten.
7: Morell war schon aufs Podium gestiegen. Die Ausführenden hatten schon ihre Plätze eingenommen, als man noch Gespräche hörte.
12: Man muss wohl eingeweiht sein, um zu verstehen.
7: Sogar lachen.
14: Oh, bin ich denn zu spät gekommen?
7: Sogleich richtete Monsieur de Chalusse sich auf, als sei er in einen anderen Körper als den geschlüpft, in dem ich ihn eben noch schleppenden Schrittes bei Madame Verdurin hatte eintreten sehen, setzte eine Prophetenmiene auf und betrachtete das Publikum. Alle waren hypnotisiert, man wagte nicht mehr einen Laut von sich zu geben, einen Stuhl zu rücken.
5: Die Achtung vor der Musik war, auf dem Umweg über die Achtung vor Palamède, plötzlich einer ebenso eleganten wie schlecht erzogenen Menge eingeimpft worden.
7: Als ich sah, dass auf dem Podium nicht nur Morell und ein Pianist, sondern auch noch andere Instrumentalisten Platz nahmen, glaubte ich, man werde mit Werken von anderen Komponisten als Vinteuil beginnen. Denn ich glaubte, man besitze von ihm lediglich die Sonate für Klavier und Violine.
5: Madame Verdurin setzte sich etwas abseits. Die Hemisphären ihrer weißen, rosa überhauchten Stirn majestätisch gewölbt, die Haare zurückgestrichen, eine Gottheit, die musikalischen Feierlichkeiten vorsteht, Göttin des Wagnerismus und der Migräne.
7: Das Konzert begann.
5: Ich befand mich in einem unbekannten Land. Wo mochte das sein? Mir wurde klar,
7: dass ebenso wie sich in diesem Septett die verschiedenen Elemente eines nach dem anderen vorstellten, um sich am Ende zusammenzufügen, auch seine Sonate und, wie ich später erkannte, alle seine übrigen Werke, gemessen an diesem Septett, nur zaghafte, aber zerbrechliche Ansätze zu dem triumphalen, vollständigen Meisterwerk gewesen waren. Die einzige wirkliche Reise, der einzige Jungbrunnen bestünde nicht darin, neue Gegenden aufzusuchen, sondern neue Augen zu bekommen. Das Universum mit den Augen anderer, von 100 anderen zu sehen, die 100 Universen zu sehen, die jeder von ihnen sieht, die jeder von ihnen ist. Und das können wir mit einem Elstir, einem Vinteuil und denen, die ihnen gleichkommen. Dann fliegen wir wirklich von Stern zu Stern. Und ich fragte mich, ob nicht die Musik, ebenso wie manche Wesen, die letzten Zeugen einer Lebensform sind, die die Natur aufgegeben hat, ein einzigartiges Beispiel dessen ist, was, hätte es nicht die Erfindung der Sprache, die Bildung der Wörter und die Analyse der Gedanken gegeben, die Kommunikation der Seelen hätte sein können. Sie ist wie eine Möglichkeit, die keine Folgen gehabt hat, weil die Menschheit andere Wege eingeschlagen hat, die der gesprochenen und der geschriebenen Sprache. Es frappierten mich die unreinen Elemente, die sich verbanden, aber vor allem frappierten diejenigen, die mit Mademoiselle Vinteuil und ihrer Freundin zusammenhingen, sprachen zu mir, indem sie mir von Cambrai erzählten, auch von Albertine, das heißt von Balbec. Denn weil ich damals Mademoiselle Vinteuil in Montjouvin gesehen und dann von der Intimität ihrer Freundin mit Albertine erfahren hatte, würde ich bald, wenn ich nach Hause zurückkehrte, anstelle der Einsamkeit Albertine vorfinden, die mich erwartete. Und jene, die Morel und Monsieur de Chalus betrafen, sprachen zu mir, indem sie von Balbec erzählten, wo ich am Bahnsteig in Dancière erlebt hatte, wie sich ihre Beziehung anknüpfte, auch von Cambrai und seinen beiden Seiten. Weil Monsieur de Chalus einer dieser Guermantes und Grafen von Cambrai war, die in Cambrai, wo sie kein Logis besaßen, zwischen Himmel und Erde wohnten. Als die Musik zu Ende war und sich seine Gäste von ihm verabschiedeten, machte Monsieur de Chalus wieder denselben Fehler wie bei ihrer Ankunft. Er bat sie nicht, die Padrona und ihren Ehemann in die Dankbarkeit einzubeziehen, die man ihm bewies. Es gab ein langes Defilé, doch ein Defilé allein vor dem Baron.
13: Nein, nein, nein, nein, nein. Auch wenn wir eine Stunde warten müssen, wir können nicht gehen, ohne Parlament gedankt zu haben, der sich solche Mühe gemacht hat. Nur er versteht es heutzutage noch, solche Feste zu geben.
7: Niemand wäre auf den Gedanken gekommen, sich Madame Verdurin vorstellen zu lassen.
13: Naja, ich möchte eigentlich nicht gerne in die Sakristei gehen.
7: Den kleinen Salon, in dem der Baron mit Morel an seiner Seite die Glückwünsche entgegennahm.
13: Aber Parlament muss mich sehen, damit er weiß, dass ich bis zum Schluss geblieben bin.
7: Die Vornehmsten unter den Herzoginnen engagierten Charlie auf der Stelle für Abende, an denen er das Sextett von Vinteuil spielen sollte.
13: Aber, lieber Vetter, wäre es nicht möglich, dass ich eine Soiree veranstalte, um Ihren Freund zu Gehör zu bringen?
6: Sie wollen sicherlich sagen, mein Schützling.
7: Doch keine von ihnen kam auf den Gedanken, auch Madame Verdurin dazu einzuladen. Diese erreichte den Höhepunkt ihrer Wut, als Monsieur de Chalus aus Höflichkeit die Padrona einladen wollte, seine Freude zu teilen. Und womöglich mehr aus seiner Neigung zur Literatur heraus als aus überbordendem Hochmut, sagte dieser doktrinär künstlerischer Feste zu Madame Verdurin:
6: »Na denn, sind Sie zufrieden?« Ich denke, man könnte es zumindest sein. Sie sehen ja, wenn ich ein Fest in die Hand nehme, wird das kein geringer Erfolg. Ich weiß nicht, ob Ihre heraldischen Kenntnisse Ihnen gestatten, die ganze Bedeutung dieser Veranstaltung wirklich zu ermessen. Sie haben die Königin von Neapel hier gehabt, den Bruder des Königs von Bayern, die drei ältesten Pairs von Frankreich. Wenn Vinteuil Mohammed wäre, so könnten wir sagen, dass wir für ihn die unbeweglichsten aller Berge versetzt haben. Dies ist ein historisches Ereignis. Bedenken Sie, dass die Königin von Neapel ja vielleicht seit der Eroberung von Gaeta nicht mehr ausgegangen ist. Womöglich wird man in den Lexika als Höhepunkte ihres Lebens den Tag der Einnahme von Gaeta verzeichnen und den Tag der Soiree Verdurin. Der Fächer, den sie abgelegt hat, um Vinteuil besser applaudieren zu können, verdiente es, berühmter zu werden als der, den Madame von Metternich zerbrach, als Wagner ausgepfiffen wurde.
9: Sie hat ihn sogar vergessen, ihren Fächer.
7: Und sie zeigte Monsieur de Chalus den Fächer auf einem Sessel.
6: Oh, wie rührend! Er ist umso ergreifender, als er schauderhaft ist. Das kleine Veilchen ist einfach unglaublich. Bei der Versteigerung der Sachen der Königin werde ich diesen Fächer erwerben. Wie hoch er auch gehen mag, das steht fest. Und eine Versteigerung wird es geben. Sie hat nämlich keinen roten Heller. Und, meine liebe Patrona, auch Sie haben Ihren Anteil an diesem Fest gehabt. Ihr Name soll nicht verschwiegen werden. Die Geschichte hat auch den Namen des Pagen bewahrt, der Johanna von Orléans die Rüstung anlegte, als sie aufbrach. Sie hätten nur die Mollet einzuladen brauchen und alles wäre verpatzt gewesen. Der Strom wäre ausgefallen, die Petit Four wäre nicht rechtzeitig geliefert worden, alle hätten von der Orangeade Durchfall bekommen. Sie ist die Person, die man nicht bei sich hat. Im Übrigen lädt man zu einem Tag, an dem man alle Hoheiten empfängt, nicht seine Concierge ein.
7: Indem er von der Mollet sprach, ließ Monsieur de Chalus ihr durchaus Gerechtigkeit widerfahren. Denn alle diese Frauen waren Darstellerinnen der Gesellschaft. Und selbst unter diesem Gesichtspunkt genügte die Gräfin Mollet nicht ihrer Reputation einer außerordentlichen Intelligenz, die an gewisse mittelmäßige Schauspieler oder Romanciers denken lässt, die in bestimmten Epochen für Genies galten, weil entweder ihre Kollegen so mittelmäßig waren, dass kein überlegener Künstler darunter in der Lage gewesen wäre, zu zeigen, was Talent wirklich ist, oder weil das Publikum so mittelmäßig war, dass es, selbst wenn eine außerordentliche Persönlichkeit existiert hätte, außerstande gewesen wäre, sie zu begreifen.
5: Die Welt der Unterschiede, die auf der Erdoberfläche zwischen all den Ländern, die unsere Wahrnehmung einander angleicht, nicht existiert, existiert erst recht nicht in der Gesellschaft. Existiert sie eigentlich überhaupt irgendwo? Das Sextett Vinteuil schien zu mir gesagt zu haben, ja. Aber wo?
6: Ah, mein lieber General.
7: Ah, mein lieber General, rief plötzlich Monsieur de Chalus und ließ Madame Verdurin stehen. Denn er hatte General Deltour bemerkt, der als Sekretär des Präsidenten der Republik großen Einfluss auf das Kreuz der Ehrenlegion für Charlie haben konnte.
6: Guten Abend, lieber guter Freund. Sie wollen einfach so die Flucht antreten, ohne mir auf Wiedersehen zu sagen? Wie reizend von Ihnen, dass Sie gekommen sind. Sagen Sie, ich habe heute Morgen ein erfreuliches Telegramm von Froberville erhalten, in dem er mir mitteilt, dass auf Seiten des Kanzleramtes alle Schwierigkeiten ausgeräumt sind. Wie man so sagt.
15: Ich gedachte, Ihnen morgen früh durch einen Gardisten eine Nachricht zukommen zu lassen, um Ihnen meine Begeisterung auszudrücken, bis ich es Ihnen selbst würde sagen können. Aber Sie waren ja dermaßen belagert. Die Unterstützung Frobervilles ist keineswegs zu verachten. Doch ich meinerseits habe die Zusage des Ministers.
7: Madame Verdurin nutzte den Augenblick, in dem der Baron sich entfernt hatte und mit dem General sprach, um Brichot zu sich heranzuwinken.
9: Der Baron ist obszön. Schlagen Sie ihm vor, mit Ihnen rauszugehen und eine Zigarette zu rauchen, damit mein Mann seine Dulcinea entführen und ihr erklären kann, ohne dass Chalus es merkt. Ja,
4: in welchen Abgrund sie rutscht.
7: Brichot schien Bedenken zu haben. Ich sage Ihnen, fuhr Madame Verdurin fort, um Brichot die letzten Skrupel zu nehmen, mit sowas im Haus fühle ich mich nicht mehr sicher.
4: Nicht mehr sicher? Ich weiß, dass es da schmutzige Geschichten gibt und dass die Polizei ein Auge auf ihn hat.
7: Und als Brichot, der häufig den Baron besuchte, widersprach, geriet Madame Verdurin in Wallung und rief,
4: ich garantiere es Ihnen, wenn ich Ihnen das doch sage.
7: Wenn ich Ihnen das doch sage, eine Wendung, mit der sie gewohnheitsmäßig eine Behauptung zu stützen suchte, die sie ein wenig auf gut Glück hingeworfen hatte.
4: Eines schönen Tages wird er noch ermordet werden, wie übrigens alle seinesgleichen. Wenn Morel weitermacht, geht das auf seine Rechnung und Gefahr. Ich habe dann meine Schuldigkeit getan.
7: Und schon wohl ich dem Gespräch entgegenfiebernd, das ihr Mann mit dem Violinisten führen würde, sagte Madame Verdurin zu mir, fragen Sie Brichot.
4: Fragen Sie ihn, ob ich nicht eine mutige Freundin bin, ob ich mich nicht aufzuopfern weiß, um die Kameraden zu retten.
7: Eine unvergleichliche Freundin, scharfsinnig und unverzagt, sagte Brichot zu mir, als diese sich entfernt hatte. Sie scheut sich nicht, ins lebendige Fleisch zu schneiden.
3: Ich gestehe jedoch, dass mir der Gedanke äußerst schmerzlich ist, dass der arme Baron noch nichts von dem Schlag weiß, der ihm droht. Er ist vollkommen vernarrt in diesen Burschen. Wenn Madame Verdurin Erfolg hat, wird jemand sehr unglücklich sein. Im Übrigen ist noch gar nicht sicher, dass sie nicht scheitert. Ich fürchte, es wird ihr nur gelingen, Missverständnisse zwischen ihnen zu erzeugen, die am Ende nicht die beiden auseinanderbringen, sondern dazu führen, dass beide sich mit ihr überwerfen.
7: Das war Madame Verdurin schon oft mit den Getreuen passiert. Doch es war zu erkennen, dass ihr Verlangen, sich ihre Freundschaft zu erhalten, zunehmend von dem verdrängt wurde, diese Freundschaft niemals eingeschränkt zu sehen durch die, die sie untereinander pflegen mochten.
5: Ich begann zu fürchten, dass ihre Irritation mir gegenüber nicht daher kam, dass sie wusste, dass ich Albertine daran gehindert hatte, sie im Laufe des Tages zu besuchen, und dass sie sich, falls sie nicht überhaupt schon damit begonnen hatte, bei ihr der gleichen Mühe unterziehen würde, um sie von mir zu trennen, die sich ihr Gatte wegen Chalus bei dem Violinisten geben wollte.
4: Also los, Brichot! Suchen Sie Chalus! Finden Sie einen Vorwand. Es wird Zeit. Und versuchen Sie vor allem zu verhindern, dass er zurückkommt, bevor ich Sie rufen lasse. Was für eine Soiree. Diese Meisterwerke vor diesen Krücken spielen zu lassen. Na, ich spreche nicht von der Königin von Neapel. Die ist intelligent. Das ist eine liebenswürdige Frau. Ja, aber die anderen. Ach, was wollen Sie machen? Ich bin ja nicht mehr 20. Als ich jung war, sagte man mir, man müsse es verstehen, sich anöden zu lassen. Und ja, ich habe mich dazu gezwungen. Aber jetzt? Ah, nein. Das ist zu viel für mich. Ich bin jetzt alt genug, um zu tun, was ich will. Das Leben ist zu kurz, um mich zu öden, Schwachsinnige zu besuchen, zu heucheln, ein Gesicht zu machen, als fände ich sie intelligent. Ach nein, das kann ich nicht mehr. Also los, Brichot, keine Zeit zu verlieren.
7: Ich gehe schon, Madame, ich gehe, sagte Brichot schließlich, als sich General Deltour entfernte. Doch vorher nahm mich der Gelehrte einen Augenblick beiseite.
3: Die moralische Pflicht ist weniger offenkundig imperativ, als unsere Ethiker es lehren. Mögen sich die theosophischen Cafés und die kantianischen Brasserien auch auf ihre Seite stellen. Wir befinden uns in beklagenswerter Unkenntnis des Wesens, des Guten. Einerseits ist evident, dass ich unserer exzellenten Gastgeberin nicht den leichten Dienst verweigern kann, um den sie mich bittet, in schlicht orthodoxer Übereinstimmung mit der überkommenen Moral. Vor allem aber muss man sich hüten, sich von Worten verführen zu lassen, denn es gibt nicht viele, die mehr als Dummheiten zu sagen hätten. Aber lassen Sie uns getrost eingestehen, dass der Baron
16: Wenn die Hausmütterchen an der Wahl eines Professors für Tugend teilnehmen könnten, durchrasseln würde. Unglücklicherweise folgt er seiner Berufung zum Pädagogen mit dem Temperament eines Lebemanns. Aber ich fürchte, dass er für Morell etwas mehr aufwendet, als die gesunde Moral es erfordert. Und dennoch, diesen Mann beschäftigt zu halten, während Madame Verdurin ihm alles nehmen wird, was er liebt, die ihm einen womöglich tödlichen Schlag versetzen wird, ohne Umschweife mit dem jungen Leichtfuß spricht. Dass mir das nichts ausmachen würde, kann ich nicht behaupten. Es kommt mir vor, als würde ich ihn sozusagen in einen Hinterhalt locken. Und davor schrecke ich zurück wie vor einer niederträchtigen Handlung.
7: Nachdem er dieses gesagt hatte, zögerte er nicht mehr, sie zu begehen.
17: Kommen Sie, Baron, lassen Sie uns eine Zigarette rauchen gehen. Dieser junge Mann hier kennt noch gar nicht alle Wunder des Hauses.
7: Ich entschuldigte mich mit der Behauptung, ich müsse heimkehren.
17: Warten Sie noch einen Moment. Sie wissen doch, dass Sie mich mit Ihrem Wagen mitnehmen wollten. Und ich habe Ihr Versprechen nicht vergessen.
7: Wie Sie mir versprochen haben, kein Wort in Sachen Auszeichnung zu Morell, sagte Monsieur de Chalus zu mir.
15: Ich will ihn damit überraschen und es nachher ankündigen, wenn es etwas leerer geworden ist. Er mag ja behaupten, das sei nicht wichtig für einen Künstler, aber sein Onkel legt großen Wert darauf.
16: Wir werden versuchen, den Baron auf sein Lieblingsthema zu bringen. Darin ist er unerschöpflich.
7: Einerseits wollte ich versuchen, von Monsieur de Chalus Auskünfte zum erwarteten Besuch von Mademoiselle Vinteuil und ihrer Freundin zu erhalten. Auskünfte, derentwegen ich mich entschlossen hatte, Albertine allein zu Haus zu lassen.
5: Auf der anderen Seite wollte ich diese nicht zu lange Zeit allein lassen. Nicht etwa, weil sie schlechten Gebrauch von meiner Abwesenheit hätte machen können, sondern damit sie meine Abwesenheit nicht als allzu lang empfand.
7: Daher sagte ich Brichot und Monsieur de Chalus, dass ich nicht lange bei ihnen bleiben würde.
15: Kommen Sie trotzdem mit. Dies ist der angenehme Augenblick eines Festes, nicht wahr? Der Augenblick, wenn alle Gäste gegangen sind. Die Stunde der Doña Sol, die nur hoffentlich weniger tragisch ausgehen wird. Unglücklicherweise haben Sie es eilig. Vermutlich, um Dinge zu tun, die Sie besser nicht tun würden. Alle Welt hat es heute eilig. Man geht schon, wenn man eigentlich erst kommen sollte. Aber wo ist der junge Violinist? Ich wollte ihm vor allem gratulieren. Dies ist der richtige Augenblick für Rührung und Umarmungen. Geben Sie zu, Brichot, dass Sie göttlich gespielt haben, Morell vor allem. Haben Sie den Augenblick bemerkt, wie seine Locke sich löste? Nein? Oh, mein Lieber, dann haben Sie überhaupt nichts gesehen. Diese Locke, wissen Sie, ist das Zeichen der Offenbarung gewesen. Selbst für die Begriffsstutzigsten.
7: Entschuldigen Sie, wenn ich Sie unterbreche. Sie sagten mir, dass die Tochter des Komponisten kommen sollte. Das hätte mich sehr interessiert. Sind Sie sicher, dass man mit ihr rechnete?
15: Ah, das weiß ich nicht.
7: Monsieur de Chalus gehorchte damit, unbewusst vielleicht, dieser allgemeinen Übereinkunft Eifersüchtigen nichts mitzuteilen.
5: Sei es, um sich aus Ehrgefühl heraus, auch wenn man sie nicht leiden kann, absurderweise derjenigen gegenüber als guter Kamerad zu erweisen, die die Eifersucht hervorgerufen hat. Oder sei es aus Gehässigkeit ihr gegenüber, weil man ahnt, dass Eifersucht die Liebe nur verstärken würde.
7: Oder sei es auch aus dem Bedürfnis heraus, unfreundlich zu anderen zu sein, das sich darin äußert, dass man fast allen die Wahrheit sagt, sie den Eifersüchtigen aber verschweigt, da Unwissenheit ihr Leid nur erhöht, zumindest ihrer Vorstellung nach.
5: Und um anderen Schmerz zuzufügen, richtet man sich am besten danach, was sie selbst vielleicht ja zu Unrecht für das Schmerzhafteste halten.
7: Aber Ihnen scheint nicht wohl zu sein, fuhr er fort.
15: Sie werden sich noch in diesem feuchten Raum erkälten. Ich werde Ihnen Ihren Pelz holen. Sie sind doch nicht mehr 4 Jahre alt. Aber Sie brauchen wohl eine alte Kinderfrau wie mich, die sich um Sie kümmert.
17: Machen Sie sich keine Mühe, Baron. Ich gehe schon.
7: Ich gehe schon, sagte Brichot und ging sofort los. da er sich womöglich nicht über die aufrichtige Freundschaft, die Monsieur de Chalus mir entgegenbrachte und dessen charmante Rückfälle in Schlichtheit und Ergebenheit im Klaren war, fürchtete er, dass Monsieur de Chalus einfach unter dem Vorwand, meinen Mantel zu holen, eine Gelegenheit gesucht hatte, zu Morel zu gelangen und so den Plan der Padrona scheitern zu lassen. Unterdessen hatte Ski sich ungebeten ans Klavier gesetzt und versuchte mit einem lächelnden Stirnrunzeln, einem in die Ferne schweifenden Blick und einem leichten Verziehen des Mundes, dem, was er für eine Künstlermiene hielt, Morel dazu zu überreden, etwas von Bizet zu spielen.
18: Wie? Sie haben für diese kindliche Seite von Bizets Musik nichts übrig. Aber mein Lieber, das ist doch hinreißend.
7: Morel, der Bizet nicht mochte, brachte das überdeutlich zum Ausdruck. Ich hatte keinerlei Meinung darüber, in welchem Maß Gut und Böse in den Beziehungen zwischen Morel und Monsieur de Chalus eine Rolle spielen mochten. Doch der Gedanke an das Leid, das man für Monsieur de Chalus vorbereitete, war mir unerträglich. Ich hätte ihn gern gewarnt, wusste aber nicht, wie ich es anfangen sollte.
6: »Aber was hat Brichot denn da? Der Mantel, den er da bringt, ist doch meiner. Ich wäre doch besser selbst gegangen. Also los, legen Sie ihn sich um. Wissen Sie eigentlich, dass das sehr kompromittierend ist, mein Lieber? Es ist wie aus dem gleichen Glas zu trinken. Ich werde Ihre Gedanken lesen können. Aber nein, nicht so. Nun lassen Sie mich das doch mal machen.«
7: Und während er mir seinen Mantel anzog,
6: »schon so alt und weiß noch nicht, wie man sich bedeckt«,
7: drückte er meine Schultern hinein, zupfte ihn mir am Hals zurecht,
6: »man muss ihn förmlich wickeln«,
7: schlug den Kragen hoch und strich mir unter Entschuldigungen am Kinn entlang.
6: »Ich habe meinen Beruf verfehlt, Brichot. Ich bin das geborene Kindermädchen.«
7: Ich wollte gehen, aber da Monsieur de Chalus die Absicht geäußert hatte, Morel zu suchen, hielt Brichot uns alle beide zurück. Im Übrigen ließ mich die Gewissheit, Albertine zu Hause vorzufinden, eine Gewissheit gleich derjenigen, die ich am Nachmittag gehabt hatte, dass Albertine vom Trocadero zurückkommen würde, in diesem Augenblick so wenig Ungeduld verspüren, sie wiederzusehen, wie ich sie am gleichen Tag empfunden hatte, als ich nach François' Anruf am Klavier saß. Und diese Ruhe ermöglichte es mir, jedes Mal, wenn ich mich im Laufe dieser Unterhaltung erheben wollte, dem Zureden Brichots nachzugeben, der fürchtete, mein Aufbruch würde verhindern, dass Chalus bei ihm bliebe, bis Madame Verdurin uns rufen würde.
17: »Sie möchten Mademoiselle Vinteuil treffen?«
7: »Sie möchten Mademoiselle Vinteuil treffen«, sagte Brichot zu mir, der das Ende unserer vorigen Unterhaltung mitgehört hatte.
17: »Ich verspreche Ihnen, sie zu benachrichtigen, wenn sie kommt. Ich werde es von Madame Verdurin erfahren.«
6: »Ah!« »Sie meinen also, ich stünde mich mit Madame Verdurin weniger gut als Sie und würde nichts vom Kommen dieser Person von abscheulichem Ruf erfahren. Sie wissen ja, der ist sattsam bekannt. Es ist nicht gut, dass Madame Verdurin Sie kommen lässt. Die sind eher etwas für anrüchige Milieus. Sie sind mit einer ganzen verrufenen Mädchenbande befreundet, die sich an den abscheulichsten Orten zu treffen scheint.«
7: Bei jedem seiner Worte nahm mein Schmerz um einen neuen Schmerz zu und veränderte seine Form.
17: Und plötzlich fielen mir gewisse ungeduldige Bewegungen Albertines ein, die sie zwar sofort unterdrückt hatte, die mich jetzt aber befürchten ließen, sie habe den Vorsatz gefasst, mich zu verlassen.
11: Dieser Verdacht machte es nur noch notwendiger für mich, unser gemeinsames Leben bis zu dem Zeitpunkt aufrechtzuerhalten, an dem ich meine Ruhe wiedergefunden haben würde.
17: Und um Albertine den Gedanken zu nehmen, falls sie ihn haben sollte, meinem geplanten Bruch zuvorzukommen und ihr, bis ich ihn würde durchführen können, ohne zu leiden, ihre Kette leichter erscheinen zu lassen, erschien es mir als das Geschickteste, Albertine glauben zu lassen, ich selbst hätte die Absicht, sie zu verlassen. Und nach meiner Heimkehr eine Trennung, einen Bruch vorzutäuschen.
7: Und als Brichot sah, dass ich mich nun wirklich verabschieden wollte, versuchte er, mich mit dem Köder des in Aussicht gestellten Vergnügens zurückzuhalten.
19: Da ist eine Sache, die mir der Baron nicht zu bedenken scheint, wenn er von der Reputation dieser beiden Damen spricht. Dass nämlich eine Reputation zugleich abstoßend als auch unverdient sein kann. So ist es zum Beispiel sicher, dass in der Reihe bekannterer Fälle, die ich als vergleichbar bezeichnen möchte, die Justizirrtümer zahlreich sind und dass die Geschichte Verdammungsurteile wegen Sodomie über berühmte Männer verhängt hat, die in dieser Hinsicht völlig unschuldig waren. Die kürzliche Entdeckung der großen Liebe Michelangelos zu einer Frau ist eine neue Tatsache, die geeignet sein sollte, den Freund Leos des Zehnten in den Genuss eines posthumen Revisionsverfahrens kommen zu lassen.
7: Seit Brichot begonnen hatte, von der Reputation männlicher Personen zu sprechen, hatte Monsieur de Chalus Gesicht jenen besonderen Zug von Ungeduld gezeigt, wie man ihn bei Experten auf medizinischem oder militärischem Gebiet sieht, wenn Leute aus der höheren Gesellschaft, die nichts davon verstehen, Dummheiten über therapeutische oder strategische Fragen von sich geben.
6: Sie wissen nicht das Geringste über das, wovon Sie reden. Nennen Sie mir eine einzige unverdiente Reputation. Die Leute, die so etwas früher einmal aus Neugier gemacht haben oder aus einer einzigartigen Zuneigung zu einem toten Freund. Und auch denjenigen, der aus Furcht, sich zu weit vorzuwagen, einem antwortet, wenn man von der Schönheit eines Mannes spricht, dass das chinesisch für ihn sei, dass er ebenso wenig zwischen einem schönen und einem hässlichen Mann unterscheiden könne, wie zwischen zwei Automotoren, da er für Mechanik nicht zuständig sei. All das ist dummes Zeug. Mein Gott! Ich will wohlgemerkt nicht behaupten, dass eine schlechte und zugleich ungerechtfertigte Reputation eine völlige Unmöglichkeit sei. Was Sie erstaunen wird, ist, dass solch eine ungerechtfertigte Reputation in den Augen der Öffentlichkeit als am sichersten begründet gilt. Sie selbst, Brichot, der Sie Ihre Hand für die Tugend dieses oder jenes Mannes ins Feuer legen würden, der hierher kommt und den die Eingeweihten kennen wie einen bunten Hund, würden wie alle Welt glauben, was man von einem bekannten Mann erzählt, der für die breite Masse diese Neigungen verkörpert, während er sie auch nicht für 5 Pfennig hat. Ich sage 5 Pfennig, denn wenn wir 25 Louis aussetzen würden, würden wir die Zahl dieser kleinen Heiligen nahezu auf 0 schrumpfen sehen. Ansonsten aber bewegt sich die Zahl der Heiligen, falls sie Heiligkeit darin sehen wollen, im Allgemeinen so etwa zwischen 3 und 4 von 10.
7: Wenn Brichot die Frage schlechter Reputation auf das männliche Geschlecht transponiert hatte, so bezog ich umgekehrt Monsieur de Chalus Worte auf das weibliche Geschlecht und dachte dabei an Albertine. Ich war über seine Statistik entsetzt, auch wenn ich mir überlegte, dass er die Zahlen nach seinen Wünschen und wohl auch gemäß den Berichten von Klatschmäulern aufgeblasen hatte, die möglicherweise logen oder aber jedenfalls von ihrem eigenen Verlangen getäuscht wurden, das zudem von Monsieur de Chalus hinzukam und zweifellos die Berechnungen des Barons verfälschte.
19: 3 von 10. Wenn es so ist, wie Sie sagen, Baron, wenn Sie sich nicht täuschen, müssen wir zugeben, dass Sie einer der seltenen Seher einer Wahrheit sind, die keiner in seiner eigenen Umgebung vermutet. Ähnlich wie Barrès hinsichtlich der parlamentarischen Korruption Entdeckungen gemacht hat, die erst nachträglich bestätigt wurden. Und Léon Daudet hat Tag für Tag ein ungeheuerliches Ammenmärchen über Freimaurerei, die deutsche Spionage und Morphinismus geschrieben, das sich als die reine Wahrheit herausstellte. 3 von 10.
7: Freilich hielt Monsieur de Chalus den größten Teil seiner Zeitgenossen für invertiert, mit Ausnahme der Männer, mit denen er Beziehungen gehabt hatte und bei denen ihm der Fall, sofern sich nur eine Prise Romantik beimischte, als viel komplexer erschien.
5: Ähnlich gibt es auch Lebemänner, die an die Ehre der Frauen nicht glauben und nur derjenigen eine Prise davon zuerkennen, die ihre Mätresse gewesen war, von der sie dann in aller Aufrichtigkeit und mit geheimnisvoller Miene erklären, Aber nein, Sie täuschen sich. Das ist kein leichtes Mädchen. Diese unerwartete Wertschätzung wird Ihnen zum Teil von Ihrer Eigenliebe diktiert, für die es schmeichelhafter ist, dass diese Gunst Ihnen allein vorbehalten gewesen sein sollte, zum Teil von Ihrer Naivität, die bereitwillig alles schluckt, was ihre Mätresse sie hat glauben machen wollen.
7: Und zum Teil schließlich auch von jenem Sinn für das wirkliche Leben, der dazu führt, dass sich, wenn man den Menschen näher kommt, die vorgefertigten Etiketten und Schubfächer als zu simpel erweisen.
19: Drei von zehn. Aber passen Sie auf, Baron, wenn Sie das Sittenbild, das Sie uns gezeichnet haben, der Nachwelt hinterlassen, dass Sie nicht weniger gut davonkommen als jene Historiker, denen die Zukunft recht gegeben hat. Sie würden einfach nur als Verleumder oder Narr dastehen.
6: Ich arbeite nicht für die Geschichte. Das Leben genügt mir. Das ist bereits interessant genug, wie der arme Swan sich ausdrückte.
19: Die? Sie haben Swan gekannt? Aber das wusste ich ja gar nicht, Baron. Hatte er diese Art von Neigung?
6: Wie rüde er ist! Glauben Sie denn, ich kenne nur solche Leute? Aber nein. Vielleicht früher einmal, auf dem Gymnasium. Eher aus Zufall. Aber Sie werden nicht von mir verlangen, dass ich Ihnen Swans Geschichte erzähle. Da würden wir 10 Jahre brauchen, nicht wahr? Denn ich kenne sie wie kein anderer.
7: Aber ich kann nicht verstehen, sagte Monsieur de Chalus zu mir, dass Sie mich vorhin nicht gebeten haben, wo Sie doch so oft bei Charles gewesen sind, Sie der Königin von Neapel vorzustellen.
6: Schon gut. Ich sehe, dass Sie sich nicht für Personae als Sammlerstücke interessieren. Was mich bei jemandem erstaunt, der Swan gekannt hat, bei dem diese Art von Interesse in einem solchen Maße ausgebildet war, dass man kaum zu sagen wüsste, ob in dieser Hinsicht ich sein Lehrmeister gewesen bin oder er der meinige. Das erstaunt mich ebenso sehr, wie wenn ich mit jemandem zu tun hätte, der Whistler gekannt hat und nicht weiß, was Geschmack ist. Mein Gott, vor allem für Morell wäre es wichtig gewesen, sie kennenzulernen.

0: da er unter Schlaflosigkeit litt und sich parfümierte, kurz gesagt, sich jenseits der Normalität bewegte.
1: Aber überhaupt nicht. Ski ist das genau für Leute, die nichts davon verstehen. Wenn er es wäre, würde er nicht derart danach aussehen, was ich ohne jede kritische Absicht sage, denn er hat Charme. Und ich finde an ihm sogar etwas irgendwie sehr Anziehendes.
2: Aber dann nennen Sie uns doch endlich Namen.
1: Mein Lieber, ich, wissen Sie, ich sehe das abstrakt. All dies interessiert mich nur von einem transzendentalen Gesichtspunkt her.
0: Doch diese Augenblicke gereizter Reaktion, durch die der Baron sein wahres Leben zu verbergen suchte, werden nur kurz. Im Vergleich zu den Stunden, in denen er es Schritt um Schritt zu verstehen gab, es mit aufreizender Bereitwilligkeit zur Schau stellte, da sein Bedürfnis nach Vertraulichkeit stärker war als die Furcht, sein Geheimnis zu verraten.
1: Was hatte ich sagen wollen? Der wahre Grund für die enorme Kluft zwischen den von Laien und den von Eingeweihten errechneten Zahlen liegt in der Geheimniskrämerei, mit der Letztere ihre Aktivitäten umgeben, um sie vor anderen zu verbergen, die über keinerlei Informationsquellen verfügen und wortwörtlich vor den Kopf geschlagen wären, wenn sie auch nur ein Viertel der Wahrheit erführen.
2: Demnach ist es also auch in unserer Zeit wie bei den Griechen.
1: Aber wieso wie bei den Griechen? Meinen Sie denn, das sei nicht immer weitergegangen? Ich sage Ihnen, dass das schon zu allen Zeiten so gewesen ist. Doch unsere unterscheidet sich dennoch in besonderer Weise unter diesem Gesichtspunkt. Mein großer Vorfahr, François de la Rochefoucauld, könnte, wenn er in unserer Zeit lebte, von ihr mit noch größerer Berechtigung als von der seinen sagen, die Laster sind immer die gleichen. Aber wenn die Personen, die alle Welt kennt, in den ersten Jahrhunderten gelebt hätten, würde man dann heute noch von den Orgien Heliogabal sprechen?
0: Die Hartnäckigkeit, mit der Monsieur de Chalus immer wieder auf dieses Thema zurückkam, hatte etwas auf komplexe Weise Schmerzhaftes.
3: Er war so langweilig wie ein Gelehrter, der nichts jenseits seines Spezialgebietes sieht, entnervend wie ein Eingeweihter, der sich mit Geheimnissen wichtig macht, die er kennt und brennend gerne weitergeben würde, unsympathisch wie jene, die sich über ihre eigenen Fehler ausbreiten, ohne zu bemerken, dass sie Missfallen erregen, abhängig wie ein Süchtiger und unwiderstehlich unvorsichtig wie ein Schuldiger.
0: Diese Merkmale brachten mir übrigens eine gewisse Beruhigung. Denn als ich sie der Transposition unterwarf, die notwendig war, um aus ihnen Schlüsse über Albertine ziehen zu können, und mich an ihre Haltung Saint-Loup und auch mir gegenüber erinnerte, sagte ich mir, so schmerzlich die eine und so melancholisch die andere dieser Erinnerungen für mich auch war, sagte ich mir, dass sie diese so unverkennbare Deformation auszuschließen schienen. Doch Monsieur de Chalus hatte unglücklicherweise nichts Eiligeres zu tun, als diese Gründe zur Hoffnung auf die gleiche Weise wieder zu zerstören, in der er sie mir geliefert hatte.
1: Ja, ich bin nicht mehr 25. Ich habe schon viele Dinge in meiner Umgebung sich verändern sehen. Ich erkenne weder die Gesellschaft mehr wieder, in der alle Barrieren niedergerissen sind und in der eine Kohorte ohne Eleganz und Anstand sogar in meiner Familie Tango tanzt, noch die Moden, die Politik, die Kunst, die Religion, noch sonst etwas. Aber ich muss sagen, dass das, was sich noch am meisten verändert hat, das ist, was die Deutschen Homosexualität nennen. Mein Gott, wenn ich einmal von den Männern absehe, denen Frauen einfach zuwider waren, und von jenen, die Frauen liebten und anderes nur aus bestimmten Interessen heraustaten, so waren zu meiner Zeit die Homosexuellen die besten Familienväter und hatten Mätressen äußerstenfalls, um den Anschein zu wahren. Hätte ich eine Tochter zu verheiraten gehabt, so hätte ich mir unter ihnen meinen Schwiegersohn ausgesucht, wenn ich sicher gehen wollte, dass sie nicht unglücklich werden würde.

0: Im Übrigen täuschen Sie sich, wenn Sie meinen, das interessiere kaum jemanden. Ganz im Gegenteil.
1: Und ohne den Widerspruch zwischen der Richtung zu bemerken, die er in der Konversation unweigerlich einschlug, und dem Vorwurf, den er anderen machte, sagte er zu Brichot mit geschockter, missbilligender Miene: Es ist im Gegenteil erschreckend. Man redet kaum noch über etwas anderes.
0: Es scheint, dass man erst vorgestern bei der Herzogin von Agen 2 Stunden lang von nichts anderem gesprochen hat. Denken Sie nur, wenn jetzt schon die Frauen anfangen, darüber zu reden. Es ist wirklich ein Skandal. Das Schändlichste aber ist, dass sie von Abschau, von echten Schmutzfinken, wie etwa dem kleinen Châtellerault, aufgeklärt werden und diese ihnen Geschichten über andere Leute erzählen. Man hat mir berichtet, er habe die übelsten Dinge über mich gesagt. Oh, aber das berührt mich nicht. Ich denke, dass Schlamm und Schmutz, die von einem Kerl wie diesem geworfen werden, der beinahe aus dem Jockey geflogen wäre, weil er Karten gezinkt hat, nur auf ihn selbst zurückfallen können. Ich weiß zumindest, dass ich auf die Ehre meines Salons achten und nicht zulassen würde, dass man dort solche Themen behandelt. Aber es gibt keine Gesellschaft mehr, keine Regeln, keinen Anstand bei dem, worüber man sich unterhält, ebenso wenig wie in der Art, wie man sich kleidet. Ach, mein Lieber, das Ende der Welt ist nahe. Alle Welt ist so böse geworden. Der ist der Größte, der am meisten Schlechtes über andere zu reden weiß. Es ist ein Grauen.
1: Feige, wie ich es schon in meiner Kindheit in Combray war, wenn ich mich davonmachte, um nicht sehen zu müssen, wie meinem Großvater Cognac angeboten wurde und meine Großmutter ihn vergeblich anflehte, nichts davon zu trinken, hatte ich nur den einen Gedanken, die Verdurins zu verlassen, bevor die Hinrichtung von Chalus stattfinden würde.
2: Ich muss unbedingt los. Ich folge Ihnen, aber lassen Sie uns Madame Verdurin auf Wiedersehen sagen.
1: Während wir uns unterhielten, hatte Monsieur Verdurin auf ein Zeichen seiner Frau hin Morel beiseite genommen.
3: Wäre im Übrigen Madame Verdurin nach reiflicher Überlegung zu dem Schluss gekommen, dass es klüger sei, die Aufklärung Morels zu vertagen, so hätte sie es doch nicht mehr können. Es gibt bestimmte, manchmal auf den Mund beschränkte Wünsche, die, wenn man sie erst einmal hat anwachsen lassen, befriedigt sein wollen, ungeachtet aller Konsequenzen.
4: Man kann dem Drang nicht mehr widerstehen, eine bloße Schulter zu küssen, die man seit zu langer Zeit betrachtet hat und auf die die Lippen sich stürzen wie der Vogel auf die Schlange. Die Zähne in einen Kuchen zu senken, den der Heißhunger so verführerisch macht, und sich nicht länger das Erstaunen, die Verwirrung, den Schmerz oder die Heiterkeit versagen, die man in einer Seele durch unvorhergesehene Anträge entfesseln wird.
5: Gustave, koste es, was es wolle, nimm Morel beiseite.
1: Ebenso hatte Madame Verdurin von Melodramatik berauscht ihrem Mann eingeschärft, Morel beiseite zu nehmen und mit dem Violinisten zu sprechen, koste es, was es wolle. Der Padrone war sofort zum Kern der Sache gekommen. Hören Sie, hatte er nach einer Weile geschlossen.
6: Hören Sie, wenn Sie wollen, können wir meine Frau um Rat fragen. Mein Ehrenwort, ich habe ihr nichts darüber gesagt. Sie wissen ja, welch sicheres Urteil sie hat. Und da sie Ihnen in großer Freundschaft zugetan ist, könnten wir ihr den Fall unterbreiten.
1: Und während Madame Verdurin in der Zwischenzeit ständig bei sich wiederholte: Aber was machen die nur? Ich hoffe wenigstens, Auguste stutzt ihn ordentlich zurecht, wenn er schon so viel Zeit braucht. War Monsieur Verdurin mit Morel zurückgekommen, der sehr aufgewühlt zu sein schien.

0: Er wollte dich um einen Rat fragen.
1: Ich bin ganz derselben Meinung wie mein Mann. Ich denke, Sie können das nicht länger hinnehmen.
2: Und sie vergaß dabei als haltlose Heuchelei, dass sie und ihr Mann übereingekommen waren, so zu tun, als wisse sie gar nicht, worüber er mit dem Violinisten gesprochen hatte.
0: Wie? Was hinnehmen?
1: Ich habe geahnt, was du ihm sagen würdest. Nein, ich meine, dass sie nicht länger diese schmachvolle Kumpanei mit einer runtergekommenen Person ertragen dürfen, die nirgendwo empfangen wird. Sie sind das Gespött des Konservatoriums. Noch einen Monat länger so und ihre künstlerische Zukunft ist dahin. Während sie ohne den Chalus 100.000 Francs im Jahr verdienen würden.
3: Aber ich habe niemals irgendetwas reden hören. Ich bin völlig perplex. Ich bin Ihnen jedenfalls sehr dankbar.
2: Doch da er zugleich Staunen heucheln und seine Beschämung verbergen musste, wurde er röter und schwitzte stärker, als wenn er alle Sonaten Beethovens hintereinander gespielt hätte. Der Bildhauer Ski fand diese Tränen interessant und wies mich aus dem Augenwinkel auf Charlie hin.
1: Wenn Sie nichts haben reden hören, dann sind Sie der Einzige. Es handelt sich um einen Herrn mit einer üblen Reputation. Ich weiß, dass die Polizei ein Auge auf ihn hat, was übrigens das Beste ist, was ihm passieren konnte, damit er nicht wie alle seinesgleichen als Mordopfer von Ganoven endet. Und zudem kann er Ihnen auch in materieller Hinsicht zu nichts nützen. Er ist vollkommen ruiniert, seit er in die Fänge von Leuten geraten ist. Stadthaus, Schloss und.
2: Morel schenkte dieser Lüge umso bereitwilliger Glauben, als Monsieur de Chalus es liebte, ihn zum Vertrauten seiner Beziehungen zu Ganoven zu machen. Einer Rasse, für die der Sohn eines Kammerdieners, so verkommen er selbst auch sein mag, einen Abscheu empfindet, der seiner Anhänglichkeit an die Ideen des Bonapartismus gleichkommt.
3: Das hätte ich mir niemals träumen lassen.
1: Ich will Ihnen sagen, für mich hat das weiter keine Bedeutung. Ich finde einfach nur, dass ein Mann sich damit ungeheuer lächerlich und, tja, für den Rest seines Lebens zum Gespött der Leute macht.
2: Ich weiß gar nicht, wie ich Ihnen danken soll, sagte Charlie in dem Ton, in dem man einem Zahnarzt dankt, der einem entsetzlich wehgetan hat, ohne dass man es sich anmerken lassen möchte, oder einem allzu blutrünstigen Zeugen, der einen in ein Duell wegen einer belanglosen Bemerkung treibt, von der er behauptet, das können Sie nicht auf sich sitzen lassen.
1: Ich denke, dass Sie Charakter haben, dass Sie ein Mann sind und dass Sie laut und deutlich Ihre Meinung sagen sollten, auch wenn er aller Welt erzählt. Sie würden das niemals wagen, weil er Sie in der Hand habe.
2: Charlie fand auf der Suche nach einer geborgten Würde, um die Seine, die in Fetzen lag, zu bedecken, in seinem Gedächtnis etwas Angelesenes oder eher noch Angehörtes und erklärte sofort, ich bin nicht dazu erzogen worden, von diesem Brot zu essen. Noch heute Abend werde ich mit Monsieur de Chalus brechen.
3: Die Königin von Neapel ist schon gegangen, oder? Sonst hätte ich ihn, bevor ich mit ihm breche, noch gebeten.
1: Sie müssen ja nicht vollständig mit ihm brechen. Es ist gar nichts dagegen einzuwenden, wenn Sie ihn hier in unserer kleinen Gruppe treffen, wo man Sie zu schätzen weiß und nicht schlecht über Sie reden wird. Aber bestehen Sie auf Ihrer Freiheit und lassen Sie sich nicht von ihm zu all diesen dummen Ziegen schleppen, die nur ins Gesicht freundlich sind. Sie hätten mal hören sollen, was Sie hinter Ihrem Rücken sagten. Sie werden mit Ihrer Zukunft als Künstler die Zeche zahlen. Bei einer oder zwei, da habe ich nichts dagegen. Ah, ja, Sie erwähnten die Königin von Neapel, die in der Tat schon gegangen ist. Sie musste noch zu einer Soiree. Das ist eine anständige Frau. Und ich will Ihnen sagen, ich glaube, sie hat mit dem Chalus wenig im Sinn. Ich will Ihnen sogar sagen, dass ich glaube, sie ist vor allem meinetwegen gekommen. Ja doch, ich weiß, dass sie Monsieur Verdurin und mich kennenlernen wollte. Das ist eine Adresse, an der Sie spielen könnten. Wissen Sie, Leute aus der Gesellschaft lassen einen unseriös erscheinen. Es ist traurig genug, das zu sagen, aber man kann so viel Talent haben, wie man will. Doch um sich die Reputation eines Amateurs einzuhandeln, genügt eine einzige Madame de Duras. Die Veranstalter sagten, ach ja, das ist der, der bei Madame de Duras gespielt hat. Und das war's dann. Und bei Künstlern, wissen Sie, das muss Ihnen klar sein, dass ich Sie seit 40 Jahren kenne. Ich mit Ihnen Umgang pflege, Sie lanciere, mich für Sie interessiere. Nun gut, aber Sie wissen ja, wenn die gesagt haben, ein Amateur, dann haben sie alles gesagt. Und im Grunde war man schon dabei, es von Ihnen zu sagen. Wie oft habe ich nicht lautstark protestieren, habe versichern müssen, dass Sie in einem derart lächerlichen Salon nicht spielen würden. Wissen Sie, was man mir geantwortet hat? Aber er wird müssen. Charlus wird ihn gar nicht erst lange fragen. Er fragt ihn nie nach seiner Meinung.
2: In diesem Augenblick rührte sich hinter der gewölbten Stirn der Göttin der Musik das Einzige, was gewisse Personen nicht für sich behalten können, nämlich ein Wort, das weiterzusagen nicht nur niederträchtig, sondern auch unklug ist.
4: Aber das Bedürfnis, es weiterzusagen, ist größer als das Ehrgefühl. Diesem Bedürfnis gab die Patrona nach einigen konvulsivischen Zuckungen ihrer kummervollen, sphärischen Schläfen nach.
1: Man hat sogar meinem Mann erzählt, er habe von meinem Bediensteten gesprochen. Aber das kann ich nicht mit Sicherheit behaupten.
4: Bediensteter konnte Morell nur zutiefst verletzen. Sie sagte dennoch, Bediensteter. Und wenn sie hinzufügte, sie könne es aber nicht mit Sicherheit behaupten, so nur, um zugleich dank dieser Nuance zuverlässig hinsichtlich alles Übrigen zu erscheinen und ihre Unvoreingenommenheit zu beweisen. Diese nachweisliche Unvoreingenommenheit rührte sie selbst dermaßen, dass sie begann, sanft auf Charlie einzureden. Aber sehen Sie, sagte sie.
1: Sehen Sie, ich mache ja ihm keine Vorwürfe. Er reißt sie mit in seinen Untergang, aber das ist nicht sein Fehler. Er schlittert selbst hinein, Nein, was ich ihm vorwerfe, das ist dieser Mangel an Feingefühl Ihnen gegenüber. Es gibt Dinge, die man einfach nicht überall herum erzählt. So hat er gerade eben noch gewettet, Sie würden vor Freude erröten, wenn er Ihnen mitteilt. Aus Angabe natürlich, denn seine Empfehlung würde ausreichen, damit sie es nicht bekommen, dass sie das Kreuz der Ehrenlegion erhalten sollen. Das mag ja noch hingehen, wenn ich es auch nie geschätzt habe, wenn man seine Freunde zum Narren hält. Aber wissen Sie, es gibt so Kleinigkeiten, die einem wirklich wehtun. Zum Beispiel, als er uns erzählte und sich dabei vor Lachen gebogen hat, dass Sie das Kreuz vor allem Ihres Onkels wegen haben wollen und dass dieser Onkel ein Domestique sei.
3: Das hat er zu Ihnen gesagt?
4: Madame Verdurin fühlte sich von der Freude einer alten Mätresse durchströmt, der es gerade in dem Augenblick, in dem ihr jugendlicher Liebhaber sie sitzen lassen will, gelingt, seine Heirat platzen zu lassen.
2: Und vielleicht hatte sie auch gar nicht mit Berechnung oder überhaupt bewusst gelogen. Eine Art von Logik des Gefühls oder auf noch elementarerer Ebene, eine Art von nervösem Reflex, der sie zur Aufheiterung ihres Daseins und zur Erhaltung ihres Glücks dazu antrieb, den kleinen Clan aufzumischen, ließ vielleicht diese teuflisch zweckmäßigen, wenn auch nicht exakt zutreffenden Behauptungen spontan über ihre Lippen treten, ohne dass sie die nötige Zeit hätte, ihre Wahrheit zu überprüfen.
1: Mein Mann sagte zu mir, als er das hörte, lieber hätte ich eine Ohrfeige eingesteckt, denn Gustave...
4: So erfuhr man, dass Monsieur Verdurin Gustave hieß.
1: Er liebt Sie ebenso sehr wie ich. Im Grunde ist er sehr sensibel.
0: Aber ich habe niemals zu dir gesagt, dass ich ihn lieben würde. Der Charlus ist es, der ihn liebt.
3: Oh nein, jetzt sehe ich den Unterschied. Ich bin von einem Elenden betrogen worden und Sie... Sie sind gut. Es beweist, dass er ein Verräter ist.
4: In diesem Augenblick kamen wir in den Salon zurück. Ah, rief Monsieur de Charlus, als er sah, dass Morell da war, und lief auf den Musiker mit der Beschwingtheit eines Mannes zu, der umsichtig seinen ganzen Abend auf die Begegnung mit einer Frau ausgerichtet hat und in seiner Aufregung nicht ahnt, dass er selbst die Falle ausgelegt hat, an der ihn die vom Ehegatten angeheuerten Männer ergreifen
2: und vor aller Welt verprügeln werden.
5: Ah, na endlich, das ist wirklich nicht zu früh. Sind Sie zufrieden, Sie junge Berühmtheit und bald auch junger Ritter der Ehrenlegion? Denn bald werden Sie Ihr Kreuz tragen können.
6: Lassen Sie mich! Kommen Sie mir ja nicht nahe! Sie versuchen das bestimmt nicht zum ersten Mal. Ich bin nicht der Erste, den Sie zu pervertieren versuchen.
2: Mein einziger Trost bestand in dem Gedanken, dass ich gleich Morel und die Verdurins von Monsieur de Chalus zermalmt sehen würde. Für tausendmal geringfügigeres hatte ich seinen wahnwitzigen Zorn auf mich gezogen. Niemand war davor geschützt. Selbst ein König hätte ihn nicht eingeschüchtert. Nun, es geschah etwas vollkommen Außergewöhnliches. Man sah Monsieur de Chalus stumm und wie vor den Kopf geschlagen sein Unglück ermessen, ohne dessen Ursache zu verstehen. Er fand kein Wort und richtete seine Augen nach und nach auf jede anwesende Person mit einem inquisitorischen, empörten, inständigen Blick, der weniger danach zu fragen schien, was vorgefallen sei, als danach, was er antworten sollte. Vielleicht war das, was ihn verstummen ließ, als er sah, dass Monsieur und Madame Verdurin ihre Augen abwandten und niemand ihm zu Hilfe eilte, der gegenwärtige Schmerz und mehr noch das Entsetzen vor dem, der noch kommen sollte. Oder eher noch, dass er sich nicht im Voraus mit Hilfe seiner Fantasie den Kopf erhitzt und sich in Wut gesteigert hatte, und da ihm nun kein Wutanfall fertig zur Verfügung stand, denn sensibel, nervös und hysterisch, von echter Impulsivität, aber falscher Tapferkeit und sogar, wie ich immer geglaubt hatte und was ihn mir recht sympathisch machte, falscher Bosheit, verfügte er nicht über die normalen Reaktionen eines beleidigten Ehrenmannes. Hatte man ihn in einem Augenblick ergriffen und hinterrücks niedergeschlagen, indem er unbewaffnet war?
7: Oder auch, dass er sich in einem Milieu, das nicht das seine war, weniger sicher und weniger mutig fühlte, als er es im Faubourg gewesen wäre.
2: Jedenfalls wusste dieser große Edelmann, dem die Überlegenheit über die Bürgerlichen ebenso wenig wesensmäßig innewohnte, wie seinen verängstigten Vorfahren vor dem Revolutionstribunal, in diesem Salon, den er verachtete, nichts anderes zu tun, als in einer völligen Lähmung der Glieder und der Zunge nach allen Seiten entsetzte, ob der Gewalt, die man ihm angetan hatte, empörte und ebenso inständige wie inquisitorische Blicke zu werfen.
8: Und wusste nur zu stammeln, was soll das denn heißen? Was ist denn los? Man hörte ihn nicht einmal.
5: Was soll das denn heißen?
8: Und die zeitlose Pantomime des panischen Schreckens hat sich so wenig verändert.
5: Was ist denn los?
8: Dass dieser alte Herr, dem in einem Pariser Salon ein unangenehmes Abenteuer widerfuhr, unbewusst die wenigen schematischen Haltungen wiederholte, mit denen die griechische Plastik der ersten Jahrhunderte das Entsetzen von Nymphen stilisierte, die vom Gotte Pan verfolgt werden.
2: Der in Ungnade gefallene Botschafter, der in den Ruhestand versetzte Bürochef, der Gesellschaftslöwe, dem man die kalte Schulter zeigt, der abgewiesene Liebhaber, grübeln manchmal monatelang über das Ereignis nach, das ihre Hoffnungen zunichte gemacht hat. Sie wenden es vor und zurück wie ein Geschoss, von dem man nicht weiß, von wo und von wem es kommt, fast wie bei einem Meteoriten. Sie würden gern die Bestandteile kennen, aus denen dieses seltsame Ding sich zusammensetzt, das auf sie niedergegangen ist, wissen, welche böse Absicht man darin erkennen kann.
7: Die Chemiker verfügen wenigstens über die Analyse. Die Kranken, die an einer Krankheit leiden, deren Ursprung sie nicht kennen, können einen Arzt kommen lassen. Und Kriminalfälle werden mehr oder weniger vom Untersuchungsrichter aufgeklärt. Doch bei den bestürzenden Handlungen von unseresgleichen entdecken wir nur selten die Beweggründe.

0: So war für Monsieur de Chalusse, um den Tagen vorzugreifen, die dieser Soiree folgten, auf die wir zurückkommen werden, in dem Verhalten Charlies nur eines klar erkennbar.
1: Charlie, der mir oft angedroht hatte, er werde weitererzählen, mit welcher Leidenschaft er mich erfüllt, muss genau das getan haben, nachdem er sich genügend arriviert fühlte, um mit seinen eigenen Flügeln zu fliegen. Er muss alles aus reiner Undankbarkeit Madame Verdurin erzählt haben.
2: Aber wie konnte sich diese...
0: Denn der Baron, der entschlossen war, alles zu leugnen, hatte sich selbst bereits eingeredet, dass die Gefühle, die man ihm vorwarf, reine Hirngespinste seien.
2: Aber wie konnte sich diese haben täuschen lassen?
1: Freunde von Madame Verdurin, die womöglich selbst für Charlie entbrannt sind, hatten das Terrain vorbereitet.
0: Daraufhin schrieb Monsieur de Chalusse in den folgenden Tagen furchtbare Briefe an mehrere völlig unschuldige Getreue, die ihn für verrückt geworden hielten. Dann trug er Madame Verdurin eine lange, rührselige Geschichte vor.
3: »Kümmern Sie sich nicht weiter um ihn, Baron«, sagte ich. »Beachten Sie ihn gar nicht. Er ist noch ein Kind.« »Aber ich dürste nach einer Versöhnung«, sagte der Baron. »Und er bat mich, um diese herbeizuführen, indem er Charlie alles entziehe, wovon dieser glaubt, es sei ihm sicher, ihn nicht mehr zu empfangen. Worauf ich mit einer klaren Weigerung reagierte, die mir gereizte, sarkastische Briefe vom Baron einbrachte.«
0: Von einer Hypothese zur nächsten springend, stieß Monsieur de Chalusse niemals auf die richtige, dass nämlich der Hieb keineswegs von Morel geführt worden war. Freilich hätte er das herausfinden können, wenn er Morel nur um ein kurzes Gespräch gebeten hätte. Aber er hielt das für unter seiner Würde und nicht im Interesse seiner Liebe. Er war beleidigt worden. Er erwartete eine Erklärung. Es steht übrigens fast immer dem Gedanken, ein Missverständnis durch eine Aussprache auszuräumen, der andere Gedanke entgegen, dass es uns aus irgendwelchen Gründen nicht möglich sei, uns auf eine solche Aussprache einzulassen. Derjenige, der sich erniedrigt und bei 20 Gelegenheiten seine Schwäche gezeigt hat, wird seinen Stolz beim 21. Mal beweisen, dem einzigen, bei dem es nützlich gewesen wäre, sich nicht in einer arroganten Haltung zu versteifen und einen Irrtum zu beseitigen, der sich, bleibt die Richtigstellung aus, beim anderen festsetzen wird.
4: Was die gesellschaftliche Seite des Zwischenfalls betrifft, so verbreitete sich das Gerücht, man habe Monsieur de Chalusse bei den Verdurins vor die Tür gesetzt, als er versuchte, einen jungen Musiker zu vergewaltigen.
0: Während Monsieur de Chalusse völlig benommen von dem Schlag, den ihm die Worte Morels und die Haltung der Padrona versetzt hatten, die Pose der von panischem Schrecken ergriffenen Nymphe einnahm, hatten sich Monsieur und Madame Verdurin in den ersten Salon zurückgezogen und als ein Zeichen des Abbruchs der diplomatischen Beziehungen Monsieur de Chalusse allein gelassen, während Morel auf dem Podium seine Violine einpackte.
3: Du musst uns erzählen, Gustave, wie das abgelaufen ist.
5: Ich weiß nicht, was Sie, Monsieur Verdurin, zu ihm gesagt haben, aber er wirkte ganz aufgewühlt. Er hatte Tränen in den Augen.
6: Ich glaube, was ich gesagt habe, war ihm ganz gleichgültig.
5: Aber nein, im Gegenteil. Ich habe die großen Tränen gesehen, die in seinen Augen glänzten.
0: In seinen Augen glänzten, sagte Ski in gedämpftem Ton, während er zur Seite sah, um sich zu vergewissern, dass sich Morel noch immer auf dem Podium befand und ihre Unterhaltung nicht hören konnte. Es befand sich dort jedoch eine Person, die sie hörte und die, sobald man auf sie aufmerksam wurde, Morel eine der Hoffnungen wiedergab, die er verloren hatte. Es war die Königin von Neapel, die ihren Fächer vergessen hatte und es, als sie eine andere Soiree verließ, zu der sie sich begeben hatte, liebenswürdiger fand, selbst vorbeizukommen und ihn abzuholen. Sie war ganz zögerlich eingetreten, geradezu verlegen, als wollte sie sich entschuldigen und nun, wo jedermann gegangen war, noch einen kurzen Besuch machen. Doch man hatte sie in der Aufregung über den Zwischenfall nicht eintreten hören, dessen Natur sie sofort verstand und der sie in flammende Empörung versetzte.
7: Ski meint, Er habe Tränen in den Augen gehabt. Hast du das bemerkt? Ich habe keine Tränen gesehen. Ah, ja, doch, jetzt erinnere ich mich. Aber der Charlus, der sieht ganz elend aus. Er sollte sich hinsetzen. Ihm zittern ja die Beine. Er wird noch lang hinschlagen.
4: In diesem Augenblick kam Morel zu Madame Verdurin geeilt. »Ist diese Dame nicht die Königin von Neapel?« fragte Morel, der genau wusste, dass sie es war, und zeigte auf die Herrscherin, die sich zu Charlus begab.
8: »Ach je, nachdem was passiert ist, kann ich nun den Baron nicht mehr bitten, mich ihr vorzustellen.«
3: »Warten Sie nur, das mache ich schon.«
4: Und von einigen Getreuen gefolgt, jedoch nicht von mir und Brichot, die wir es eilig hatten, unsere Sachen zu holen und zu gehen, ging sie auf die Königin zu, die sich mit Monsieur de Charlus unterhielt und machte einen Knicks. Als sie sah, dass diese sie nicht zu erkennen schien, sagte sie, »Ich bin Madame Verdurin. Eure Majestät erkennt mich nicht.« »Sehr wohl«, sagte die Königin und fuhr fort, sich mit Monsieur de Charlus zu unterhalten, dass Madame Verdurin Zweifel hatte, ob dieses »sehr wohl« ihr galt, das in einem wundervoll geistesabwesenden Ton vorgebracht worden war, der Monsieur de Charlus inmitten seines Liebesschmerzes das dankbare und genüssliche Lächeln eines Experten in Fragen der Impertinenz entlockte.
9: Morel, der von weitem die Vorbereitungen für eine Vorstellung beobachtet hatte, war näher gekommen. Die Königin reichte Monsieur de Charlus ihren Arm. Auch war sie böse auf ihn, aber nur, weil er nicht energischer den schändlichen Beleidigern entgegentrat.
4: Sie errötete.
9: Um seinetwillen. Vor Scham darüber, dass die Verdurins es gewagt haben sollten, ihn derart zu behandeln.
10: Die Königin war eine Frau voller Güte. Doch bei ihr äußerte sich Güte zuallererst in Form unerschütterlicher Anhänglichkeit an die Leute, die sie liebte, an die ihren, an alle Fürsten in ihrer Familie, zu denen auch Monsieur de Charlus gehörte, und schließlich an Leute aus der Bourgeoisie oder noch einfacherer Herkunft, die diejenigen, die sie liebte, respektierten und freundliche Gefühle für sie hegten.
9: Und zweifellos ist dies eine etwas enge, etwas toryhafte, und zunehmend aus der Mode kommende Auffassung von Güte. Aber das heißt nicht, dass ihre Güte deswegen weniger aufrichtig und weniger inbrünstig wäre.
7: Sie sehen unwohl aus, mein lieber Cousin. Nehmen Sie meinen Arm. Seien Sie versichert, dass er Sie immer stützen wird. Dafür ist er stark genug.
9: Dann mit stolz erhobenen Augen, vor denen sich, wie Ski mir erzählte, nunmehr Madame Verdurin und Morel befanden, an ihrem Arm den Baron geleitend und ohne sich Morel vorstellen zu lassen, ging die ruhmreiche Schwester der Kaiserin Elisabeth.

0: Um nun wieder zur Soirée Verdurin zurückzukehren. So sagte Monsieur Verdurin an jenem Abend, als die Gastgeber allein waren, zu seiner Frau:
1: Weißt du, warum Cotin nicht gekommen ist?
2: Mhm.
1: Er ist bei Sagnette, dem der Börsenkuh, mit dem er sich sanieren wollte, fehlgeschlagen ist. Als er erfuhr, dass er nicht einen Franc mehr hat, aber nahezu 1 Million Schulden, hat Sagnette der Schlag getroffen.
2: Warum hat er aber auch spekuliert? Das ist idiotisch. Dafür ist er am wenigsten geeignet.
1: Ja, wir wissen, dass er ein Idiot ist. Aber so ist es nun einmal geschehen. Da haben wir nun einen Mann, den der Vermieter morgen vor die Tür setzen und der im tiefsten Elend stecken wird. Also, ich habe mir überlegt, aber ich will nichts unternehmen, was dir missfällt. Wir könnten ihm ja vielleicht eine kleine Rente aussetzen, damit er seinen Ruin nicht allzu sehr zu spüren bekommt und damit er sich zu Hause gesund pflegen kann.
2: Oh, das ist sehr lieb von dir, Gustav. Aber du sagst, bei sich zu Hause. Dieser Demelac hat ein viel zu teures Appartement. Das geht nicht. Man muss irgendetwas mit 2 Zimmern für ihn mieten. Ich glaube, im Moment hat er ein Appartement für 6.000 bis 7.000 Francs.
1: 6.500.
2: Ah.
1: Machen wir es kurz. Er hat den ersten Schlaganfall gehabt. Er kann kaum mehr länger als 2 oder 3 Jahre leben. Nehmen wir an, wir würden für 3 Jahre 10.000 Francs ausgeben. Das ließe sich machen. Wir könnten zum Beispiel dieses Jahr, statt wieder La Raspellière zu mieten, etwas Bescheideneres nehmen. Bei unseren Einkünften scheint es mir nicht unmöglich, innerhalb von 3 Jahren 10.000 Francs gut zu machen.
2: Ja, mag sein. Das Problem ist nur, dass sich das herumspricht. Das wird uns dazu verpflichten, es auch für andere zu tun.
1: Glaub mir, das habe ich bedacht. Keine Philanthropie. Was man machen könnte, wäre zu behaupten, die Prinzessin Schabatow habe ihm das hinterlassen.
2: Aber wird Sagnette das auch glauben? Die Schabatow hat für ihr Testament Cotin zu Rate gezogen.
1: Man könnte Cotin einweihen.
2: Aha.
1: Er ist Berufsgeheimnisse gewöhnt und verdient unglaublich viel Geld damit. Er wird sich niemals wie einer dieser bestallten Verwalter aufführen, für die man dann noch blechen muss. Cotin würde es womöglich sogar auf sich nehmen, zu behaupten, die Prinzessin habe ihn zur Mittelsperson bestimmt. Auf diese Weise würden wir überhaupt nicht in Erscheinung treten. Das würde uns peinliche Dankbarkeitsszenen ersparen, die ganzen üblichen Phrasen.
0: Monsieur Verdurin fügte noch ein Wort hinzu, das offenbar diese Sorte rührender Szenen und Phrasen bezeichnete, die sie zu vermeiden wünschten.
3: Aber man hat es mir nicht genau wiedergeben können, da es kein französisches Wort war, sondern einer dieser Begriffe, wie sie in Familien üblich sind, um bestimmte Dinge, unerfreuliche Dinge vor allem, zu bezeichnen, möglicherweise weil man sie vor dem Betroffenen sagen können möchte, ohne dass man verstanden wird. Diese Art von Ausdrücken ist im Allgemeinen ein Relikt aus einem früheren Stadium der Familie. In einer jüdischen Familie etwa wäre das ein ritueller, von seinem ursprünglichen Sinn entfernter Begriff und womöglich das einzige hebräische Wort, das die mittlerweile längst französisierte Familie noch kennt. In einer Familie von sehr ländlicher Herkunft wäre es ein Dialektausdruck ihrer Heimat, obwohl die Familie diesen Dialekt nicht einmal mehr versteht. Und in der nachfolgenden Generation existiert das Wort dann nur noch als Kindheitserinnerung.
4: Da ich keine Verwandten der Verdurins kennengelernt habe, konnte ich das Wort nicht genau rekonstruieren. Jedenfalls hat es sicherlich Madame Verdurin zum Lächeln gebracht. Denn der Gebrauch dieser persönlicheren, geheimeren, weniger allgemeinen Sprache als die alltägliche vermittelt denen, die sie untereinander gebrauchen, ein Ich-Gefühl, das nie ohne eine gewisse Befriedigung einhergeht.
2: Aber wenn Cotin darüber redet, Gustav?
1: Er wird nicht darüber reden.
0: Er redete darüber, zumindest mir gegenüber, und zwar gerade bei der Beerdigung Sagnettes. Ich bedauerte es nicht früher erfahren zu haben.
3: Zuerst einmal hätte es mich eher auf den Gedanken gebracht, dass man Menschen niemals etwas nachtragen, sie niemals nur nach irgendeiner Erinnerung an eine Übeltat beurteilen soll, denn wir wissen nicht, was alles ihre Seele in anderen Momenten an Gutem aufrichtig hat wollen und verwirklichen können.
0: Wenn Monsieur Verdurin auch seine Tugenden hatte, war er dennoch so eifersüchtig bedacht auf die Herrschaft im kleinen Clan, dass er auch vor den schlimmsten Lügen und dem Schüren ganz und gar unberechtigter Hassgefühle nicht zurückschreckte.
4: Gleichwohl präsentierte mir das Wesen von Monsieur Verdurin im Augenblick meiner Entdeckung einen neuen, unvermuteten Aspekt. Und ich schloss auf die Schwierigkeit, die es bedeutet, ein feststehendes Bild sowohl eines Charakters wie auch der Gesellschaft und der Leidenschaften zu präsentieren. Denn dieser wandelt sich nicht weniger als jene. Und wenn man eine Aufnahme von dem machen will, was daran relativ unveränderlich ist, bemerkt man, wie es dem verwirrten Objektiv nacheinander ganz unterschiedliche Aspekte präsentiert und so zu dem Schluss zwingt, dass es nicht reglos verharren kann, sondern sich bewegt.

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0: kühl.
1: Es war eine schlimme Nacht. Der Wind heulte bösartig und Regenböen peitschten an die Fenster.
0: Hercule Poirot.
1: Hercule Poirot saß auf einem modernen quadratischen Lehnstuhl in seinem Salon. Und ihm gegenüber nippte Dr. Burton, ein alter Freund, an einem bemerkenswerten Chateau Mouton Rothschild.
2: Aber warum um alles in der Welt Hercule? Ist Ihr Vater darauf verfallen? Hat sich Ihre Mutter in diesen Namen vernarrt? Oder handelt es sich um eine Tradition Ihrer belgischen Heimat?
3: Wenn ich Sie richtig verstehe, mein lieber Doktor, so wollen Sie mit dieser Frage andeuten, dass ich in meiner äußeren Erscheinung dem sagenhaften Herkules nicht unbedingt ähnlich bin.
1: Dr. Burtons Augen schweiften über Hercule Poirot, über seine adrette kleine Gestalt in gestreiften Hosen, korrektem schwarzen Jackett und Schmuckerschleife, schweiften von seinen Lederschuhen zu seinem eiförmigen Kopf und dem riesigen Schnurrbart, der seine Oberlippe zierte.
2: Obwohl, vielleicht ahnten Ihre Eltern ja, dass die Leistungsfähigkeiten Ihrer kleinen grauen Zellen Sie einmal zu dem berühmtesten Detektiv.
3: Oh, non, mon ami.
2: Doch, doch, doch, Sie Herkules an Geisteskraft. Sogar damals, als man Sie beinahe zu spät gerufen hätte, oder? Wie war das gleich?
1: Und schon begann Dr. Burton so behutsam wie zielstrebig Hercule Poirot einen seiner außergewöhnlichen Kriminalfälle zu entlocken. Doch hören Sie selbst.

0: Der Traum. Nach einer Erzählung von Agatha Christie. Ruhig und abschätzend ließ Hercule Poirot seinen Blick über das Haus und dessen Umgebung schweifen. Die Läden, das große Fabrikgebäude zur Rechten, die billigen Etagenhäuser gegenüber. Dann fasste er noch einmal Northway House ins Auge. Dieses Relikt einer früheren Zeit, einer Zeit, die viel Muße und keinen Platzmangel gekannt hatte, als dieses vornehme, arrogant wirkende Haus noch inmitten grüner Felder lag. Jetzt war es ein Anachronismus, vom hektischen Strom des modernen London umflutet und vergessen. Und kaum ein Mensch hätte sagen können, wo es stand oder gar wem es gehörte, obwohl der Eigentümer als einer der reichsten Männer der Welt bekannt war. Aber Geld kann Publizität nicht nur fördern, sondern auch unterdrücken. Benedict Farley, dieser exzentrische Millionär, zog es vor, die Wahl seiner Residenz nicht an die große Glocke zu hängen. Er selbst ließ sich selten in der Öffentlichkeit sehen. Von Zeit zu Zeit erschien er bei Vorstandssitzungen oder Konferenzen, wo er mit seiner hageren Figur, seiner Hakennase und seiner krächzenden Stimme die versammelten Direktoren mit Leichtigkeit beherrschte. Abgesehen davon war er eine wohlbekannte Persönlichkeit. Man hörte von seiner seltsamen Knauserigkeit und seiner unglaublichen Großmut und auch von seltsamen Eigenheiten. Von seinem berühmten Flickenschlafrock, der jetzt 28 Jahre alt sein sollte, seiner unveränderlichen Diät von Kohlsuppe und Kaviar, seiner Abscheu vor Katzen. Alles dieses war dem Publikum bekannt. Hercule Poirot war es ebenfalls zu Ohren gekommen, aber das war auch alles, was er von dem Mann wusste, dem er gerade einen Besuch abstatten wollte. Der Brief, der in seiner Manteltasche steckte, verriet ihm nicht viel mehr. Nachdem er dieses melancholische Wahrzeichen eines vergangenen Zeitalters eine Weile schweigend gemustert hatte, stieg er die Stufen zur Haustür empor und drückte auf die Klingel, wobei er einen Blick auf die elegante Armbanduhr warf, die endlich seine alte, geliebte Kartoffel aus früheren Tagen ersetzt hatte. Ja, es war genau 9:30. Wie immer war Poirot auf die Minute pünktlich. Die Tür öffnete sich nach der angemessenen Zeitspanne und ein vollkommenes Exemplar des Genus Butler hob sich von der erleuchteten Halle ab.
1: Mr. Benedict Farley?
0: Der unpersönliche Blick musterte ihn von Kopf bis Fuß, nicht verletzend, aber gründlich.
2: Werden Sie erwartet, Sir?
1: Ja.
2: Wie lautet Ihr Name, Sir?
1: Hercule Poirot.
0: Mit einer Verbeugung trat der Butler zur Seite und Hercule Poirot betrat das Haus. Der Butler schloss die Tür hinter ihm. Aber es war noch eine weitere Formalität zu erledigen, ehe die geschickten Hände dem Besucher Stock und Hut abnahmen.
2: Sie werden verzeihen, Sir, aber ich sollte mir einen Brief zeigen lassen.
0: Bedächtig nahm Poirot den gefalteten Brief aus seiner Tasche und reichte ihm den Butler. Dieser warf einen flüchtigen Blick darauf und gab ihn mit einer Verbeugung zurück. Hercule Poirot steckte ihn wieder ein. Der Inhalt lautete knapp: Sehr geehrter Mr. Poirot, Mr. Benedict Farley möchte gern Ihren Rat in Anspruch nehmen. Wenn es Ihnen passt, würde er es begrüßen, wenn Sie morgen Donnerstag um 21.30 Uhr bei ihm an der oben genannten Adresse vorsprechen würden. Hochachtungsvoll Hugo Cornworthy, Sekretär. P.S. Bringen Sie bitte diesen Brief mit. Gewandt nahm der Butler Poirot Hut, Stock und Mantel ab.
2: Gestatten Sie, dass ich Sie nach oben in Mr. Cornworthys Zimmer begleite.
0: Mit diesen Worten stieg er die breite Treppe hinauf und Poirot folgte ihm. Wobei seine Augen voller Wohlgefallen auf solchen Kunstgegenständen ruhten, die einen üppigen, überladenen Charakter hatten. Sein eigener Kunstgeschmack war stets etwas zurückhaltender gewesen. Im ersten Stock klopfte der Butler an eine Tür. Hercule Poirot zog die Augenbrauen ein wenig in die Höhe. Dies war der erste Missklang, denn die besten Butler klopfen nicht an. Und dennoch handelte es sich hier zweifellos um einen erstklassigen Butler. Es war sozusagen der erste Kontakt mit dem exzentrischen Wesen eines Millionärs. Eine Stimme ertönte aus dem Inneren und der Butler öffnete die Tür. Gleichzeitig meldete er, und wiederum spürte Poirot ein absichtliches Abweichen vom Althergebrachten.
2: Der Herr, den Sie erwarten, Sir.
0: Poirot trat ins Zimmer. Es war ein ziemlich großer, einfach und praktisch ausgestatteter Raum, der Ablageschränke, einige Sessel und einen großen, imposanten, mit sorgfältig geordneten Papieren bedeckten Schreibtisch enthielt. Die Ecken des Raumes waren in Dämmerlicht gehüllt, denn das einzige Licht kam von einer großen, grün beschirmten Leselampe, die auf einem kleinen Tisch neben einem der Sessel stand. Sie war so gestellt, dass ihr voller Lichtschein auf jeden fiel, der sich von der Tür her näherte. Hercule Poirot blinzelte ein wenig in dem grellen Licht. Im Sessel saß eine dünne Gestalt in einem Flickenschlafrock. Benedikt Farley. Den Kopf hatte er in charakteristischer Haltung vorgestreckt und die Hakennase ragte hervor wie der Schnabel eines Vogels. Eine weiße Haarmähne erhob sich wie der Kamm eines Kakadus über seiner Stirn. Seine Augen glitzerten hinter dicken Gläsern, als er seinen Besucher misstrauisch aufs Korn nahm.
3: Hey, Sie sind also Hercule Poirot, hein?
4: Zu Diensten.
3: Nehmen Sie Platz.
4: Merci.
0: Hercule Poirot nahm Platz im grellen Schein der Lampe. Aus dem Schatten hinter der Lampe heraus schien der alte Mann ihn aufmerksam zu studieren.
3: Wie kann ich wissen, dass Sie Hercule Poirot sind? Hä? Sagen Sie mir das mal.
0: Abermals zog Poirot den Brief aus der Tasche und reichte ihn Farley.
3: Ah ja, stimmt. Das habe ich durch Comworthy schreiben lassen.
0: Damit faltete er den Brief zusammen und warf ihn zurück.
3: Sie sind also der Knabe, ja?
4: Ich versichere Ihnen, es handelt sich um keine Täuschung.
3: Kaufe immer das Beste, das ist mein Motto. Gehe zum Fachmann, ohne Rücksicht auf die Kosten. Es ist Ihnen sicher aufgefallen, Monsieur Poirot, dass ich nicht nach Ihrem Honorar gefragt habe. Das werde ich auch nicht tun. Schicken Sie mir später die Rechnung, ich werde schon keine Umstände machen. Diese Idioten in der Molkerei bildeten sich ein, mir 2,9 für Eier berechnen zu können, während der Marktpreis 2,7 ist. Diese Schwindlerbande. Ich lasse mich nicht beschwindeln. Nein, mit dem Mann an der Spitze ist es anders. Er ist das Geld wert. Ich stehe selbst an der Spitze. Ich weiß Bescheid.
0: Hercule Poirot erwiderte hierauf nichts. Er hörte aufmerksam zu, den Körper ein wenig zur Seite geneigt. Hinter seiner unbeweglichen Fassade verbarg er eine gewisse Enttäuschung. Dieser Mann, sagte er sich, ist ein Scharlatan. Nichts weiter als ein Scharlatan. Jedes Wort, das er äußerte, war die reinste Effekthascherei. Davon war Poirot überzeugt. Er wiederholte nochmal kühl:
4: Sie wünschten mich zu konsultieren, Mr. Farley.
0: Das Verhalten des Millionärs erfuhr eine plötzliche Änderung. Er beugte sich vor und platzte mit einer unvermittelten Frage heraus.
3: Was wissen Sie, Monsieur Poirot, von Träumen?
0: Poirot war erstaunt. Eine solche Frage hatte er auf keinen Fall erwartet.
4: Dafür, Mr. Farley, möchte ich Ihnen Napoleons Buch der Träume oder den neuesten Psychologen aus der Harley Street empfehlen.
3: Ich habe es mit beiden versucht.
0: Nach einer kleinen Pause fuhr der Millionär fort. Zunächst im Flüsterton und dann mit einer immer heller werdenden Stimme.
3: Es ist der gleiche Traum, Nacht für Nacht. Und ich fürchte mich, ich sage Ihnen, ich fürchte mich. Es ist immer das Gleiche. Ich bin nebenan in meinem Zimmer. Ich sitze am Schreibtisch und schreibe. Es ist eine Uhr vorhanden. Mein Blick fällt darauf und ich sehe die Zeit. Genau 28 Minuten nach 3. Immer die gleiche Zeit, verstehen Sie? Und wenn ich die Zeit sehe, Monsieur Poirot, weiß ich, dass ich es tun muss. Ich will es nicht tun, ich verabscheue es, aber ich muss es tun.
4: Und was müssen Sie unbedingt tun?
3: Um 28 Minuten nach 3 öffne ich die zweite Schublade von oben an der rechten Seite meines Schreibtisches, nehme den Revolver heraus, den ich dort liegen habe, lade ihn und trete ans Fenster. Und dann...
4: Ja?
3: Dann erschieße ich mich.
4: Und das ist Ihr Traum?
3: Ja.
4: Jede Nacht der gleiche?
3: Ja.
4: Was geschieht, nachdem Sie sich erschossen haben?
3: Ich wache auf.
0: Poirot nickte langsam und nachdenklich vor sich hin.
4: Haben Sie eigentlich einen Revolver in dieser besonderen Schublade? Es würde mich interessieren.
3: Ja.
4: Warum?
3: Aus alter Gewohnheit. Man muss auf alles vorbereitet sein.
4: Worauf zum Beispiel?
3: Ein Mann in meiner Stellung muss auf der Hut sein. Alle reichen Leute haben Feinde.
0: Poirot verfolgte das Thema nicht weiter. Er schwieg eine Weile.
4: Warum haben Sie mich eigentlich kommen lassen?
3: Ja, das will ich Ihnen sagen. Zuerst konsultierte ich einen Arzt. Drei Ärzte, genauer gesagt.
4: Und was sagten die?
3: Der erste setzte mir auseinander, dass es nur eine Diätfrage sei. Er war ein älterer Mann. Der zweite war jung und gehörte der modernen Richtung an. Er versicherte mir, dass der ganzen Geschichte ein gewisses Ereignis meiner Kindheit zugrunde liegt, das um diese besondere Zeit, 3.28 Uhr, stattfand. Ich sei so fest entschlossen, mich nicht an dieses Ereignis zu erinnern, dass ich es durch meinen Selbstmord symbolisierte. Das ist seine Erklärung.
4: Und der dritte Arzt?
3: Er ist ebenfalls ein junger Mann und er hat eine geradezu lächerliche Theorie. Er behauptet, dass ich des Lebens überdrüssig sei, dass mein Leben mir so unerträglich erscheine, dass ich es vorsätzlich zu beenden wünschte. Aber da die Anerkennung dieser Tatsache gleichbedeutend sei mit dem Eingeständnis, dass ich im Wesentlichen versagt hätte, weigerte ich mich, im Wachzustande der Wahrheit ins Auge zu sehen. Doch wenn ich schliefe, würden alle Hemmungen beseitigt und ich führte das aus, was ich in Wirklichkeit zu tun wünschte. Ich machte meinem Dasein ein Ende.
4: Dann ist er also der Ansicht, dass Sie, ohne es zu wissen, Selbstmord begehen möchten.
3: Oh, das ist unmöglich, unmöglich. Ich bin durchaus glücklich. Ich habe alles, was ich mir wünsche, alles, was man mit Geld kaufen kann. Es ist fantastisch, einfach unglaublich, so etwas anzudeuten.
0: Poirot betrachtete sein Gegenüber voller Interesse. Vielleicht sagte ihm etwas in dem ganzen Gebaren, die zitternden Hände, die bebende, schrille Stimme, dass die Beteuerungen zu heftig und damit an sich schon verdächtig seien. Aber er begnügte sich mit der Bemerkung:
4: »Und was habe ich mit alledem zu tun, Monsieur?«
0: Benedikt Farley beruhigte sich plötzlich wieder und klopfte nachdrücklich mit dem Finger auf den neben ihm stehenden Tisch.
3: »Es besteht noch eine andere Möglichkeit.« Und wenn etwas dran sein sollte, sind Sie der Mann, der damit fertig werden kann. Sie sind berühmt. Sie haben hunderte von Fällen bearbeitet. Fantastische, unwahrscheinliche Fälle. Sie würden es wissen, wenn es irgendjemand täte.
4: Wovon reden Sie?
3: Nehmen wir einmal an, dass jemand mich töten will. Könnte er es auf diese Weise tun? Könnte er bewirken, dass ich Nacht für Nacht diesen Traum habe?
4: Durch Hypnose, meinen Sie?
0: Ja. Hercule Poirot überlegte eine Weile.
4: Möglich wäre es vielleicht, nehme ich an. Aber ein Arzt könnte Ihnen diese Frage besser beantworten.
3: Ihnen ist ein derartiger Fall noch nicht vorgekommen?
4: Nein, nicht gerade in dieser Form.
3: Sie sehen aber doch, worauf ich hinaus will. Man veranlasst mich, den gleichen Traum Nacht für Nacht zu träumen. Und dann, eines Tages, wird mir diese Suggestion zu viel und ich setze sie in die Tat um. Ich tue, was ich so oft geträumt habe. Ich töte mich.
0: Langsam schüttelte Poirot den Kopf.
3: Sie halten es für unmöglich?
4: Unmöglich? Mit diesem Wort habe ich nicht gern zu tun.
3: Aber Sie halten es für unwahrscheinlich.
4: Höchst unwahrscheinlich.
3: Ja, der Arzt war derselben Meinung. Aber warum habe ich diesen Traum? Warum? Warum nur?
0: Hercule Poirot schüttelte den Kopf.
3: Sind Sie ganz sicher, dass Ihnen so etwas in Ihrer Praxis noch nicht vorgekommen ist?
4: So einen Fall habe ich noch nie gehabt.
3: Ja, das wollte ich wissen.
4: Gestatten Sie mir eine Frage?
3: Natürlich, fragen Sie, was Sie wollen.
4: Wen haben Sie in Verdacht, wenn Sie sagen, dass jemand Sie töten möchte?
3: Niemanden.
4: Aber der Gedanke war Ihnen doch gekommen.
3: Ich wollte nur wissen, ob die Möglichkeit existiert.
4: Nach meinen eigenen Erfahrungen zu urteilen, möchte ich sagen, nein. Sind Sie übrigens schon einmal hypnotisiert worden?
3: Natürlich nicht. Glauben Sie etwa, ich gebe mich zu solchem Unsinn her?
4: Dann kann man wohl sagen, dass Ihre Theorie ganz entschieden unwahrscheinlich ist.
3: Aber der Traum, Sitor, der Traum!
4: Der Traum ist sicherlich bemerkenswert. Ich möchte gern den Schauplatz dieses Dramas sehen. Den Tisch, die Uhr, den Revolver.
3: Aber gewiss. Kommen Sie mit ins Nebenzimmer.
0: Während Farley den Schlafrock enger um sich zog, erhob sich der alte Mann halbwegs aus seinem Sessel, ließ sich dann aber wieder zurücksinken, als sei ihm plötzlich etwas eingefallen.
3: Nein, es gibt dort nichts zu sehen. Ich habe Ihnen alles eingehend geschildert.
4: Aber ich möchte mich selbst überzeugen.
3: Durchaus nicht notwendig. Sie haben Ihre Ansicht gesagt, damit ist der Fall erledigt.
4: Wie Sie wünschen. Ich bedauere sehr, Mr. Farley, dass ich Ihnen nicht helfen konnte.
0: Benedikt Farley starrte unverwandt geradeaus.
3: Bin kein Freund von vielem Hokuspokus. Ich habe Sie über die Tatsachen unterrichtet und Sie können nichts damit anfangen. Damit ist die Angelegenheit zu Ende. Sie können mir eine Rechnung über das Konsultationshonorar schicken.
4: Das werde ich nicht versäumen.
0: Hercule Poirot schritt zur Tür.
3: Einen Augenblick. Der Brief, ich möchte ihn wiederhaben.
5: Ah, der Brief von Ihrem Sekretär.
3: Ja.
0: Poirot machte ein erstauntes Gesicht. Er fuhr mit der Hand in die Tasche, zog einen zusammengefalteten Bogen heraus und reichte ihn dem alten Herrn, der einen prüfenden Blick darauf warf und ihn dann kopfnickend neben sich auf den Tisch legte. Wiederum ging Hercule Poirot auf die Tür zu. Er war ziemlich verdutzt. Seine rastlosen Gedanken kreisten um das, was er soeben gehört hatte. Doch mitten in seine Überlegungen hinein drängte sich ein nagendes Gefühl, dass irgendwas nicht in Ordnung sei. Und dieses Etwas bezog sich auf ihn selbst, nicht auf Benedikt Farley. Als seine Hand schon auf dem Türgriff lag, klärten sich seine Gedanken. Ihm, Hercule Poirot, war ein Versehen unterlaufen. Er machte noch einmal kehrt.
4: Oh, ich bitte Sie tausendmal um Verzeihung. Ganz in Gedanken an Ihr Problem habe ich eine Dummheit begangen. Dieser Brief, den ich Ihnen gegeben habe, unglücklicherweise habe ich in meine rechte Tasche gegriffen, anstatt in meine linke.
3: Was ist los? Was reden Sie da?
4: Der Brief, den ich Ihnen soeben gegeben habe, enthält eine Entschuldigung meiner Wäscherin wegen der Behandlung meiner Kragen.
0: Poirot lächelte reumütig und griff in seine linke Tasche.
4: Dies ist Ihr Brief.
0: Benedikt Farley riss ihn knurrend an sich.
3: Nur zum Kuckuck, warum können Sie denn nicht aufpassen?
0: Mit einer nochmaligen Entschuldigung nahm Poirot die Mitteilung seiner Wäscherin wieder an sich und verließ das Zimmer. Draußen auf dem Korridor blieb er eine Weile stehen. Es war eigentlich eine kleine Diele. Ihm gegenüber stand eine große alte Eichenbank mit einem langen, schmalen Tisch davor. Auf dem Tisch lagen Zeitschriften. Außerdem waren noch zwei Sessel und ein Blumentisch vorhanden. Dieses Arrangement erinnerte ihn ein wenig an das Wartezimmer eines Zahnarztes. Unten in der Halle wartete der Butler auf ihn, um ihn zur Tür zu bringen.
2: Soll ich Ihnen ein Taxi besorgen, Sir?
4: Nein, danke. Es ist ein schöner Abend. Ich gehe zu Fuß.
0: Hercule Poirot blieb einen Augenblick auf dem Bürgersteig stehen, wartete, bis die Straße frei war, ehe er sie überquerte.
4: Ich verstehe das ganz und gar nicht. Es ist ohne Sinn und Verstand. So bedauerlich dieses Eingeständnis auch ist, aber ich, Hercule Poirot, bin auf dem toten Gleis angelangt.
0: Dies war sozusagen der erste Akt des Dramas. Der zweite Akt folgte eine Woche später und begann mit einem Anruf von einem Dr. Med John Stillingfleet, der einen bemerkenswerten Mangel an ärztlicher Etikette an den Tag legte.
6: Sind Sie es, Poirot, altes Haus? Hier ist Stillingfleet.
7: Ja, mon ami, was gibt's denn?
6: Ich bin hier im Northway House, Benedict Farleys Wohnsitz.
7: Ja? Wie steht's mit Mr. Farley?
6: Farley ist tot. Hat sich heute Nachmittag erschossen.
7: So, ja.
6: Ich bemerke, dass Sie nicht gerade vor Erstaunen umsinken. Wissen Sie darüber Bescheid?
7: Wie kommen Sie zu der Annahme?
6: Nun, wir haben einen von Farley an Sie gerichteten Brief gefunden, in dem er vor etwa einer Woche eine Zusammenkunft mit Ihnen verabredete.
7: Ach so.
6: Wir haben einen zahmen Polizeiinspektor hier. Man muss ja vorsichtig sein, wenn sich einer von diesen Millionären eine Kugel durch den Kopf jagt. Und wir haben uns gefragt, ob Sie wohl etwas Licht in die Angelegenheit bringen könnten. Wenn ja, dann kommen Sie doch bitte her.
7: Ich komme sofort.
0: Eine Viertelstunde später saß Poirot in der Bibliothek, einem niedrigen, langgestreckten Raum hinten im Erdgeschoss von Northway House. Es waren noch fünf andere Personen anwesend, Inspektor Barnett, Dr. Stillingfleet, Mrs. Farley, die Witwe des Millionärs, Joanna Farley, seine einzige Tochter, und sein Privatsekretär Hugo Cornworthy. Inspektor Barnett war ein diskreter Mann von militärischer Haltung. Dr. Stillingfleet, dessen berufliches Gebaren sich von seinem Telefonstil gründlich abhob, war ein großer, langgesichtiger Mann von etwa 45 Jahren. Mrs. Farley war offensichtlich sehr viel jünger als ihr Mann. Sie war eine hübsche, dunkelhaarige Frau, aber sie hatte einen harten Mund und ihre schwarzen Augen verrieten nichts von ihren Gefühlen. Joanna Farley hatte blondes Haar und ein sommersprossiges Gesicht. Die gebogene Nase und das vorspringende Kinn hatte sie deutlich von ihrem Vater geerbt. In ihren Augen lagen Intelligenz und Scharfsinn. Hugo Cornworthy war ein gut aussehender, sehr korrekt gekleideter Mann, der einen gescheiten und tüchtigen Eindruck machte. Nach der üblichen Vorstellungs- und Begrüßungszeremonie schilderte Poirot schlicht und klar die Umstände seines Besuches bei Benedict Farley und wiederholte die Geschichte, die dieser ihm erzählt hatte. Er konnte sich dabei nicht über Mangel an Interesse bei seinen Zuhörern beklagen.
8: Die seltsamste Geschichte, die ich je gehört habe. Ein Traum, wie? Haben Sie etwas davon gewusst, Mrs. Farley?
0: Mrs. Farley senkte den Kopf.
9: Mein Mann hat mit mir darüber gesprochen. Es hat ihn sehr beunruhigt. Ich habe ihm gesagt, dass es sich wohl um eine Stoffwechselstörung handelt. Seine Diät war nämlich sehr merkwürdig. Und ihm vorgeschlagen, Dr. Stillingfleet zu konsultieren.
0: Dr. Stillingfleet schüttelte den Kopf.
10: Er hat mich aber nicht konsultiert.
0: Poirot nickte gedankenvoll.
4: Weiß man eigentlich, wen er konsultierte?
0: Mrs. Farley schüttelte den Kopf und Joanna Farley bemerkte,
11: keiner von uns hatte die leiseste Ahnung, dass er überhaupt jemanden konsultierte.
4: Hat er mit Ihnen über seinen Traum gesprochen?
0: Poirot fragte die Tochter. Aber das Mädchen schüttelte verneinend den Kopf.
4: Und mit Ihnen, Mr. Cornworthy?
12: Nein, zu mir hat er auch nichts gesagt. Er diktierte mir zwar einen Brief an Sie, aber ich hatte keine Vorstellung, warum er Sie zu sprechen wünschte.
4: Und nun zu den genauen Umständen von Mr. Farleys Tod.
0: Inspektor Barnett blickte Mrs. Farley und Dr. Stillingfleet fragend an und übernahm dann die Rolle des Sprechers.
8: Mr. Farley hatte die Angewohnheit, jeden Nachmittag in seinem eigenen Zimmer im ersten Stock zu arbeiten. Wie ich höre, stand eine Fusion seiner verschiedenen Geschäftsbetriebe bevor.
0: Der Inspektor blickte fragend zu Hugo Cornworthy hinüber.
10: Vereinigte Buslinien.
8: In diesem Zusammenhang hatte Mr. Farley sich bereit erklärt, zwei Pressevertretern ein Interview zu gewähren. Etwas, das er sehr selten tat. Nur alle 5 Jahre einmal, wie ich höre. Demgemäß erschienen 2 Reporter. Einer von den Associated News Groups und einer von Amalgamated Press Sheets. Um 3:15, wie verabredet. Sie warteten im ersten Stock vor Mr. Farleys Tür, der übliche Platz für alle, die eine Verabredung mit Mr. Farley hatten. Um 3:20 erschien ein Bote vom Büro der Vereinigten Buslinien mit wichtigen Papieren. Er wurde in Mr. Farleys Zimmer geführt, wo er ihm die Dokumente aushändigte. Mr. Farley begleitete ihn zur Tür und sprach dort mit den beiden Pressevertretern. Er sagte, »Es tut mir leid, meine Herren, dass ich Sie warten lassen muss, aber ich habe eine dringende Sache zu erledigen. Ich werde mich nach Möglichkeit beeilen.« Die beiden Herren, Mr. Adams und Mr. Stoddard, versicherten Mr. Farley, dass es ihnen nichts ausmache, zu warten. Er ging dann ins Zimmer zurück, schloss die Tür und wurde lebend nicht mehr gesehen.
4: Fahren Sie bitte fort.
8: Kurz nach 4 Uhr kam Mr. Cornworthy aus seinem Zimmer, das neben Mr. Farleys Raum liegt, und sah zu seiner Überraschung, dass die beiden Reporter immer noch warteten. Er brauchte Mr. Farleys Unterschrift für einige Briefe und hielt es auch für angebracht, ihn an diese beiden Herren zu erinnern. Also ging er in Mr. Farleys Raum. Zu seinem Erstaunen konnte er Mr. Farley zunächst gar nicht sehen und nahm schon an, der Raum sei leer. Dann fiel sein Blick auf einen Schuh, der hinter dem Schreibtisch hervorragte. Dieser steht quer vor dem Fenster. Er ging rasch hinüber und entdeckte Mr. Farley tot am Boden. Neben ihm einen Revolver. Mr. Cornworthy verließ rasch das Zimmer und wies den Butler an, Dr. Stillingfleet telefonisch herbeizurufen. Auf Anraten des Arztes benachrichtigte Mr. Cornworthy dann auch die Polizei.
7: Wurde der Schuss nicht gehört?
8: Nein, der Verkehr ist sehr laut und das Fenster auf dem Treppenabsatz war offen. Bei dem vielen Gehupe und dem Donnern der Lastwagen war das ein Ding der Unmöglichkeit.
7: Wann ist er vermutlich gestorben?
13: Ich habe die Leiche sofort nach meiner Ankunft untersucht und es war 32 Minuten nach vier. Mr. Farley war da seit mindestens einer Stunde tot.
7: Dann erscheint es also durchaus möglich, dass der Tod um die Zeit, die er mir gegenüber erwähnte, eingetreten ist, nämlich um 28 Minuten nach drei.
13: Ganz recht.
7: Sind Fingerabdrücke auf dem Revolver?
13: Ja, seine eigenen.
7: Und der Revolver selbst?
8: War derjenige, den er in der zweiten Schublade an der rechten Seite seines Schreibtisches aufbewahrte, wie er Ihnen gesagt hatte. Mrs. Farley hat ihn mit Bestimmtheit identifiziert. Außerdem hat der Raum nur einen Zugang, nämlich die Tür zur Diele. Die beiden Reporter saßen dieser Tür direkt gegenüber und sie schwören, dass niemand das Zimmer betreten hat, von dem Augenblick an, als Mr. Farley mit ihnen sprach, bis Mr. Conworthy kurz nach vier hineinging.
7: So dass man mit Sicherheit annehmen kann, dass Mr. Farley Selbstmord begangen hat.
0: Inspektor Barnett lächelte ein wenig.
8: Daran wäre überhaupt nicht gezweifelt worden, wenn man nicht etwas entdeckt hätte.
7: Und was war das?
8: Der an Sie gerichtete Brief.
0: Poirot lächelte ebenfalls.
7: Ich verstehe. Wo Hercule Poirot beteiligt ist, da erhebt sich sofort ein Mordverdacht.
8: Ganz recht. Nachdem Sie jedoch die Situation geklärt haben...
7: Einen kleinen Augenblick. Ist Ihr Gatte jemals hypnotisiert worden, Mrs. Farley?
9: Niemals.
7: Hatte er die Frage der Hypnose studiert? Interessierte er sich dafür?
9: Ich glaube nicht.
0: Plötzlich verlor Mrs. Farley ihre Selbstbeherrschung.
9: Dieser grässliche Traum. Es ist unheimlich, dass er das Nacht für Nacht geträumt hat. Und dann, es ist beinahe, als wäre er zu Tode gehetzt worden.
0: Poirot erinnerte sich daran, wie Benedikt Farley gesagt hatte, ich führe das aus, was ich in Wirklichkeit zu tun wünsche. Ich mache meinem Dasein ein Ende.
7: Ist Ihnen je der Gedanke gekommen, dass Ihr Mann die Versuchung spürte, sich das Leben zu nehmen?
9: Nein. Das heißt, manchmal war er sehr merkwürdig.
0: Plötzlich ertönte Joanna Farleys Stimme, klar und verächtlich.
11: Vater hätte sich niemals das Leben genommen. Er war viel zu sehr auf sein Wohlergehen bedacht.
13: Wissen Sie, Miss Farley, die Menschen, die immer mit Selbstmord drohen, begehen diese Tat gewöhnlich nicht. Daher erscheint mancher Selbstmord so unbegreiflich.
0: Poirot erhob sich.
7: Ist es gestattet, dass ich den Raum sehe, wo die Tragödie stattfand?
9: Gewiss. Dr. Stillingfleet wird Sie vielleicht begleiten.
0: Der Arzt erhob sich und ging mit Poirot nach oben. Benedikt Farleys Zimmer war bedeutend größer als das des Sekretärs nebenan. Es war luxuriös ausgestattet mit tiefen Ledersesseln, einem dicken Velourteppich und einem prachtvollen riesigen Schreibtisch. Poirot trat hinter den Schreibtisch, wo direkt vor dem Fenster ein dunkler Fleck auf dem Teppich zu sehen war. In Gedanken hörte er den Millionär sagen, 28 Minuten nach drei öffne ich die zweite Schublade rechts in meinem Schreibtisch, nehme den Revolver heraus, den ich dort liegen habe, lade ihn und trete ans Fenster. Und dann erschieße ich mich.
7: Stand das Fenster offen, wie jetzt?
13: Ja, aber niemand hätte auf diese Weise eindringen können.
0: Poirot blickte hinaus. Es war nichts zu sehen. Keine Fensterbank, kein Vorsprung, keine Dachrinne. Nicht einmal eine Katze hätte sich hereinschleichen können. Gegenüber erhob sich die glatte Wand des Fabrikgebäudes. Eine blinde Wand ohne Fenster.
13: Seltsam, dass ein reicher Mann sich einen Raum mit solcher Aussicht als Arbeitszimmer gewählt hatte. Es ist ja, als ob man auf eine Gefängniswand blickte.
0: Poirot zog den Kopf zurück und starrte auf die öde Backsteinfläche.
7: Ich glaube, dass die Wand eine wichtige Rolle spielt.
13: Meinen Sie vom psychologischen Standpunkt aus?
0: Poirot war inzwischen an den Schreibtisch getreten. Scheinbar müßig nahm er eine sogenannte Faulenzerzange in die Hand. Er presste die Griffe zusammen und die Zange schoss in ihrer ganzen Länge heraus. Sorgfältig hob er damit ein abgebranntes Streichholz vom Boden auf, das in einiger Entfernung neben einem Sessel lag, und beförderte es geschickt in den Papierkorb.
7: Eine geistreiche Erfindung.
0: Poirot legte die Zange wieder säuberlich auf den Schreibtisch.
7: Wo waren Mrs. Farley und Miss Farley zur Zeit des Todes?
13: Mrs. Farley ruhte in ihrem Zimmer, das im nächsten Stockwerk liegt, und Miss Farley malte in ihrem Atelier ganz oben im Haus.
0: Hercule Poirot trommelte eine Zeit lang mit den Fingern auf den Tisch.
7: Ich möchte gern mit Miss Farley sprechen. Würden Sie sie bitten, für einen Augenblick hierher zu kommen?
0: Dr. Stillingfleet blickte ihn neugierig an und verließ dann das Zimmer. Bald darauf öffnete sich die Tür und Joanna Farley kam herein.
7: Sie haben hoffentlich nichts dagegen, Mademoiselle, wenn ich ein paar Fragen an Sie richte.
0: Joanna Farley schenkte ihm einen kühlen Blick.
11: Bitte fragen Sie, was Sie wollen.
7: Haben Sie gewusst, dass Ihr Vater einen Revolver in seinem Schreibtisch aufbewahrte?
11: Nein.
7: Wo waren Sie und Ihre Mutter oder vielmehr Ihre Stiefmutter, stimmt das?
11: Ja, Louise ist die zweite Frau meines Vaters. Sie ist nur 8 Jahre älter als ich. Was wollten Sie noch sagen?
7: Wo waren Sie und Ihre Stiefmutter am Donnerstagabend in der vergangenen Woche?
0: Joanna Farley überlegte eine Weile.
11: Donnerstag?
7: Oui.
11: Einen Augenblick. Ach ja, wir waren im Theater.
7: Und Ihr Vater hatte keine Lust, sich Ihnen anzuschließen?
11: Mein Vater ging nie ins Theater.
7: Womit befasste er sich abends, gewöhnlich?
11: Er saß hier in seinem Zimmer und las.
7: Er war wohl nicht sehr gesellig, wie?
0: Joanna Farley blickte ihm fest in die Augen.
11: Mein Vater hatte ein seltsames Wesen. Niemand, der in enger Gemeinschaft mit ihm lebte, konnte ihn irgendwie gern haben.
7: Das, Mademoiselle, ist ein sehr offenes Eingeständnis.
11: Ich erspare Ihnen Zeit, Monsieur Poirot. Ich weiß sehr wohl, worauf Sie hinaus wollen. Meine Stiefmutter hat meinen Vater seines Geldes wegen geheiratet. Ich wohne hier, weil ich kein Geld habe, um anderswo ein Domizil aufzuschlagen. Ich kenne einen Mann, den ich heiraten möchte. Es ist ein armer Mann. Mein Vater sorgte dafür, dass er seinen Posten verlor. Er wünschte nämlich, dass ich eine gute Partie machte, was ja nicht schwer war, da ich seine Erbin sein sollte.
7: Erben Sie das Vermögen Ihres Vaters?
11: Ja. Das heißt, er hat Louis, meiner Stiefmutter, eine 250.000 Pfund steuerfrei hinterlassen. Und es sind noch einige andere Vermächtnisse vorhanden. Aber die Universalerbin bin ich.
0: Joanna Farley lächelte plötzlich.
11: Sie sehen also, Monsieur Poirot, dass ich allen Grund hatte, den Tod meines Vaters herbeizusehen.
7: Ich sehe, Mademoiselle, dass Sie den kühlen Verstand und die Intelligenz Ihres Vaters geerbt haben.
11: Ja, Vater war klug. Man spürte in seiner Gegenwart die gewaltige Triebkraft, die in ihm steckte. Nur hatte sich alles in Kälte und Bitterkeit verwandelt. Alle menschlichen Gefühle waren atrophiert.
7: Grand Dieu, was für ein Dummkopf war ich doch.
0: Joanna Farley wandte sich zum Gehen.
11: Möchten Sie sonst noch etwas wissen?
0: Hercule Poirot nahm die Faulenzerzange in die Hand.
7: Zwei kleine Fragen. Diese Zange hier, lag sie immer auf diesem Schreibtisch?
11: Ja, Vater bückte sich nicht gern.
7: Und nun die zweite Frage. Konnte Ihr Vater gut sehen?
11: Oh, er konnte überhaupt nicht sehen. Ich meine nicht ohne seine Brille. Seine Augen waren immer schlecht, schon von Kindheit an.
7: Und mit Brille?
11: Damit sah er natürlich ganz gut.
7: Konnte er Zeitungen und Kleingedrucktes lesen?
11: Doch, ja.
7: Das wäre alles, Mademoiselle.
0: Joanna Farley verließ das Zimmer.
7: Ich war ja dumm. Die ganze Zeit hatte ich es direkt vor der Nase. Aber man sieht ja bekanntlich den Wald vor lauter Bäumen nicht.
0: Noch einmal lehnte er sich aus dem Fenster. Da unten auf dem schmalen Weg zwischen dem Haus und der Fabrik sah er einen kleinen dunklen Gegenstand. Hercule Poirot nickte befriedigt und begab sich wieder zurück. Die anderen saßen immer noch in der Bibliothek und Poirot wandte sich an den Sekretär.
7: Mr. Conworthy, ich möchte, dass Sie mir die näheren Umstände schildern, die mit Mr. Farleys Aufforderung an mich verknüpft waren. Wann hat Mr. Farley zum Beispiel den Brief diktiert?
12: Mittwochnachmittag, gegen 5:30, soweit ich mich erinnere.
7: Haben Sie besondere Anweisungen für das Absenden erhalten?
12: Ja, er bat mich, den Brief selbst in den Briefkasten zu werfen.
7: Und haben Sie das getan?
12: Ja.
7: Hat er dem Butler besondere Instruktionen für meinen Empfang erteilt?
12: Ja, er ließ Holmes so heißt der Butler, durch mich bestellen, dass er um 9.30 Uhr den Besuch eines Herrn erwarte. Der Butler sollte sich nach dem Namen erkundigen und sich auch den Brief zeigen lassen.
4: Ziemlich seltsame Vorsichtsmaßregeln.
0: Cornworthy zuckte mit den Achseln.
12: Mr. Farley war ein ziemlich seltsamer Mensch.
4: Erhielten Sie noch andere Anweisungen?
12: Ja, er trug mir auf, mir für diesen Abend freizunehmen.
4: Haben Sie das getan?
12: Ja, ich bin sofort nach dem Essen ins Kino gegangen.
4: Wann sind Sie zurückgekehrt?
12: Gegen 22:45 war ich wieder im Haus.
4: Haben Sie Mr. Farley an diesem Abend noch gesehen?
12: Nein.
4: Und am nächsten Morgen hat er die Angelegenheit nicht erwähnt?
12: Nein.
0: Poirot wartete einen Augenblick.
4: Als ich kam, wurde ich nicht in Mr. Farleys eigenes Zimmer geführt.
12: Nein, er ließ Holmes durch mich ausrichten, dass er sie in mein Zimmer führen sollte.
4: Warum eigentlich? Wissen Sie das?
0: Cornworthy schüttelte den Kopf.
12: Ich habe Mr. Farley nie nach dem Grund seiner Anordnungen gefragt. Das hätte er mir sehr übel genommen.
4: Hat der Besucher für gewöhnlich in seinem eigenen Zimmer empfangen?
12: Meistens, aber nicht immer. Manchmal sprach er mit Ihnen in meinem Zimmer.
4: War ein besonderer Grund dafür vorhanden?
0: Hugo Cornworthy überlegte.
12: Nein, ich glaube kaum. Ich habe eigentlich nie darüber nachgedacht.
0: Poirot wandte sich an Mrs. Farley.
4: Gestatten Sie, dass ich nach Ihrem Butler rufe?
9: Gewiss, Monsieur Poirot.
0: Sehr korrekt, sehr höflich erschien der Butler auf das Klingelzeichen hin.
2: Sie haben geläutet, Madame?
0: Mrs. Farley deutete auf Poirot.
2: Ja, Sir.
4: Wie lauteten Ihre Instruktionen, Holmes, am Donnerstagabend, als ich hierher kam?
2: Nach dem Essen sagte mir Mr. Cornworthy, dass Mr. Farley um 9.30 Uhr einen Mr. Hercule Poirot erwarte. Ich sollte den Herrn nach seinem Namen fragen und mir diese Angaben durch das Vorzeigen eines Briefes bestätigen lassen. Dann sollte ich ihn in Mr. Cornworthys Zimmer bringen.
4: Hat man Ihnen auch aufgetragen, an die Tür zu klopfen?
0: Ein Ausdruck des Missfallens huschte über das Gesicht des Butlers.
2: Das hatte Mr. Farley angeordnet. Ich sollte immer anklopfen, wenn ich Besucher brachte. Das heißt Besucher, die in geschäftliche Angelegenheit kamen.
4: Ah, so. Darüber hatte ich mir schon den Kopf zerbrochen. Hatten Sie sonst noch Anweisungen für mich erhalten?
2: Nein, Sir. Nachdem Mr. Cornworthy mir diese Anordnungen übermittelt hatte, ging er aus.
4: Um welche Zeit war das?
2: 9:10, Sir.
4: Haben Sie Mr. Farley nach dieser Zeit noch gesehen?
2: Ja, Sir. Um 9 Uhr brachte ich ihm wie üblich ein Glas heißes Wasser.
4: War er da in seinem eigenen oder in Mr. Cornworthys Zimmer?
2: Er saß in seinem eigenen Zimmer, Sir.
4: Haben Sie irgendetwas Ungewöhnliches in seinem Zimmer bemerkt?
2: Etwas Ungewöhnliches? Nein, Sir.
4: Wo hielten sich Mrs. Farley und Miss Farley auf?
2: Sie waren ins Theater gegangen, Sir.
4: Vielen Dank, Holmes, das ist alles.
0: Holmes verbeugte sich und verließ das Zimmer. Poirot wandte sich an die Witwe des Millionärs.
4: Noch eine Frage bitte, Mrs. Farley. Hatte Ihr Gatte gute Augen?
9: Nein, ohne Brille konnte er nicht viel sehen.
4: War er sehr kurzsichtig?
9: Oh ja, ohne Brille war er ganz hilflos.
4: Besaß er mehrere Brillen?
9: Ja.
0: Poirot lehnte sich im Sessel zurück.
4: Aha. Damit wäre der Fall wohl abgeschlossen.
0: Im Raum herrschte tiefes Schweigen. Alle blickten auf den kleinen Mann, der so selbstzufrieden im Sessel saß und seinen Schnurrbart zwirbelte. Im Gesicht des Inspektors zeigte sich Verwirrung. Dr. Stillingfleet runzelte die Stirn. Cornworthy starrte ihn verständnislos an. In Mrs. Farleys Blick lag ein verblüfftes Staunen. Joannas Augen sprachen von regem Interesse. Mrs. Farley brach das Schweigen.
9: Ich verstehe Sie nicht, Monsieur Poirot. Dieser Traum...
4: Ja, der Traum war sehr wichtig.
0: Mrs. Farley erschauderte.
9: Bis dahin habe ich nie an übernatürliche Kräfte geglaubt, aber jetzt... Nacht für Nacht vorher davon zu träumen.
13: Es ist ungewöhnlich. Wirklich höchst seltsam. Und wenn wir uns nicht auf Ihr Wort verlassen könnten, Poirot, und wenn Sie es nicht aus dem Munde des Propheten selber hätten, ich bitte um Verzeihung, Miss Farley. Ich meine, wenn Mr. Farley die Geschichte nicht selbst erzählt hätte...
7: Richtig.
0: Poirots bis dahin halb geschlossene Augen öffneten sich plötzlich weit. Sie schimmerten sehr grün.
7: Wenn Benedikt Farley es mir nicht gesagt hätte...
0: Er ließ eine kleine Pause eintreten und blickte sich im Kreise der verblüfften Gesichter um.
7: Wissen Sie, es gab da manches an jenem Abend, das ich mir nicht zu erklären vermochte. Zunächst einmal, warum wurde so großer Wert darauf gelegt, dass ich den Brief mitbringen sollte?
12: Wegen der Identifizierung?
7: Nein, nein, mein lieber junger Mann, diese Idee ist wirklich zu lächerlich. Es muss schon ein viel triftigerer Grund dahinter stecken, denn nicht nur wünschte Mr. Farley, dass ich den Brief vorzeigen sollte, sondern ich musste ihn sogar bei ihm zurücklassen. Und selbst dann hat er ihn noch nicht zerrissen. Er ist heute Nachmittag unter seinen Papieren gefunden worden. Warum bewahrte er ihn auf?
11: Weil er wünschte, dass die näheren Umstände dieses seltsamen Traums an die Öffentlichkeit gelangten, falls ihm etwas zustieß.
7: Sie sind scharfsinnig, Mademoiselle. Das allein kann der Grund sein, weshalb er den Brief aufbewahrt hat. Wenn Mr. Farley tot sein würde, dann sollte die Geschichte dieses seltsamen Traumes erzählt werden. Der Traum spielte eine sehr wichtige Rolle. Er war von ausschlaggebender Bedeutung. Ich komme jetzt zum zweiten Punkt. Nachdem Mr. Farley mir seine Geschichte erzählt hatte, bat ich ihn, mir den Schreibtisch und den Revolver zu zeigen. Er schien sich erheben zu wollen, um mir meine Bitte zu erfüllen, weigerte sich dann aber plötzlich. Warum hat er sich geweigert?
0: Diesmal hatte keiner von ihnen eine Antwort bereit.
7: Ich will die Frage einmal anders formulieren. Was war dort in dem Nebenzimmer, das mir Mr. Farley nicht zeigen wollte?
0: Das Schweigen hielt an.
7: Ja, die Frage ist etwas schwierig. Aber es war ein Grund, ein dringender Grund vorhanden, warum Mr. Farley mich im Zimmer seines Sekretärs empfing und sich glattweg weigerte, mich in seinen eigenen Raum zu führen. Es war etwas in diesem Zimmer, das er mich unter keinen Umständen sehen lassen durfte. Und nun komme ich zu der dritten unerklärlichen Begebenheit jenes Abends. Gerade als ich mich anschickte, fortzufahren, bat Mr. Farley mich, ihm den von ihm erhaltenen Brief zurückzugeben. Aus Versehen reichte ich ihm eine Mitteilung einer Wäscherin, die er prüfend überflog und daneben sich auf den Tisch legte. Kurz bevor ich den Raum verließ, entdeckte ich meinen Irrtum und korrigierte ihn. Danach verließ ich das Haus und... Ich gebe es unumwunden zu, war ratlos. Die ganze Angelegenheit, insbesondere das letzte Vorkommnis, erschien mir völlig rätselhaft.
0: Poirot blickte die Anwesenden der Reihe nach an.
7: Haben Sie es nicht begriffen?
13: Ich verstehe wirklich nicht, was Ihre Wäscherei damit zu tun hat, Poirot.
7: Meine Wäscherei spielte eine sehr wichtige Rolle. Diese miserable Person, die dauernd meine Kragen ruiniert, erwies sich zum ersten Mal in ihrem Leben als nützlich. Aber Sie müssen es doch auch erkennen. Es starrt einem ja förmlich ins Gesicht. Mr. Farley sah sich die Mitteilung an. Ein einziger Blick hätte ihm sagen müssen, dass es nicht der richtige Brief war. Und doch hat er nichts gemerkt. Warum? Weil er nicht richtig sehen konnte.
8: Trug er keine Brille?
0: Poirot lächelte.
7: Doch, er hatte seine Brille auf. Das macht die Sache ja so interessant.
0: Poirot beugte sich etwas vor.
7: Mr. Farleys Traum war sehr wichtig. Sehen Sie, er träumte, dass er Selbstmord begehe. Und ein wenig später hat er tatsächlich Selbstmord begangen. Das heißt, er war allein in einem Zimmer und der Revolver lag neben ihm. So wurde er jedenfalls aufgefunden und niemand hat den Raum betreten oder verlassen, als der Schuss abgegeben wurde. Was bedeutet das? Das bedeutet doch, dass es unbedingt Selbstmord sein muss.
13: Ja. Ja.
0: Hercule Poirot schüttelte aber den Kopf.
4: Im Gegenteil. Es handelte sich um einen Mord. Einen ungewöhnlichen und sehr schlau geplanten Mord.
0: Wiederum beugte sich Hercule Poirot vor und klopfte mit dem Finger auf den Tisch, während seine Augen vor Erregung grün schimmerten.
4: Warum gestattete mir Mr. Farley nicht, an jenem Abend sein Zimmer zu betreten? Was war darin, das ich um keinen Preis sehen durfte? Ich glaube, liebe Freunde, es war Benedict Farley selber.
0: Poirot lächelte die perplexen Gesichter an.
4: Ja, ja, es ist kein Unsinn, den ich daherrede. Warum konnte Mr. Farley, mit dem ich gesprochen hatte, den Unterschied zwischen zwei völlig unähnlichen Briefen nicht erkennen? Weil er, liebe Freunde, ein Mann mit normalem Sehvermögen war, der sehr starke Gläser trug. Solche Gläser machen einen Menschen mit normaler Sehfähigkeit praktisch blind. Stimmt das nicht, Doktor?
13: Gewiss, da haben Sie recht.
4: Warum hatte ich bei der Unterredung mit ihm das Gefühl, dass ich es mit einem Charlatan zu tun hatte, mit einem Schauspieler, der eine Rolle spielte? Betrachten wir zunächst die Szenerie. Den dämmerigen Raum und die mit einem grünen Schirm bedeckte Lampe, deren grelles Licht von der Gestalt im Sessel abgewandt und dem Besucher zugekehrt ist. Was sah ich denn schon? Den berühmten Flickenschlafrock, die Hakennase, gefälscht mit der so nützlichen Substanz Paraffin, den weißen Haarschopf, die stark vergrößernden Gläser, die die Augen versteckten. Was für ein Beweis existiert, dass Mr. Farley jemals einen Traum gehabt hat? Nur die Geschichte, die mir erzählt wurde. Und Mrs. Farleys Aussage. Was für einen Beweis haben wir, dass Mr. Farley einen Revolver in seinem Schreibtisch aufbewahrte? Wiederum nur die mir erzählte Geschichte und Mrs. Farleys Wort. Zwei Menschen führten diesen Schwindel durch. Mrs. Farley und Hugo Cornworthy. Cornworthy schrieb mir den Brief, erteilte dem Butler die erwähnten Instruktionen, ging angeblich ins Kino, kehrte aber sofort wieder zurück, schlich sich in sein Zimmer, verkleidete sich und spielte Benedict Farleys Rolle. Und so kommen wir zu dem heutigen Nachmittag. Die günstige Gelegenheit, auf die Mr. Cornworthy gewartet hat, bietet sich endlich. In der Diele sitzen zwei Zeugen, die beschwören können, dass niemand Benedict Farleys Zimmer betreten oder verlassen hat. Cornworthy wartet, bis sich ein besonders lärmender Verkehrsstrom vorbeiwälzt. Dann lehnt er sich zum Fenster hinaus und hält mit der Faulenzerzange, die er vom Schreibtisch nebenan entwendet hat, einen Gegenstand an Farleys Fenster. Benedict Farley tritt daraufhin ans Fenster und Cornworthy lässt die Zange zurückschnellen. Während Farley sich hinauslehnt und die Lastwagen vor dem Haus vorbeikommen, erschießt ihn Cornworthy mit einem Revolver, den er in Bereitschaft hat. Das Fenster geht ja nach der Seite und gegenüber befindet sich eine blinde Wand. Es gibt also keine Zeugen für das Verbrechen. Cornworthy wartet über eine halbe Stunde. Dann nimmt er einen Stoß Papiere, unter denen er die Faulenzerzange und den Revolver verbirgt, geht hinaus in die Diele und dann in den Raum nebenan. Dort legt er rasch die Faulenzerzange wieder auf den Schreibtisch und den Revolver neben den Toten, nachdem er dessen Finger auf den Griff gepresst hat, und eilt nach draußen mit der Nachricht von Mr. Farleys Selbstmord. Er sorgt dafür, dass der an mich gerichtete Brief gefunden wird und ich mit meiner Geschichte erscheine. Der Geschichte, die ich aus Mr. Farleys eigenem Mund gehört habe. Der Geschichte von einem ungewöhnlichen Traum und seinem seltsamen Drang, sich zu töten. Ein paar Menschen werden

0: Dr. John Stillingfleet und Hercule Poirot gingen an der Seite von Northway House entlang. Zu ihrer Rechten erhob sich die hochragende Fabrikwand und links über ihnen befanden sich die Fenster von Benedict Farley und Hugo Cornworthy. Hercule Poirot blieb plötzlich stehen und hob einen Gegenstand auf. Eine ausgestopfte schwarze Katze.
1: Voilà! Hier haben wir das, was Cornworthy mit der Faulenzerzange an Farleys Fenster hielt. Farley hasste Katzen, wie Ihnen vielleicht bekannt ist, und stürzte natürlich ans Fenster.
2: Warum in aller Welt ist Cornworthy nicht nach draußen geeilt und hat das Ding aufgehoben, nachdem er es hätte fallen lassen?
1: Oh, das hätte bestimmt Verdacht erregt. Und was denkt sich schon jemand dabei, wenn er diese Katze findet? Höchstens, dass ein Kind hier gespielt und sie verloren hat.
2: Ja, das hätte ein gewöhnlicher Sterblicher wahrscheinlich angenommen. Aber nicht der gute alte Hercule. Werden Sie jemals ein Verbrechen begehen, Poirot? Ich möchte wetten, dass Sie ungestraft davonkämen. Aber es wäre tatsächlich zu leicht für Sie. Aus diesem Grunde schon ist es zu verwerfen, denn es wäre entschieden zu unsportlich.
1: Das ist eine typisch englische Idee.
3: Der Traum. Nach einer Erzählung von Agatha Christie. Aus dem Englischen von Maria Meinert und Renate Weigel. Funkeinrichtung Alexander Schnitzler. Es sprachen Hercule Poirot, Felix von Manteuffel, Erzähler Friedhelm Tock, Benedict Farley, Hugo Cornworthy, Martin Umbach, Dr. Stillingfleet, Peter Fricke, Inspektor Barnett, Klaus Hämmerle. In weiteren Rollen Heinrich Giskes, Jürgen Holz, Hedi Kriegeskotte und Annabelle Leib. Ton und Technik Rolf Knapp und Claudia Peike. Musik Henrik Albrecht. Regieassistenz Konstanze Renner. Regie Stefan Hilsbecher. Produktion SWR MDR 2006. Dramaturgie Klaus Schmitz.
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2: Jacqueline!
3: Herr Wirk.
4: Ich habe Angst.
3: Wo waren Sie?
2: Sie können mir nichts beweisen.
5: Ist das Ihre Hose?
3: Nein, doch.
6: Das ist nicht wahr.
2: Hallo? Ich habe nichts gemacht.
4: Jemand rief mich an.
2: Ich sage ja, ich habe es getan.
3: Ich bin in Behandlung.
4: Nein!
7: Was sagen Sie?
6: Ich kann es nicht!
3: Herbert.
1: Marion?
3: Aber Heinz ist tot.
8: Sie sind nicht Otto Schlünzel.
5: Nein, ich habe Tante Hedwig nicht erschossen.
4: Das ist alles.
9: Hallo.
4: Hallo.
3: Sie heißen?
5: Otto Schlünzel.
4: Ich habe damit nichts zu tun.
9: Hallo.
3: Wer spricht denn da?
9: Gisela.
0: Kein Mucks. Herzlich willkommen. Am Mikrofon begrüßt Sebastian Pastewka. Dies ist ein Krimi-Podcast mit Hörspiel-Spezialitäten. Schon die 7. Staffel mit ganz neuen Folgen. Wir greifen in die Archive der neuen ARD-Landesrundfunkanstalten und zaubern dort allerlei Kurioses hervor. Und das einmal pro Woche, immer am Donnerstag.
10: Guten Abend, meine Damen und Herren. Wir begrüßen Sie zu unserem Hörspielabend.
0: Ein wunderschöner Klassiker erwartet Sie.
10: Im Hörspielstudio senden wir heute in einer stereophonen Aufnahme
0: eine Produktion aus dem Jahr 2006. Ja, das ist jetzt ein Schock. Normalerweise gibt es hier ja Radio-Nostalgie in rauschigem Mono. Doch diesmal haben wir ein räumlich anmutendes Kriminalhörspiel für Sie. Was bedeutet das?
11: Das bedeutet klangschöne, störungsfrei und besonders bei Musik voller und reine.
0: Ja, verblüffend. Die Vorlage ist eine Erzählung, die schon 90 Jahre alt ist. Es ermittelt Hercule Poirot. 1916, vor 110 Jahren, erfand die britische Autorin Agatha Christie den kleinen Detektiv mit dem stets tadellosen Schnurrbart.
12: Hercule Poirot zu Ihren Diensten.
0: Der immer dazu sagt, wo er herkommt.
13: Franzosen sind immer höflich.
12: Belgier, Mademoiselle.
13: Oh, Belgier.
0: Der Poirot-Fall The Mysterious Affair at Styles ist Agatha Christies erster Roman überhaupt. Doch der findet zunächst keinen Verlag. Erst 1920 erscheint er in den USA, ein Jahr später im Vereinigten Königreich. 1929 kommt die erste deutsche Übersetzung. Seit den späten 50ern ist der Titel Das fehlende Glied in der Kette hierzulande geläufig.
12: Niemals werden die grauen Zellen funktionieren, wenn man sie nicht reizt.
0: Hercule Poirot löst seine Fälle mit System.
12: Erledigen wir eines nach dem anderen. Gehen wir methodisch vor.
0: Seine Kleidung ist stets so makellos, Zitat, als ob ein einziges Sandkorn ihm mehr Schmerzen zufügen könnte als eine Kanonenkugel. Seine Erscheinung, die einen Eierkopf abrundet, führt dazu, dass er manchmal nicht ernst genommen und für einen Friseur gehalten wird.
12: Ich bin kein Verrückter, sondern nur jemand, der geordnete Verhältnisse und methodisches Arbeiten liebt. Es quält mich, wenn ich mit einer Tatsache konfrontiert werde, die keine ist.
0: Agatha Christie ließ ihren Hercule in 33 Romanen und 51 Kurzgeschichten ermitteln. Sie erschienen zwischen 1920 und 1975. Auch zwei Theaterstücke wurden aus den Vorlagen für die Bühne adaptiert. Charles Laughton war der erste Poirot. Er spielte ihn 1928 über 250 Mal im Londoner Prince of Wales Theatre. Und Richard Bepp war ab 1955 der erste Poirot bei BBC Radio. Damals stand das Radio in der Publikumsgunst dem Kino und Theater noch in nichts nach.
12: Das ist interessant. Nicht wahr, Hastings?
0: Der erste Poirot auf der großen Leinwand hieß Austin Trevor. In den frühen 30er Jahren spielte er die Rolle in 3 Kinofilmen, natürlich noch in schroffem Schwarz-Weiß. Der erste deutschsprachige Poirot-Darsteller war Heini Göbel. Ein einziges Mal 1955 für eine westdeutsche Fernsehversion des Poirot-Klassikers Mord im Orient Express, doch die ist verschollen.
14: Ich bin Hercule Poirot.
15: Freut mich sehr. Mein Name ist Dr. Shepard.
14: Ach, Sie kennen doch wohl als Arzt in diesem Ort jeden Menschen.
0: Und das hier ist der erste deutsche Hercule Poirot aus dem Radio.
15: Sie müssen sich da geirrt haben, Monsieur Poirot.
14: Bester Dr. Shepard, wenn Sie mich näher kennten, würden Sie das nicht sagen. Hercule Poirot irrt niemals.
0: 1956 produzierte der Norddeutsche Rundfunk Christie's Der Mord an Roger Ackroyd oder Alibi als einstündiges Hörspiel mit Josef Offenbach als Hercule Poirot.
14: Bitte lassen Sie über meinen Beruf nichts verlauten. Ich möchte inkognito bleiben.
0: Und mit Charles Renier, Hans Pätsch, Lieselotte Willführ, Herbert Steinmetz und Josef Dahmen, also den ewigen NDR-Monokrimi-Stammgästen. Joseph Offenbach ist tatsächlich einer von nur zwei Poirot-Darstellern aus der Radiogeschichte dieses Landes. Der andere ist der, der eben schon die ganze Zeit zu hören war, Felix von Manteuffel.
12: Das ist ein sehr guter Punkt, Hastings. Ein ausgezeichneter sogar. Ich füge einen zweiten hinzu.
0: Dieser Felix von Manteuffel spielte den belgischen Detektiv mit ausgeprägtem Akzent und das gleich in 8 Hörspielserienfolgen aus dem Jahr 2006. Jede erzählt einen in sich geschlossenen Kriminalfall.
4: Poirot lächelte merkwürdig.
12: Ah ja.
0: Friedhelm Ptock führt sie als Erzähler durch den Krimi, der werkgetreu der Vorlage entspricht. How Does Your Garden Grow ist eine Christie-Kurzgeschichte von 1935. Poirots Komplizen Captain Hastings und Chief Inspector Jepp tauchen nicht auf, dafür aber erstmals seine Sekretärin Miss Lemon. Auf Deutsch kennt man die Story unter dem Titel Der verräterische Garten und so heißt auch das nun startende Hörspiel. Nachher erzähle ich Ihnen von der Fernsehversion und von Agatha Christies einzigem Fall, den sie nie aufgeklärt hat. Dem Fall ihres eigenen Verschwindens vor 100 Jahren. Aber jetzt erst das Hörspiel. Los geht's. Gute Unterhaltung.

0: Der verräterische Garten. Nach einer Erzählung von Agatha Christie.
1: Hercule Poirot schichtete die Briefe zu einem ordentlichen Stapel auf. Er ergriff den obersten, betrachtete kurz die Adresse, schlitzte den Umschlag sauber mit einem kleinen Papiermesser auf, das er zu diesem Zweck immer auf dem Frühstückstisch liegen hatte, und nahm den Inhalt heraus.
2: Lieber Monsieur Poirot, ein alter und sehr lieber Freund, der die Sorge und die Verzweiflung kennt, die mich seit einiger Zeit quälen, hat mir empfohlen, mich an Sie zu wenden. Die tatsächlichen Umstände kennt dieser Freund allerdings nicht. Die habe ich strikt für mich behalten. Denn es handelt sich um eine rein familiäre Angelegenheit. Mein Freund hat mir versichert, Sie seien die Verschwiegenheit selbst und ich brauchte nicht zu befürchten, in eine polizeiliche Untersuchung verwickelt zu werden, was mir, sollte mein Verdacht sich bestätigen, sehr unangenehm wäre. Aber es ist natürlich durchaus möglich, dass ich mich irre. Ich fürchte, mein Kopf ist zurzeit nicht klar genug, da ich an Schlaflosigkeit und den Folgen einer schweren Krankheit im vergangenen Winter leide, um den Dingen selbst auf den Grund zu gehen. Ich habe weder die Möglichkeit noch die Fähigkeit dazu. Andererseits muss ich nachdrücklich wiederholen, dass es sich um eine sehr delikate Familienangelegenheit handelt. Vielleicht werde ich aus verschiedenen Gründen den Wunsch haben, die ganze Sache zu vertuschen. Wenn die Tatsachen feststehen, kann ich mich selbst mit der Angelegenheit befassen und ziehe auch vor, dies zu tun. Ich hoffe, mich in diesem Punkt klar ausgedrückt zu haben. Falls Sie die Untersuchung übernehmen wollen, teilen Sie es mir bitte an obige Adresse mit. Ihre sehr ergebene Amelia Berrobi.
1: Poirot las den Brief zweimal. Wieder zog er leicht die Brauen hoch. Dann legte er ihn zur Seite. Punkt 10 Uhr betrat er den Raum, in dem seine Privatsekretärin saß und auf seine Anweisungen für diesen Tag wartete.
2: Was halten Sie von diesem Brief, Miss Lemon?
3: Alte Dame, hat ziemliches Fracksausen. Tut sehr geheimnisvoll und verrät Ihnen überhaupt nichts.
2: Ja, das ist mir aufgefallen. Schreiben Sie ihr, es werde mir eine Ehre sein, Sie aufzusuchen, wann immer sie will. Es sei denn, sie ziehe es vor, zu mir zu kommen. Tippen Sie den Brief nicht, schreiben Sie ihn mit der Hand.
3: Ja, Monsieur Poirot.
1: Der Brief an Miss Amelia Berrobi wurde pünktlich geschrieben und abgeschickt. Aber es kam keine Antwort. Vielleicht, dachte Poirot, hat die alte Dame das Geheimnis selbst enträtselt. Dennoch war er ein wenig überrascht, weil sie, falls das der Fall war, keine höfliche Absage in dem Sinn geschrieben hatte, dass sie seiner Dienste nun doch nicht bedürfe. 5 Tage später sagte Miss Lemon, nachdem sie ihre Anweisungen für den Tag bekommen hatte,
3: »Kein Wunder, dass diese Miss Barrowby nicht antwortet. Sie ist tot.«
2: »Ach, tot.«
1: Miss Lemon öffnete ihre Handtasche und nahm den Teil einer Zeitung heraus.
3: Ich habe es in der U-Bahn entdeckt und herausgerissen.
2: Völlig unerwartet verstarb am 26. März in Rosebank, Charman's Green, Amelia Berrowby im 73. Lebensjahr. Von Blumenspenden bitten wir abzusehen. Völlig unerwartet. Bitte schreiben Sie, Miss Lemon. Liebe Miss Berrowby, zwar habe ich von Ihnen auf mein Schreiben keine Antwort erhalten, doch da ich am Freitag ohnehin in der Nähe von Charman's Green bin, werde ich mir erlauben, Sie an diesem Tag aufzusuchen, um mit Ihnen die Angelegenheit zu besprechen, die Sie in Ihrem Brief erwähnten, Ihr Ergebener und so weiter. Tippen Sie diesen Brief bitte gleich. Wenn er sofort zur Post gebracht wird, müsste er heute Abend in Charman's Green sein.
1: Am nächsten Morgen kam mit der zweiten Post ein schwarz umrandeter Brief.
2: Sehr geehrter Herr, in Beantwortung Ihres Schreibens an meine Tante Miss Berrowby muss ich Ihnen leider mitteilen, dass sie am 26. des Monats verstorben ist. Die von Ihnen erwähnte Angelegenheit hat sich daher erledigt. Ihre Ergebene, Mary de la Fontaine. hat sich daher erledigt.
1: Poirot lächelte in sich hinein.
2: Genau das wollen wir sehen. En avant, nach Charman's Green.
1: Rosebank war ein Haus, das seinem Namen Ehre zu machen schien, was man nicht von allen Häusern dieser Klasse und Art behaupten kann. Hercule Poirot blieb auf dem Weg zur Haustür stehen und betrachtete entzückt die ordentlich angelegten Blumenbeete links und rechts. Rosensträucher, die später im Jahr eine herrliche Blüte versprachen. Und im Augenblick gelbe Narzissen, frühe Tulpen und blaue Hyazinthen. Das Hyazinthenbeet war zum Teil mit Schalen eingefasst.
2: Wie lautet er nur, der Vers, den die englischen Kinder manchmal singen? Mrs. Mary, wie wächst es denn in ihrem Garten? Muschelschalen und Schneeglöckchen und hübsche Mädchen in einer Reihe.
1: Die Haustür hatte sich geöffnet und ein adrettes Hausmädchen mit Schürze und Häubchen musterte ein wenig misstrauisch den ausländischen Gentleman mit dem großen Schnurrbart.
4: Pardon, wohnt hier eine Miss Amelia Barrowby?
1: Das Mädchen seufzte tief. Die Augen wurden noch runder.
5: Oh, Sir, wissen Sie es denn nicht? Sie ist tot. Ganz, ganz plötzlich ist sie gestorben, am Dienstagabend.
4: Sie setzen mich in Erstaunen. Ich war für heute mit ihr verabredet. Aber vielleicht kann ich mit der Dame sprechen, die jetzt hier wohnt.
1: Das Mädchen schien ein wenig unsicher.
5: Vielleicht können Sie mit ihr sprechen, aber ich weiß nicht, ob sie jemand empfängt oder nicht.
4: Mich empfängt sie bestimmt.
1: Poirot reichte ihr seine Karte. Sein herrischer Ton blieb nicht ohne Wirkung. Das Mädchen mit den rosigen Wangen trat beiseite und führte ihn in ein Wohnzimmer auf der rechten Seite der Halle. Dann ging sie, die Visitenkarte in der Hand, ihre Herren holen. Hercule Poirot sah sich um. Der Raum war ein ganz gewöhnliches Wohnzimmer. Hellgraue Tapete mit einem schmalen Schmuckstreifen als Abschluss, farblich unbestimmbare Sesselbezüge, rosafarbene Kissen und Vorhänge, viel Porzellannippes und Zierstücke. Nichts an diesem Zimmer war ungewöhnlich oder ließ auf eine eigenwillige Besitzerin schließen. Plötzlich spürte Poirot, der sehr feinfühlig war, dass jemand ihn beobachtete. Er fuhr herum. Unter der Verandatür stand ein Mädchen. Ein blasses Mädchen mit sehr schwarzem Haar und misstrauischen Augen. Sie kam herein. Und als Poirot sich leicht verneigte, stieß sie schroff hervor.
6: Was wollen Sie hier?
1: Poirot antwortete nicht. Er zog nur die Brauen hoch.
6: Sie sind kein Anwalt, nicht?
1: Ihr Englisch war gut, aber keine Minute lang hätte man sie für eine Engländerin gehalten.
2: Warum sollte ich ein Anwalt sein, Mademoiselle?
6: Ich dachte, Sie seien vielleicht einer. Dachte, Sie seien vielleicht gekommen, um mir zu erklären, Sie habe nicht gewusst, was sie tat. Ich habe von solchen Fällen gehört. Eine unzulässige Beeinflussung. So nennt man es doch, was? Aber das stimmt nicht. Sie wollte, dass ich das Geld bekomme. Und ich werde es bekommen. Wenn es nötig ist, nehme ich mir selbst einen Anwalt. Das Geld gehört mir. So hat sie es aufgeschrieben und so soll es sein.
1: Die Tür wurde geöffnet. Eine große Frau trat ein.
7: Katrina?
1: Das Mädchen schrak zusammen, errötete, murmelte etwas Unverständliches und lief durch die Verandatür hinaus. Poirot wandte sich der Frau zu, die mit einem einzigen Wort die Situation so erfolgreich gemeistert hatte. Aus ihrer Stimme hatten Autorität, Verachtung und eine Spur wohlerzogener Ironie geklungen. Ihm war sofort klar, dass sie die Besitzerin des Hauses war, Mary de la Fontaine.
8: Monsieur Poirot?
2: Oui, Madame.
8: Ich habe Ihnen geschrieben. Bestimmt haben Sie meinen Brief nicht bekommen.
2: Leider nein, ich war nicht in London.
8: Ich verstehe. Das erklärt die Sache. Ich heiße De La Fontaine. Das ist mein Mann. Miss Barrowby war meine Tante.
1: Mr. De La Fontaine war so leise hereingekommen, dass sein Erscheinen unbemerkt geblieben war. Er war ein großer, grauhaariger Mann, der irgendwie unsicher wirkte. Er hatte die Angewohnheit, nervös sein Kind zu betasten und sah ständig zu seiner Frau hin. Offensichtlich erwartete er von ihr, dass sie bei jedem Gespräch die Führung übernahm.
2: Ich bedauere sehr, dass ich Sie in Ihrer Trauer störe.
8: Es ist nicht Ihre Schuld, das weiß ich. Meine Tante starb am Dienstagabend. Völlig unerwartet.
7: Ganz, ganz unerwartet. Schwerer Schlag.
1: Seine Augen beobachteten die Verandatür, durch die das fremdländisch wirkende Mädchen verschwunden war.
2: Ich entschuldige mich und ich ziehe mich hier zurück.
1: Er machte einen Schritt auf die Tür zu.
7: Einen Augenblick noch. Sie waren mit Tante Amelia verabredet, sagen Sie?
2: Parfaitement.
8: Vielleicht verraten Sie uns, worum es sich handelte. Wenn wir irgendetwas für Sie tun können...
2: Es war eine vertrauliche Angelegenheit. Ich bin Detektiv.
1: Mr. de la Fontaine warf eine kleine Porzellanfigur um, mit der er gespielt hatte. Seine Frau machte ein verblüfftes Gesicht.
8: Detektiv? Und Sie waren mit meiner Tante verabredet? Ja, wie ungewöhnlich. Können Sie uns nichts Näheres erzählen, Monsieur Poirot? Es erscheint mir so fantastisch.
2: Es ist schwierig, Madame, zu entscheiden, was ich tun soll.
7: Hören Sie, hat sie vielleicht Russen erwähnt?
2: Russen?
7: Ja, Sie wissen doch, Bolschewisten, Rote, solche Leute eben.
8: Mach dich nicht lächerlich, Henry.
1: Mr. de la Fontaine trat sofort den Rückzug an.
7: Entschuldige, ich war nur neugierig.
8: Wenn Sie uns Genaueres sagen könnten, Monsieur Poirot, wäre ich Ihnen sehr verbunden. Ich versichere Ihnen, dass ich einen guten Grund habe, Sie darum zu bitten.
1: Mr. de la Fontaine machte ein erschrockenes Gesicht.
7: Sei vorsichtig, mein Liebes. Du weißt, es steckt vielleicht nichts dahinter.
1: Wieder brachte ihn seine Frau mit einem Blick zum Schweigen.
8: Nun, Monsieur Poirot?
1: Langsam und ernst schüttelte Poirot den Kopf. Er schüttelte ihn mit sichtlichem Bedauern, aber er schüttelte ihn.
2: Im Augenblick, Madame, darf ich leider gar nichts sagen.
1: Er verbeugte sich, nahm seinen Hut und ging zur Tür. Mary de la Fontaine begleitete ihn in die Halle. Auf der Schwelle der Haustür blieb er stehen und sah sie an.
2: Sie lieben Ihren Garten, nicht wahr, Madame?
8: Ich? Ja. Ja, ich verbringe viel Zeit mit Gartenarbeit.
2: Je vous fais mes compliments.
1: Er verneigte sich noch einmal und ging auf das Gartentor zu. Er verließ den Garten, wandte sich nach rechts und warf einen Blick zurück. Zwei Eindrücke blieben in seiner Erinnerung haften. Ein blasses Gesicht, das ihn von einem Fenster im ersten Stock aus beobachtete, und ein Mann, der in aufrechter und soldatischer Haltung auf der gegenüberliegenden Straßenseite auf und ab ging. Hercule Poirot nickte nachdenklich.
2: Definitivement, die Maus sitzt im Loch. Was soll die Katze weiter tun?
1: Die Antwort auf diese Frage führte ihn zum nächsten Postamt, wo er zweimal telefonierte. Das Ergebnis der beiden Gespräche schien ihn zu befriedigen. Sein nächstes Ziel war der Polizeiposten von Charmans Green, wo er nach Inspektor Sims fragte.
9: Monsieur Poirot?
1: Inspektor Sims war ein großer, bulliger Mann mit einer herzlichen Art.
9: Sie sind sehr schnell, Monsieur Poirot. Sie kümmern sich um diesen Rosebank-Fall, noch ehe wir richtig begriffen haben, dass es überhaupt ein Fall ist. Was hat Sie darauf gebracht?
1: Poirot holte den Brief hervor und reichte ihn dem Inspektor, der ihn sehr aufmerksam las.
9: Interessant. Schwierig ist nur, dass er so vieles bedeuten kann. Was für ein Jammer, dass sie sich nicht ein bisschen deutlicher ausdrückte. Es würde uns jetzt helfen.
2: Vielleicht wäre gar keine Hilfe nötig gewesen.
9: Wie meinen Sie das?
2: Sie könnte noch am Leben sein.
9: Wollen Sie so weit gehen? Möglicherweise haben Sie sogar recht.
2: Berichten Sie mir bitte den Tatbestand, Inspektor. Ich weiß überhaupt nichts.
9: Das ist schnell getan. Der alten Dame wurde es am Dienstag nach dem Abendessen übel. Sehr übel. Zuckungen, Krämpfe, alles Mögliche. Sie ließen den Arzt holen, aber als er eintraf, war sie schon tot. Die allgemeine Meinung war, sie sei an irgendeinem unerklärlichen Anfall gestorben. Dem Arzt gefiel das Ganze nicht besonders. Er zögerte und wand sich hin und her und brachte es ihnen so schonend wie möglich bei. Doch er sagte unmissverständlich, er könne den Totenschein nicht ausstellen. Für die Familie sind die Dinge noch nicht weiter gediehen. Sie wartet das Ergebnis der Obduktion ab. Wir sind ein bisschen weiter. Der Arzt hat uns sofort einen Tipp gegeben. Er und der Polizeiarzt haben die Autopsie gemeinsam vorgenommen. Und das Ergebnis steht eindeutig fest. Die alte Dame ist an einer beträchtlichen Dosis Strychnin gestorben.
2: Aha.
9: Eben. Eine hässliche Sache. Jetzt geht es darum, wer hat ihr das Gift gegeben? Und wann? Der Tod muss schnell eingetreten sein. Der erste Gedanke war natürlich, sie habe es mit dem Abendessen zu sich genommen. Aber das scheint mir offen gesagt eine irrige Ansicht. Sie haben Artischockensuppe gegessen, die allen aus derselben Terrine serviert wurde. Hinterher Fischauflauf und Apfelkuchen.
2: Wer waren Sie?
9: Miss Barrowby und Mr. und Mrs. de la Fontaine. Miss Barrowby hatte eine Pflegerin und Gesellschafterin, eine Halbrussin. Aber sie aß nicht mit der Familie zusammen. Sie bekam die Reste, die aus dem Esszimmer abgeräumt wurden. Es gibt noch ein Hausmädchen, doch sie hatte an diesem Abend frei. Sie ließ die Suppe auf dem Herd, den Fischauflauf im Rohr und der Apfelkuchen war kalt. Alle drei aßen das Gleiche. Und abgesehen davon glaube ich nicht, dass man jemand auf diese Weise dazu bringen könnte, Strychnin zu schlucken. Das Zeug ist bitter wie Galle. Der Arzt behauptet, man schmecke es noch in einer Lösung von 1:1000. Oder so ähnlich.
2: Kaffee?
9: Kaffee wäre geeigneter. Aber die alte Dame trank nie Kaffee.
2: Ich verstehe. Ja, das scheint ziemlich schwierig zu sein. Was trank sie zum Essen?
9: Wasser.
2: Es wird immer schlimmer.
9: Eine ziemlich harte Nuss, nicht wahr?
2: Hatte die alte Dame Vermögen?
9: Sie war sehr wohlhabend, glaube ich. Selbstverständlich kennen wir die genauen Einzelheiten noch nicht. Soviel ich weiß, geht es den de la Fontaines finanziell ziemlich schlecht. Die alte Dame hat ihnen geholfen, das Haus zu unterhalten.
2: Sie verdächtigen also die de la Fontaines. Wen denn? Ihn oder sie?
9: Ich glaube nicht, dass ich einen von ihnen besonders verdächtige. Aber so ist es nun mal. Sie sind die einzigen Verwandten und ihr Tod bringt ihnen einen ordentlichen Haufen Geld ein. Das steht für mich fest. Wir wissen alle, wie der Mensch ist.
2: Manchmal unmenschlich, ja, das ist wahr. Und sonst hat die alte Dame weder etwas gegessen noch getrunken?
9: Nun, eigentlich...
2: Ah, voilà. Ich ahnte, dass Sie noch einen Trumpf im Ärmel haben. Die Suppe, der Fischauflauf, der Apfelkuchen, eine Kleinigkeit. Jetzt kommen wir zum Kern der Sache.
9: Das weiß ich nicht. Tatsache jedoch ist, dass die alte Dame vor den Mahlzeiten regelmäßig eine Kapsel einnahm. Keine Tablette und keine Pille, sondern eine Kapsel aus Oplatenmasse mit einem Pulver drin. Ein völlig harmloses Mittel gegen Verdauungsbeschwerden.
2: Vortrefflich. Nichts leichter, als eine Kapsel mit Strychnin zu füllen und zwischen die anderen zu legen. Sie wird mit einem Glas Wasser geschluckt und man schmeckt überhaupt nichts.
9: Das stimmt. Das Problem ist, das Mädchen hat sie ihr verabreicht.
2: Die Russin?
9: Ja, Katrina Rieger. Sie war bei Miss Barrowby eine Art Haustochter, Pflegerin und Gesellschafterin und wurde ziemlich viel herumkommandiert. Holen Sie das, holen Sie dieses und holen Sie jenes, reiben Sie mir den Rücken ein, bringen Sie mir meine Medizin, laufen Sie in die Apotheke, all sowas eben. Sie wissen ja, wie das mit diesen alten Frauen ist. Sie wollen nett und freundlich sein, aber eigentlich brauchten Sie nur einen Sklaven.
1: Poirot lächelte.
9: Und das wär's. Es passt einfach nicht ordentlich zusammen. Warum sollte das Mädchen Miss Barrowby vergiften? Die alte Dame stirbt und das Mädchen verliert die Arbeit. Solche Stellungen sind nicht so leicht zu finden. Die Kleine hat keine Ausbildung oder so.
2: Wenn die Schachtel mit den Kapseln offen im Haus herumlag, hatte vielleicht jeder eine Gelegenheit.
9: Natürlich kümmern wir uns darum. Ich sage Ihnen ganz offen, dass wir Ermittlungen anstellen. Heimlich, wenn Sie verstehen, was ich meine. Wann das Rezept das letzte Mal ausgestellt und das Medikament geholt wurde, wo die Kapseln gewöhnlich aufbewahrt werden. Geduld und eine Menge Vorarbeiten. Sie bringen uns schließlich ans Ziel. Und dann ist da noch Miss Barrowbys Anwalt. Ich treffe mich morgen mit ihm. Und mit dem Direktor der Bank. Es ist noch viel zu tun.
1: Poirot erhob sich.
2: Ich bitte Sie um einen kleinen Gefallen, Inspektor. Halten Sie mich in der Angelegenheit auf dem Laufenden. Ich wüsste es sehr zu schätzen. Hier ist meine Telefonnummer.
9: Aber selbstverständlich, Monsieur Poirot. Zwei Köpfe sind besser als einer. Und schließlich hat sie Ihnen diesen Brief geschrieben. Deshalb sollten Sie wirklich mitmischen.
2: Sie sind sehr liebenswürdig, Inspektor.
1: Höflich schüttelte Poirot Sims die Hand und ging. Am nächsten Nachmittag rief Inspektor Sims Poirot an.
10: In der Angelegenheit, von der wir beide wissen, haben wir ein paar Trümpfe zugespielt bekommen.
9: Tatsächlich? Erzählen Sie, ich bitte darum.
10: Nun, hier ist Punkt 1. Ein ziemlich gewichtiger Punkt. Miss B. hat ihrer Nichte nur ein kleines Legat hinterlassen, alles andere erbt K. Als Entgelt für die aufopfernde Pflege und Fürsorge, wie es heißt. Damit ändert sich das Bild natürlich.
1: Eine Erinnerung drängte sich Poirot auf. Ein mürrisches Gesicht und eine leidenschaftliche Stimme, die sagte, das Geld gehört mir. So hat sie es aufgeschrieben und so soll es sein. Die Erbschaft war für Katrina keine Überraschung. Sie hatte Bescheid gewusst.
10: Punkt 2. Niemand außer K. hatte die Kapseln in der Hand.
9: Sind Sie ganz sicher?
10: Das Mädchen streitet es selbst nicht ab. Was halten Sie davon?
9: Hochinteressant.
10: Uns fehlt nur noch eins. Der Beweis, wie sie sich das Strychnin verschaffte. Aber das herauszufinden, dürfte nicht schwierig sein.
9: Bisher hatten Sie noch keinen Erfolg?
10: Ich habe kaum mit den Ermittlungen angefangen. Die gerichtliche Voruntersuchung war erst heute Morgen.
9: Wie ging sie aus?
10: Sie wurde auf nächste Woche vertagt.
9: Und die junge Dame, K.?
10: Ich habe sie als Tatverdächtige festgenommen. Möchte keine Risiken eingehen. Vielleicht hat sie ein paar komische Freunde im Land, die versuchen könnten, sie hinauszuschmuggeln.
9: Ich glaube nicht, dass sie Freunde hat.
10: Tatsächlich? Warum sagen Sie das, Monsieur Poirot?
9: Das ist nur so eine Idee von mir. Andere Punkte, wie Sie das nennen, gibt es nicht?
10: Nichts, was von besonderer Bedeutung wäre. Miss B. scheint in letzter Zeit mit Aktien spekuliert und eine ziemlich hohe Summe verloren zu haben. Die Sache ist recht undurchsichtig, aber ich sehe keinen Zusammenhang mit unserem Verbrechen. Zurzeit jedenfalls nicht.
9: Vielleicht haben Sie recht. Meinen besten Dank. Es war sehr freundlich von Ihnen, mich anzurufen.
10: Nicht der Rede wert. Ich stehe zu meinem Wort. Ich habe ja gesehen, wie interessiert Sie sind. Wer weiß. Vielleicht können Sie mir sogar noch helfen, bevor der Fall geklärt ist.
9: Mit dem größten Vergnügen. Es könnte Ihnen zum Beispiel nützen, wenn es mir gelänge, einen Freund dieser Katrina aufzustöbern.
10: Haben Sie nicht gesagt, sie habe keine Freunde?
9: Ich habe mich geirrt. Sie hat einen.
1: Bevor der Inspektor noch eine weitere Frage stellen konnte, hatte Poirot aufgelegt. Mit ernster Miene wanderte er in das Zimmer hinüber, in dem Miss Lemon an der Schreibmaschine saß. Als ihr Arbeitgeber hereinkam, nahm sie die Hände von den Tasten und blickte fragend auf.
11: Ich möchte, dass Sie sich einen Reim auf eine kleine Geschichte machen.
1: Resigniert ließ Miss Lemon die Hände in den Schoß sinken. Es machte ihr Spaß zu tippen, Rechnungen zu bezahlen, Akten abzulegen und Verabredungen zu treffen. Wenn man sie jedoch bat, sich in eine hypothetische Situation zu versetzen, langweilte sie das unendlich. Aber sie nahm es als den unangenehmen Teil ihrer Pflichten mit in Kauf.
11: Sie spielen eine Russin.
3: Ja.
1: Sie sah dabei so britisch aus wie nur möglich.
11: Sie sind in diesem Land allein und haben keine Freunde. Sie arbeiten als eine Art Aschenbrödel. Hausmädchen, Pflegerin und Gesellschafterin bei einer alten Dame. Sie sind sanftmütig, geduldig und murren nie.
3: Ja.
1: Sie konnte sich überhaupt nicht vorstellen, irgendeiner alten Dame gegenüber sanftmütig zu sein.
11: Die alte Dame schließt sie in ihr Herz und will ihnen deshalb ihr Geld hinterlassen. Sie sagt es ihnen auch. Und dann entdeckt die alte Dame etwas. Vielleicht hat es mit Geld zu tun, vielleicht stellt sie fest, dass sie nicht ehrlich zu ihr waren. Oder etwas noch Ernsteres. Eine Medizin schmeckt anders. Ein Gericht bekommt ihr nicht. Sie wird auf jeden Fall misstrauisch und schreibt an einen sehr berühmten Detektiv. Enfin, an den berühmtesten Detektiv unserer Zeit. An mich. Ich soll sie bald besuchen. Und damit ist, wie man hier sagt, der Teufel los. Wichtig ist, schnell zu handeln. Darum muss die alte Dame sterben, bevor der große Detektiv mit ihr sprechen kann. Und sie erben das Geld. Finden Sie, dass diese Geschichte logisch klingt?
3: Durchaus logisch. Das heißt, durchaus logisch für eine Russin. Ich würde ja nie eine Stellung als Gesellschafterin annehmen.
11: Es kommt Ihnen also logisch vor.
3: Ihnen nicht?
11: Fast fürchte ich, mir auch.
1: Poirot seufzte. Das Telefon klingelte und Miss Lemon nahm das Gespräch entgegen.
3: Es ist schon wieder Inspektor Sims.
9: Hallo. Hallo?
10: Wir haben ein Päckchen mit Strychnin im Schlafzimmer des Mädchens gefunden, unter der Matratze versteckt. Der Sergeant brachte eben die Nachricht. Damit dürfte alles gelaufen sein, denke ich.
9: Ja, damit ist, denke ich, alles gelaufen.
1: Seine Stimme hatte sich verändert. Sie klang jetzt plötzlich zuversichtlich. Nachdem er aufgelegt hatte, ging er in sein Zimmer, setzte sich an seinen Schreibtisch und rückte mechanisch jeden einzelnen Gegenstand zurecht, der darauf lag oder stand.
2: Da war doch irgendetwas. Ich habe es gefühlt. Nicht gefühlt, es muss etwas gewesen sein, das ich sah. En avant, ihre kleinen grauen Zellen, überlegt, denkt nach. War alles logisch und in Ordnung? Das Mädchen, ihre Sorge wegen des Geldes. Madame de La Fontaine. Ihr Mann, seine Bemerkung über Russen. Schwachsinn, der ist nicht ganz richtig im Kopf. Das Zimmer? Der Garten. Ah, ja, der Garten.
1: Er richtete sich gerade auf. Ein grünes Leuchten schimmerte plötzlich in seinen Augen. Er sprang auf und lief ins Nebenzimmer.
11: Miss Lemon, lassen Sie alles liegen und stehen. Sie müssen eine kleine Ermittlung für mich durchführen.
3: Eine Ermittlung, Monsieur Poirot?
11: Oui.
3: Ich habe leider kein großes
11: Sie
3: Talent für...
11: Sie haben vor ein paar Tagen gesagt, Sie wüssten alles über Geschäftsleute.
3: Das stimmt.
11: Dann ist die Sache einfach. Sie fahren nach Chairman's Green und machen sich auf die Suche nach einem Fischhändler.
3: Einem Fischhändler?
11: Genau. Nach dem Fischhändler, der Rosebank mit Fisch beliefert. Sobald Sie ihn gefunden haben, stellen Sie eine bestimmte Frage.
1: Er reichte ihr einen Zettel. Miss Lemon nahm ihn, las uninteressiert, was darauf stand, nickte und deckte ihre Schreibmaschine zu.
11: Wir fahren nach Chairman's Green. Sie gehen zum Fischhändler und ich zur Polizei. Von der Baker Street aus brauchen wir ungefähr eine halbe Stunde.
1: Inspektor Sims begrüßte ihn erstaunt.
12: Das nenne ich rasche Arbeit, Monsieur Poirot. Wir haben doch erst vor einer Stunde...
2: Ich habe eine Bitte. Würden Sie mir erlauben, mit diesem Mädchen zu sprechen? Katrina, wie heißt sie noch?
12: Katrina Rieger. Ich glaube nicht, dass es dagegen etwas einzuwenden gibt.
1: Das Mädchen Katrina wirkte mürrischer denn je.
2: Mademoiselle, Sie müssen mir glauben, dass ich nicht Ihr Feind bin. Ich möchte, dass Sie mir die Wahrheit sagen.
1: In ihren Augen blitzte es trotzig auf.
8: Ich hab die Wahrheit gesagt. Wenn die alte Dame wirklich vergiftet wurde, ich hab es nicht getan. Es ist alles ein Irrtum. Sie wollen verhindern, dass ich das Geld bekomme.
1: Sie sieht, dachte Poirot, wie eine armselige, in die Enge getriebene Ratte aus.
2: Erzählen Sie mir etwas über diese Kapsel, Mademoiselle. Hat sie außer Ihnen noch jemand in der Hand gehabt?
8: Ich hab Nein gesagt, oder? Der Apotheker hat sie am Nachmittag gefüllt. Ich hab die Packung in meiner Tasche nach Hause gebracht. Und zwar kurz vor dem Abendessen. Ich öffnete die Schachtel und gab Miss Barrowby eine Kapsel zusammen mit einem Glas Wasser.
2: Und außer Ihnen hat die Schachtel niemand in der Hand gehabt?
8: Nein!
1: Eine in die Enge getriebene Ratte mit Mut.
2: Und Miss Barrowby hat zum Abendessen nur das bekommen, was man uns sagte? Suppe, Fischauflauf, Kuchen?
8: Ja.
1: Ein verzweifeltes Ja. Dunkle, bohrende Augen, die nirgends einen Hoffnungsschimmer sahen. Poirot klopfte ihr leicht auf die Schulter.
2: Seien Sie guten Mutes, Mademoiselle. Vielleicht wartet die Freiheit auf Sie. Ja? Und das Geld. Und ein sorgloses Leben.
1: Sie sah ihn misstrauisch an.
12: Ich habe nicht ganz mitbekommen, wie Sie das meinten, dass das Mädchen doch einen Freund habe.
2: Sie hat einen. Mich.
1: Er verließ die Wache, bevor der Inspektor sich wieder gefasst hatte. Poirot hatte sich mit Miss Lemon im Green Cat Tea Room verabredet. Sie ließ ihn nicht lange warten und kam sofort zur Sache.
3: Der Mann heißt Watch. Sein Laden ist in der Hauptstraße. Und Sie haben recht gehabt. Genau 1,5 Dutzend. Ich habe mir notiert, was er sagte.
1: Sie reichte ihm einen Zettel. Poirot stieß ein Geräusch aus, das wie das tiefe Schnurren einer zufriedenen Katze klang. Hercule Poirot begab sich nach Rosebank. Als er die untergehende Sonne im Rücken im Vorgarten stand, trat Mrs. de la Fontaine aus dem Haus.
8: Monsieur Poirot, Sie sind zurückgekommen.
4: Ja, ich bin zurückgekommen. Als ich das erste Mal hier war, Madame, musste ich an einen alten Kindervers denken. Mrs. Mary, wie wächst es denn in ihrem Garten? Muschelschalen und Schneeglöckchen und hübsche Mädchen in einer Reihe. Nur, es sind keine Muschelschalen, nicht wahr, Madame? Es sind Austernschalen.
1: Er wies auf die Einfassung des Hyazinthenbeetes.
4: Mais oui, ich weiß alles. Das Mädchen stellte das Abendessen warm und Katrina wird beschwören, dass es außer den bekannten 3 Gängen nichts weiter gab. Nur sie und ihr Mann wissen, dass sie 1,5 Dutzend Austern kauften. Ein kleiner Leckerbissen pour la bonne tante. Es ist ganz leicht, Strychnin in eine Auster zu praktizieren. Und man schluckt sie im Ganzen hinunter, comme ça. Aber die Schalen bleiben übrig. Und man kann sie nicht in den Mülleimer werfen. Das Hausmädchen würde es merken. Da dachten sie, wie unverfänglich es sei, sie für eine Beeteinfassung zu verwenden. Aber es war nicht genug. Die Einfassung ist nicht fertig geworden. Die Wirkung stört die Symmetrie eines sonst so bezaubernden Gartens. Die Austernschalen passen nicht her. Sie haben mir schon beim ersten Besuch missfallen.
8: Ich vermute, Sie haben es aus Ihrem Brief. Ich wusste, dass meine Tante Ihnen geschrieben hatte, aber ich wusste nicht, was.
4: Mir war auf jeden Fall klar, dass es sich nur um eine Familienangelegenheit handeln konnte. Wäre es um Katrina gegangen, hätte sie kaum den Wunsch gehabt, die Sache zu vertuschen. Soviel ich weiß, haben Sie und Ihr Mann Miss Barrowbys Wertpapiere verwaltet und kräftig in die eigene Tasche gewirtschaftet. Und sie ist dahinter gekommen.
8: Wir haben es seit Jahren getan. Ein bisschen da und ein bisschen dort. Ich hätte nie gedacht, dass sie so klug ist, uns auf die Schliche zu kommen. Und dann erfuhr ich, dass sie sich mit einem Detektiv in Verbindung gesetzt hatte. Außerdem stellte ich fest, dass sie ihr Geld Katrina hinterlassen wollte. Dieser jämmerlichen kleinen Kreatur.
4: Und deshalb haben sie das Strychnin in Katrinas Schlafzimmer versteckt, wenn ich das richtig verstanden habe. Sie wollten sich und ihren Mann vor dem retten, was ich entdecken könnte, und schieben einem unschuldigen jungen Wesen einen Mord in die Schuhe. Haben Sie denn überhaupt kein Mitleid, Madame?
1: Mary de la Fontaine zuckte mit den Schultern, und ihre vergissmeinnichtblauen Augen blickten in die von Poirot. Er erinnerte sich, wie perfekt sie die Szene beherrscht hatte, als er das erste Mal hier gewesen war. Und auch die ungeschickten Versuche ihres Mannes fielen ihm wieder ein. Eine Frau über dem Durchschnitt. Aber eine unmenschliche Frau.
8: Mitleid? Für diese elende, intrigante kleine Ratte?
1: Aus ihrer Stimme klang tiefste Verachtung.
4: Ich denke, Madame, dass Ihnen im Leben nur zweierlei wichtig war. Ihr Mann und... Und Ihr Garten.
1: Poirot sah um sich. Sein Blick schien die Blumen um Verzeihung zu bitten für das, was er getan hatte und was er noch tun würde. Musik.

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1: Und dieser Agatha Christie-Krimi lief erstmals am 23. Juli 2006.
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1: Ja, vielleicht erinnern Sie sich an dieses Intro. Als sich SWR Kultur vor 20 Jahren noch SWR 2 nannte, erklang es immer, um den Radiokrimi der Woche einzuläuten. Und im damaligen Kultursender MDR Figaro liefen die Poirot-Krimis natürlich ebenfalls.
3: Sie wissen doch, wer ich bin.
4: Monsieur Poirot ist ein Detektiv. Warum sagen Sie ihr nicht, dass ich größter Detektiv aller Zeiten bin? Unübertroffen, der größte, der jemals gelebt hat.
1: Ja, auch dieser Hercule Poirot hat einen hübschen Akzent. Das hier ist der deutsche Schauspieler Klaus Höhne.
4: Guten Abend, Miss Lemon.
5: Mr. Poirot, die Post von heute Morgen liegt noch immer auf Ihrem Schreibtisch.
4: Oh, vielen Dank, Miss Lemon.
1: Und Elisabeth Endres als Miss Lemon.
4: Eine Nachricht von Madame Berroby.
1: Das ist die deutsche Synchronfassung der Fernsehversion von Der verräterische Garten.
4: Verehrter Mr. Poirot, ich hoffe, Sie verzeihen die Form dieses Briefes, aber ich muss mich vorsehen. Man hat mir versichert, dass Sie die Diskretion in Person sind. Und trotzdem wage ich es fast nicht, die Angelegenheit, die mich sorgt, darzulegen.
1: Klaus Höhne spricht den englischen Schauspieler Sir David Suchet in Agatha Christie's Poirot. So lautete der Titel einer langlaufenden Serie des englischen Fernsehsenders ITV. 1989 startete sie, zunächst mit den Fällen, die Christie damals als Kurzgeschichten verfasst hatte. Je länger die Reihe lief, desto spektakulärer wurden die Verfilmungen. In den späten 90ern zeichnete sich ab, dass Suchet und sein Team nun auch die berühmten Poirot-Romane wie Alibi, Tod auf dem Nil, Das unvollendete Bildnis und Mord im Orient Express angehen werden, als 100-Minuten-Fernsehfilme. Und tatsächlich gelang es. Bis 2013 spielte Suchet alle Christie-Vorlagen, sämtliche Werke des Kanons, und in Episodenrollen tauchten Darstellerinnen und Darsteller wie Emily Blunt, Jessica Chastain, Michael Fassbender, Damian Lewis, Barbara Hershey oder Peter Capaldi auf. Alle in wunderbaren historischen Kostümen. Denn während die Original-Poirot-Geschichten mit der Zeit gingen, verordneten die ITV-Produzenten ihre Serie und ihre Serienfolgen stets in die 30er Jahre.
4: Rosebank, Charman's Green, wo ist das?
5: Im Süden. In der Nähe von Surrey. Blühende Wiesen, sehr schön.
1: Natürlich war auch der verräterische Garten irgendwann dran, schon in der Anfangsphase, 1991, als zweite Episode der dritten Staffel. Der deutsche Titel der Folge lautete Edle Düfte.
4: Ist Madame Berroby zu Hause?
6: Oh, Sir, Sie wissen es noch nicht? Sie ist nämlich letzte Nacht. Ich bedauere, sie ist tot, Sir.
1: Ja, und tatsächlich stellen sich die Ereignisse genauso ein wie in der Christie-Vorlage.
7: Sind Sie ein Rechtsanwalt?
4: Warum sollte ich ein Rechtsanwalt sein?
1: Die Haushaltshilfen sind eingeführt, dann kommen die de la Fontaines.
8: Mr. Poirot, darf ich mich vorstellen? Mary de la Fontaine.
4: Madame?
8: Das ist mein Mann.
9: Sehr angenehm.
4: Monsieur?
8: Mrs. Barrowby war meine Tante.
1: Und Poirot deckt seine Karten auf.
8: Mord war das?
1: Und nun geht es etwas anders weiter. Hercule Poirot bespricht den Fall nicht mit Inspektor Sims, sondern mit seinem vertrauten Chief Inspektor Jepp.
10: Jetzt hören Sie mal, Poirot. Ich sehe beim besten Willen nicht, was da unklar sein sollte. Sie hatte ein Motiv und sie hatte die Gelegenheit dazu.
1: Der Schauspieler Philip Jackson als Jepp, auf Deutsch Joachim Höppner, eine feste Figur der Serie, um nicht in jeder Folge, in jedem neuen Abenteuer einen neuen Polizisten einführen zu müssen.
4: Was mir noch Sorgen macht, ist der Beweis, wie es gemacht wurde.
10: Na, das wissen wir doch. Oder nicht?
1: Am Ende löst Poirot vor dem verblüfften Inspektor natürlich den Fall.
4: Obwohl, Es waren keine Nussschalen, die vor die Blumenbeete aufgereiht waren. Es waren Austernschalen. Die geliebte, aber verbotene Leckerbissen von ihrer Tante. Nicht wahr, Madame de la Fontaine?
1: Ja, und dann läuft Mary de la Fontaine noch weg, wird aber sogleich gefasst. Ein Showdown-Moment fürs Fernsehen. Klaus Höhne sprach den Hercule Poirot nur in 24 der 70 Folgen umfassenden Serie. Wechselnde Synchronstudios und Stimmen waren im Lauf der Jahrzehnte für die deutschen Fassungen ausgesucht worden. David Suchets Poirot wurde von 4 verschiedenen Sprechern übernommen. Dazu demnächst mehr an dieser Stelle. Doch nun zu einer wahren Kriminalgeschichte. Knapp 100 Jahre ist es her, dass Agatha Christie selbst ein Verdachtsfall wurde. Nicht mit einem ihrer Romane, sondern im wirklichen Leben. 1926 war die damals 36-jährige Christie noch keine Berühmtheit. Sie hatte sich aber mit ersten Kriminalgeschichten schon einen Namen machen können.
9: Meine Damen und Herren, ich will die Wahrheit finden.
1: Die Veröffentlichung ihres neuen Hercule Poirot-Romans steht an, The Murder of Roger Ackroyd. Es ist der 3. Fall des belgischen Detektivs und Christies 6. Buch überhaupt.
9: Ich habe sie aus einem bestimmten Grund ergebeten.
1: In The Murder of Roger Ackroyd, in Deutschland später unter dem Namen Alibi veröffentlicht, geht es um eine verschwundene Person namens Ralph Patton.
9: Vor allem möchte ich an Mademoiselle eine besondere Frage richten.
6: Ich schwöre Ihnen feierlichst, dass ich keine Ahnung habe, wo Ralph ist.
1: Und kurz vor Weihnachten 1926 verschwindet plötzlich und unerwartet Agatha Christie. Mrs. Christie Disguised titelte die Daily News am 11. Dezember, darunter 3 Fotomontagen, die Christie mit verschiedenen möglichen Frisuren zeigten. War sie inkognito unterwegs? Immerhin glaubte das Blatt noch an ihr Überleben. Am Freitagabend war sie zu Hause weggegangen, am Samstag wurde ihr Wagen, ein grüner Morris Cowley, in der Nähe eines Gewässers entdeckt. Darin lagen der Führerschein, ein Koffer und ihr Pelzmantel. Und das nach einer Nacht, in der es 2 Grad kalt gewesen war.
9: Einer von Ihnen muss wissen, wo Patton sich aufhält, denn er ist ohne Gepäck verschwunden.
1: Christies Kinderfrau sagt aus, die Verschwundene habe deprimiert gewirkt. Das Personal spricht von einem Ehestreit. Nach kurzer Zeit überschlagen sich die Gerüchte. Hat Christies Ehemann seine Frau umgebracht? Oder hat sie sich selbst etwas angetan?
9: Und die Polizei kann ihn nicht finden, obgleich alle Bahnhöfe, Häfen und Flugplätze benachrichtigt sind.
1: 1000 Polizisten mit Suchhunden, eingeteilt in 53 Gruppen und unterstützt von unglaublichen 15.000 Freiwilligen, suchen das Land ab. Bei der Great Sunday Hunt am 12. Dezember 1926 ist auch die Krimi-Autorin Dorothy Sayers, Erfinderin der Lord Peter Wimsey-Geschichten, beteiligt. Schließlich wird irgendwo eine Frauenleiche gefunden, doch es ist nicht die Christie. In der Daily Mail bezieht der Schriftsteller Edgar Wallace Stellung. Er deutet an, dass Agatha Christie ihr Verschwinden nur inszeniert hat. Doch Christie wird nicht gefunden.
9: Ein Mann löst sich doch nicht in Luft auf. Das sollten Ihnen Ihre kleinen grauen Zellen sagen.
1: War es ein Zufall, dass im selben Zeitraum das 1. Kapitel Ihres Poirot-Romans The Murder of Roger Ackroyd abgedruckt wurde?
9: Jeder in diesem Raum verbirgt etwas vor mir.
1: Ehemann Archibald Christie verschwieg, dass Agatha einen Abschiedsbrief hinterlassen und er ihn sofort verbrannt hatte und dass sein Wochenende weniger für Freunde reserviert war, wie er vorgegeben hat, sondern für Nancy Neal, die schon seit einiger Zeit mit ihm nicht nur Golf spielte. Dies hatte Archibald seiner Agatha am 3. Dezember eröffnet und zugleich die Scheidung angeboten.
9: Es mag etwas Unwesentliches sein oder Ihnen unwesentlich erscheinen.
1: Später taucht ein Brief auf, den Agatha Christie auf den 4. Dezember 1926 datiert hatte. Sie berichtet darin von einem Erholungsurlaub in Harrogate.
9: Ich wende mich an alle.
1: Auch Sir Arthur Conan Doyle, der Autor von Sherlock Holmes, beschäftigt sich mit dem Verschwinden. Auf irgendeine Weise war er in den Besitz eines Handschuhs von Agatha gekommen und ging damit zu einem Hellseher. Dieser Hellseher sah sich den Handschuh an und meinte, dass er den Namen Agatha empfange. Man werde wohl am kommenden Mittwoch wieder von ihr hören. Und noch unglaublicher als dieses Manöver ist, dass der Hellseher dann auch noch recht hat. Am Mittwoch, den 15. Dezember, taucht Agatha Christie wieder auf. Sie war tatsächlich in Harrogate im Hotel The Swan Hydro abgestiegen. Sie hatte sich unter dem Namen Theresa Neal eingetragen, also dem Zunamen der Geliebten ihres Mannes.
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0: Gesicht hat es auch.
1: Agatha Christie ließ viel später die Erklärung verbreiten, sie hätte einen stressbedingten Gedächtnisverlust erlitten. Doch es gilt als sicher, dass Christie herausgefunden hatte, dass ihr Ehemann sie betrog. Deshalb wollte sie wohl einerseits untertauchen und andererseits dem Ehemann auf diese Weise seine geheimen Stelldicheins ordentlich vermiesen. Ihre Ehe war nicht mehr zu retten. Im April 1928 wurde sie geschieden. Mehr von Agatha Christie und Hercule Poirot demnächst wieder hier in Kein Mucks.
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1: senden wir Kein Mucks weiter und weiter, auch die 7. Staffel, wie gewohnt immer donnerstags.
4: Und ich glaube, damit können wir hier diesen Fall abschließen. Darf ich Ihnen dann heute für Ihre liebenswürdige Mitwirkung danken. Wir sehen uns ja in einer Woche wieder bei dem nächsten Hörspiel. Auf Wiedersehen.
5: Auf Wiedersehen.
6: Auf Wiedersehen.
1: Kein Mucks. Mein Name ist Bastian Pastewka. Danke fürs Zuhören. Tschüss.

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0: Rettung.
1: Mr. Cast? Ich bin's, Lily. Können Sie mich hören? Mr. Cast? Können Sie die Augen öffnen? Oh, sehr gut. Nein, bleiben Sie liegen. Wie fühlen Sie sich? Sprechen Sie mit mir, Mr. Cast. Bitte, sagen Sie doch etwas. Mr. Cast?
2: Ich habe Angst.
1: Sie müssen keine Angst haben.
2: Lily.
1: Es ist vorbei.
2: Es tut mir leid. Sie haben mich gesehen.
1: Sie sind gestürzt. Das ist alles.
2: Lily.
1: Ja?
2: Etwas Schreckliches. Etwas Schreckliches wird passieren.
1: Oh, das wird es nicht. Versprochen.
2: Es war wie im Krieg. Ich weiß, wenn etwas Schlimmes passiert. Es ist Schicksal. Man kann sich nicht verstecken oder entkommen.
1: Nein, nein. Hier, kommen Sie. Ich helfe Ihnen auf. Nehmen Sie meine Hand.
2: Nein! Es tut mir leid, Lily.
1: Es ist alles in Ordnung.
2: Es tut mir so leid.
1: Es ist alles gut. Es ist in Ordnung.
2: Sie sollten jetzt lieber gehen. Ich will Ihnen nicht. Ich will Ihnen nicht wehtun.
1: Ach. Ich bin zäher, als ich aussehe, wissen Sie? Na los, kommen Sie. Hier, setzen Sie sich auf den Stuhl. Ich mache Ihnen erstmal einen Tee.
2: Ich will das nicht mehr. Nichts davon. Die Art, wie alle Leute mich ansehen.
1: Es wird besser werden. Sie haben Ihren Job, wissen Sie noch?
2: Ja. Richtig. Das stimmt.
1: Ich habe Sie an der Schreibmaschine gehört.
2: Ich habe eine Liste geschrieben. Mit Menschen und Orten.
1: Ach ja? Wie schön.
2: Danke.
1: Das freut mich für Sie. Ich kann Ihr Hemd bügeln, wenn Sie möchten. Der erste Eindruck und so.
2: Ja.
1: Sie kommen groß raus, Mr. Cast.
2: Kein armer Mr. Cast mehr. Nicht mehr um Essen betteln. Und von Resten leben.
1: Genau. Es wird sich einiges ändern.
2: Huh? Ja, alles wird sich ändern. Ich zeige denen, wozu ich fähig bin. Ich werde es allen zeigen.

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0: Victoria! Alle umsteigen! Victoria, bitte umsteigen!
1: Soll ich Ihr Gepäck tragen, Sir?
2: Nein, danke.
1: Kommen Sie, Sir, ich mach das gerne.
2: Hören Sie, ich brauche niemanden. Warum?
1: Darf ich Ihr Gepäck tragen?
2: Entschuldigung, dürfte ich bitte mal?
1: Natürlich.
2: Was machen Sie denn da?
1: Hätten Sie doch besser auf.
2: Poirot!
3: Willkommen zurück in London, mon ami.
2: Es ist so lange her. Schön, Sie wiederzusehen.
3: Ich würde an Ihrer Stelle mein Ab- und Gut kontrollieren.
2: Warum?
3: Wenn die Gepäckträger keine Arbeit haben, neigen sie zu Taschendiebstahl.
2: Was? Aber die sahen sehr ehrlich aus.
3: Ehrlichkeit findet man im Herzen, Hastings, nicht im Gesicht.
2: Jemand sollte das unterbinden.
3: Normalerweise würde ich Ihnen zustimmen, aber jeder muss essen. Dafür kann man niemanden bestrafen.
2: Stimmt wohl.
3: Wir sollten gehen, Hastings. Haben Sie noch alles?
2: Ja, glaube schon.
3: Ja.
4: Taxi!
5: Taxi! Erlauben Sie, Sir?
2: Ich benötige wirklich keine...
3: Hastings, lassen Sie den Herrn Ihren Koffer tragen.
2: In Ordnung.
5: Danke, Sir. Wohin möchten die Herren?
3: Scotland Yard.
5: Gerne.
3: Es stört Sie doch nicht, Hastings. Ich muss noch etwas erledigen, bevor wir nach Hause fahren.
2: Haben Sie einen Fall?
3: Nur möglicherweise lassen Sie uns aufbrechen.

0: Sie sehen gut aus, Poirot. Sie sind kaum gealtert. Ich glaube, Sie haben weniger graue Haare als bei unserem letzten Treffen.
1: Da haben Sie wohl recht.
0: Sie meinen, Ihre grauen Haare wären schwarz? Das kann nicht sein. Es wäre unnatürlich.
1: Wie gewohnt, Hastings, haben Sie ein schönes und argloses Gemüt. Die Jahre aber nichts daran geändert.
0: Was meinen Sie damit?
1: Sie erkennen ein Rätsel und finden im selben Atemzug die Lösung, ohne zu bemerken, dass Sie es tun.
0: Aber ich sehe keine Lösung.
1: Ich färbe mir die Haare.
0: Das tun Sie nicht.
1: Bien sûr. Warum auch nicht?
0: Das kann ich kaum glauben. Was ist mit Ihrem Bart? Ist der auch unecht?
1: Quelle Horreur. Ich hoffe, diesen Tag nicht erleben zu müssen. No, mein Schnurrbart ist echt. In ganz London habe ich keinen Bart gesehen, der meinem gleichkommt.
0: Das will ich hoffen.
1: Aber erzählen Sie mir von Argentinien. Wie geht es Madame Hastings?
0: Dulce geht es sehr gut.
1: Und die Kinder?
0: Sie sind kaum noch Kinder. Die Jungs werden langsam zu stattlichen Männern. Ich bin sehr stolz auf sie.
1: Ui.
0: Und die Mädchen sind genau wie ihre Mutter. Schön und mutig.
1: Warum haben Sie sie dann, wenn ich fragen darf, nicht mit nach London gebracht? Es geht um mehr, als Ihren alten Freund Poirot zu sehen, hm?
0: Ich muss mich um die Ranch kümmern. Zusätzliches Geld beschaffen.
1: Die Wirtschaftskrise schadet auch Ihrem Geschäft.
0: War nicht zu verhindern.
1: Wenn ich irgendwie...
0: Danke. Um was für einen Fall handelt es sich denn?
1: Offiziell bin ich zwischen zwei Fällen.
0: Sie genießen den Sommer?
1: Nicht freiwillig.
0: Was meinen Sie damit?
1: Scotland Yard gab mir immer die kompliziertesten Fälle. Nun ist Inspektor Crom für selbige zuständig und er möchte meine Unterstützung nicht.
0: Warum?
1: Er hält meine Methoden für veraltet und er ist, wie sagt man, ein junger Hüpfer. Der jüngste Inspektor, den Scotland Yard je hatte. Er muss beweisen, wofür man ihn hält.
0: Wie lange geht das schon?
1: Ein paar Monate.
0: Das ist doch lächerlich.
1: Das Rad dreht sich, mon ami, es dreht sich immer. Zurzeit habe ich kein Glück, aber das ändert sich wieder.
0: Glauben Sie das wirklich?
1: Ui, erst recht, wo Sie hier sind. Ich betrachte Sie als mein Glücksbringer.
0: Ich bringe Glück?
1: Absolument. Als Sie mir von Ihrem Besuch erzählten, sagte ich mir, etwas wird sich ergeben. Hastings und ich gehen wieder auf die Jagd, genau wie in alten Zeiten.
0: Das würde mir gefallen.
1: Aber es darf nichts Gewöhnliches sein. Es muss etwas Raffiniertes, Delikates, Feines sein.
0: Man könnte meinen, Sie würden ein Abendessen im Ritz bestellen.
1: Hui, da haben Sie wohl recht. Wir können kein Verbrechen auf Wunsch bestellen. Das liegt leider außerhalb unserer Möglichkeiten. Aber ich glaube an das Glück, an das Schicksal, wenn Sie so wollen. Sie sollen an meiner Seite stehen und mich davon abhalten, das Offensichtliche zu übersehen.
0: Dafür habe ich wohl ein Talent.
1: Sie sind unübertroffen, mein Freund.
0: Ja. Warum fahren wir dann zu Yard?
1: Vor einigen Tagen erhielt ich einen Brief, der mich sehr beschäftigt. Der Poststempel verrät, dass er in der Innenstadt aufgegeben wurde. Er ist maschinengetippt, um die Anschrift des Absenders zu verschleiern. Ihr, lesen Sie ihn laut vor, Hastings. Vielleicht bekomme ich so einen neuen Eindruck davon.
0: Mr. Hercule Poirot, Sie halten sich für sehr clever, nicht wahr? Sie lösen Verbrechen, die für die begriffsstutzige britische Polizei zu schwierig sind. Nun, mal sehen, wie clever Sie wirklich sind. Ich fordere Sie auf, dieses kleine Rätsel zu lösen. Achten Sie auf Andover am 15. August. Grüße, etc. ABC.
1: Ich denke, dieser Brief wird als Beweis dienen, wenn ein Verbrechen begangen worden ist. Was denken Sie?
0: Es ist vermutlich nur das Geschwätz eines Verrückten.
1: Verrückte sind gefährliche Personen. Man muss sie sehr ernst nehmen.
0: Das klingt eher nach einem Scherz von jemandem, der zu viel getrunken hat.
1: Vielleicht haben Sie recht. Scotland Yard erhält jeden Tag solche Briefe. Ich selbst habe über die Jahre einige erhalten.
0: Aber Ihr Instinkt sagt, dass dieser anders ist.
1: Na, nicht mein Instinkt. Das ist das falsche Wort. Es sind mein Wissen und die Erfahrung, die mir sagen, dass Ihr etwas nicht stimmt.
0: Und Sie können nichts tun?
1: Na, es gibt keine Fingerabdrücke, keinen Hinweis darauf, wer ihn geschrieben hat.
0: Der 15. ist morgen. wenn in Andover ein großer Raubüberfall stattfindet.
1: Oh, das wäre eine Erleichterung.
0: Eine Erleichterung?
1: Oui, denn ich befürchte, dass etwas viel Schlimmeres passieren wird.
0: Was meinen Sie?
1: Mord, Hastings. Wenn diese verrückte Person es ernst meint, wird sie nicht zögern zu töten.
0: Wenn das der Plan ist, warum sollte sie sie informieren?
1: Sie will mit mir spielen. Meine Aufmerksamkeit. Warum, weiß ich noch nicht. Was auch immer passiert, Hastings, ich bin sehr froh, dass Sie ihr sind, mon ami.
0: Das bin ich auch.
1: Die Zeit vergeht wie im Flug, nicht wahr? Aber unser Geist muss jung bleiben, genau wie unser Aussehen. Ihr A, Hastings, ja. Ihr A.
0: Was ist mit meinem A?
1: Es ist ein wenig dünn oben.
0: Natürlich ist es das. Das liegt an der Hitze. Ich kämme es so, dass man es nicht sieht.
1: Mein Friseur hat ein geniales Ding. Man befestigt es an der Kopfhaut und kämmt sein eigenes Haar darüber.
0: Warum? No, es ich will ist nichts keine mit Perücke. Den Erfindungen Ihres komischen Friseurs zu tun haben. Es ist ja nicht so, als würde ich eine Glatze bekommen.
1: Natürlich nicht. Vielleicht möchten Sie ein Haartonikum versuchen. Das kann Wunder wirken. Oh, schon gut.
2: Scotland Yard, ja.
1: Merci. Kommen Sie, Hastings. Wir versuchen, diesen Inspektor zu finden.
3: Kann ich Ihnen helfen, Sir?
1: Ich möchte Inspektor Krumm sprechen.
3: Haben Sie einen Termin?
1: Nein, aber ich muss... Oh, da ist er ja. Inspektor Krumm, dürfte ich Sie kurz sprechen?
2: Ja, Sir. Monsieur Poirot.
1: Ich habe den Brief für Sie dabei, als Beweis.
3: Ja, das war...
1: Das ist Captain Hastings. Er hat mir bei vielen Fällen geholfen.
0: Freut mich.
3: Es gibt keinen Fall. Es ist nichts passiert.
1: Kein Anruf aus Andover?
3: Nein, vermutlich hat jemand Ihren Namen aus der Zeitung und dachte sich, es wäre amüsant, einen alten Hasen wie Sie zu veräppeln.
0: Alten Hasen?
3: Ich wollte nicht respektlos sein. Poirot hat eine glänzende Karriere hinter sich. Ja. Das wissen wir alle. Aber man geht die Fälle heute ganz anders an.
0: Ein Verbrechen bleibt ein Verbrechen. So unterschiedlich kann es nicht sein.
3: Moderne Methoden verbinden eine beweisgestützte Untersuchung, die auf einem Netz von Zusammenhängen basiert, mit der Theorie der kriminellen Psyche.
0: Ist das so?
3: Oh ja, wir arbeiten bei jedem größeren Fall mit einem Irrenarzt zusammen. Die verstehen, wie die Kriminellen denken.
1: Nein, das tun sie nicht.
3: Sehen Sie, Poirot, deswegen ist eine Zusammenarbeit einfach nicht möglich. Sie respektieren unser Vorgehen nicht.
1: Verzeihung. Aber ein Irrenarzt schreibt ein Buch über die Psyche eines Kriminellen. Wenn dann ein Mörder auftaucht, schlägt er die richtige Seite auf und sagt, es ist sehr komplex.
3: Und auf diese Weise haben wir viele Fälle gelöst.
1: Wie viele?
3: Viele. Superintendent, guten Tag, Sir.
4: Hallo, Poirot. Was machen Sie denn hier?
1: Ich habe einen Drohbrief erhalten.
3: Aber
1: jemand wacht vor einem Verbrechen in Andover für heute. Ich fürchte, es geht um Mord.
4: Inspektor, was haben Sie?
3: Nichts, Sir. Die lokale Polizei ist im Einsatz, aber der Tag neigt sich dem Ende.
4: Hoffen wir, dass es so bleibt. Also, wenn Sie etwas brauchen, Poirot, sagen Sie es nur.
1: Danke.
4: Ich will den Bericht auf meinem Schreibtisch, bevor Sie gehen.
3: Ja, Sir.
4: Und noch ein kleiner Hinweis. Ihr Anzug ist ein wenig abgetragen.
3: Ist das
4: nicht ganz angemessen für einen Inspektor. Sehen Sie sich Poirot an. Absolut makellos.
3: Ja, Sir.
4: Guter Mann. Weitermachen.
3: Gut. Ich habe zu tun. Wenn es sonst nichts gibt.
1: Nein.
3: Auf Wiedersehen, Poirot.
1: Schönen Abend, Inspektor.
0: Auf Wiedersehen. Das war irgendwie unangenehm. Ist alles in Ordnung, Poirot?
1: Krumm schätzt Gefahren schlecht ein. Das beunruhigt mich.
0: Poirot, wenn Sie die Sache ernst nehmen, sollten wir dann nicht etwas tun?
1: Wir können den Verfasser nicht finden. Nicht in so kurzer Zeit. Und selbst wenn, wurde kein Verbrechen begangen. Da fürchte ich, wir müssen abwarten und sehen, was der Morgen bringt.

0: bitte, lieber Gott. Wache über mich. Wache über mich. Alles wird gut. Bitte. Bitte.
1: Ah, guten Morgen, Mr. Kast.
0: Guten Morgen, Pater.
1: Haben Sie einen neuen Auftrag?
0: Ja. Ja, ich wollte Sie sehen, bevor ich gehe.
1: Geht es Ihnen nicht gut, Mr. Kast?
0: Ich hatte furchtbare Albträume. Es fühlte sich an, als würde er mir sagen, ich solle nicht gehen.
1: Warum sollte er das wollen?
0: Weil ich es nicht verdiene. Weil ich es nicht verdient habe.
1: Das ist nicht wahr. Sie sollten stolz auf sich sein. Sie haben für Ihr Land gekämpft. Sie sind fleißig. Sie sind ehrlich. Sie können sich ein Leben aufbauen.
0: Ein Leben? Dank dem Leben kann ich nicht mehr aufrecht stehen. Ich gehe gebeugt wie ein alter Mann.
1: Gott hat einen Plan, Mr. Kast, auch für Sie.
0: Sie meinen, ich sollte trotzdem gehen?
1: Ja, das tue ich.
0: Nein, nein. Dort werden überall Menschen sein. Massen von ihnen. Und ich werde ihr leben wollen. Nicht meins.
1: Ein gütiges Herz ist des Leibes Leben. Doch Neid ist Eiter in den Gebeinen.
0: Ja.
1: Streben Sie nach einem gütigen Herzen. Und Sie werden Frieden finden.
0: Ich verstehe. Ich werde es versuchen. Mhm. Danke. Ich danke Ihnen, Pater.

0: Ach, entschuldigen Sie, ich hatte im Hinterzimmer was zu erledigen.
1: Liebe meines Lebens.
0: Was willst du, Franz?
1: Ich wollte dein wunderschönes Gesicht sehen.
0: Wenn du Geld willst, vergiss es.
1: Alles. Kann ich mal was essen?
0: Ja, weil du alles für Alkohol ausgegeben hast. Ich kann es riechen.
1: Warum auch nicht? Lohnt sich doch eh alles nicht, wenn einen die eigene Frau hasst.
0: Das hast du dir selber eingebrockt.
1: Ohne dich?
0: Ja, ohne mich.
1: Alles, bitte.
0: Fass mich nicht an.
1: Du hattest einfach nur Glück. Man hat Geld und dieser alten Närrin bekommen.
0: Sprich nicht so über Miss Rose.
1: Ohne sie hättest du diesen Laden überhaupt nicht. Was bekomme ich? Was bekommt Franz?
0: Du bekommst Ärger mit der Polizei, wenn du mich weiter belästigst.
1: Du meinst das ernst? Na gut, in Ordnung. Gib mir einfach einen Beutel Tabak.
0: Raus hier!
1: Oh, Alice ist heute streitlustig.
0: Ja, ganz genau. Also verschwinde.
1: Ich gehe. Ganz ruhig.
0: Oh, mein Teufel. Gönnt mir nicht mal 5 Minuten Ruhe. Oh, ich schwöre bei Gott!

0: Poirot, hören Sie bitte auf, so rumzulaufen. Das geht schon den ganzen Tag so.
1: 7 Uhr, mon Dieu. Immer noch keine Neuigkeiten.
0: Glauben Sie immer noch, dass etwas passiert?
1: Ich befürchte es sehr. Aber warum ich? Warum mich einweihen? Damit lastet die ganze Bürde auf meinen Schultern.
0: Sie sind nicht verantwortlich.
1: Ich stehe im Mittelpunkt des ganzen Hastings.
0: Wenn etwas passiert wäre, hätten wir es inzwischen erfahren.
1: Möglich.
0: Lassen Sie uns etwas trinken. Reden wir über etwas anderes.
1: Vielleicht ist es das Beste.
0: Jerry?
1: Danke, Hastings. Ich dachte, der Brief hätte nach Fisch gerochen, aber das war reine Dummheit. Oh, ich werde alt und misstrauisch, wie ein blinder Wachhund, der knurrt, obwohl nichts da ist. Oh, merci.
0: Vielleicht sollten wir uns ein anderes Verbrechen suchen. Was meinen Sie? Etwas Aufregendes und Kompliziertes. Etwas, in das man richtig abtauchen kann. Mehrere Verbrechen, die unmöglich zu lösen sind. Chrome müsste sich dann auf Sie verlassen.
1: Das ist etwas melodramatisch, mon ami. Sie wollen nicht einen Mord, sondern gleich eine ganze Serie.
0: Sie wissen doch, wie es ist. In einem Kriminalroman findet der Mord immer im ersten Kapitel statt. Und dann werden die ganze Zeit die Beweise zusammengefügt, die nur für eine Person sprechen. Ein Verbrechen. Das wird langweilig. Ein zweiter Mord in einem Buch würde alles beleben.
1: Ganz richtig, Hastings. Und bis diese Verbrechen geschehen, was werden Sie in London tun?
0: Ich werde einige Geschäftstermine vereinbaren und mich mit ein paar Leuten treffen.
1: Entschuldigen Sie mich bitte. Hercule Poirot?
2: Poirot, hier spricht Inspektor Chrome von Scotland Yard. Ich habe nicht viel Zeit. Wir müssen morgen früh nach Andover fahren. Ihr Brief war leider doch kein Scherz. Eine Frau wurde ermordet.
0: Poirot?

0: Guten Morgen, Inspektor.
1: Morgen, Poirot. Hastings. Es handelt sich um ein lokales Verbrechen, das völlig übertrieben dargestellt wurde. Der Superintendent hat sie hinzugezogen, nicht ich. Die Polizei von Andover hätte das auch alleine hinbekommen. Aber so wie die Leute den Namen Hercule Poirot hören, verlieren sie den Verstand.
2: Moment, das Verbrechen wurde begangen, um Poirots Aufmerksamkeit zu erregen. Das können Sie nicht ignorieren.
0: Wir sollten mit den Fakten des Falles beginnen.
1: Ich fasse die wichtigsten Punkte für Sie zusammen. Eine Frau namens Alice Asher wurde letzte Nacht ermordet. Sie betrieb ein

0: Haben Sie Kinder?
1: Nein, Mrs. Asher hat eine Nichte. Wir sprechen später mit ihr.
2: Inspektor, entschuldigen Sie, aber dieser Mord hat doch nichts mit Poirots Brief zu tun. Mrs. Asher wurde sicher von ihrem Ehemann umgebracht.
1: Ja, das ist doch meine Meinung.
2: Wurde etwas aus dem Laden entwendet?
1: Nein, nichts. Keine Einbruchsspuren und das Geld war auch noch in der Kasse. Ein weiteres Detail, das auf Franz deutet.
0: Sie glauben, er kam betrunken in den Laden, sie geriet in den Streit und er schlug sie nieder.
1: Das ist meiner Meinung nach das Naheliegendste. Zeigen Sie mir bitte noch einmal den Brief.
0: Wo ist sie?
1: Das passt nicht. Franz ist Deutscher, spricht aber von unserer britischen Polizei. Oder er ist sehr gerissen. Ich meine,
0: hat er den Verstand, um so gerissen zu sein?
1: Das werden wir herausfinden, wenn wir ihn treffen. Er befindet sich bereits in Gewahrsam.

0: Guten Morgen, Sir.
1: Morgen, Constable...
0: Briggs, Sir.
1: Gut. Bleiben Sie hier, Briggs. Wer weiß. Ist der da drin?
0: Ja, Sir.
1: Franz Escher?
2: Wer sind Sie?
1: Ich bin Inspektor Chrome und das sind Monsieur Poirot und Captain Hastings.
2: Ich habe nichts getan.
1: Ja, wir sind hier, um herauszufinden, ob das wahr ist.
2: Sie sollten sich schämen, mich herzubringen.
1: Seien Sie still, sonst bekommen Sie noch mehr Probleme.
2: Sie würden einem armen alten Mann doch nichts tun.
1: Hören Sie zu. Sie müssen keine Aussage machen. Aber wenn Sie mit dem Mord an Ihrer Frau nichts zu tun haben, dann empfehle ich Ihnen...
2: Ich habe sie nicht getötet. Das sind Lügen. Verdammten englischen Schweine, seid alle gegen mich. Niemals.
1: Nun, Sie haben es oft genug angedroht.
2: Nein, wir verstehen das nicht. Ja. Das war nur ein Scherz.
1: Ein seltsamer Scherz. Würden Sie uns bitte sagen, wo Sie gestern gegen 17.30 Uhr waren?
2: Ich erzähle Ihnen alles.
1: Schön, dann bitte.
2: Ich war nicht mal in Alistair. Ja. Bin mit Freunden rumgezogen. Guten Freunden. An einem Seven Stars und einem Red Dog und Dick Willows war dabei. Oh, der alte Curdy. Und noch ein paar Jungs.
1: Ah, und ich bin mir sicher, jeder dieser Jungs würde ohne zu zögern für Sie lügen. Nein, wir werden uns nicht auf deren Aussagen verlassen. Sie bleiben hier. Bringen Sie ihn weg, Constable, wegen Tatverdachts.
0: Ja, Sir. Na dann, Franz. Hier geht's lang. Kommen Sie schon!
3: Sie haben ihn sehr schnell inhaftiert.
1: Er ist ein gewalttätiger Trinker. Vermutlich war er es. Wir benötigen nur Beweise. Und die finden wir.
3: Hätten Sie ihn nicht nach dem Brief fragen sollen?
1: Er würde es eh nur leugnen. Nein, die örtliche Polizei soll seine Wohnung durchsuchen. Mal sehen, was die finden.
4: Gibt es keine anderen Verdächtigen?
1: Zwei weitere Männer. Beide haben ausgesagt. Mr. Partridge, ein älterer Herr, hat den Laden um genau 17.30 Uhr betreten und Tabak gekauft. Mrs. Escher sei wohl aufgewesen und er habe nichts Ungewöhnliches gesehen.
3: Und der zweite Mann?
1: Mr. Riddell, 1,80, kräftig und aggressiv. Arbeitet bei der Eisenbahn, hat den Laden nach 18 Uhr betreten, fand ihn leer vor und ging wieder. Er hat nicht hinter die Theke gesehen.
4: Gibt es eine Verbindung zu Mrs. Escher?
1: Außer, dass sie ab und zu im Laden vorbeischauten, nicht. Aber beide waren im Zeitraum des Mordes dort, also werden wir sie nicht ausschließen.
3: Dann würde ich jetzt gerne den Tatort besuchen.
1: Ja, kommen Sie. Wir lassen uns von Briggs fahren. Je schneller wir das hinter uns bringen, desto eher können wir nach Hause.

0: Da wären wir, Sir.
1: Ja, danke, Constable. Zeigen Sie uns bitte den...
0: Entschuldigung, ich öffne nur schnell die Tür für Mr. Poirot.
1: Sie machen was?
0: Bitte, Sir.
2: Dankeschön, Briggs. Sehr freundlich.
0: Nehmen Sie es mir nicht übel, Sir, aber Sie sind der Grund, warum ich zur Polizei gegangen bin.
1: Oh,
0: ich möchte Detective werden.
1: In Ordnung, Briggs, es reicht. Das ist ein Tatort. Falls ich Sie daran erinnern muss, die Zeit drängt.
0: Ja, Sir, natürlich. Das ist der Laden von Alice Escher, der dort. Ich befürchte, die Anwohner werden nicht verschwinden. Das sind alle furchtbare Gaffer.
3: Ich verstehe wirklich nicht, was die Menschen hier machen.
2: Die Aufregung treibt sich an.
3: Den Schauplatz eines Mordes zu belagern? Das ist morbide.

0: Allerdings. Die menschliche Natur hat viele Facetten.
1: Meine Herren, nach ihm.
2: Macht bitte Platz. Na los. Machen Sie Platz für die Detectives.
3: Ich sagte, Sie sollen zurücktreten, Madame.

0: Mrs. Usher wurde dort gefunden?
1: Ja, direkt hinter der Theke.
0: Pauvre femme.
2: Ist der Bericht des Polizeiarztes schon da?
1: Nein, Sir, aber er hat die Leiche noch gesehen. Er sagte, Mrs. Usher habe mit dem Rücken zur Tür gestanden, als sie stürzte. Vermutlich, um etwas aus dem Regal zu holen.
2: Hatte sie etwas in der Hand, womit sie sich hätte verteidigen können?
1: Nein, Sir.
0: Sind Sie sicher, dass nichts aus dem Laden entwendet wurde?
1: Zigaretten vielleicht. Da können wir nicht sicher sein.
2: Dafür würde man wohl kaum einen Mord begehen.
0: Und es gab nichts, wie soll ich sagen, das nicht er gehörte. Wurde etwas gefunden, das seltsam wirkte, unpassend?
1: Auf der Theke lag ein aufgeschlagener Reiseführer der Eisenbahn.
0: Hat Mrs. Usher so etwas verkauft?
1: Sieht nicht so aus. Nur diese billigen Fahrpläne. Es war ein dickes Buch, wie es nur Smith verkauft.
0: Ein Reiseführer der Bahn. War es ein Bradshaw oder ein ABC?
1: Es war ein ABC.
3: Poirot, der Brief.
0: Ist es. Damit ist der Mord an Mrs. Usher Vorsatz. Der ABC-Führer wurde als Signatur ihr gelassen und ich wurde herausgefordert, den Mord aufzuklären.
3: Warum Sie?
0: Ich weiß es nicht. Noch nicht.
2: Hören Sie, nicht so voreilig. Ich gebe zu, dass es unwahrscheinlich ist, dass der Brief von Franz stammt. Aber deshalb ist das nicht alles Teil eines großen Plans. Bleiben wir bei dem, was wir haben. Einverstanden?
0: D'accord. Der Reiseführer lag Ihre auf der Theke?
1: Ja, Sir. Mit dem Buchrücken nach oben. Aufgeschlagen bei Andover. Vielleicht wollte sich der Mörder die Züge von Andover nach London ansehen. Das könnte bedeuten, dass er gar nicht aus Andover stammen muss.
0: Möglich. Gab es Fingerabdrücke?
1: Nein, Sir.
3: Das ist seltsam.
0: Auch keine Abdrücke auf der Theke?
1: Nun, eher zu viele. Alle durcheinander und verwischt.
2: Und waren da auch welche von Franz Usher?
1: Schwer zu sagen, Sir. Auf der Wache versuchen Sie, deutliche Abdrücke zu finden.
0: Und Mrs. Usher wohnt auch hier?
1: Ja, Sir. Einfach durch die Tür da hinten. Ich stehe lieber hier Wache, wenn Sie nichts dagegen haben.
2: Ja, ich gehe schon voraus. Gut, kommen Sie.
0: Tja, dann folgen wir ihm.
3: Achten Sie auf Ihren Kopf, Inspektor.
2: Das Zimmer ist recht leer, aber sehr sauber. Ich vermute, sie kam gerade so über die Runden.
0: Das müssen Alice und Franz sein an ihrem Hochzeitstag.
3: Sie ist schön und sehr temperamentvoll.
0: Oh, oui.
3: Und Franz, er sieht so elegant aus.
0: Und dann hat das Leben es mit beiden nicht gut gemeint.
2: Oh Mann.
0: Ein zerbrochenes Ornament, ein Regenmantel, ein Roman.
3: Ein neues Paar Strümpfe.
2: Alles von Interesse wurde auf die Wache gebracht.
0: Ich möchte gerne die Nachbarn von Mrs. Usher befragen.
2: Sie haben bereits Aussagen gemacht.
3: Was haben Sie gesagt?
2: Nun, jeder erzählt eine andere Geschichte. Entweder haben Sie einen großen, blonden Mann gesehen oder einen kleinen Mann mit Bart, einen dunkelhaarigen Russen. Alles nutzlos.
0: Es macht Ihnen doch nichts aus, wenn ich nochmal mit Ihnen spreche?
2: Nur zu. Wir sehen uns auf der Wache. Ui.
4: Treten Sie beiseite.
1: Machen Sie Platz.
3: Entschuldigen Sie bitte.
1: Danke. Ich bringe Sie beide zurück zur Wache, wenn Sie soweit sind, Sir. Kommen Sie einfach zu mir.
0: Danke, Briggs. Sehr freundlich.
3: Mit wem möchten Sie sprechen?
0: Mit den Nachbarn.
5: Wenn Sie etwas verkaufen wollen, verschwenden Sie Ihre Zeit.
0: Bonsoir, Madame. Ich bin Reporter von The Evening Flicker.
5: Ach, wirklich?
0: Oui. Das ist mein Assistent, Mr. Hastings.
3: Guten Abend.
0: Ich möchte Ihnen 5 Pfund für einen Artikel über Ihre verstorbene Nachbarin Mrs. Usher anbieten.
5: 5 Pfund?
0: Oui.
5: Oh. Nun, dann kommen Sie bitte rein.
0: Gerne, Mrs.
5: Fowler.
0: Fowler.
5: Mrs. Fowler.
0: Merci.
5: Wollen Sie sich nicht setzen?
0: Oh, vielen Dank.
3: Zu freundlich. Unsere Leser sind sehr gespannt auf Ihren Artikel. Äußerst gespannt.
5: Ach, wirklich? Verzeihen Sie, wenn ich etwas schroffe, aber ich habe morgens, mittags und abends Hausierer an der Tür. Die Staubsauger, Lavendelsäckchen. Na, alles Mögliche verkaufen wollen.
0: Ich verstehe, Mrs. Fowler. Danke, dass Sie mit uns sprechen. Sie machen ein paar Notizen, Hastings?
3: Ja, ja, natürlich. Notizbuch,
5: Hardy,
3: Bleistift.
0: Benutzen Sie meinen, Mr. Hastings.
5: Komm hier, setz dich.
3: Danke.
5: Belästige diesen Mann nicht.
0: Sagen Sie mir, Mrs. Fowler, was für ein Mensch war Mrs. Usher?
5: Sie war sehr zurückhaltend. Nicht besonders freundlich. Hatte viel durch, die Arme. Das wusste jeder. Franz hätte schon vor Jahren weggesperrt werden müssen. Ein Mann, der trinkt, kann wie ein reißender Wolf sein.
0: Franz hat ihr gedroht?
5: Oh, ständig. Nicht, dass Alice Angst hatte. Sie gab ihm immer Kontra. Aber man weiß ja nie. Ich hab ihr immer wieder gesagt, der wird dir eines Tages zum Verhängnis. Er wird dich noch umbringen. Ja, und jetzt ist sie tot.
0: Und doch hat niemand Franz Aschach den Laden betreten sehen.
5: Naja, er wollte ja auch nicht auffallen, oder? Er wird sich versteckt haben. Und er weiß, dass um 17.30 Uhr am meisten los ist. Er muss das Ganze geplant haben.
0: Wissen Sie, ob Mrs. Aschach seltsame Briefe erhalten hat, die nicht mit einem Namen, sondern nur mit ABC unterzeichnet waren? Etwas in der Art?
5: Nein. Franz hat ihr nie Briefe geschrieben. Zumindest hat Alice das nie erwähnt.
0: Und besaß Mrs. Aschach ein ABC-Kursbuch?
5: Nein. Wofür denn auch? Sie musste sich ja immer um den Laden kümmern.
0: Danke, Mrs. Fowler. Sie waren eine große Hilfe.
5: Das war's schon?
0: Das war's. Und ihr sind ihre 5 Pfund.
5: Ich danke Ihnen.
0: Einen schönen Tag noch, Mrs. Fowler.
3: Danke. Und auf Wiedersehen.
5: Schönen Tag, Sir.
3: Sind Sie sicher, dass das 5 Pfund wert war?
0: Wird tappen im Dunkeln. Wir wissen nicht mal, welche Fragen wir stellen sollen. Wird Mrs. Fowlers Aussage nützlich sein? Vielleicht. Die 5 Pfund habe ich in die Zukunft investiert. Constable Briggs.
1: Sir?
0: Wo finden wir Mrs. Aschers Nichte?
1: Mary Drower? Sie ist gerade angekommen. Sie wollte in die Privaträume.
0: Danke, Briggs.
6: Guten Morgen.
7: Kann ich Ihnen helfen?
0: Ich nehme an, Sie sind Miss Drower, Miss Mary Drower.
7: Ja, Sir, das stimmt.
0: Ich bin Hercule Poirot und das ist mein guter Freund Captain Hastings. Würden Sie ein paar Minuten mit uns über Ihre Tante sprechen?
7: Sind Sie von der Polizei?
0: Nein. Ich bin Privatdetektiv und ich helfe bei den Ermittlungen. Mein herzliches Beileid.
7: Ich wollte nur ein paar Familienfotos holen. Aber mir wurde gesagt, dass das noch nicht geht. Arme Alice.
0: Sie haben Ihre Tante sehr gemocht?
7: Das war nicht zu vermeiden. Sie war immer sehr gut zu mir. Ich bin zu ihr nach London gezogen, als ich 11 war, nachdem meine Mutter verstorben ist.
0: Mrs. Aschach hat Sie wie eine Tochter großgezogen.
7: Sie hat mich sehr geprägt. Eines Tages werde ich nicht mehr für andere arbeiten und mein eigenes Geschäft eröffnen.
0: Kennen Sie Franz Aschach, den Mann Ihrer Tante?
7: Oh, den kenne ich. Mein alter Teufel, nannte sie ihn immer. Er ließ sie nie in Ruhe, schnorrte Geld von ihr, obwohl er kein Recht dazu hatte.
3: Hat Ihre Tante nie daran gedacht, sich scheiden zu lassen?
7: Sie sah keinen Sinn darin. Es hätte ihn auch nicht aufgehalten.
0: Sagen Sie, Miss Drower, hat Franz Ihre Tante bedroht?
7: Ja, Sir. Er hat schreckliche Dinge gesagt. Dass er ihr die Kehle durchschneiden würde. Solche Sachen.
0: Sie glauben, dass er Ihre Tante umgebracht hat?
7: Nein, überhaupt nicht. Ich habe nie geglaubt, dass er irgendwas davon ernst gemeint hat. Er wollte sie nur einschüchtern. Ich habe oft gesehen, wie er mit eingezogenem Schwanz davongeschlichen ist, wenn sie ihm die Leviten gelesen hat. Wenn überhaupt, hatte Franz Angst vor ihr.
3: Und trotzdem hat sie ihm Geld gegeben?
7: Sie fühlte sich dazu verpflichtet, Sir.
0: Wenn es nicht Franz war, wer könnte sie sonst getötet haben?
7: Das kann ich Ihnen wirklich nicht sagen. Ich habe schon den ganzen Morgen darüber nachgedacht.
0: Gab es jemanden, der einen Groll gegen sie hegte?
7: Nein, Sir.
0: Hat sie mal Briefe erhalten, anonyme Briefe, die nur mit ABC unterschrieben waren?
7: Nein, nicht, dass ich wüsste.
0: Hat Ihre Tante Verwandte?
7: Leider nicht mehr, nein.
0: Gibt es Ersparnisse?
7: Sie hat ein wenig auf der Bank. Genug, um sie ordentlich zu beerdigen, hat sie immer gesagt. Ansonsten kam sie gerade so über die Runden.
0: Verstehe. Miss Trauer, Sie waren eine große Hilfe. Wenn ich nochmal mit Ihnen sprechen muss, schreibe ich dann an diese Adresse?
7: Nein, ich arbeite drüben auf dem Gut, aber ich werde kündigen. Das Landleben liegt mir nicht. Ich bin nur geblieben, weil ich dachte, es wäre ein Trost für meine Tante, mich in der Nähe zu haben. Aber jetzt gibt es keinen Grund mehr zu bleiben.
0: Ich möchte Sie nicht weiter belästigen. Wir verabschieden uns. Wo?
7: Ich kehre nach London zurück. Oh. Dort ist es für ein Mädchen angenehmer.
0: Dürfte ich Sie bitten, mir Ihre Adresse mitzuteilen? Hier ist meine Karte.
7: Natürlich, Sir. Es war nicht richtig, dass meine Tante getötet wurde. Es ergibt keinen Sinn. Wenn es nicht Franz war, wer war es dann?
0: Wir werden die Wahrheit finden. Das verspreche ich Ihnen.

0: Alles liegt im Dunkeln, es gibt keine Richtung. Wenn die Dinge deutlicher werden. Kommen Sie, Hastings, wir sind hier fertig. Constable Briggs?
1: Ja, Sir?
0: Fahren Sie uns bitte zur Wache. Wir möchten Inspektor Chrome sprechen.
1: Er ist in der Leichenhalle, um sich mit dem Polizeiarzt zu treffen.
0: Dann wären Sie doch so freundlich, uns dorthin zu bringen.
1: Inspektor?
2: Ja?
1: Ich habe Mr. Poirot hergebracht.
2: So, haben Sie das.
1: Ich dachte, Sie freuen sich.
2: Natürlich, Briggs. Warten Sie draußen. Poirot, Hastings, das ist Dr. Kerr. Wir sind auf dem Weg zu dem Leichnam.
3: Guten Tag.
0: Fahren Sie nur fort.
3: Einfach hier entlang. Ich hoffe, Sie sind nicht zimperlich.
0: Comment? Zimperlich?
4: Wenn Sie Übelkeit beim Anblick von Blut oder so verspüren.
0: Oh, no. Alles in Ordnung.

0: Das ist alles Asher. Pauvre femme.
1: Dr. Kerr, was ist Ihrer Meinung nach letzte Nacht passiert?
0: Mrs. Asher konnte nicht wissen, wer oder was sie geschlagen hat. Gewissermaßen ein Segen. Sehen Sie diese tödliche Verletzung hier am Hinterkopf?
2: Wurde die Tatwaffe gefunden?
0: Leider nein. Es ist unmöglich zu sagen, was es war. Ein schwerer Stock, ein Knüppel, ein kleiner Sandsack. All das kommt in Frage.
3: Wäre für so eine Verletzung große Kraft erforderlich?
0: Sie meinen, ob ein gebrechlicher 70-jähriger Mann dazu in der Lage wäre?
3: Also, richtig.
0: Ja, durchaus möglich. Mit einer ausreichend schweren Waffe könnte auch eine recht schwache Person ein solches Ergebnis erzielen.
2: Dann könnte der Mörder auch genauso gut eine Frau sein.
0: Eine Frau? Nun ja, das wäre wohl möglich. Aus psychologischer Sicht handelt es sich allerdings nicht um das Verbrechen einer Frau.
3: Da haben Sie recht. Vorerst ist das höchst unwahrscheinlich. Aber man muss alles in Betracht ziehen. Wie war die Position der Leiche?
0: Sie lag zusammengesunken hinter der Ladentheke. Es spricht nichts für einen Kampf, sodass der Schlag auf den Kopf die Todesursache sein muss. Es ging sehr schnell. Mrs. Asher sank einfach zu Boden.
1: Können Sie sagen, wo sie stand, als sie niedergeschlagen wurde?
0: Mit dem Rücken zur Tür, da bin ich mir ganz sicher.
1: Vielen Dank, Doktor. Das war sehr hilfreich.
0: Gerne. Doch, Inspektor.
1: Nach Ihnen, Poirot. Fahren wir zur Wache, erledigen den Papierkram und dann wieder zurück nach London.
3: Hastings und ich werden selbst nach Hause finden, Inspektor.
1: Wie Sie wollen. Der Fall ist ohnehin klar.
3: Ich versichere Ihnen, das ist er nicht. Franz Asher hat seine Frau nicht getötet.
1: Das ist lächerlich. Er ist ein gewalttätiger Trinker mit Motiv und Gelegenheit.
3: Und doch hat er das Verbrechen nicht begangen.
1: Also, ich habe keine Zeit für sowas. Verfolgen Sie Ihre Theorie, Poirot. Ich folge meiner.
3: Kommen Sie, Hastings. Lassen Sie uns nach Hause fahren.

0: Die Fahrkarten bitte, Sir.
1: Hier.
2: Merci, Monsieur.
0: Gerne dir.
1: Danke. Sie sind sehr still, Poirot. Was denken Sie?
2: Ich bin mir sicher, dass Alice Usher von einem Fremden getötet wurde. Aber ich weiß nicht, wer es sein könnte.
1: Es tut mir leid, aber ich sehe es wie Chrome. Alles deutet auf Franz.
2: Nein. Wenn Franz seine Frau misshandelt und bedroht hat, hätte sie ihm über die Theke ins Gesicht gesehen. Doch sie stand mit dem Rücken zum Angreifer. Es ist wahrscheinlicher, dass sie etwas für einen Kunden geholt hat.
1: Gut. Was ist mit den beiden verdächtigen Männern? Partridge und,
2: Riddell. Es gibt bisher nichts, was darauf hindeutet, dass einer von beiden der Mörder ist.
1: Riddell kommt eher in Frage. Er hat offenbar die Kraft und das Temperament dafür.
2: Deshalb neige ich dazu, ihn auszuschließen. Sein Wesen hat nichts mit dem Verfasser des ABC-Briefs gemein. Eitelkeit und Selbstvertrauen sind die Eigenschaften, nach denen wir suchen müssen.
1: Ha. Wer es auch ist, er hat keinen Hinweis hinterlassen.
2: Denken Sie an das Kursbuch, den ABC-Führer. Das ist ein Hinweis.
1: Aber es waren keine Fingerabdrücke darauf.
2: Genau das meine ich. Gestern war ein warmer Augustabend, kaum die richtige Zeit für Handschuhe. Sei denn, man wollte auffallen. Und das wollte der Mörder bestimmt nicht.
1: Dann wurde das Kursbuch abgewischt.
2: Und das tut nur jemand, der schuldig ist.
1: Warum sollte man jemanden wie Mrs. Asher ohne triftigen Grund töten?
2: Oh, es gibt immer einen Grund.
1: Aber was hätte man davon?
2: Da, mon ami, stolpern wir über den Widerspruch, den Kern dieses Falls. Der Mörder hatte nichts davon. Und doch war die Tat sorgfältig geplant. Der Brief wurde mir im Voraus geschickt. Der ABC-Führer neben der Leiche platziert. Dieselben Buchstaben, die der Mörder für seine Signatur verwendet. Und er hat Alice Asher getötet in Andover.
1: Ich verstehe das nicht.
2: Es ist alles Teil eines Plans. Ich bin davon überzeugt, dass das kein Einzelfall ist. Niemand plant so exakt für nur eine Tat.
1: Aber was ist der Plan?
2: Ich fürchte, es ist ein Spiel, bei dem Menschen wegen ihres Namens ermordet werden. Ah, war nur der Anfang. Weitere Buchstaben und Leichen werden folgen, Hastings. Merken Sie sich meine Worte, mon ami. Es hat gerade erst begonnen.

0: Kaffee, Hastings? Sie sind heute früh auf den Beinen.
1: Ich treffe einen alten Freund, um zu sehen, ob er helfen will. Auch wenn ich mir keine großen Hoffnungen mache.
0: Ich glaube, Sie haben mir nicht die ganze Geschichte erzählt.
1: Wie meinen Sie das?
0: Sie sind sich Ihrer selbst unsicher. Dafür muss es einen Grund geben.
1: Wie gesagt, es ist die Depression. Wir alle spüren sie.
0: Es ist mehr als das, mon ami. Ich glaube, Sie haben etwas verloren und befürchten, es nicht zurückzubekommen.
1: Wissen Sie, dass es sehr anstrengend sein kann, einen großartigen Detektiv als Freund zu haben?
0: Ja, dann habe ich also recht.
1: Ich habe etwas Geld verloren. Oh. Ziemlich viel, um ehrlich zu sein.
0: Warum haben Sie mir nichts gesagt?
1: Es ist mir äußerst unangenehm. Ich wurde von zwei Gaunern reingelegt.
0: Gauner lügen, um zu überleben, und lassen es wie die Wahrheit klingen. Sie sind wahre Meister darin. Machen Sie sich keine Vorwürfe.
1: Wir haben ernsthafte Probleme, Poirot.
0: Wie lief das Geschäft bis dahin?
1: Es wuchs. Wir waren zufrieden.
0: Sie waren mitten in der schlimmsten Depression erfolgreich, und Sie werden es wieder sein.
1: Wenn nicht, verlieren wir alles. London ist meine letzte Chance.
0: Dann machen wir das Beste daraus.

0: Hastings?
1: Hm?
0: Kommen Sie bitte einen Moment eher.
1: Was gibt es?
0: Ein weiterer Brief von ABC. Ich möchte, dass Sie ihn lesen.
1: Sehr geehrter Mr. Poirot, ich glaube, die erste Runde geht an mich. Andover verlief reibungslos, nicht wahr? Aber der Spaß fängt gerade erst an. Ich möchte Ihre Aufmerksamkeit auf Bexhill-on-Sea am 20. August lenken. Was für eine fröhliche Zeit wir haben. Ihr, etc., A, B, C. Mein Gott, ein weiterer Mord. In 2 Tagen.
0: Genau, was ich befürchtet habe. Hastings, ich werde Scotland Yard bitten, den Brief umgehend abzuholen.
1: Ich sage meinen Termin ab.
0: No, Sie kümmern sich um Ihre Angelegenheit. Scotland Yard benötigt Zeit, um den Brief zu analysieren. Wir treffen uns dort um 12 Uhr.

0: In Ordnung.
1: Hastings!
0: Bin ich zu spät?
1: No. Da kommt gerade Inspektor Krumm.
2: Lieutenant Stone, Sir, gibt es Fortschritte bei ABC?
3: Also, der zweite Brief stammt von derselben Person, Sir.
2: Und?
3: Wir haben es unter Kontrolle, Sir.
2: Sehr gut. Und keine Fehler. Das würde Ihrer Karriere schaden.
3: Das wird nicht passieren.
2: Schön. Weiter so, Inspektor.
3: Hallo, Poirot. Hastings, wir sind in diesem Raum hier. Kommen Sie. Jenkins.
1: Haben Sie Ihren Freund getroffen, Hastings?
0: Er hat mich wie erwartet abgewiesen. Gutes Geld schlechtem hinterherzuwerfen, ergibt keinen Sinn.
1: Ihre Zeit wird kommen, mon ami.
0: Das hoffe ich.
3: Gut. Ein Team hat den ganzen Vormittag an dem Brief gearbeitet.
1: Dann gibt es neue Erkenntnisse?
3: Ja. Franz Escher wurde ohne Anklage freigelassen. Wir haben es mit etwas Größerem zu tun.
0: Dann hatte Poirot also recht.
3: Die Briefe sind zweifellos von derselben Person. Es ist dieselbe Schreibmaschine. Sehen Sie das Muster? Das fette T und das schräge I sind identisch.
1: Und beide Briefe wurden auf Papier sehr hoher Qualität getippt.
3: Also ist er nicht arm oder hat das Papier gestohlen? Das hilft uns nicht weiter.
1: Ich denke, Sie sollten einige Vorsichtsmaßnahmen vor dem nächsten Verbrechen treffen. Es könnte jemand mit dem Anfangsbuchstaben B sein.
3: Sie glauben, er orientiert sich am Alphabet?
1: Es ist eine Möglichkeit. Das erste Opfer war Alice Escher aus Andover. Mhm. Jetzt geht es um Bexhill und er sucht vielleicht ein Opfer, dessen Name mit B beginnt.
3: Gut.
1: Wir müssen vorsichtig sein.
3: Die Polizei in Bexhill wird alle potenziellen Personen mit dem Buchstaben B überprüfen. Die können auch die Läden im Auge behalten, die nur von einer Person betrieben werden.
0: Glauben Sie wirklich, die Opfer werden nur aus einer Laune heraus ausgewählt?
1: Die Briefe sind nur eine Ablenkung. Es ist wie bei einer Katze und der Maus. Es ist nicht das wahre Motiv.
0: Und wie finden wir es raus, das wahre Motiv?
1: Dafür ist es noch zu früh.
0: Sie meinen, es müssen erst noch weitere Menschen sterben?
1: Diese Drohbriefe kommen zu mir, Hastings. Zu mir! Ich muss das beenden. Das geht nicht mit irgendwelchen Zaubertricks.
0: Das habe ich nicht gemeint.
1: Wir müssen versuchen, jedes Opfer zu retten. Und doch gewinnen wir mit jeder Leiche neue Beweise. Wir kommen dem Mörder näher. Und das weiß er.
0: Was für ein Mensch würde... Nein, ich kann nicht...
1: Wo sind die beiden Verdächtigen des Escher-Falls?
3: Partridge und Riddell? Sie sind in Andover und werden überwacht. Franz Escher natürlich auch. Wenn es Anzeichen gibt, dass sie die Stadt verlassen wollen, wird die örtliche Polizei versuchen, das zu verhindern.
1: Aber wenn in Bexhill etwas passiert, wäre ich gerne vor Ort.
3: Ja, in Ordnung. Der Brief bleibt hier. Er wird noch genauer untersucht. Sonst noch etwas, das ich wissen sollte?
1: Nichts.
3: Gut.
1: Wir verabschieden uns. A bientôt, Inspektor.

0: dachte, der Tag würde nie enden.
1: Ach, ich hab einen Kaffee schwarz.
0: Sieht gut aus. Hm? Ist das Kleid neu? Meine Mom hat es gekauft. Manche haben einfach Glück. Triffst du dich heute Abend mit Don?
2: Mit Don? Mal sehen. Es ist ein herrlicher Abend, nicht wahr?
0: Mhm.
2: Es gibt 100 Dinge, die junge Mädchen tun können.
0: Ich hab es satt. Der Lärm, die Menschenmassen. Alle werfen ihr Geld nur zum Fenster raus.
2: Man lebt nur einmal, Millie. Mehr gibt es nicht. Viele Soldaten im Krieg hatten nicht mal das.
0: Ich muss nicht ständig ausgehen, um zu leben. Und du solltest dankbar für Donald sein. Andere Mädchen wären es jedenfalls.
2: Er ist süß, ich weiß. Eines Tages lassen wir uns nieder und heiraten. Aber noch nicht. Ich will mich amüsieren. Ich will ein Leben in Farbe, nicht in Schwarz-Weiß.
0: Betty, das Leben besteht nicht nur aus Sonnenschein und Regenbögen.
2: Manchmal schon. Gute Nacht, Millie. Viel Spaß alleine.
0: Bis morgen, Betty.

0: Möchten die Herren noch etwas trinken?
1: Noch einen Gast?
2: Nein, nein. Lieber nicht.
1: Ach, kommen Sie schon.
2: Ich bin geschäftlich hier. Verstehen Sie?
1: Das sagt man immer. Hält einen aber nicht davon ab, die Mädchen zu beobachten, die vorbeigehen, oder? Kommen Sie, ein Bier. Geht auf mich.
2: Ach, na gut. Danke. Dankeschön.
1: Guter Mann. Ich trinke das hier noch aus. Du erinnerst mich an meinen Neffen. Er ist auch ein Nachzügler.
2: Ich bin kein Nachzügler.
1: Du weißt doch, was ich meine.
2: Nein, es haben noch nicht alle gleich viel Glück. Aber heute war ein guter Tag.
1: Sie sind ein Ass im Kartenspiel, das steht fest.
2: Hat mein Vater mir beigebracht, als ich noch ein junger Mann war.
1: Dann schulden Sie ihm was. Wirklich, wie viel haben Sie mir abgenommen?
2: Mal sehen. 3 Schilling und 6 Pence. Und ich habe es Ihnen nicht abgenommen. Ich habe es gewonnen.
1: Fair und ehrlich, Kass. Fair und ehrlich. Hätte ich Ihnen nicht zugetraut.
2: Deshalb mag ich Karten. Jeder kann darin gut sein.
1: Tja, die nächste Runde gewinne ich, versprochen. 2 Pints bitter, wenn Sie so freundlich wären.
0: Gerne, die Herren.

0: Hastings, Hastings, wachen Sie auf.
1: Was ist los?
2: Es ist passiert, ein weiterer Mord.
1: Was? Aber der Tag hat doch
2: es
1: noch gar nicht...
2: Es passierte kurz nach Mitternacht, ein guter Zeitpunkt, um nicht entdeckt zu werden. Kommen Sie, machen Sie sich fertig, packen Sie eine Tasche, come on.
1: Sie sind schon angezogen?
2: Ich bin früh aufgestanden.
1: Was wissen wir bisher?
2: Die Leiche eines jungen Mädchens wurde am Strand von Bexhill gefunden.
1: Oh Gott, weiß man, wer sie ist?
2: Elizabeth Barnard. Sie kellnerte in einem Café und wohnte bei ihren Eltern. Der Zeitpunkt des Todes liegt wohl zwischen Mitternacht und 1 Uhr.
1: Und man ist sich sicher, dass es das Verbrechen ist?
2: Unter der Leiche wurde ein ABC-Kursbuch gefunden.
1: Oh, das arme Mädchen. Ihre Eltern müssen... Fahren wir direkt dorthin?
2: Ui, Inspektor Grom wird uns bald abholen. Hastings, ich hole Ihnen einen Kaffee. Wir dürfen keine Zeit verlieren.
1: Gut. Morgen, Inspektor. Oh. Poirot schließt gerade noch ab.
3: Wie geht es ihm?
1: Ich glaube, er ist ein wenig erschüttert.
3: Ist er bereit für das hier?
1: Natürlich. Warum?
3: Nun, angesichts des Rigby-Falls letztes Jahr, ich dachte nur...
1: Was meinen Sie?
3: Rigby hätte ihn fast erwischt. Wussten Sie das nicht? Er kam aus dem Nichts mit einem Messer.
1: Was?
3: Poirot hatte herausgefunden, wer er war. Er wusste, dass er wieder töten würde, also ging er los, um das Opfer zu warnen. Aber Rigby war schon da. Er stach auf Poirot ein, bevor dieser ihn wegstoßen konnte. Zum Glück war ein Polizist in der Seitenstraße. Er hörte den Tumult und griff ein, sonst... ja, wäre Poirot nicht mehr hier.
1: Das wusste ich nicht.
3: Ich nehme an, es ist ihm peinlich.
1: Nein, so ist er nicht. Er will mich nicht beunruhigen. Und jetzt, mit diesen Briefen. Vielleicht ist Poirot das Ziel.
3: Nein, das passt nicht zusammen. Die Opfer stehen im Mittelpunkt.
1: Das ist ein großes Risiko. Können Sie keine Wachleute vor seinem Haus abstellen? Dieser Verrückte weiß, wo Poirot wohnt.
3: Nun, wurde ihm gedroht?
1: Nein, aber...
3: Haben Sie verdächtige Personen oder Aktivitäten beobachtet?
1: Nein.
3: Dann besteht keine Gefahr und mir sind die Hände gebunden.
2: Bonjour, Inspektor.
3: Morgen. Ich bringe Sie auf den neuesten Stand. Ich habe mit Dr. Thompson gesprochen, dem Irrenarzt, den wir zur Rate ziehen. Er ist sehr interessiert an den Serienmorden. Er war auch an meinem letzten Fall beteiligt. Sie haben sicher davon gelesen? Mabel Homer?
2: Oh ja, oui, Sie haben den Täter gefunden.
3: Kepper, so hieß er. Es war sehr schwierig, ihm die Tat nachzuweisen. Und das war schon seine dritte. Er wirkte so normal wie Sie oder ich.
2: Oh, außergewöhnlich.
3: Es gibt verschiedene Tests. Verbale Fallen, die Menschen dazu bringen, sich zu verraten. Sehr modern natürlich. Zu Ihrer Zeit gab es so etwas noch nicht.
2: Selbst zu meiner Zeit kam das manchmal vor.
3: Ach ja?
2: Vielleicht sagen Sie mir, was Sie über Betty Barnard wissen.
3: Sie war 23 und arbeitete im Ginger Cat Café an der Promenade. Meine Frau aus der Gegend fand sie heute Morgen, als sie mit ihrem Hund spazieren ging.
2: Und das ABC-Kursbuch?
3: Neu, aufgeschlagen bei Bexhill. Keine Fingerabdrücke.
2: Todesursache?
3: Sie wurde erwürgt.
2: Wie?
3: Mit ihrem eigenen Gürtel. Wohl ein dicker Strickgürtel.
2: Endlich haben wir einen echten Beweis. Das sagt uns doch etwas, oder?
1: Ja, über die verdrehte Psyche des Mörders. Den eigenen Gürtel des Mädchens zu benutzen?
2: Exakt.
1: Ob es einen verlässlichen Zeugen gibt?
3: Nein, alle werden eine junge Frau in Weiß mit einem Mann gesehen haben.
1: Aber das ist doch gut.
3: Im Hochsommer? In Bexhill? Gestern waren hunderte Frauen in Weiß unterwegs.
2: Dann beginnen wir jetzt am Tatort.
3: Ja, es ist gleich neben der Promenade. Es herrscht große Wut und es wird viel getratscht. Wir müssen diskret vorgehen.
1: Treten Sie zurück. Lassen Sie ihm etwas Platz.
2: Schon in Ordnung, Hastings.
4: Mr. Poirot, Simmons von Bexhill Echo. Wer ist der Mörder? Haben Sie eine Theorie?
3: Halt ab, na los.
4: Sie sind von Yard, oder? Muss ja ein großer Fall sein, wenn Sie Poirot hinzuziehen. Liegt sie unter dem Bier? Wir müssen doch eine Theorie haben. Wo ist die Leiche?
3: Hören Sie, die Familie des Mädchens braucht Ruhe. Und wir Respekt für die Ermittlungen. Wenn Sie eins von beidem ignorieren, bereuen Sie es.
5: Ja, in Ordnung. Ist ja gut. Hab's verstanden.
3: Ach. Hat sie auf alles gefasst. Die Leiche wurde nicht bewegt, nur zugedeckt.
0: Gibt es Fußspuren?
3: Nein, nichts Verwertbares. Die Ebbe hat eingesetzt, der Sand ist trocken.
2: Der Mörder brachte sie an einen abgelegenen Ort, sodass niemand sie sehen oder hören konnte.
3: Ja. Hier ist sie. Armes Kind.
2: Die Spuren an ihrem Hals, sehr markant. Wahrscheinlich war es eher ein Mahn und irre die Blutergüsse. Sie hat sich gewehrt.
1: Man sieht, dass sie ihn getreten hat. Sie muss Angst gehabt haben.
2: Und dann ist sie mit ihrem ganzen Gewicht nach hinten gefallen. Das sieht man an den Abdrücken im Sand. Sie wurde gewürgt und als sie aufhörte zu atmen, hat er sie fallen lassen.
1: Können wir sie bitte wieder zudecken? Aha.
3: Ja, wir haben alles gesehen.
1: Danke.
3: Wir finden diesen Teufel und dann wird er bezahlen.
2: Dafür müssen wir das Warum kennen. Warum ein Mädchen töten, das sich nicht wehren kann? Wofür?
3: Es sind die Verbrechen selbst, die ihn befriedigen. Das Machtgefühl. Er selbst ist nicht sehr stark, daher wählt er Frauen aus, die er überwältigen kann. Das gibt ihm das Gefühl von Kontrolle.
2: Eine plausible Theorie. Ich halte sie für falsch, aber sie ist plausibel.
3: Meine Theorien basieren auf Beweisen und einer Geistesanalyse, nicht auf haltlosen Spekulationen über Motive. So habe ich den Mörder von Mabel Homer gefunden und so werde ich auch diesen finden.
2: Ich werde mich nicht in Ihre Arbeit einmischen, aber ich bleibe offen für andere Theorien.
3: Gut, Bettys Café ist oben an der Promenade. Machen wir dort weiter.
6: Tisch 4, bitte.
7: 2 Eier-Sandwiches, bitte.
6: Ja, natürlich. Das ist für Sie und...
8: Entschuldigen Sie?
6: Tee für Sie, Sir.
8: Ich hätte gerne einen Kaffee.
6: Ja, bringe ich ihn gerne.
8: Danke.
6: Nein, einen Moment. Machst du mir bitte noch einen Tee?
3: Millie Higley?
6: Ja, das bin ich, Sir.
3: Inspektor Chrome, Scotland Yard.
6: Geht es um Betty?
3: Ja. Gibt es einen Ort, wo wir reden können?
6: Das Hinterzimmer. Kommen Sie.
3: Gut.
6: Ich habe es aber etwas eilig. Gleich ist Stoßzeit.
3: Das sind Monsieur Poirot und Captain Hastings. Wollen Sie sich vielleicht setzen?
1: Danke für Ihre Zeit, Miss Hingley.
6: Gerne.
3: Sie kannten Elizabeth Barnard?
6: Ja, ich kannte Betty. Schrecklich, was passiert ist, oder? Es gibt für den ganzen Morgen kein anderes Thema. Ich kann es gar nicht glauben. Alle reden darüber und rätseln, wer es getan haben
3: könnte. Nun bleiben wir bei den Fakten, wenn möglich. Wie gut kannten Sie Betty?
6: Wir kannten uns etwa 6 Monate. Ein flatterhaftes Mädchen. Wollte unbedingt hier weg.
3: War sie freundlich?
6: Freundlich genug, aber sie hielt sich für was Besseres.
3: So.
6: Normalerweise hat sie immer erzählt, was sie vorhat oder mit wem sie sich treffen wollte. Aber gestern wollte sie es nicht verraten.
3: Verstehe.
2: Wie war Bettys Leben außerhalb des Cafés?
6: Sie hatte einen Freund. Er arbeitet bei der Immobilienagentur in der Nähe des Bahnhofs. Donald. Er ist sehr attraktiv und immer gut gekleidet.
3: Wann haben Sie Betty zuletzt gesehen?
6: Gestern Abend. Wir haben zugeschlossen.
3: Und haben Sie etwas an Betty bemerkt? War sie irgendwie aufgeregt oder so?
6: Nein, nichts dergleichen.
2: Haben Sie etwas Ungewöhnliches gesehen?
6: Mir ist nichts aufgefallen, nein. Aber Betty trug ein neues weißes Kleid.
3: Hm.
6: Ich vermute, sie wollte sich mit Donald treffen.
3: Donald. Kennen Sie seinen Nachnamen?
6: Ich glaube Fraser.
3: Gut. Vielen Dank, Miss Higley.
6: War das alles?
3: Ja, für den Moment schon.
6: Ich hoffe, Sie finden ihn. Auch wenn Betty und ich uns nicht besonders nahe standen.
3: Wir finden den Verantwortlichen.
6: Gut. Bleiben Sie auf einen Tee? Wenn ja, kann ich Ihre Bestellung gleich hier aufnehmen.
3: Nein, machen Sie nur weiter, Miss Higley. Danke.
6: In Ordnung. Ich bin gleich bei Ihnen, Ma'am.
3: Wir müssen mit Ihrem Freund Donald sprechen. Vielleicht haben Sie sich gestritten, oder...
1: Ich verstehe diese Grausamkeit einfach nicht.
2: Vielleicht war es Donald, der Betty getötet hat, aber das erklärt ja nicht den Mord an Alice Asher. Es gibt nichts, was die Morde verbindet, kein Motiv, das sie rechtfertigen würde.
3: Ein Constable wird Donald aus dem Büro abholen. Ich möchte vorher noch sehen, wie Betty gewohnt hat. Kommen Sie. Mr. Barnard?
9: Sie sind von der Polizei?
3: Inspektor Chrome, Scotland Yard.
9: Das ist gut. Das bedeutet, dass Sie den Fall unserer Tochter ernst nehmen.
3: Das sind Mr. Poirot und Captain Hastings.
1: Guten Tag.
9: Tag. Bitte kommen Sie.
2: Mein Beileid.
9: Meine arme Frau kann Sie leider nicht empfangen. Sie ist so mitgenommen, dass der Arzt ihr etwas verabreichen musste. Sie hat sich ein wenig hingelegt.
3: Ihr Verlust tut mir leid. Das muss ein schrecklicher Schock sein.
9: Wir sind gestern früh zu Bett gegangen und wussten nicht mal, dass sie nicht nach Hause gekommen ist. Bis die Polizei eintraf.
1: Wenn ich etwas tun kann. Ich weiß nicht, aber ich würde gerne helfen.
9: Haben Sie Kinder, Captain?
1: 2 Söhne, 2 Töchter.
9: Es ist unaussprechlich. Der Gedanke, dass jemand einem das Kind nehmen könnte.
1: Ich will es mir gar nicht vorstellen.
3: Captain Hastings, haben Sie außer Betty noch weitere Kinder, Mr. Barnard?
9: Ja, Megan, Bettys ältere Schwester. Sie ist auf dem Weg hierher.
3: Wenn Sie erlauben, würde ich mir gerne Bettys Zimmer ansehen. Ja. Vielleicht gibt es dort etwas, das uns helfen kann. Briefe oder ein Tagebuch.
9: Ja, natürlich. Bitte folgen Sie mir. Soweit ich weiß, hat sie kein Tagebuch geführt.
2: Soll ich meine Stiefel ausziehen, Mr. Barnard?
9: Nein, kommen Sie einfach mit hoch.
1: Poirot, das ist zu viel für mich. Tut mir leid, ich brauche frische Luft.
2: Lassen Sie sich Zeit, mein Freund.

0: Wer sind Sie?
1: Oh, entschuldigen Sie. Captain Hastings. Ich bin, ich arbeite...
2: Schon gut. Ich kann es mir denken. Wo ist meine Mutter?
1: Sie schläft. Ihr Vater sagte, dass der Doktor ihr etwas gegeben hat. Sie sind Bettys Schwester.
2: Ja, Megan. Sie sind bei der Polizei, nicht wahr?
1: Nicht ganz, ich bin...
2: Dann habe ich Ihnen nichts zu sagen.
1: Ich bin kein Reporter, falls Sie das denken.
2: Was sind Sie dann?
1: Eine Art Detektiv. Ich bin rausgegangen, um eine zu rauchen. Möchten Sie auch?
2: Ja, danke.
1: Ah, Poirot. Das ist Miss Megan Barnard. Miss Barnard, Hercule Poirot.
2: Ah, von Ihnen habe ich gehört. Sie sind dieser mondäne Privatdetektiv.
3: Klingt nicht besonders schmeichelhaft, aber ehrlich. Sie sind Miss Barnards Schwester?
2: Ja, richtig. Und was führt Hercule Poirot aus London hierher?
3: Mademoiselle, ich bin hier, um die Wahrheit herauszufinden. Um zu verstehen, wie Betty war.
2: Sie war intelligent, ein fröhliches Mädchen. Mehr gibt es nicht zu sagen.
3: Ich muss Ihnen etwas mitteilen, das Ihnen schwerfallen könnte, zu hören.
2: Ja?
3: Der Mord an Ihre Schwester ist kein Einzelfall. Jemand schreibt mir Briefe, in denen er mir Ort und Datum mitteilt. Mehr nicht. Er hinterlässt einen ABC-Reiseführer bei der Leiche. Der erste war Alice aus Andover.
2: Was?
3: Jetzt Betty aus Bexhill. Ich fürchte, es wird weitere Opfer geben.
2: Irgendein Verrückter hat diese Morde geplant?
3: Leider, ja.
2: Oh, Betty. Meine kleine Schwester, du dummes Mädchen.
3: Wenn wir herausfinden wollen, wer Betty getötet hat, muss ich die Wahrheit erfahren.
2: Die Wahrheit ist, dass Betty töricht sein konnte. Aber welches junge Mädchen ist das nicht manchmal?
3: Bitte, Mademoiselle, Sie müssen präzise sein, sonst kann ich Ihnen nicht helfen.
2: Nur, dass Sie mich richtig verstehen. Betty hat niemandem etwas getan. Aber ja, sie ging gerne aus, tanzte und... Sie mochte billige Schmeicheleien und Komplimente, solche Dinge eben. Sie liebte das Leben. Aber manchmal ging sie zu weit.
3: Und sie war hübsch?
2: Ja, das war sie. Ich habe ein Foto in meiner Tasche. Moment. Hier.
3: Sie sehen sich gar nicht ähnlich.
2: Ja. Ich bin die Unscheinbare der Familie, wenn Sie das meinen.
3: Sie glauben, Ihre Schwester habe sich töricht verhalten in Bezug auf Donald Fraser?
2: Genau. Don ist ein sehr ruhiger Mensch. Aber auch ruhigen Menschen reicht es irgendwann. Ich hatte Angst, dass er...
3: Dass er?
2: Ich hatte Angst, er könnte sie verlassen. Das wäre sehr schade gewesen. Er ist ein zuverlässiger und fleißiger Mann. Eine gute Partie, wenn man bedenkt, was das für eine Welt ist.
3: Wie ist denn die Welt?
2: Hart. Sehr hart. Man muss sich selbst eine Zukunft aufbauen. Betty war eine Träumerin. Sie dachte, sie könnte sich einfach ein besseres Leben zaubern. Don hielt sie auf dem Boden der Tatsachen. Er wäre ein guter, guter Ehemann gewesen. Da ist er.
4: Megan!
2: Don! Oh Gott, hast du von Betty gehört?
4: Ja. Gerade eben. Ich kann es nicht fassen. Ich kann... Ist sie wirklich tot?
2: Ja, ist sie.
4: Wurde sie umgebracht?
2: Ja.
4: Ich kann es nicht glauben. Wer würde so etwas tun?
2: Ganz ruhig. Komm rein, na komm schon.
4: Ja.
2: Öffnen Sie bitte die Tür.
3: Natürlich. Ihr. Wir kommen gleich nach.
2: Gehen wir in die Küche, Don. Hier ist dein Stuhl. Nimm dir einen Moment Zeit, beruhige dich.
4: Danke. Es geht mir gut.
3: Vielleicht einen Brandy? Ich habe einen Flachmann. Hastings, bitte eine Tasse.
1: Ja. Moment. Hier, bitte.
3: So.
2: Hier, Don. Trink, das wird dir gut tun.
4: Weiß man schon, wer es war?
2: Die Polizei ist gerade oben. Sie durchsuchen Bettys Sachen. Don, du solltest noch etwas wissen.
4: Was meinst du?
2: Sagen Sie es ihm, Mr. Poirot.
3: Merci. Don, der Mord an Betty war geplant. Sie ist nicht das erste Opfer.
4: Was? Das kann nicht sein. Wer sind Sie? Die Polizei?
2: Nicht ganz.
3: Ich bin besser als die Polizei. Hat Betty gesagt, wohin sie gestern Abend gegangen ist?
4: Ja, sie wollte sich mit einer Freundin treffen.
3: Haben Sie ihr das geglaubt?
4: Was wollen Sie damit andeuten?
2: Don, nicht so laut.
3: Ich bin eher, um einen Mörder zu finden, nicht um jemanden zu verurteilen. Aber dafür muss ich die Wahrheit kennen.
4: Moment, ich kenne Sie. Sie sind doch dieser berühmte Detektiv, hm? Trotzdem können Sie nicht einfach herkommen und erwarten, dass ich mit Ihnen rede wie mit einem alten Freund. Warum sollte ich das tun?
2: Doch.
3: Weil ich weiß, was die Polizei nicht zugeben will.
4: Ach ja?
3: Dass Betty das zweite Opfer dieses Mörders ist und es weitere geben wird, wenn wir nicht schnell handeln. Aber dafür benötige ich ein klares Bild von ihr und davon, was möglicherweise passiert ist.
4: In Ordnung.
3: Oh ja. Merci.
4: Betty wollte ständig Spaß haben. Tanzen. Ins Kino. Was junge Mädchen so machen. Und ich konnte mir das nicht immer leisten.
3: Mhm.
4: Also ist sie manchmal mit anderen Männern ausgegangen. Ich habe das nie verstanden, aber...
3: Ich schon. Sie waren eifersüchtig.
4: Ja, natürlich. Wenn Betty mich wirklich mochte, warum hat sie das dann gemacht?
3: Gab es deswegen mal Streit?
4: Ist das hier offiziell?
3: No, das ist völlig inoffiziell.
4: Nun, ja, ein oder zweimal ist das passiert.
3: Wann war das?
4: Das erste Mal vor etwa einem Jahr. Das letzte Mal vor ungefähr einem Monat, als ich herausfand, dass sie mich angelogen hat. Sie meinte, sie würde eine Freundin treffen. Aber sie war mit einem Mann unterwegs.
2: Was?
4: Einem verheirateten Mann.
2: Das ist ekelhaft.
4: Ich war sauer. Und weil es früher oder später sowieso rauskommt. Ich habe gesagt, dass ich so wütend wäre, dass ich eines Tages einen Mord begehen würde.
2: Don!
4: Ein paar Leute haben mich gehört, aber es war nicht ernst gemeint.
3: Donald, Sie sind ein Hitzkopf.
4: Manchmal, ja.
3: Was meinten Sie, als Sie sagten, Sie würden einen Mord begehen?
4: Hm? Ich meinte den Mann, mit dem Betty zusammen war. Aber ich hätte das niemals getan.
3: Gibt es noch etwas, das Sie mir sagen möchten?
2: Don, das ist wichtig. Erzähle Mr. Poirot, was du mir am Telefon gesagt hast.
4: Ich habe Betty anfangs geglaubt. Aber sie meinte, sie wolle sich gestern Abend mit einer Freundin treffen.
2: Ja.
4: Da überkamen mich Zweifel.
3: Und dann?
4: Ja. Ich vermutete, sie würden nach St. Leonards gehen. Und dann habe ich die Busse beobachtet, um zu sehen, ob sie drin sitzt. Aber sie war nirgends zu sehen.
3: Weiter, weiter.
4: Ich bin durchgedreht. Verstehen Sie? Ich war sicher, dass sie sich mit einem Mann trifft. Also habe ich in Hotels und Restaurants gesucht, mich am Pier rumgetrieben wie ein verdammter Idiot. Selbst wenn sie da gewesen wäre, ich hätte sie vermutlich nie gefunden. Irgendwann habe ich die Suche aufgegeben und bin nach Hause.
3: Um wie viel Uhr war das, Don?
4: Ich weiß es nicht, keine Ahnung. Bin gegangen. Es war Mitternacht, als ich zurück war.
3: Mitternacht. Ich rate Ihnen, diese Information der Polizei mitzuteilen, wenn man sie offiziell befragt.
2: Was?
4: Aber die sperren mich sofort ein.
3: Die Wahrheit ist ihre stärkste Verteidigung. Versprochen.
0: Das wäre erstmal alles, Mr. Barnard. Sie waren eine große Hilfe.
3: Danke für Ihre Ehrlichkeit, Mr. Fraser.
0: Was ist denn hier los?
3: Inspektor, das sind Miss Megan Barnard und Mr. Donald Fraser.
4: Hallo.
2: Ja. Hallo.
3: Und das hier ist Inspektor Crom aus London. Während Sie oben Ihre Untersuchung fortgesetzt haben, haben wir uns Ihr bemüht, etwas Licht in die Ereignisse der letzten Nacht zu bringen.
0: Poirot, kommen Sie bitte kurz mit vor die Tür. Was zum Teufel machen Sie da?
3: Ich suche nach einem Motiv.
0: Sie suchen. Sie ermitteln. Sie haben ohne einen Polizeibeamten mit Zeugen gesprochen.
3: Gerade weil keine Polizei anwesend war, habe ich Ihr Vertrauen gewonnen.
0: Nein.
3: Und manchmal sehe ich Dinge, die Sie nicht sehen.
0: Ach, wirklich?
3: Oh, hier, wie dieser kleine Fleck auf Ihrer Krawatte. Ist das Marmelade?
0: Was?
3: Darf ich?
0: Das dürfen Sie nicht. Poirot, es reicht mir. Das ist mein Fall. Sie sind nur wegen des Superintendent hier. Dieser Fall wird auf meine Art gelöst und es wird keine Zeit mit einem die Morde verbindenden Motiv verschwendet, wenn echte Arbeit zu erledigen ist. Hier steht nämlich mein Kopf auf dem Spiel.
3: Ich gefährde Ihre Arbeit nicht. Ich helfe Ihnen. Aber das kann ich nur auf meine eigene Art.
0: Aber nicht unter meiner Leitung.
3: D'accord. Dann kehre ich nach London zurück.
0: Warten Sie. Was haben Sie herausgefunden?
3: Megan liebte ihre Schwester, hielt sie aber für töricht, weil sie noch andere Männer traf. Sie befürchtet, dass Donald Betty getötet haben könnte. Ich bin mir da unsicher.
0: Durch die anderen Männer hatte er ein Motiv. Und er hatte die Möglichkeit, Betty nahe zu kommen. Nahe genug, um sie zu erwürgen. Wir werden ihn im Auge behalten.
3: Wer auch immer der Mörder ist, er ist sehr großzügig.
0: In Ordnung. Wir sind hier fertig. Eins noch, wir wenden uns an die Presse. Ich dachte, Sie sollten das wissen. Die Morde stehen in Verbindung, daran besteht kein Zweifel. Die Bevölkerung muss informiert werden.
3: Dann bekommt der Mörder die ersehnte Aufmerksamkeit.
0: Was soll ich machen? Uns bleibt keine Wahl. Wir müssen die Menschen warnen.
1: Werden Sie die Briefe erwähnen?
0: Nein, das würde nur vom Fall ablenken. Aber rufen Sie uns an, wenn Sie einen weiteren Brief erhalten. Wir sind in Alarmbereitschaft.
1: Gut.
3: Kommen Sie, Hastings. Wir reisen allein zurück nach London.
0: Poirot?
3: Viel Glück, Inspektor.
1: Alles in Ordnung, Poirot?
3: Crom glaubt, dass ich nicht in der Lage bin, diesen Fall zu lösen.
1: Ich glaube, ihn stört eher, dass er weiß, dass Sie ihn lösen werden.
3: Er möchte alles kontrollieren. Für ihn bin ich nur wegen des Superintendenten da. Und ich muss mich an seine Methoden und Regeln halten. Aber so kann ich nicht arbeiten. Und es gibt Dinge, die er nicht kontrollieren kann.
1: Was meinen Sie?
3: Ich werde der Presse von den Briefen erzählen.
1: Wie bitte? Warum?
3: Der Mörder muss wissen, dass ich ihn beobachte und keine Angst habe.
1: Reicht es nicht, dass Scotland Yard den Fall öffentlich macht?
3: No, sie sollen aufmerksam sein und im Hinterkopf haben, dass der Mörder überall sein könnte. Wenn sie erfahren, dass er mich ausgewählt hat und gesehen werden will, wird die ganze Nation auf der Hut sein.
1: Wenn Ihr Name fällt, wird es kein anderes Thema mehr geben.
3: Je mehr die Leute über den Fall reden, desto sicherer sind sie.
1: Aber man wird sie nicht mehr in Ruhe lassen.
3: Hui, dann ist es so.
5: Scotland Yard hat bestätigt, dass Alice Asher und Betty Barnard von demselben Täter

0: Liebling, bitte, du musst etwas essen. Nur ein bisschen, komm schon. Du musst bei Kräften bleiben.
1: Ich kann nicht kauen. Ich kann einfach nicht.
0: Na gut. In Ordnung. Ja?
1: Nein, hat er nicht.
0: Kann das warten, Thora? Wir sind gerade...
2: Ja, selbstverständlich.
0: Danke.
2: Entschuldigen Sie.
1: Und nennen Sie ihn Sir Carmichael. Jeder andere
2: natürlich,
1: auch.
2: Lady Clark. Verzeihen Sie.
1: Dummes Mädchen.
0: Sie will doch nur helfen.
1: Sie schwebt in diesen modernen Kleidern herum. Aus Pelz und Spitze. Sie weiß genau, was sie tut.
0: Liebling, bitte vergessen wir das, ja? Sie wird nicht wieder stören, versprochen. Ich sorge dafür.
1: Erinnerst du dich an unsere gemeinsamen Tänze?
0: Oh mein Gott. Da, da, da, da. Ich habe 2 Wochen gebraucht, um den Mut aufzubringen.
1: Ich dachte, du würdest mich nie fragen. Carmichael Clark, der Mann, den jedes Mädchen weiß.
0: So ein Unsinn. Du hast an dem Abend dein elfenbeinfarbenes Kleid getragen.
1: Es gehörte meiner Schwester. Sie wusste nicht mal, dass ich es geliehen hatte. Sie versteht es auch.
0: Du warst die schönste Frau, die ich je gesehen habe. Das bist du immer noch.
1: Nein, nein, nein. Hör auf. Okay. Ich glaube, ich muss jetzt schlafen.
0: Ja, natürlich. Ich schließe die Fensterläden.
1: Nein, nein, bitte nicht. Die Seeluft ist so herrlich.
0: Schlaf gut, Liebling.

0: Das ist das nationale Programm am Donnerstag, dem 29. August mit den 22 Uhr Nachrichten. Scotland Yard steht wegen der Morde an Alice Asher aus Andover und Betty Bernard aus Bexhill-on-Sea zunehmend unter Druck. Die Morde wurden Mr. Hercule Poirot im Voraus angekündigt, was zu Bedenken führte, ob er in diesem Fall ermitteln sollte. Wir hoffen, später in der Sendung noch mit Inspector Stone von Scotland Yard zu sprechen. Prinz Henry, Duke of Gloucester, hat heute seine Verlobung bekannt gegeben.
1: Die wissen doch nicht, wovon sie sprechen. Poirot, glauben Sie wirklich, dass wir dem Mörder mit der Presse das geben, was er will?
2: Oui, naturellement. Es könnte ihm zum Verhängnis werden. Ich hoffe, dass er von seinem Erfolg berauscht ist und unvorsichtig wird.
1: Ist das die Abendpost?
3: Hallo, Poirot. Hastings.
1: Hallo.
2: Inspektor Grom, Sie sind wegen der Zeitungen gekommen.
3: Ich würde gerne wissen, was Sie da gedenken zu tun. Diese Briefe sollten nicht an die Presse.
2: Es ist im besten Interesse der Öffentlichkeit.
3: Von wegen. Wir werden jetzt schon mit Anrufen von Fanatikern überschwemmt, die sich für Spürnasen halten. Was bringt das denn?
2: Das heißt, dass Sie eine Armee von Menschen im ganzen Land haben, die nach dem Mörder sucht.
3: Nein! Nein, das ist nur Lärm, der uns von der eigentlichen Arbeit abhält.
2: Es gibt einen Grund, warum Sie auf der Stelle treten, Inspektor.
3: Und der wäre?
2: Sie suchen in der falschen Richtung. Sie wollen Beweise und eine Erklärung aus dem Lehrbuch für diese schrecklichen Verbrechen.
3: Das ist nicht...
2: Aber ein Mörder tötet aus einem Grund, seinem eigenen Grund. Sie alle haben ein einzigartiges Motiv. Und mit dem Motiv finden Sie den Mörder.
3: So einfach ist das also.
2: Ich frage mich, was in unserem Mörder vorgeht. Seinen Briefen nach zu urteilen, tötet er aus Spaß. Aber es muss noch mehr dahinter stecken.

0: Nun, ich glaube nicht...
1: Hegt er einen persönlichen Hass gegen mich?
0: Oh, natürlich.
1: Vielleicht hatte ich schon einmal mit ihm zu tun. Oder es ist unpersönlich, richtet sich sein Hass gegen Ausländer. Hä? Wenn ja, warum? Welches Unrecht hat er durch einen Ausländer erlitten?
0: Poirot, wir können keine dieser Fragen beantworten. Das ist unmöglich.
1: Vorerst. Dennoch liegt die Lösung in diesen Fragen. Wenn wir den Grund wüssten, warum er diese Verbrechen begeht, für uns nicht nachvollziehbar, für ihn jedoch logisch, könnten wir vielleicht die Identität des nächsten Opfers ermitteln.
0: Nein, nein, er wählt sie zufällig aus. Es gibt kein verbindendes Motiv zwischen den Morden an Alice Asher und Betty Barnard.
1: Oh, pardon, das sehe ich anders. Es gibt einen Zusammenhang. Wir haben ihn nur noch nicht gefunden. Aber bei einem sind wir uns einig. Er ist ein sehr großzügiger Mörder. Er sorgt dafür, dass niemand anders für seine Verbrechen büßt. Mr. Asher wäre wegen des Mordes an seiner Frau verhaftet worden. Donald Fraser wäre vermutlich wegen des Mordes an Betty Barnard angeklagt worden, wenn es nicht die Briefe von ABC gegeben hätte.
0: Worauf wollen Sie hinaus?
1: Ich glaube nicht, dass irgendetwas davon Zufall war. Jedes Detail war geplant. Wenn der Mörder einen weiteren Brief schickt, müssen wir das bekannt machen und alle im Voraus warnen.
0: Das muss Scotland Yard entscheiden, nicht Sie. Das ist mein Fall. Und wenn ich der Meinung bin,
2: Inspektor!
1: Erlauben Sie...
0: Was?
1: Er ist es. Lesen Sie, Hastings.
2: Armer Mr. Poirot, Sie sind wohl doch nicht so gut in diesen kleinen Kriminalfällen, wie Sie dachten, oder? Vielleicht ist Ihre Zeit vorbei. Mal sehen, ob Sie es besser können. Dieser ist einfach. Churston am 25.
0: Heute?
1: Churston.
2: Versuchen Sie es zu verhindern. Es ist ein bisschen langweilig, immer seinen Willen zu bekommen. Gute Jagd. Ihr ABC.
0: Der 25. ist heute.
1: Wo ist Churston?
2: In Devon. Kilometerweit entfernt an der Südküste. Das schaffen wir nicht rechtzeitig.
1: Dann kommen wir zu spät. Weil er es so wollte. Heute Nacht wird jemand sterben.

0: Warum erzählt er uns es heute von dem Mord?
1: Nicht seiner Art. Das gefällt mir nicht.
0: Der Stempel ist 3 Tage alt. Der Brief hätte früher hier sein sollen.
1: Es ist doch die falsche Adresse. Whitehorse Mansions statt Whitehaven. Daher die Verzögerung.
2: Glauben Sie nicht, dass das Absicht war? Ich meine, es ist nach 22 Uhr, am Tag des Mordes.
0: Ein guter Gedanke, Hastings.
1: Nein, das passt nicht zu ihm. Der Mörder hält sich an seine Regeln. Er warnt uns immer rechtzeitig. Ich wette, er trinkt Whitehorse Whisky.
0: Ah, die Flasche stand vor ihm.
1: Ja, er hat versehentlich das Etikett abgeschrieben. Whitehorse statt Whitehaven.
0: Scharfsinnig, Inspektor.
1: Ich rufe auf der Wache an. Die geben die Information weiter.
0: Bis Mitternacht werden wir nicht da sein.
1: Der Nachtzug ist unsere beste Chance. Dann sind wir morgen früh als Erste dort. Und machen Sie mir keine Probleme, klar?
0: Wie könnte ich Ihnen Probleme machen?
2: Er ist herablassend. Mit Problemen meint er Ärger.
0: Bereite ich ihm Ärger?
2: Ignorieren Sie ihn.
0: Noch ein Mord. Noch eine Leiche. Dieser Mörder hält mich zum Narren und Menschen besahlen dafür mit ihrem Leben.
2: Wir werden ihn finden, Poirot.
0: Ich muss das Warum verstehen, sonst kann ich ihn nicht aufhalten.
2: Er ist verrückt. Reicht das nicht?
0: No. Er ist ebenso verrückt wie gerissen. Es ist geplant. Perfekt geplant. Ich glaube, er wurde verletzt. Und nun will er Rache. Wir dürfen nicht unterschätzen, was er noch alles tun könnte.
3: Der Nachtzug nach Penzance ist bereit zur Abfahrt. Penzance!
1: Hallo, erste Klasse?
3: Weiter hinten.
1: Ja, natürlich.
3: Bitte, Sir.
1: Kommen Sie schon.
2: Halten Sie ihn auf, Chrome. Mein Knie macht heute ein paar Probleme.
1: Sie spüren wohl das Alter. Ich gehe schon mal vor.
0: Aber Sie schmerzen, Hastings.
2: Nein. Ich will den Idiot nur ärgern. Ah, diese alte Kriegsverletzung.
0: Oh, vorsichtig, mein Freund. Und humpeln Sie auf demselben Bein, sonst bemerkt er es.
2: Da sind wir. Danke, Inspektor. Würden Sie mir bitte meine Tasche abnehmen? Hier.
1: Ihre...
2: Vielen Dank. Auf geht's.
1: Hier, nehmen Sie meine Hand, Poirot.
0: No, merci.
3: Können Sie bitte einsteigen, Sir?
1: Ja, schon gut.
3: Alle zurücktreten!
1: Es ist etwas passiert.
4: Jenkins!
5: Ich bin der Bruder!
4: Huh?
5: Nein, kein Schuss hier! Es gab ein Mord!
4: Ein was?
5: Einen Mord!
4: Wann?
5: Vor ein paar Stunden! Steht alles in dem Telegramm! Hier, Sir!
4: Ordnung! Danke, Jenkins! Gute Arbeit!
5: Danke, Sir!
0: Wir kommen zu spät.
1: Wir haben alles versucht. Mal sehen.
0: Wer ist das Opfer?
1: Sir Carmichael Clark beging seinen abendlichen Spaziergang. Die Polizei war wegen seines Namens dort. Die Hausbewohner bemerkten, dass er nicht zurückgekommen war. Eine Suchmannschaft fand ihn.
2: Was war die Todesursache?
1: Sein Kopf wurde eingeschlagen. Ein ABC-Kursbuch lag auf der Leiche.
0: Carmichael Clark. Damit steht fest, dass er seine Opfer anhand ihres Namens auswählt. Aber warum dieser Mann? Warum dieser Ort?
1: Nein. Es geht um das Wie. Wie ist er dorthin gekommen? Wie hat er getötet? Und wie ist er davongekommen?
0: Ich befürchte, er hat keine Spuren hinterlassen.
1: Gut, folgen Sie einfach Ihrer vagen Idee oder was Sie da haben. Aber halten Sie sich zurück und kommen Sie mir nicht in die Quere. In Ordnung? Ich gehe ins Bett. Wir sehen uns morgen früh.
2: Sagen Sie mir, was ich tun kann, Poirot.
0: Nichts, mein Freund.
2: Ich sehe immer wieder Bettys Gesicht vor mir. Wie sie da am Strand liegt. Und dieser Gedanke, dass jemand so etwas tut, ein völlig Fremder. Das ist übrigens unser erster kaltblütiger, unpersönlicher Mord.
0: Sehr frei. Und bisher haben wir uns gefragt, welche Gelegenheit hatte der Mörder, die Taten zu begehen? Wer profitiert von dem Tod der Opfer? No, dieser Fall ist anders.
2: Diese Grausamkeit erschüttert mich. aus Boshaftigkeit zu töten, ohne etwas davon zu haben.
0: Etwas fühlte sich von Anfang an nicht richtig an. Aber Gefühle dürfen uns nicht leiten. Ein gewöhnliches Verbrechen ist nicht weniger schlimm.
2: Natürlich ist es das.
0: No, Hastings ist es nicht. Dieses ist nur schwieriger. Seine Handlungen zeugen von Wahnsinn. Er greift jeden an, tötet ohne Reue und riskiert, gesehen zu werden. Der Laden, der Strand, jeder hätte ihn sehen können. Und doch erfordern diese ganzen Taten Kalkül, Planung.
2: Ich weiß nicht mal, wo wir anfangen sollen. Und wenn es so weitergeht, wo soll es dann...
0: Diese Verbrechen dürfen nicht weitergehen. Ich spüre, dass ein weiteres Leben in der Waagschale liegt. Als hätte es mir eine Schlinge um den Hals gelegt, die sich immer enger und enger zuzieht. Ich muss die Wahrheit herausfinden, den Kern, die Idee, die ihn antreibt. Gehen Sie, Hastings. Schlafen Sie ein wenig. Morgen gibt es viel zu tun.

0: Schönes Haus. Poirot, Hastings, kommen Sie bitte. Ich gehe voraus. Vielleicht finden wir dieses Mal zuverlässige Zeugen.
1: Sprechen wir zuerst mit seiner Frau?
0: Mit seinem Bruder. Mir wurde gesagt, seine Frau ist verhindert. Guten Morgen. Ich bin Inspektor Chrome, Scotland Yard. Könnten wir mit Mr. Franklin Clark sprechen?
2: Ja, das bin ich. Kommen Sie rein.
0: Na gut.
2: So schnell gekommen sind.
0: Das ist Captain Hastings.
3: Morgen.
0: Und Monsieur Poirot.
2: Oh, ich erkenne den großen Hercule Poirot, wenn ich ihn sehe.
0: Poirot ist nicht in offizieller Funktion hier. Wissen Sie, als diese Morde begannen, da...
2: Hat dieser wahnsinnige Monsieur Poirot geschrieben. Ja. Ich habe alles darüber gelesen. Und mein armer Bruder ist sein neuestes Opfer.
0: Davon gehen wir aus, Mr. Clark.
2: Er war nicht einmal lange fort. Ohne ihn wird dieser Ort nicht mehr derselbe sein.
1: Liebten Sie Ihren Bruder?
2: Natürlich. Er war ein bemerkenswerter Mann, mein Bruder. Er hat diesen Ort von Grund auf mit seinem eigenen Geld errichtet. Ein Self-Made-Man, das war K.
1: Und Sie leben auch hier?
2: Nein, nur vorübergehend zwischen zwei Aufträgen.
0: Wo arbeiten Sie, Mr. Clark?
2: Ich bin Kartograf. Ich reise viel, erstelle Karten und sowas.
0: Gibt es jemanden, der etwas gegen Ihren Bruder gehabt haben könnte?
2: Nein. Er war der freundlichste Mensch und Arzt, den man sich vorstellen kann. Eine sanfte Seele. Er hat sich immer für andere eingesetzt.
1: Gut. Das klingt nach einem guten Menschen.
2: Ja. Warum hat man ihn umgebracht? Ich meine, wenn es dieser ABC-Mörder war, selbst mit der krankhaftesten Fantasie kann ich mir das einfach nicht erklären.
1: Sie treffen den Nagel auf den Kopf, Mr. Clark. Wir müssen versuchen zu verstehen, dass
0: kriminelle Wahnsinnige wollen etwas beweisen. In der Öffentlichkeit für Aufsehen sorgen. Sie wollen jemand statt niemand sein.
2: Ist das wahr, Mr. Poirot?
1: Absolut wahr.
2: Nun, wer es auch war, er kann sich nicht mehr lange verstecken.
1: Glauben Sie das? Diese Art von Kriminellen ist gerissen. Sie wirken unbedeutend. Sie werden ignoriert, ausgelacht. Sie sind es gewohnt, übersehen zu werden. Das hilft ihnen, unentdeckt zu bleiben.
2: Ja, vermutlich haben Sie recht. Und glauben Sie,
0: Wenn ich unterbrechen darf, beginnen wir mit den Fakten. Darf ich Ihnen ein paar Fragen stellen?
2: Selbstverständlich.
0: Gut, Ihr Bruder war gestern, wie ich annehme, bei guter Gesundheit und Laune.
2: Ich würde sagen, er war wie immer.
0: Also nicht besorgt oder aufgeregt?
2: Das habe ich nicht gesagt, Inspektor. Er war in letzter Zeit immer besorgt und aufgeregt.
0: Und warum?
2: Seine Frau, Lady Clark, sie ist sehr krank.
0: Das tut mir leid.
2: Unter uns, sie hat Krebs, unheilbar. Sie wird nicht mehr lange leben.
1: Pauvre femme.
2: Und das hat mein Bruder sehr mitgenommen und ihn fast gebrochen. Als ich vor kurzem aus dem Osten zurückkehrte, war ich schockiert über seine Veränderung.
0: Also,
1: verzeihen Sie, aber wenn Ihr Bruder erschossen aufgefunden worden wäre, mit einem Revolver neben sich, was wäre Ihr erster Gedanke gewesen?
2: Um ehrlich zu sein, Selbstmord.
0: Aber es war kein Selbstmord. Halten wir uns an die Fakten. Mr. Clark, ging Ihr Bruder jeden Abend spazieren?
2: Ja, das tat er. Es sei denn, es regnete in Strömen.
0: Und jeder im Haus wusste von dieser Gewohnheit?
2: Natürlich.
0: Gibt es Anwohner, die ebenfalls davon wussten?
2: Das weiß ich nicht.
0: Und ich nehme an, ein Fremder würde hier ziemlich schnell auffallen?
2: Nicht im Sommer.
0: Weil...
2: Da wimmelt es an diesem Küstenabschnitt nur so von Fremden. Sie kommen aus allen Teilen des Landes und strömen an die Strände von Broad Sands und Elbury Cove. Nein. Ein Fremder müsste schon sehr verrückt sein, um hier zurzeit aufzufallen.
0: Dieser Mann wirkt nicht verrückt. Dafür ist er zu gerissen. Aber Sie verstehen, was ich meine, nicht wahr?
2: Ja.
0: Wer auch immer Ihren Bruder getötet hat, wusste von seinen Abendspaziergängen und wann er sie unternahm.
2: Ja, ich verstehe.
0: War gestern niemand hier und hat nach Sir Carmichael gefragt?
2: Nicht, dass ich wüsste. Niemand hat sich erkundigt oder sich in der Nähe des Hauses aufgehalten.
1: Um wie viel Uhr kam Sir Carmichael sonst von seinem Spaziergang zurück?
2: Gegen 9:45. Er kam durch die Seitentür hinein, ging dann ins Bett oder in die Galerie, um seine Sammlung zu betrachten.
1: Allein?
2: Ja. Wenn die Polizei gestern Abend nicht gekommen wäre, hätten wir vermutlich erst heute Morgen nach ihm gesehen.
4: Hallo, Franklin? Oh, entschuldigen Sie, störe ich?
2: Nein, kommen Sie herein. Diese Herren sind von Scotland Yard. Das ist die Sekretärin von K. Miss Thora Gray. Sie war eine wichtige Stütze für ihn.
3: Ja, ich habe mich bemüht.
2: Sie waren viel besser als die meisten Mädchen.
3: Ach, hören Sie auf.
0: Dürfte ich Ihnen einige Fragen stellen?
3: Natürlich.
0: Sie kümmerten sich um Sir Carmichaels Korrespondenz?
3: Ja, um alles.
0: Hat er mal einen Brief mit der Signatur ABC erhalten?
3: ABC? Nein, daran würde ich mich erinnern.
0: Und haben Sie in letzter Zeit Fremde in der Nähe des Hauses bemerkt?
3: Es gibt viele Touristen in der Umgebung. Die spazieren hier überall herum. Oh. Auf dem Golfplatz, unter Meer. Aber in der Nähe des Hauses? Nein.
0: Würden Sie beide uns bitte auf Sir Carmichaels Spaziergang begleiten?
2: Ja, natürlich.
0: Vielen Dank.
2: Es ist nicht weit.
0: Sehr gut. Wir starten vor dem Haus.
4: Nach Ihnen, Miss Gray.
3: Danke. Entschuldigen Sie, wie ist Ihr Name?
4: Captain Hastings.
3: Ah, freut mich, Sie kennenzulernen, Captain.
4: Mein Beileid. Kannten Sie Sir Carmichael gut?
3: Ja, K. hat mein Leben verändert. Ich bin aus Norwegen hergekommen und er hat mir eine Chance gegeben. K. war immer sehr freundlich. Ohne ihn wird das Leben hier anders sein.
4: Es muss ein schrecklicher Schock für Sie alle sein.
3: Ja.
4: Wie geht es seiner Frau?
3: Lady Clark steht die meiste Zeit unter Morphium, wegen der Schmerzen.
4: Ja.
3: Die arme Frau weiß nicht wirklich, was vorgefallen ist.
4: Das tut mir leid.
3: Wir alle haben unser Kreuz zu tragen, nicht wahr?
4: Ja, ich denke schon.
5: Hastings!
4: Ah!
5: Oniva!
4: Begleiten Sie uns auf dem Spaziergang?
3: Oh, nein, lieber nicht. Ah. Es fühlt sich komisch an. Ich weiß nicht, ob ich dazu in der Lage bin. Entschuldigen Sie mich.
4: Natürlich.

0: Wunderschön, oder? Warum an die Riviera fahren, wenn man das hier hat? Ist mir ein Rätsel. Sollen die Franzosen sie behalten? Mein Herz schlägt hier.
1: Hat der Bruder jemals seinen Weg geändert?
0: Nein, nicht bei seiner Abendrunde. Nicht, dass ich wüsste. Hier. Wegen gefunden.
1: Genau hier. Neben der Hecke.
0: Ja, genau.
2: Ziemlich abgelegen, oder?
0: Ja. Deshalb mochte Karl so. Selbst Einheimische kennen diesen Weg nicht.
1: Warum gerade dieser Ort?
3: Oh, das ist leicht zu beantworten.
0: Haben Sie den Fall gelöst, Inspektor?
3: In dem Farnkraut kann man sich gut verstecken. Der Mann stand im Schatten, völlig unsichtbar. Dann griff er Ihren Bruder aus der Dunkelheit an. Ein einziger Schlag auf den Kopf, würde ich sagen.
0: Sie sprechen über den Tod meines Bruders. Ich bitte um etwas mehr Respekt.
3: Entschuldigung, das war nicht meine Absicht. Sie scheinen ein Mann klarer Worte zu sein, Mr. Clark. So wie ich. Ihr Bruder starb durch die Hand von jemandem, der außer Kontrolle ist. Und ich habe vor, ihn zu finden.
0: Sie sind erstaunlich jung für einen Inspektor, nicht?
3: Der jüngste jemals bei Scotland Yard.
0: Wirklich?
3: Aha.
0: Es ist sehr beeindruckend bei einer solch bescheidenen Herkunft.
3: Bleiben wir bei den Fakten des Mordes. In Ordnung?
0: Die Fakten? Es gibt 3 Leichen und der Mörder hat keinen einzigen Hinweis hinterlassen, außer diesem verdammten ABC-Kursbuch. Monsieur Poirot hat recht. Wir müssen herausfinden, was für ein Mensch so etwas tut und warum.
1: Zu diesem Zweck, Mr. Clark, würden Sie uns erlauben, die Leiche Ihres Bruders zu betrachten?
0: Sie möchten ihn sehen?
1: Ich glaube, er wird derzeit im Aus verwahrt.
0: Ja, das stimmt.
1: Es wäre eine große Hilfe, wenn Sie einer In-Augenscheinnahme zustimmen würden.
0: Ja, in Ordnung, wenn es hilft. Ich führe Sie zu ihm. Das ist mein Bruder. Ich habe es noch nicht ganz realisiert. Ich trete etwas zurück. Machen Sie ruhig weiter.
3: Und es war bereits ein Arzt hier?
0: Ja, er sagte, der Tod sei sofort eingetreten.
1: Es wurde mit ziemlicher Gewalt vorgegangen.
3: Aha. Sieht nach einer stumpfen Waffe aus. Er stand direkt hinter ihm. Bei dem Winkel kommt keine andere Position in Frage.
4: Manchmal geht es einfach nicht anders.
3: Wie bitte?
4: Ich meine damals im Krieg. Man benutzt den Kolben seiner Waffe, um jemanden niederzuschlagen.
0: Feige. Er hatte keine Chance, sich zu
3: wehren. Das ist kein ungewöhnliches Vorgehen für einen Kriminellen. Also...
0: Ja, das passt zum Profil des Täters. Finden Sie nicht auch, Poirot?
1: Doch. Ich sehe nichts Ungewöhnliches. Keine Abwehrverletzungen, die auf einen Kampf hindeuten.
3: Nein, da haben Sie recht.
1: Sie sagten, das Verhalten Ihres Bruders sei unauffällig gewesen?
0: Ja, er war wie immer.
1: Dann fühlte er sich nicht in Gefahr oder rechnete mit einem Streit.
0: Ich weiß nicht, was ich Ihnen noch sagen soll.
1: Sie waren eine große Hilfe.
3: Ja, das waren Sie.
1: Ich denke, wir haben genug gesehen.
0: Ja, danke.
1: Merci.
3: Nochmals danke für die Hilfe, Mr. Clark. Wir machen uns auf den Weg.
0: Nach Ihnen, Inspektor. Captain.
4: Vielen Dank.
1: Merci.
5: Ich habe nie gefragt, in welchem Regiment Sie waren.
0: Sagen Sie, dieser Chrome, ist das ein guter Kerl?
1: Er genießt einen sehr guten Ruf.
0: Darum wurde er auch so schnell befördert. Sollen Sie denken, was Sie wollen, ich setze auf Sie.
1: Und ich werde Ihr Vertrauen belohnen.
0: Danke. Nun gut, lassen Sie es mich wissen, wenn ich noch etwas für Sie tun kann.
3: Wir melden uns. Hier, meine Karte, falls Ihnen etwas einfällt.
0: Danke, Inspektor. Auf Wiedersehen, die Herren.
1: Auf Wiedersehen.
3: Ja, auf Wiedersehen. Perfekt. Er war mein Zeuge, Poirot. Und ich konnte nichts aus ihm herausbekommen.
4: Was kann denn Poirot dafür, dass Franklin Clark ein Snob ist?
3: Nein. Ich weiß, was hier los ist. Der große Poirot sehnt sich nach Aufmerksamkeit. Darum haben sie auch die Briefe veröffentlicht.
1: Ruhm interessiert mich nicht. Nur die Aufklärung dieses Falls zählt.
3: So ein Unsinn. Sie wollen nur der Platzhirsch sein, aber das sind sie nicht. Diese Zeiten sind lange vorbei. Sie haben nichts beigetragen und behindern meine Arbeit. Das werde ich nicht weiter zulassen. Sie sind raus!
2: Das können Sie nicht tun!
3: Warten Sie es nur ab!
4: Ich denke, dass Sie ohne ihn sowieso schneller vorankommen.
1: Ganz sicher sogar. Wir finden den Mörder Hastings, egal wo er sich versteckt.

0: Oh, guten Tag.
1: Schön ruhig haben Sie es hier.
0: Der Andrang ist gerade vorbei. Möchten Sie etwas trinken?
1: Devon. Verzeihung. Devonshire-Tee. Danke.
0: Sehr gerne. Sie sind nicht der Junge von Pamela Reden, oder?
1: Nein. Mein Name ist Cast. Ich bin nur zu Besuch in der Gegend.
0: Oh, ja. Jetzt, wo ich genauer hinsehe, Sie sind es nicht. Stört Sie das Radio?
1: Nein, überhaupt nicht.
0: Dann kümmere ich mich um Ihren Tee.
2: Programm der BBC. Die Polizei hat den Mord an Sir Carmichael Clarke in seiner Heimatstadt Thurston bekannt gegeben. Der tragische Tod ereignete sich nur wenige Tage nach dem Verbrechen an Elizabeth Barnard in Bedford-on-Sea. Es läuft eine landesweite Fahndung und die Polizei hat alle Bürger zur Wachsamkeit aufgerufen. Der leitende Inspektor Chrome von Scotland Yard sagte, die Morde seien das Werk eines gestörten Geistes.
0: Ist eine üble Sache, oder?
1: Ja, sehr.
0: Sie wissen es vielleicht nicht, aber Thurston ist ganz in der Nähe.
1: Wirklich?
0: Ja, nur eine halbe Stunde mit dem Bus. Wir fahren dort manchmal zum Strand. Das bedeutet, dass dieser ABC-Mörder noch in der Nähe sein könnte. Vielleicht sogar hier in Torquay.
1: Oh, das bezweifle ich.
0: Das Problem ist, dass man Verrückte schlecht einschätzen kann. Sie wirken auch meist nicht so. Oft sehen sie aus wie Sie oder ich. So.
1: Das kann wohl sein.
0: Das ist eine Tatsache. Hier ist Ihr Tee.
1: Danke.
0: Manchmal ist es der Krieg, der Sie aus der Bahn geworfen hat. Der verändert jeden.
1: Ich denke, Sie haben recht.
0: Also, ich halte nichts von Kriegen.
1: Es gibt auch Seuchen, Hungersnöte und Krebs.
0: Aber Krieg ist vermeidbar.
1: Ja, tut mir leid.
0: Entschuldigen Sie, ich dachte, Sie wären im Krieg gewesen.
1: Ja, das war ich. Ich wurde schwer verletzt. Seitdem bin ich nicht mehr ganz klar. Ich habe Anfälle. Als würde es in meinem Kopf blitzen. Oh. Und donnern.
0: Oh, das tut mir leid.
1: Manchmal schlafwandle ich sogar. Dann findet man mich herumirrend. Und ich habe keine Ahnung, was ich getan habe.
0: Wirklich? Nun, ich muss wieder an die Arbeit. Genießen Sie den Tee.
1: Wissen Sie, ich glaube, ich schaffe das nicht. Verzeihen Sie bitte. Nein. Nein.
3: Lesen Sie die neuesten Nachrichten. Die neuesten Nachrichten. Welche möchten Sie, Sir?
1: Daily Flicker. Und den Herald. Ah. Und den Evening Star.
3: Gerne. 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
4: ABC-Mörder. Er könnte in Ihrer Stadt sein.
5: Wie konnte dieser gestörte Mörder der Polizei entkommen?
4: Was treibt jemanden dazu, solch entsetzliche Taten zu begehen?
6: Ich kann nichts entkommen.
7: Vergessen wir nicht die Opfer. Alice Escher aus Andover. Betty Barnard aus Bexhill. Und heute Sir Carmichael Clarke aus Chester.
1: Leichen. Überall Leichen.
4: Der ABC-Mörder muss aufgehalten werden.
1: Ich hab das nicht gesehen. Aber er wurde nicht aufgehalten. Niemand kann ihn aufhalten. Nicht einmal Hercule Poirot.
4: Alle suchen den ABC-Mörder.
7: Wir beobachten ihn.

0: Mr. Hastings?
1: Ja, hallo.
0: Mr. Gillard, kommen Sie bitte.
1: Danke, dass Sie mich empfangen.
0: Der Aufbau Ihres Unternehmens ist beeindruckend, Mr. Hastings. Ich wollte mit Ihnen über die Schwierigkeiten des letzten Jahres sprechen.
1: Natürlich. Ich habe einige Jahre damit verbracht, gute Beziehungen mit unseren Lieferanten aufzubauen. Ich habe die besten Rinder, Futtermittel und Arbeiter. Alles läuft reibungslos. Letztes Jahr konnten wir sogar die Nachfrage nicht mehr bedienen und ich entschied mich zu expandieren. Folglich habe ich benachbarte Grundstücke erworben.
0: Eine kluge Investition?
1: Ja, das ist es immer noch. Allerdings habe ich den falschen Leuten vertraut. Sie sollten uns eine Herde Rinder bringen, einen neuen Stall und das Weideland einzäunen. Einfach alles. Das Geld haben sie im Voraus verlangt und...
0: Und wer sagt, dass so etwas nicht wieder passiert?
1: Das würde ich nicht zulassen.
0: Ich bewundere Ihr Engagement, Captain. Wirklich. Aber in diesen Zeiten wäre es unklug, unser Geld auf der anderen Seite der Welt, in Argentinien, bei der dortigen Lage zu investieren. Es tut mir leid, aber ich kann Ihnen nicht helfen.
1: Wenn Sie einen Teil finanzieren könnten,
0: dann... Es tut mir leid.
1: Verstehe. Dann, danke.
0: Eine Sache noch.
1: Ja?
0: Sie helfen Mr. Poirot, nicht wahr? Bei diesem ABC-Fall.
1: Das stimmt. Ich bin gerade auf dem Weg zu ihm.
0: Ich finde ihn großartig. Ach. Egal, was die Presse sagt. Richten Sie ihm bitte meine Grüße aus.
1: Ja, werde ich.
2: Gibt es Neuigkeiten zum ABC-Mörder,
1: Entschuldigung,
2: Mr. Hastings?
1: Dürfte ich bitte... Kommen Sie! Lassen Sie mich zur Tür! Jetzt lassen Sie mich durch! Na los, aus dem Weg! Was? Das habe ich nie gesagt. Treten Sie zurück, sonst werde ich...
3: Sie werden das. Kommen Sie schon, Captain.
1: Poirot!
4: Kommen Sie rein, Hastings.
2: Captain Hastings, gibt es Neuigkeiten zum...
1: Poirot, ich habe nichts dergleichen gesagt. Ich würde niemals an...
4: Ich weiß, Hastings. Machen Sie sich keine Sorgen. Dieses Geschwätz ist nicht von Bedeutung.
1: Stört es Sie denn nicht?
4: Überhaupt nicht. Sollen Sie mich doch einen unfähigen Trottel nennen. So wird der Mörder jeglichen Respekt vor mir verlieren und mich unterschätzen.
1: Ich weiß nicht, wie Sie das alles so gelassen sehen können.
4: Ein Brief für Sie, Hastings.
1: Danke.
4: Etwas Geschäftliches?
1: Ja. Selbst die Bank weigert sich, mich zu empfangen.
4: Hastings, Sie brauchen etwas Abstand. Fahren Sie aufs Land. Sie werden die richtigen Leute finden.
1: Nein, das würde nichts bringen.
4: Diese Leute mögen an Ihnen zweifeln. Aber Sie müssen das nicht auch.
1: Das ist nicht so einfach. Wenn man einmal damit angefangen hat, setzt sich das fest. Dann sehen die Leute einen an, als hätte man nichts zu bieten. Das lähmt einen. Außerdem möchte ich Sie nicht allein lassen.
4: Sie können nicht meinetwegen ihr bleiben. Ich bin mir absolut sicher.
1: Und wenn er es auf Sie abgesehen hat?
4: Es ist ein Spiel. Der Mörder will mit mir spielen. Er wird mir nichts antun.
1: Er könnte denken, dass es der größte Sieg wäre, Sie zu töten.
4: Aber ich bin Hercule Poirot.
1: Sie glauben, Ihre Reputation wird Sie schützen?
4: No, aber mein Name, P, ist ziemlich weit hinten im Alphabet. Wenn ich den Fall nicht bis P gelöst habe, oh la la, dann hätte ich es nicht anders verdient.
1: Wie können Sie darüber scherzen? Wir haben keine Ahnung, wer der Mörder ist.
4: Mit jedem Mord erfahren wir mehr. Ich erkenne langsam die Umrisse eines Verstandes, der in bestimmte Richtungen arbeitet. Und nach dem nächsten Mord wissen wir noch mehr. Manchmal scheint es, als seien ABC zwei Personen. Oder vielleicht zwei Seiten desselben Verstandes. Wahnsinn und Gerissenheit. Es wird klarer. Und bald werde ich es wissen.
1: Wer er ist?
4: Nicht doch, Hastings, nicht seinen Namen oder seine Adresse, sondern was für eine Art Mensch er ist.
1: Wie?
4: Durch Reden, indem alle, die an diesem Fall beteiligt waren, mir erzählen, was sie gesehen haben.
1: Sie glauben, dass Sie etwas zurückhalten?
4: Nicht absichtlich, aber wenn wir jemandem von einem Ereignis erzählen, sagen wir nur, was wir für wichtig halten. Das ist bei einem Mord nicht anders. Aber die Menschen liegen da häufig falsch.
1: Und wie kommt man an diese unwichtigen Informationen?
4: indem man Zeugen bittet, sich noch einmal an die Tage der Morde zu erinnern.
1: Und was ist mit Chrome?
4: Ich hoffe, ich muss ihn nicht einbeziehen.
1: Sagen Sie nicht, das sind diese verdammten Reporter.
4: Moment, Hastings, darf ich bitte? Guten Tag, Mr. Clark, Miss Trauer.
5: Hallo, Mr. Poirot.
6: Entschuldigen Sie den Überfall, dürften wir eintreten?
4: Oh, natürlich.
5: Danke.
1: Hallo.
5: Hallo. Oh,
6: hallo, Hastings.
1: Mary.
5: Wir sind hier, um über den Fall zu sprechen, wie wir helfen können. Nicht, dass Sie Hilfe bräuchten, aber einige von uns haben miteinander gesprochen. Mhm. Megan und Franklin haben alle, die jemanden verloren haben, in Kontakt gebracht.
4: Ja, eine ausgezeichnete Idee.
6: Mary hatte eine noch bessere.
5: Ja, ich dachte, es könnte helfen, wenn wir darüber sprechen, was passiert ist.
6: Richtig.
5: Nun ja, vielleicht hat jeder von uns einen Teil des Puzzles, von dem wir nichts wissen.
4: Und Sie meinen, wir sollten diese Teile zusammenfügen?
5: Ja.
6: Das ist eine großartige Idee. Ich bin sicher, dass mir etwas entgangen ist, das helfen könnte. Den anderen geht es auch so. Klar ist nur, dass Chrome diesen Fall unmöglich lösen kann.
4: Ist Ihr Alter noch immer daran fest?
6: Er ist sicher ein effizienter Beamter, aber seine Überheblichkeit geht mir ganz schön auf die Nerven.
5: Das stimmt. Wir müssen verhindern, dass es noch einmal passiert.
6: Und weitergekommen ist die Polizei auch nicht, oder? Seit Wochen keine Fortschritte.
4: Wie haben Sie sich das vorgestellt, Miss Trauer?
5: Ich dachte, wir könnten eine Gruppe bilden. Alle, die jemanden durch diesen ABC verloren haben.
6: Wir würden natürlich tun, was Sie sagen. Es muss etwas geben, das wir übersehen haben.
5: Ja.
4: Bonne Idee.
6: Und wenn der nächste Brief kommt, könnten wir vor Ort sein. Einer von uns könnte jemanden erkennen, der bereits an den vorherigen Tatorten war.
5: Genau.
4: Da haben Sie recht, Mr. Clark. Aber bitte bedenken Sie, dass die Angehörigen und Freunde der anderen Opfer kaum ihre Möglichkeiten haben. Sie müssen arbeiten, um ihren Unterhalt zu verdienen. Sie bekommen vielleicht...
6: Ich weiß. Aber ich könnte für alles aufkommen.
5: Ja.
6: Ich selbst bin nicht besonders wohlhabend, aber ich werde das Geld auftreiben und für die anderen die Kosten übernehmen. Ihren Lohn, die restlichen Ausgaben.
4: Und an wen denken Sie alles?
6: Ich selbst, Mary, Megan Bernard, Donald Fraser. Mhm. Vielleicht auch Bettys Mutter und Vater, obwohl die etwas zu alt sind, um sich auf all das einzulassen.
4: Oui, bien. Noch jemand?
6: Nun, da wäre Thora.
4: Miss Gray?
6: Ja. Thora war 2 Jahre lang die Sekretärin meines Bruders. Ich war die meiste Zeit auf Reisen. Sie kennt die Einheimischen besser als ich.
4: Dann sollte sie auf jeden Fall mit dabei sein.
6: Sie wäre zweifellos eine Bereicherung. Sie ist unglaublich intelligent.
4: Wie lange waren Sie weg?
6: 18 Monate. Ich bin durch ganz China gereist. Sie haben die Galerie nicht gesehen, aber mein Bruder hat eine außergewöhnliche Sammlung. Wenn ich nicht gearbeitet habe, sollte ich reisen und Dinge für ihn kaufen.
4: Das klingt interessant. Ich finde die Idee sehr gut. Gerade erst sagte ich zu Hastings, dass wir die Ereignisse noch einmal durchgehen müssen.
1: Mit allen Beteiligten.
4: Exactement.
1: Jetzt kommen wir der Sache näher.
4: Ja, treffen wir uns eher in 2 Tagen wieder. Wir suchen nach einem kleinen Detail, das trivial erscheint, aber den ganzen Fall aufklärt. Es wird mir verraten, was im Kopf des Mörders vorgeht. Und dann werde ich wissen, wie ich ihn fassen kann.

0: Megan? Kaffee oder Tee?
1: Tee.
0: Ah, Mary.
2: Ah, Donald, da sind alter Sie. Freund, wie geht's dir?
0: Bitte schön.
2: Also, und Poirot?
1: Ja, gerne.
0: Gut.
2: Wie viel kostet derzeit
0: Poirot? Ihr Kaffee.
3: Merci. Mesdames et Messieurs, Sie wissen, warum wir hier sind? Die Polizei tut ihr Möglichstes, um den Täter zu finden, so wie ich auch, nur eben auf meine Weise. Jeden Tag warten wir auf einen weiteren Brief und jeden Tag ermutigen die Zeitungen die Bevölkerung, den ABC-Mörder zu finden. Doch ich glaube, Sie hier verfügen über etwas viel Mächtigeres. Sie kannten die Opfer gut. Sie wollen den Mörder mehr als alle anderen finden. Aber täuschen Sie sich nicht. Wir erforschen die Tiefen der menschlichen Seele und deren Fähigkeiten. Oh, das ist komplex, geheimnisvoll. Und doch müssen wir verstehen, warum jemand ihre geliebten Menschen getötet hat. Auch Ihre eigenen Gedanken sind komplex und voller Geheimnisse. Sie könnten den Verlauf der Ermittlungen verändern.
4: Gemeinsam sind wir stärker, da stimme ich zu.
3: Franklin Clark, Thora Gray, Sie kannten Sir Carmichael Clark. Sie leben in Coombside und waren dort, als der Mord geschah. Megan Barnard und Donald Fraser, Ihre Kenntnisse über Betty Barnard, Ihre Erinnerungen an die Tage und Wochen vor der Tat, werden von großem Wert sein. Mary Drower, Sie standen Ihrer Tante Mrs. Alice Usher sehr nahe.
1: Das ist richtig.
3: Und kennen Ihre Gewohnheiten, Ihre Verbindungen und die Gegend.
1: Ich werde helfen, so gut ich kann.
3: Ja. Fangen wir an. Wir haben drei Morde. Eine alte Dame, ein junges Mädchen und einen älteren Herrn. Nur eins verbindet sie. Sie wurden alle von derselben Person getötet. Daher muss jemand an drei verschiedenen Orten gewesen und dabei von vielen Menschen gesehen worden sein. Der Mörder ist geistig gestört, das ist offensichtlich. Und doch wirkten sein Aussehen und Verhalten nochmal. Das ist ebenso sicher, sonst wäre er inzwischen aufgefallen. Was wir wahrnehmen, verändert alles. Der ABC-Mörder wird als durchschnittlicher, unauffälliger Mensch wahrgenommen, obwohl er alles andere als das ist. Die Polizei hat hunderte Zeugen verhört, ohne Ergebnis. Inspektor Krumm hat inzwischen bestimmt 10 Männer festgenommen. Er hat ein paar vage Ideen, aber nichts Handfestes. Und doch ist einiges gewiss. Zunächst ist der Mörder nicht einfach um Mitternacht in Bexhill angekommen, um eine Frau zu finden, deren Name mit B beginnt.
5: Ist das wirklich nötig?
3: Wir müssen alles durchgehen, Mr. Fraser. Sie liebten Betty, nicht wahr?
5: Ja, natürlich.
3: Es wäre sicher angenehmer, Ihre Gefühle zu schonen und nicht ins Detail zu gehen, aber deshalb sind wir nicht hier. Wir müssen jedes Detail besprechen, auch wenn es schmerzhaft ist. Wir dürfen nicht vor der Wahrheit zurückschrecken.
5: Na gut, fahren Sie fort.
3: Merci. Betty Barnard war kein zufälliges Opfer. Er hat sie wegen ihres Namens ausgewählt, was bedeutet, dass er bereits vor dem Mord in Bexhill war.
0: Das gilt doch für alle Morde, oder?
3: Genau. ABC war vor jedem Mord in der jeweiligen Gegend. In Andover ging es ihm um die beste Tatzeit. In Bexhill wollte er herausfinden, wo er eine junge Frau finden und an einen dunklen Ort locken kann. Und in Churston beobachtete er Sir Carmichael Clark.
0: Poirot, wenn das stimmt, was hindert ihn daran, hierher zu kommen? Sie zu beobachten, ihre Gewohnheiten zu studieren? Er könnte es gerade jetzt tun.
3: Möglich, aber was hätte er davon, mir etwas anzutun?
0: Sie könnten ihn nicht mehr jagen. Er könnte sie jederzeit angreifen und sie würden ihn nicht mal erkennen. Das ist schon mal passiert. Entschuldigung.
3: Hastings, es gibt immer Gefahren und ich habe schon Schlimmeres erlebt. Dennoch stehe ich ihr. Konzentrieren wir uns auf das, was wir wissen. ABC hielt sich länger an drei Orten auf. Er muss einen Hinweis auf seine Identität hinterlassen haben.
5: Aber wir haben Ihnen alles gesagt, was wir wissen. Ich jedenfalls.
1: Das haben wir alle, Don. Niemand stellt das in Frage.
3: Miss Barnard, ich glaube, Sie irren sich. Jeder hat gesagt, was er zu wissen glaubt. Und doch wird sich, während wir hier sitzen, ein Detail zeigen und etwas verändern.
1: Ich wüsste nicht wie.
3: Stellen Sie sich das wie ein Puzzle vor. Ihre Worte, Miss Trauer, oder?
1: Ja, ich glaube, wir haben alle kleine Teile davon, ohne es zu wissen.
3: Und jedes Teilchen scheint für sich genommen keine Bedeutung zu haben, aber wenn man sie zusammenfügt, entsteht ein Gesamtbild.
1: Richtig.
6: Worte, Worte, nichts davon ergibt Sinn.
5: Das sehe ich auch so.
1: Ich finde, es ergibt Sinn.
6: Und warum bitte, Mary?
1: Man sieht Dinge oft klarer, wenn man sie bespricht. Manchmal trifft man ja auch eine Entscheidung, ohne es zu merken. Oder zu wissen, warum.
6: Also, ich weiß genau, wann ich mich entscheide und warum. Ich möchte, dass wir das beenden.
3: Ich versichere Ihnen, wir wollen alle dasselbe. Was wir jetzt erreichen können, hängt von Ihrer Erinnerung ab. Ihrer Wahrnehmung der Geschehnisse. Lassen Sie nichts außer Acht. Ein Detail mag harmlos erscheinen, bis es mit einem anderen in Verbindung gebracht wird. Dann sehen wir es in einem anderen Licht. Bitte, überlegen Sie, woran Sie sich aus der Zeit vor den Morden erinnern. Bitte, Mr. Clark.
4: Am Morgen von Cars Tod war ich segeln. Ich habe Makrelen gefangen. Es war ein herrlicher Tag. Lunch zu Hause, dann in der Hängematte im Garten geschlafen. Tee. Ich habe ein paar Briefe geschrieben und sie in Paten aufgegeben. Dinner. Ich las ein Buch von E. Nesbitt, wofür ich mich nicht schäme. Ich habe es als Kind sehr geliebt. Dann rief die Polizei an und erzählte von der ABC-Angelegenheit.
3: Miss Irene, sagen Sie, sind Sie heute Morgen auf dem Weg zum Meer jemandem begegnet?
4: Ja, vielen Leuten.
3: Was wissen Sie noch über diese Personen?
4: Im Moment nichts.
3: Gar nichts?
4: Lassen Sie mich nachdenken. Da war eine Frau am Strand mit zwei Kindern. Ein junger Mann spielte mit einem Hund. Ein blondes Mädchen. Es kreischte, als es ins Wasser ging. Spannend, wie Erinnerungen auftauchen, wie bei der Entwicklung eines Fotos.
3: Sie machen das gut. Wie sah der weitere Tagesablauf aus? Der Garten, der Weg zur Post?
4: Nein, im Garten war nichts weiter. Der Gärtner hat eine Weile alles gegossen und auf dem Weg zur Post hätte ich fast eine Frau auf einem Rad umgefahren. Sie fuhr Schlangenlinien.
3: Miss Gray, könnten Sie denselben Tag schildern?
7: Ja, natürlich. Moment. Am Morgen bin ich mit Sir Carmichael seine Korrespondenz durchgegangen. Die Haushälterin war vor Ort. Und am Nachmittag habe ich Briefe geschrieben. Vermutlich bin ich recht früh zu Bett gegangen. Es fällt mir schwer, mich zu erinnern. Es war ein ganz normaler Tag.
3: Dann zu Ihnen, Miss Barnard. Wann haben Sie Ihre Schwester zuletzt gesehen?
1: Etwa 2 Wochen vor ihrem Tod. Ich war übers Wochenende zu Besuch. Das Wetter war schön. Wir sind zum Schwimmen zum Strandbad gegangen.
3: Worüber haben Sie gesprochen?
1: Ich habe ihr meine Meinung gesagt. Sie wissen ja bereits, was ich von ihrem Lebensstil hielt. Leider war ich sehr direkt.
3: Es gab kein anderes Thema?
1: Sie sagte, dass sie knapp bei Kasse sei, da sie gerade ein Kleid und ein paar Sommerhüte gekauft hatte. Wir sprachen über das Café, dass sie Millie Higley nicht mochte. Mehr erinnere ich mich nicht.
3: Verzeihen Sie, Mr. Fraser, Betty erwähnte keinen anderen Mann?
1: Nein, wenn es einen Mann gab, hätte sie es mir nicht erzählt. Sie wusste, wie ich darüber dachte.
3: Merci. Allerdings war das mehrere Wochen vor dem Verbrechen. Ich muss Sie, Mr. Fraser, etwas über den Abend von Bettys Tod fragen.
5: Ich habe Sie an dem Abend noch nicht mal gesehen.
3: Aber Sie haben vor dem Café auf Betty gewartet. Wen haben Sie dort gesehen?
5: Da waren viele Leute. Ich kann mich an niemand Bestimmten erinnern.
3: Es muss jemanden geben, ein Detail, das Ihnen in den Sinn kommt, auch wenn Sie abgelenkt
5: waren. Ich erinnere mich an niemanden.
3: D'accord. Dann wende ich mich an Sie, Miss Trauer. Sprechen wir über die Zeit vor dem Tod von Mrs. Escher. Haben Sie Briefe von Ihrer Tante erhalten?
1: Ja, Mr. Poirot. Aha. Ziemlich regelmäßig.
3: Wann kam der letzte?
1: Das war 2 Tage vor dem Mord.
3: Was stand darin?
1: Sie schrieb, der alte Teufel sei vorbeigekommen und habe sich eine Standpauke abgeholt. Wir waren für Mittwoch verabredet. Das ist mein freier Tag. Sie sagte, wir würden ins Kino gehen. Zu meinem Geburtstag. Tut mir leid. Wein bringt uns auch nicht weiter. Aber der Gedanke an Sie und mich, wie wir uns darauf gefreut haben, das macht mich traurig.
4: Ich kenne das Gefühl. Tut mir leid, dass Sie Ihre Tante verloren haben.
1: Es tut mir auch um Ihren Bruder leid.
4: Ja, es sind immer die kleinen Dinge, die einen berühren. Ja. Ich erinnere mich an eine Frau, die überfahren wurde. Neue Schuhe gekauft. Der kaputte Karton, aus dem die lächerlichen High Heels ragten, lag neben ihr. Es war erschütternd. Erbärmlich.
1: Bei Bettys Tod war es ganz ähnlich. Unsere Mama hatte ihr gerade Strümpfe gekauft. Genau an dem Tag, an dem sie starb. Arme Mom. Sie war völlig am Boden zerstört. Sie waren ein Geschenk für Betty.
4: Na, das sind die Dinge, an die man sich nur ungern erinnert.
1: Ja.
5: Warum sitzen wir dann hier und erinnern uns daran?
1: Don.
4: Ihnen liegen Taten näher als Worte, oder, Don?
5: Ja, wir sollten endlich was tun.
4: Sie haben recht. Wir haben für heute genug geredet. Korrigieren Sie mich, Monsieur Poirot, wenn ich falsch liege, aber wir sollten unsere Kräfte erst bündeln, wenn der vierte Brief eingetroffen ist. Bis dahin können wir uns aufteilen und jeder sein Glück alleine versuchen. Auf diese Art erreichen wir vielleicht mehr.
3: Ui. Ja, ein guter Plan.
4: Na, schön. Sollen wir uns auf etwas Bestimmtes konzentrieren? Ich würde es notieren.
3: Danke, Mr. Clark. Sie sind sehr gut organisiert.
4: Ja. Ich trete Ihnen doch nicht auf die Füße, oder? Ich neige leider dazu, etwas zu übertreiben.
3: No, überhaupt nicht. Zunächst glaube ich, dass die Kellnerin des Cafés, Millie Yeakley, etwas Nützliches wissen könnte. Es gibt zwei Methoden. Erstens die Offensive. Für die benötige ich Sie, Miss Barnard.
6: Glauben Sie etwa, dass mir das liegt?
3: Streiten Sie mit Millie Yeakley. Sagen Sie, Sie wissen, dass Millie Ihre Schwester nie mochte, Betty Ihnen aber alles über sie erzählt hat. Das sollte für eine Flut von Anschuldigungen sorgen, die uns verrät, was Millie wirklich von Betty hielt.
6: Na gut.
3: Und für die zweite, die Charmante, brauche ich Sie, Mr. Fraser.
5: Ja.
3: Ich möchte, dass Sie Interesse an Millie Yeakley zeigen.
5: Oh, bitte. Ist das wirklich notwendig?
3: No, aber es könnte sich als nützlich erweisen.
5: Na schön. Wenn es unbedingt...
4: Soll ich das übernehmen? Ich meine, wenn Sie Charme brauchen, dann könnte ich...
7: Bexhill geht Sie nichts an, Franklin. Sie müssen sich um Thurston kümmern.
4: Ja, da haben Sie wohl recht. Ich habe mich etwas mitreißen lassen.
3: Eigentlich dachte ich, dass Sie, Miss Gray, versuchen, in Combside etwas herauszufinden.
7: Ach, ich fürchte, ich werde Ihnen nicht viel nützen. Ich wohne dort nicht mehr.
3: Ah, Sie gehören also nicht mehr zur Belegschaft?
7: Nein,
4: ich... Thora ist netterweise noch eine Weile geblieben, um mir nach Cars Tod zu helfen. Aber natürlich ist ihr eine Stelle in London lieber.
3: Und wie geht es Lady Clark? Sie haben sie nicht erwähnt.
4: Es geht ihr ziemlich schlecht. Eigentlich möchte sie mit Ihnen sprechen, Poirot, wenn Sie Zeit hätten. Auf meine Kosten natürlich.
3: Selbstverständlich. Sagen wir übermorgen?
4: Perfekt.
3: Miss Dower, Sie kehren bitte nach Andover in den Laden Ihrer Tante zurück. Dort spielten einige Kinder auf der Straße. Vielleicht haben Sie etwas gesehen. Sie vertrauen sich vermutlich eher jemandem an, den Sie kennen.
4: Was kann ich tun, Poirot und Thora?
7: Einen Moment. Welcher Poststempel war auf dem dritten Brief?
3: Putney.
7: Putney? Das ist SW15, nicht wahr?
3: Oui, mademoiselle.
7: Das würde bedeuten, dass ABC aus London stammt.
3: Auf den ersten Blick, oui.
4: Vielleicht können wir ihn aufscheuchen. Mit einer Art Zeitungsartikel, etwas wie an ABC dringend, H.P. ist hier auf der Spur, 100 für mein Schweigen.
7: 100?
3: Könnte funktionieren.
4: Das könnte ihn auch dazu bringen, auf mich zu schießen.
7: Das ist zu gefährlich.
4: Unsinn. Kann auf mich aufpassen. Was sagen Sie, Poirot?
3: Ich denke, ABC ist dafür zu gerissen, aber ein Versuch ist es wert.
4: Ich werde das arrangieren. Also, Megan, Donald, ihr sprecht mit Millie Yeakley, jeder auf seine Weise. Mary, du suchst die Kinder in der Nähe des Ladens deiner Tante auf und ich werde eine Anzeige in der Zeitung schalten. Wäre das alles?
3: Ja, das ist alles.
4: Gut. Unter dieser Nummer hier bin ich erreichbar, nur für den Fall. Wir lassen Sie jetzt in Ruhe, Poirot.
7: Ich komme gleich nach, Franklin. Ich möchte noch kurz mit Poirot sprechen.
4: Sind Sie sicher?
8: Megan, Moment.
7: Ganz sicher.
6: Oh, danke.
4: In Ordnung.
8: Ich hoffe, es
7: bis
8: geht
7: gleich.
8: Ihnen gut.
4: Donald!
7: Es wird sich nur alles sag etwas mal. Sehen lassen.
8: Magst du Boot? Erlauben Sie?
4: Was?
9: Nein, ich mag das mehr
8: wiedersehen.
9: Nicht.
8: Du wiedersehen. Das waren alle.
3: Sie können frei sprechen, Miss Gray.
7: Ich möchte Ihnen gegenüber etwas richtigstellen. Franklin hat angedeutet, dass ich Combside auf eigenen Wunsch verlassen hätte. Mhm. Er ist ein sehr freundlicher und loyaler Mensch.
3: Aber es ist nicht die Wahrheit.
7: Nein. Ich war bereit zu bleiben. Sie müssen wissen, dass Sir Carmichaels Sammlungen viel Arbeit erfordern. Es war Lady Clark, die wollte, dass ich gehe.
3: Ist das so?
8: Aber warum? Das ergibt keinen Sinn.
7: Ich nehme es ihr nicht übel. Sie ist wirklich sehr krank und nicht mehr ganz bei Sinn. Ich meine, sie ist verwirrt durch die ganzen Medikamente. Die machen sie misstrauisch und anfällig für Wahnvorstellungen. Es gibt keinen Grund für ihre Abneigung gegen mich. Sie hat darauf bestanden, dass ich das Haus verlasse.
8: Es ist sehr mutig von Ihnen, das so offen zu teilen.
7: Ach, danke. Die Wahrheit ist immer besser. Franklin ist sehr freundlich und ich möchte mich nicht hinter seiner netten Art und seiner Ritterlichkeit verstecken.
3: Sie sind äußerst aufrichtig, Mademoiselle. Franklin sagte mir, dass Sie sehr zuverlässig sind.
7: Ach, hat er das? Wie lieb. Schade, dass Lady Clark es nicht auch so sieht. Ich dachte immer, sie würde mich mögen. Tja, man lernt nie aus. Das wollte ich Sie nur wissen lassen. Auf Wiedersehen, Monsieur Poirot.
3: Vielen Dank für das Gespräch.
8: Ich bringe Sie zur Tür.
7: Danke, Captain Hastings. Bis bald.
8: Wiedersehen, Miss Gray. Passen Sie auf sich auf.
7: Das werde ich.
3: Sie sind hoffnungslos sentimental, Hastings.
8: Was meinen Sie?
3: Sie bewundern Miss Gray.
8: Das war bestimmt nicht leicht für Sie. Sie ist mutig.
3: Und berechnend.
8: Wie kommen Sie darauf?
3: Sie ist in der Lage, vorauszusehen.
8: Ich kann Ihnen nicht folgen. Sie ist ein reizendes Mädchen.
3: Und sie trägt sehr schöne Kleidung. Crêpe und Pelz. Die neueste Mode. Sagen Sie, Hastings, was halten Sie von unserem kleinen Treffen?
8: Es schien mir ein guter Anfang zu sein.
3: Schade, dass Megan Barnard so intelligent ist.
8: Warum schade?
3: Sie wusste sofort, dass nichts von Bedeutung war, was ich gesagt habe. Die anderen haben es geglaubt.
8: Ich fand es sehr plausibel.
3: Plausibel, ja, aber Miss Barnard hat es durchschaut.
8: Haben Sie nichts davon ernst gemeint?
3: Es war, wie man so schön sagt, ein Mittel zum Zweck. Ich wollte die Dinge in Gang bringen, Gespräche anregen und den Eindruck vermitteln, dass es Arbeit zu erledigen gibt.
8: Sie glauben nicht, dass das zu etwas führt?
3: Möglich ist es schon.
8: Ich fand es wirklich tragisch. Sie alle haben jemanden verloren, den sie liebten.
3: Und doch beginnt in dieser Tragödie eine Komödie.
8: Was in aller Welt meinen Sie damit?
3: Menschliche Dramen, Hastings, überlegen Sie mal.

0: Na, dass es das nicht ist. Oh, einen Moment bitte. Hercule Poirot? Oh, Madame Hastings! Wie schön, Sie zu hören! Ich fürchte, er besteht darauf, sich um mich zu kümmern. Oui, es geht ihm gut. Oui, ich reiche Sie weiter. Herzliche Grüße, Madame Hastings. Au revoir.
1: Dorsey, Darling. Wie geht es dir? Und den Kindern? Ah, gut. Wirklich schön. Ja. Ja, ich hatte gestern ein weiteres Treffen. Es war vielversprechend. Ich warte nur auf die Antwort. Nein, geh nur. Wir sprechen uns bald wieder. In Ordnung, Darling. Ich liebe dich. Bis dann.
0: Nicht aufgeben, Hastings.
1: Ich habe seit meiner Ankunft absolut nichts erreicht.
0: Ich weiß, wie sehr Sie Dulce lieben. Sie werden sie nicht enttäuschen.
1: Konzentrieren wir uns auf den Fall. Ich kann nicht klar denken, bis er gelöst ist.
0: Kommen Sie morgen mit mir nach Combside?
1: Glauben Sie, dass sich das lohnt?
0: Ich kann nicht glauben, dass die Opfer zufällig ausgewählt wurden. Darum müssen wir alles über jeden Ausalt erfahren, den er ausgewählt hat. Jeder Ausalt hat seine Dramen, seine Geheimnisse und Enttäuschungen. Und wir müssen diese aufdecken.

0: Monsieur Poirot?
1: Oui, Madame. Und das ist Captain Hastings.
2: Guten Tag.
0: Ich bin Schwester Capstick. Mr. Franklin Clark sagte, dass Sie kommen würden. Hier entlang.
1: Wie geht es Lady Clark?
0: Oh, alles in allem nicht schlecht.
1: Stimmt es, dass sie nie wieder vollständig genesen wird?
0: Darüber sprechen wir nicht. Jedenfalls nicht mit Lady Clark.
2: Der Tod ihres Mannes muss ein Schock für Sie gewesen sein.
0: Das wäre er aber in ihrem Zustand und dem Morphium. Ihre Wahrnehmung ist getrübt.
1: Verzeih sie mir, aber war sie ihrem Mann sehr verbunden und er ihr?
0: Oh ja, sie waren sehr glücklich. Mr. Clark war erschüttert, als sie krank wurde. Anfangs quälte ihn das schrecklich.
1: Nur anfangs?
0: Als Thora kam, wurde es leichter. Sie machten große Fortschritte beim Ordnen seiner Sammlung. Das hat ihn abgelenkt. Wenn Sie mir folgen würden, dann zeige ich Ihnen das Obergeschoss. Ich fürchte, es wird nur ein kurzes Gespräch werden. Ich muss ihr bald eine Dosis Morphium geben.

0: Lady Clark? Das ist Monsieur Poirot. Sie wollten ihn sehen.
1: Ja, ja. Monsieur Poirot.
2: Bonjour, das ist mein Freund Captain Hastings.
1: Ach, schön, dass Sie beide hier sind.
3: Es tut uns sehr leid, was mit Ihrem Mann passiert ist.
1: Mein lieber Karl. Darüber wollte ich mit Ihnen sprechen. Sein Tod. Sein Tod. Ich war mir so sicher, dass ich vor ihm gehen würde.
2: Ihr Mann wurde zu früh aus dem Leben gerissen.
1: Nein, Karl war äußerst kräftig für sein Alter. Eher wie 50 als 60. Sind Sie mit dem Zug gekommen?
3: Ja, das sind wir.
1: Franklin sagte, er würde Sie einladen. Ich mache mir Sorgen um ihn. Er lässt sich so leicht täuschen, trotz seiner Reisen.
2: Er ist von Natur aus recht impulsiv.
1: Ja, ja, und sehr ritterlich. Da können Männer sehr töricht sein. Selbst Carr war... Oh, alles ist so verschwommen. Die Schmerzen kontrollieren meine Gedanken. Nichts anderes scheint mir wie

0: fertig zu sein.
1: Ich weiß, Lady Clark. Ich habe es selbst erlebt. Es ist eine der Tragödien des Lebens, dass wir alle Sklaven unseres Körpers sind, unserer Gesundheit, die uns jederzeit verlassen kann.
0: Warum habe ich sie herbestellt?
1: Wegen des Mordes an ihrem Mann.
0: Ja, vielleicht. Haben Sie ihn schon gefasst? Den Mörder?
1: Noch nicht.
0: Der arme Kerl muss verrückt sein. All der Lärm und die Hektik heutzutage, das ist zu viel für die Leute. Er muss an dem Tag hier rumgelungert haben.
1: Aber an dem Tag war kein Fremder beim Haus.
0: Wer sagt das?
1: Die Bediensteten. Miss Gray.
0: Das Mädchen ist eine Lügnerin. Ich mochte sie nie. K. hielt große Stücke aus. Dabei ist sie nur eine gute Schauspielerin. Ich habe sie weggeschickt. Franklin ist ein Dummkopf.
2: Lady Clark,
0: bitte
2: regen Sie sich nicht auf. Das ist nicht gut für Sie.
0: Sie waren genauso dumm wie alle anderen, was Miss Gray angeht.
2: So etwas dürfen Sie nicht sagen. Sie ist ein sehr nettes Mädchen.
0: Ihr fordert alle meine Geduld heraus.
1: Warum sagte sie, Miss Gray sei eine Lügnerin?
0: Weil es so ist. Sie sagte doch, es seien keine Fremden hier gewesen, oder?
1: Ja.
0: Na bitte. Ich habe durch dieses Fenster gesehen, wie sie mit einem Mann vor der Haustür gesprochen hat, den ich zuvor nie gesehen habe.
1: Wann war das?
0: Am Morgen des Tages, an dem Car starb. Gegen 11 Uhr.
1: 11 Uhr. Und wie sah dieser Mann aus?
0: Ganz, ganz gewöhnlich.
1: Vielleicht ein Handwerker?
0: Nein. Er wirkte schäbig. Ich kann mich nicht erinnern. Bitte gehen Sie jetzt. Ich bin furchtbar müde. So müde.
1: Natürlich. Danke für Ihre Zeit, Lady Clark. Au revoir.
3: Das waren alle.
1: Sie können frei sprechen, Miss Gray.
2: Ich möchte Ihnen gegenüber etwas richtigstellen. Franklin hat angedeutet, dass ich Combside auf eigenen Wunsch verlassen hätte. Er ist ein sehr freundlicher und loyaler Mensch.
1: Aber es ist nicht die Wahrheit.
2: Nein. Ich war bereit zu bleiben. Sie müssen wissen, dass Sir Carmichaels Sammlungen viel Arbeit erfordern. Es war Lady Clark, die wollte, dass ich gehe.
1: Ist das so?
3: Aber warum? Das ergibt keinen Sinn.
2: Ich nehme es ihr nicht übel. Sie ist wirklich sehr krank und nicht mehr ganz bei Sinn. Ich meine, sie ist verwirrt durch die ganzen Medikamente. Die machen sie misstrauisch und anfällig für Wahnvorstellungen. Es gibt keinen Grund für ihre Abneigung gegen mich. Sie hat darauf bestanden, dass ich das Haus verlasse.
3: Es ist sehr mutig von Ihnen, das so offen zu teilen.
2: Ach, danke. Die Wahrheit ist immer besser. Franklin ist sehr freundlich und ich möchte mich nicht hinter seiner netten Art und seiner Ritterlichkeit verstecken.
1: Sie sind äußerst aufrichtig, Mademoiselle. Franklin sagte mir, dass Sie sehr zuverlässig sind.
2: Ach, hat er das? Wie lieb. Schade, dass Lady Clark es nicht auch so sieht. Ich dachte immer, sie würde mich mögen. Tja, man lernt nie aus. Das wollte ich Sie nur wissen lassen. Auf Wiedersehen, Monsieur Poirot.
1: Vielen Dank für das Gespräch.
3: Ich bringe Sie zur Tür.
2: Danke, Captain Hastings. Bis bald.
3: Wiedersehen, Miss Gray. Passen Sie auf sich auf.
2: Das werde ich.
1: Sie sind hoffnungslos sentimental, Hastings.
3: Was meinen Sie?
1: Sie bewundern Miss Gray.
3: Das war bestimmt nicht leicht für Sie. Sie ist mutig.
1: Und berechnend.
3: Wie kommen Sie darauf?
1: Sie ist in der Lage, vorauszusehen.
3: Ich kann Ihnen nicht folgen. Sie ist ein reizendes Mädchen.
1: Und sie trägt sehr schöne Kleidung. Crêpe und Pelz. Die neueste Mode. Hm? Sagen Sie, Hastings, was halten Sie von unserem kleinen Treffen?
3: Es schien mir ein guter Anfang zu sein.
1: Schade, dass Megan Barnard so intelligent ist.
3: Warum schade?
1: Sie wusste sofort, dass nichts von Bedeutung war, was ich gesagt habe. Die anderen haben es geglaubt.
3: Ich fand es sehr plausibel.
1: Plausibel, ja, aber Miss Barnard hat es durchschaut.
3: Haben Sie nichts davon ernst gemeint?
1: Es war, wie man so schön sagt, ein Mittel zum Zweck. Ich wollte die Dinge in Gang bringen, Gespräche anregen und den Eindruck vermitteln, dass es Arbeit zu erledigen gibt.
3: Sie glauben nicht, dass das zu etwas führt?
1: Möglich ist es schon.
3: Ich fand es wirklich tragisch. Sie alle haben jemanden verloren, den Sie liebten.
1: Und doch beginnt in dieser Tragödie eine Komödie.
3: Was in aller Welt meinen Sie damit?
1: Menschliche Dramen, Hastings, überlegen Sie mal. Wir haben drei Gruppen von Menschen zusammengeführt durch eine Tragödie. Und ein zweites Drama beginnt. Denken Sie an John und Mary Cavendish, unser Fall auf Styles.
3: Was haben denn John und...
1: Sie liebten sich und doch wurde ihnen das erst bewusst, als John verhaftet wurde. Umringt vom Tod stehen wir doch im Leben. Mord, das habe ich oft bemerkt, ist ein guter Heiratsvermittler.
3: Das ist lächerlich.
1: Ist Ihnen aufgefallen, wie mitfühlend Franklin mit Mademoiselle Megan war, wie er sich zu ihr hinüberbeugte und sie ansah?
3: Ja, das ist es.
1: Miss Gray hat das sehr verärgert.
3: Aber das ist doch nicht wichtig.
1: Alles ist wichtig, Hastings, bis wir sicher sein können, dass es das nicht ist. Oh, einen Moment, bitte. Hercule Poirot? Oh, Madame Hastings, wie schön, Sie zu hören. Ich fürchte, er besteht darauf, sich um mich zu kümmern. Oui, es geht ihm gut. Oui, ich reiche Sie weiter. Herzliche Grüße, Madame Hastings. Au revoir.
3: Dorothy, Darling. Wie geht es dir? Und den Kindern? Ah. Gut. Wirklich schön. Ja. Ja, ich hatte gestern ein weiteres Treffen. Es war vielversprechend. Ich warte nur auf die Antwort. Nein, geh nur. Wir sprechen uns bald wieder. In Ordnung, Darling. Ich liebe dich. Bis dann.
1: Nicht aufgeben, Hastings.
3: Ich habe seit meiner Ankunft absolut nichts erreicht.
1: Ich weiß, wie sehr Sie Dulce lieben. Sie werden sie nicht enttäuschen.
3: Konzentrieren wir uns auf den Fall. Ich kann nicht klar denken, bis er gelöst ist.
1: Kommen Sie morgen mit mir nach Combside?
3: Glauben Sie, dass sich das lohnt?
1: Ich kann nicht glauben, dass die Opfer zufällig ausgewählt wurden. Darum müssen wir alles über jeden Haushalt erfahren, den er ausgewählt hat. Jeder Haushalt hat seine Dramen, seine Geheimnisse und Enttäuschungen. Und wir müssen diese aufdecken.

0: Monsieur Poirot?
1: Oui, Madame. Und das ist Captain Hastings.
2: Guten Tag.
0: Ich bin Schwester Capstick. Mr. Franklin Clark sagte, dass Sie kommen würden. Hier entlang.
1: Wie geht es Lady Clark?
0: Oh, alles in allem nicht schlecht.
1: Stimmt es, dass sie nie wieder vollständig genesen wird?
0: Darüber sprechen wir nicht. Jedenfalls nicht mit Lady Clark.
2: Der Tod ihres Mannes muss ein Schock für Sie gewesen sein.
0: Das wäre er aber in Ihrem Zustand und dem Morphium. Ihre Wahrnehmung ist getrübt.
1: Verzeih sie mir, aber war sie ihrem Mann sehr verbunden und er ihr?
0: Oh ja, sie waren sehr glücklich. Mr. Clark war erschüttert, als sie krank wurde. Anfangs quälte ihn das schrecklich.
1: Nur anfangs?
0: Als Thora kam, wurde es leichter. Sie machten große Fortschritte beim Ordnen seiner Sammlung. Das hat ihn abgelenkt. Wenn Sie mir folgen würden, dann zeige ich Ihnen das Obergeschoss. Ich fürchte, es wird nur ein kurzes Gespräch werden. Ich muss ihr bald eine Dosis Morphium geben.

0: Lady Clark? Das ist Monsieur Poirot. Sie wollten ihn sehen.
1: Ja, ja. Monsieur Poirot.
2: Bonjour, das ist mein Freund Captain Hastings.
1: Ach, schön, dass Sie beide hier sind.
3: Es tut uns sehr leid, was mit Ihrem Mann passiert ist.
1: Mein lieber Karl. Darüber wollte ich mit Ihnen sprechen. Sein Tod. Sein Tod. Ich war mir so sicher, dass ich vor ihm gehen würde.
2: Ihr Mann wurde zu früh aus dem Leben gerissen.
1: Nein, Karl war äußerst kräftig für sein Alter. Eher wie 50 als 60. Sind Sie mit dem Zug gekommen?
3: Ja, das sind wir.
1: Franklin sagte, er würde Sie einladen. Ich mache mir Sorgen um ihn. Er lässt sich so leicht täuschen, trotz seiner Reisen.
2: Er ist von Natur aus recht impulsiv.
1: Ja, ja, und sehr ritterlich. Da können Männer sehr töricht sein. Selbst K. war... Oh, alles ist so verschwommen. Die Schmerzen kontrollieren meine Gedanken. Nichts anderes scheint mir wichtig zu sein.
2: Ich weiß, Lady Clark. Ich habe es selbst erlebt. Es ist eine der Tragödien des Lebens, dass wir alle Sklaven unseres Körpers sind, unserer Gesundheit, die uns jederzeit verlassen kann.
1: Warum habe ich Sie herbestellt?
2: Wegen des Mordes an Ihrem Mann.
1: Ja, ja, ja. Ja, vielleicht. Haben Sie ihn schon gefasst? Den Mörder?
2: Noch nicht.
1: Der arme Kerl muss verrückt sein. All der Lärm und die Hektik heutzutage, das ist zu viel für die Leute. Er muss an dem Tag hier rumgelungert haben.
2: Aber an dem Tag war kein Fremder beim Haus.
1: Wer sagt das?
2: Die Bedienstete. Miss Gray.
1: Das Mädchen ist eine Lügnerin. Ich mochte sie nie. Karl hielt große Stücke auf sie. Dabei ist sie nur eine gute Schauspielerin. Ich habe sie weggeschickt. Franklin ist ein Dummkopf.
0: Lady Clark,
1: nicht
0: bitte
1: gewachsen.
0: Regen Sie sich nicht auf. Das ist nicht gut für Sie.
1: Sie waren genauso dumm wie alle anderen, was Miss Gray angeht.
0: So etwas dürfen Sie nicht sagen. Sie ist ein sehr nettes Mädchen.
1: Ihr fordert alle meine Geduld heraus.
2: Warum sagte sie, Miss Gray sei eine Lügnerin?
1: Weil es so ist. Sie sagte doch, es seien keine Fremden hier gewesen, oder?
2: Ja.
1: Na bitte. Ich habe durch dieses Fenster gesehen, wie sie mit einem Mann vor der Haustür gesprochen hat, den ich zuvor nie gesehen habe.
2: Wann war das?
1: Am Morgen des Tages, an dem Karl starb. Gegen 11 Uhr.
2: 11 Uhr. Und wie sah dieser Mann aus?
1: Ganz, ganz gewöhnlich.
2: Vielleicht ein Handwerker?
1: Nein, nein. Er wirkte schäbig. Ich kann mich nicht erinnern. Bitte gehen Sie jetzt. Ich bin furchtbar müde. So müde.
2: Natürlich, natürlich. Danke für Ihre Zeit, Lady Clark.

0: Was denken Sie, Poirot? Sie wirken abwesend.
1: Wahrnehmung, Hastings. Darum geht es in diesem Fall. Was hat Lady Clark in Miss Grey gesehen, dass sie so über sie denkt?
0: Thora ist ein hübsches Mädchen. Die haben es oft nicht leicht. Die Leute mögen sie nicht, nur weil sie gut aussehen.
1: Sie haben nur Gutes für schöne junge Mädchen übrig. Ich bin kranken alten Damen gegenüber wohlwollend. Vielleicht hat Lady Clark trotz des Morphiums einen klaren Blick. Vielleicht sind Franklin, die Schwester und die anderen blind wie Fledermäuse. Nicht jeder ist, wie er scheint, Hastings. Wir müssen genauer hinsehen.
0: Warum hat Thora dann gelogen? Warum sollte sie verschweigen, dass sie mit einem Fremden gesprochen hat?
1: Und dafür fallen mir 7 Gründe ein. Einer davon ist ganz einfach.
0: Versuchen Sie, mich zu beleidigen?
1: No, ich lade Sie ein, Ihre Kreativität zu nutzen. Aber wir können das abkürzen. Wir müssen Miss Grey nur fragen, warum sie gelogen hat.
0: Was, wenn sie wieder lügt?
1: Das wäre dann sehr aufschlussreich.
0: Ich versuche immer noch, die Zusammenhänge zu verstehen. Der Mörder kann unmöglich alle Opfer gekannt haben.
1: No, in der Tat.
0: Chrome war davon überzeugt, dass er sie zufällig auswählt.
1: Oh, Chrome ist ein Narr, wenn er das glaubt. Vieles im Leben ist Zufall. Das hier aber nicht.
0: Ich weiß, es klingt paranoid, aber ich werde das Gefühl nicht los, dass der Mörder ihnen folgt.
1: Und was hätte er davon, wenn er mir nachstellt?
0: Er würde alle sehen. Franklin, Thora, alle, die sie besuchen. Wenn er denkt, dass sie der Wahrheit auf die Schliche kommen, was hält ihn dann ab, ihren Mord zu planen?
1: Sie machen sich zu viele Gedanken.
0: Poirot. Ein mordender Wahnsinniger weiß, wo sie wohnen. Er schreibt ihnen, provoziert sie. Warum sollte er sie nicht beobachten?
1: Hastings, ich weiß, wozu er fähig ist. Ich spüre seine Präsenz Tag und Nacht. Meine Sorge, dass er wieder tötet, weil ich den Fall nicht rechtzeitig gelöst habe. Aber ich werde nicht weglaufen.
0: Sie müssen ihm aber auch nicht entgegenlaufen. Ich möchte nur, dass Sie sicher sind.
1: Das bin ich. Ich versichere Ihnen, dass diese Briefe mich nur demütigen sollen. Er will mir nichts antun. Das würde das Spiel beenden. Und er will das Spiel nicht beenden.
0: Es ist trotzdem ein Risiko, das ich nicht eingehen werde. Bis der Fall gelöst ist, werde ich an Ihrer Seite bleiben.
1: Wie dieses, kleine Tierchen, das sich an ein Boot klammert und nicht loslässt?
0: Hä?
1: Eine Seepocke.
0: Eine Seepocke?
1: Sie sollten an mir wie eine Seepocke kleben.
0: Reizend.
1: Ich kann auf mich aufpassen, Hastings. Warum machen Sie sich solche Sorgen?
0: Chrome hat mir von dem Angriff auf Sie erzählt.
1: Ah, ich verstehe. Sie befürchten, es könnte wieder passieren? Aber das wird es nicht.
2: London Paddington, das ist London Paddington, unsere Endstation.
1: Kommen Sie, Hastings, gehen wir nach außen.
3: Da wären wir, Whitehaven Mansion, Sir.
1: Oh, danke Ihnen. So, das ist für Sie.
3: Oh,
0: Poirot, okay. Warten Sie. Da ist jemand vor Ihrem Haus. Verstecken Sie sich.
1: Oh, Sie glauben, der Mörder steht vor meiner Haustüre in aller Öffentlichkeit?
0: Bleiben Sie, wo Sie sind. Ich kann nicht sehen, wer es ist. Oh. Es ist Donald.
1: Donald Fraser? Das ist höchst interessant.
4: Poirot!
1: Bonjour, Mr. Fraser.
4: Hallo, Monsieur Poirot. Captain Hastings, ich hoffe, es macht Ihnen nichts aus, dass ich Sie besuche.
1: Überhaupt nicht. Sie kommen aus Bexhill?
4: Ja, das ist richtig.
1: Haben Sie mit Millie Heakley gesprochen?
4: Millie? Oh, die Kellnerin. Nein, noch nicht.
1: Kommen Sie herein. Wir können uns unter 4 Augen unterhalten.
4: Ja.
0: Möchten Sie etwas trinken?
4: Ein Schluck Brandy, wenn es nichts ausmacht. Ich bin etwas von der Rolle.
0: Ja, natürlich.
1: Bitte, nehmen Sie Platz.
4: Danke. Ich weiß eigentlich gar nicht, warum ich hier bin.
1: Ich schon.
4: Das können Sie nicht. Wie auch?
1: Es gibt etwas, das Sie loswerden müssen.
0: Ihr Brandy.
4: Danke, Hastings. Ja, Sie haben recht. Es gibt da etwas.
1: Und ich bin der, dem Sie es sagen können.
4: Ich habe genug von diesem Albtraum. Seit Bettys Tod, ich habe das Gefühl, den Boden unter den Füßen zu verlieren. Nichts ist real oder greifbar, da ist nur dieser Nebel. Ich bin so wütend auf den Mörder, auf Betty, weil ich sie nicht beschützen durfte. Bei mir wäre sie sicher gewesen.
1: Aber Sicherheit war nicht genug für Betty.
4: Nein, da haben Sie recht. Poirot, kennen Sie sich mit Träumen aus?
1: Ja, ein bisschen. Haben Sie etwas geträumt?
4: Ja, ich vermute, Sie werden sagen, das sei ganz normal. Aber es ist kein gewöhnlicher Traum. Und ich hatte ihn jetzt schon 3 Nächte hintereinander. Ich glaube, dass ich verrückt werde.
1: Erzählen Sie mir davon.
4: Es ist immer derselbe. Ich bin am Strand und ich suche Betty. Sie ist verschwunden. Nur verschwunden und ich muss sie finden. Ich halte ihren Gürtel in der Hand und muss ihn ihr geben und dann...
1: Und dann?
4: Ändert sich der Traum. Ich suche sie nicht mehr. Sie sitzt direkt vor mir am Strand. Sie sieht mich nicht kommen. Es ist... Ich kann nicht.
1: Erzählen Sie weiter.
4: Sie sitzt mit dem Rücken zu mir und sie sieht nicht, dass ich näher komme. Ich lege ihr den Gürtel um den Hals und ziehe sehr fest. Sie erstickt. Ich kann es hören. Das Geräusch. Sogar jetzt. Ich würge sie, bis ihr Kopf nach hinten kippt und ich ihr Gesicht sehe und dann... Es ist nicht Betty. Es ist Megan.
1: Verstehe. Nehmen Sie einen Schluck Brandy.
4: Was bedeutet das? Warum habe ich jede Nacht diesen Traum?
1: Der Geist ist sehr mächtig. Er kann sich alles Mögliche vorstellen und wenn er leidet...
4: Ich habe sie nicht umgebracht. Oder?
1: Glauben Sie das denn?
0: Das ist die Post.
4: Nein, nein. Nein, nein, nein, ich hätte Betty niemals wehgetan. Niemals. Ich habe sie geliebt, so sehr wie es nur geht. Mhm. Ich wollte sie heiraten.
0: Poirot. Der 4. Brief.
1: Lesen Sie ihn bitte vor.
0: Armer Mr. Poirot. Sie tun mir leid. A, B und C liegen unter der Erde. Und Sie wissen immer noch nichts. Auch die Polizei konnte Ihnen nicht helfen. Wir haben einen langen Weg vor uns. Wo sollen wir nur weitermachen? Der nächste kleine Zwischenfall findet am 12. September in Doncaster statt. Bis dann. ABC.
1: Immerhin hat er uns ein paar Tage Zeit gegeben. Ich muss Inspektor Combe anrufen.
4: Soll ich gehen?
1: No, Mr. Fraser. Bleiben Sie nur. Wir müssen schnell die Gruppe versammeln.
4: Nun, ehrlich gesagt ist Megan auch in London. Sie ist mit mir gekommen, wissen Sie, um Franklin etwas zu fragen.
1: Dann werde ich Mr. Clark gleich anrufen.

0: Ah, das klingt nach Chrom.
1: Hastings, würden Sie bitte?
2: Hastings, Poirot. Sie haben noch weitere Besucher?
0: Kommen Sie doch rein, Mr. Clark. Miss Barnard.
3: Danke.
4: Wir sind sofort aufgebrochen.
2: Und warum genau sind Sie hier? Und Sie, Donald Fraser? Nette kleine Versammlung.
3: Wir haben uns zusammengetan. Die offiziellen Ermittlungen haben nichts ergeben.
2: Sie, glauben Sie, damit durchzukommen? Ich habe Sie von diesem Fall abgezogen.
1: Das ist richtig. Also habe ich meine eigene Untersuchung begonnen.
3: Sie halten wohl nicht viel von unseren Bemühungen.
2: Nein, Sie haben nicht die Ressourcen oder die Ausbildung, wie wir bei Scotland Yard.
3: Aber gefasst haben Sie ihn auch nicht. Er ist gut darin, Ihnen zu entkommen.
2: Noch. Merken Sie sich meine Worte. Wir haben alle gewarnt. Jeder in Doncaster, dessen Name mit D beginnt, ist informiert. Die Stadt wird voller Polizisten sein, in Uniform und Zivil. Dieses Mal schnappen wir ihn.
5: Sie interessieren sich nicht für Sport, oder?
2: Mr. Clark, ich glaube kaum, dass dies der
5: richtige... Der Mord ist zum St. Ledger geplant. Es findet am 12. in Doncaster statt.
2: Sind Sie sicher?
5: Natürlich! Es ist eines der größten Rennen des Landes. Ich selbst wette fast jedes Jahr darauf. Der Ort wird gut besucht sein.
1: Das ist genial. Es wurde sehr gut geplant.
5: Poirot, ich glaube, der Mord wird auf der Rennbahn stattfinden. Warum sonst Doncaster an diesem Tag?
1: Da könnten Sie recht haben. Er hat eine Vorliebe für Dramatik. Was meinen Sie, Inspektor?
2: Ja, das passt. Wir werden uns auf die Rennbahn konzentrieren und sie überwachen.
5: Ah, das wird Thora sein. Ich habe sie angerufen, bevor ich los bin.
0: Hallo, Miss Gray.
6: Darf ich reinkommen?
0: Natürlich. Was kann ich Ihnen...
6: Franklin! Gott sei Dank hast du mich zu Hause erreicht.
5: Wir müssen dafür sorgen, dass das der letzte Brief ist.
6: Ja, ja, das müssen wir. Um Cars Willen.
2: Einen Moment bitte. Sie vergessen, dass dies eine polizeiliche Ermittlung ist. Und Sie nur Zivilisten.
5: Aber wir haben etwas, das Sie nicht haben. Mehr Leidenschaft. Wir liebten die Menschen, die getötet wurden.
2: Nein. Mein Engagement, diesen Fall zu lösen...
1: Inspektor, bitte, erlauben Sie die Ermittlungen. Vielleicht führen sie zu nichts, aber ich glaube, dass die Hinterbliebenen wichtige Fakten kennen.
2: Fakten, von denen wir nichts wissen?
1: Fakten, die unter der Oberfläche liegen, wie bei einem Eisberg. So funktioniert der Verstand. Unser Bewusstsein nimmt nur die Spitze wahr, aber darunter verbirgt sich viel, viel mehr.
2: Sparen Sie sich den Psychologiekurs, Poirot. Ich brauche Beweise.
1: Das hängt miteinander zusammen, Inspektor. Wenn Sie das noch sehen würden, Miss Gray. Sie sagten, Sie hätten am Todestag von Sir Carmichael keinen Fremden beim Ausgesehen.
6: Ja, das ist richtig.
1: Ist das wirklich wahr? Lady Clark erzählte uns, sie hätte mit einem Mann an der Haustür gesprochen.
6: Ich? Nein, da muss sie sich irren. Ich habe nie... Ich erinnere mich. Wie dumm von mir. Das hatte ich ganz vergessen. Ich ging durch die Eingangshalle und die Haustür war offen und da stand er.
1: Und wer war dieser Mann?
6: Nur einer von diesen Männern, die überall klingeln und Dinge verkaufen wollen.
1: Oh.
6: Sie wissen schon, ein ehemaliger Soldat. Die können sehr hartnäckig sein. Er wollte, dass ich ihm Strümpfe abkaufe. Ich habe versucht, ihn loszuwerden. Zum Glück war er harmlos. Daher habe ich ihn wohl auch vergessen.
1: Strümpfe, Strümpfe. Da war doch was. Es ist das Motiv, ja, von Anfang an. Mon Dieu, ich habe es. Hastings, erinnern Sie sich an Mrs. Ashers Laden in Andover?
0: Aber sie verkaufte doch... Moment.
1: Hui.
0: Ja, Sie haben recht. Oben auf Ihrem Stuhl lag ein paar neuer Seidenstrümpfe.
1: Strümpfe, exactement. Und Mrs. Ashers Nachbarin meinte, dass Leute Dinge an der Tür verkaufen. Vielleicht erwarb Mrs. Asher ihre auch dort. Und Sie, Miss Barnard, sagten, dass Ihre Mutter weinte, weil sie am Tag des Mordes neue Strümpfe für Betty gekauft hatte.
3: Ja, das stimmt.
1: Ich denke, Ihre Mutter hat die Strümpfe nicht im Geschäft gekauft, sondern von jemandem an der Tür.
3: Ja, sie sagte etwas darüber, dass sie Mitleid mit den armen Männern hätte, die herumziehen und versuchen, Dinge zu verkaufen.
1: Und jetzt erzählt Miss Gray, dass auch am Tag von Sir Carmichaels Tod jemand Strümpfe an der Tür verkaufen wollte. Immer die gleiche Vorgehensweise. Das kann kein Zufall sein.
3: Natürlich, Sie haben recht.
2: Ein Hausierer. Er hätte sich leicht in der Nachbarschaft aufhalten und herausfinden können, wann und wo er zuschlagen kann.
1: Genau.
2: Versuchen wir es. Wir besorgen eine Liste der Hausierer und grenzen sie ein. Mal sehen, was wir finden.
1: Inspektor, gestatten Sie uns weiterzumachen. Wenn wir auf der Pferderennbahn sind, finden wir ihn vielleicht. Miss Gray hat den Mann selbst gesehen. Ich könnte die Gruppe anführen.
2: So läuft das nicht.
1: Sie sind kompetent, Inspektor, aber Sie haben alle Möglichkeiten ausgeschöpft. Wir müssen anders an diesen Fall herangehen. So habe ich den wichtigsten Hinweis gefunden. Und so werden wir auch den Mörder finden, gemeinsam.
2: Na gut, probieren wir es. Aber keine Geheimnisse mehr. Wir tauschen alle Informationen aus, verstanden?
1: Ja. Miss Gray, Sie sind die Einzige, die den Mörder gesehen hat. Beschreiben Sie ihn mir.
3: Er trug eine Brille, glaube ich, und einen schäbigen Mantel.
1: Kommen Sie, das können Sie besser.
3: Seine Haltung war gebeugt. Mehr kann ich Ihnen wirklich nicht sagen. Ich habe ihn mir doch kaum angesehen. Er war keiner, der auffällt.
1: Sie haben recht, Mademoiselle. Das Geheimnis der Morde liegt in Ihrer Beschreibung des Mannes, den Sie gesehen haben. Er war keiner, den man bemerkt. Es besteht kein Zweifel. Sie haben den Mörder beschrieben.

0: Guten Morgen, Mr. Cast.
1: Morgen, Lilly.
0: Oh, Sie haben Ihr Frühstück kaum angerührt. Ist etwas passiert?
1: Ich fühle mich heute nicht besonders gut.
0: Haben Sie wieder Kopfschmerzen?
1: Nein, nein. Mir ist nur etwas unwohl. Was machen Sie da?
0: Ich befreie die arme Maus aus der Falle. Aber sagen Sie es nicht meiner Mutter. Es hat nur deine Pfote erwischt. Vielleicht überlebst du ja. So, komm. Na, geh schon. So ist gut.
1: Sie sind sehr nett.
0: Oh. Sie sehen kreidebleich aus, Mr. Cast. Vielleicht sollten Sie sich wieder hinlegen.
1: Es geht mir gut. Wirklich.
0: Sie sollten die Zeitung nicht lesen. Jeden Tag nur diese Mordgeschichten. Es ist, als wäre Jack the Ripper zurück.
1: Nein, nein. Ich muss gleich den Zug nehmen. Ich habe etwas zu erledigen. Das ist sehr wichtig.
0: Oh, das nehme ich an, wenn Sie müssen. Wohin geht es diesmal?
1: Cheltenham.
0: Oh, schöne Stadt. Halten Sie sich nur morgen von Doncaster fern.
1: Doncaster?
0: Aha. Dort will der Mörder sein nächstes Opfer töten. Nicht, dass er das hinbekommen wird. Hunderte von Polizisten werden da sein und... Oh, Mr. Cast, Sie sehen wirklich nicht gesund aus. Sie sollten lieber an einem anderen Tag reisen.
1: Nein, das geht nicht. Ich bin immer pünktlich. Die Leute müssen einem vertrauen. Wenn ich etwas zugesagt habe, dann passiert das auch so. Es ist der einzige Weg, um im Geschäftsleben voranzukommen. Ja.
0: Auch wenn Sie krank sind?
1: Ich bin nicht krank. Nur ein wenig besorgt. Etwas Persönliches.
0: Nun, wenn Sie das sagen.
1: Lilly.
0: Hm?
1: Haben Sie manchmal Vorahnungen?
0: Ich weiß nicht. Also, es gibt Tage, an denen man das Gefühl hat, alles würde schiefgehen, und andere, an denen alles gut läuft.
1: Ja, genau, genau. Aber manchmal spürt man es schon vorher. Ich habe mich immer gefragt, woher diese Gefühle kommen. Verstehen Sie?
0: Nun, das ist mir zu hoch. Da bin ich mir nicht sicher. Möchten Sie noch einen Tee? Bevor Sie...
1: Nein. Nein, danke. Ich muss los. Ja, wie geht es eigentlich Ihrem Mann?
0: Tom? Oh, wie immer, fit wie ein Floh. Wir gehen heute Abend tanzen.
1: Wie schön.
0: Mhm.
1: Auf Wiedersehen, Lilly. Sie waren immer sehr freundlich zu mir.
0: Das klingt, als würden Sie für immer gehen.
1: Nein. Nein. Wir sehen uns bald.
0: Wiedersehen, Mr. Cast. Komisch.
2: Lilly, hier drüben.
0: Hallo, Tom.
2: Hier, ich habe ein Getränk für dich.
0: Danke.
2: Du siehst bezaubernd aus, wie immer.
0: Dankeschön. Wie war dein Tag?
2: Gut. Ich habe deinen Mr. Cast heute Morgen gesehen.
0: Wo?
2: Am Bahnhof Houston. Er sah aus wie eine verlorene Seele. Es muss sich jemand um ihn kümmern. Erst hat er seine Zeitung fallen lassen, dann die Zugfahrkarte. Er hat es gar nicht bemerkt. Ich glaube, er hat mich nicht mal erkannt, als ich ihm alles zurückgegeben habe.
0: Tja, ihr seid euch nur ein paar Mal im Flur begegnet. Also.
2: Wollen wir?
0: Na komm.
2: Ach.
0: Moment. Bist du sicher, es war am Houston und nicht am Paddington?
2: Natürlich.
0: Komisch. Ich dachte, du bist von Paddington nach Cheltenham gefahren.
2: Stimmt. Aber Cust wollte nach Doncaster.
0: Nein, er wollte nach Cheltenham.
2: Doncaster. Hm? Ich habe das Ticket gesehen. Bestimmt wegen des St. Ledger. Ich habe auf Firefly gewettet. Würde ihn gern laufen sehen.
0: Er scheint nicht der Typ für Pferderennen zu sein. Hm. Oh, Tom! Hoffentlich wird er nicht ermordet.
2: Ermordet? Du liest so viele Zeitungen, mein Mädchen.
0: Das ist mein Ernst. Der ABC-Mörder will morgen in Doncaster zuschlagen.
2: Cust wird nichts passieren. Sein Name fängt nicht mit D an.
0: Es hätte ihn letztes Mal erwischen können. Er war in der Nähe von Churston, als Mr. Clark getötet wurde.
2: Wirklich?
0: Ja.
2: Das ist ja ein komischer Zufall. Er war aber vorher nicht in Bexhill, oder?
0: Er war verreist. Ich erinnere mich, dass er nicht da war, als wir von dem Mord hörten. Ich hatte gehofft, dass es ihm gut geht.
2: Was wäre, Lily, wenn dein Cust selbst der Mörder ist?
0: Der arme Mr. Cust? Oh, der könnte keiner Fliege was zuleide tun.
2: Na los, ich liebe dieses Lied. Du bist das tollste Mädchen, mit dem ich je getanzt habe.
0: Du bist sehr charmant, Tom Hardigan. Das bist du wirklich.

0: Gepäckstücke und Fahrscheine bereit. Die Polizei wird
1: Entschuldigung.
0: Ihr Gepäck durchsuchen.
1: Entschuldigen Sie.
0: Verzeihung.
1: Entschuldigung. Darf ich mal? Ja. Entschuldigung. Entschuldigung. Entschuldigung.
2: Entschuldigung, Sir. Würden Sie bitte kurz stehen bleiben? Heckverbindung.
3: Lass uns einfach fahren.
2: Aber der kostet.
1: Ich danke Ihnen. Vielen Dank. Du schaffst das, Gast. Du schaffst das. Du bist fast am Ziel. Nur nicht umdrehen. Kein Selbstmitleid. Keine Zweifel. Nicht mehr. Nein. Nein. Nie wieder. Nie wieder. Nie wieder. Nie wieder.

0: komm schon. Ja, sehr gut. Und?
1: Niemand liebt Wetten so sehr wie die Briten, nicht wahr?
0: Naja, wir lieben Sport und das Risiko.
1: Ich glaube, hier fühlt sich unser Mörder am wohlsten. Er verlässt sich auf den Zufall. Und die ganze Welt sieht zu, während er sich im Schatten versteckt.
0: Ja. Los. Wir müssen auf die Tribüne. Er könnte sie jederzeit angreifen.
2: Ich bin hier drüben.
0: Sie da! Treten Sie zurück!
2: Hey, lassen Sie mich los!
0: Sie wollten ihn verletzen. Womit? Einem Messer? Einer Pistole?
1: Lass mich los! Hastings, bitte!
2: Ich will nur besser sehen können. Wenn Sie nicht sofort damit aufhören, schlage ich Ihnen die Zähne raus.
1: Lassen Sie ihn los, Hastings!
0: Was spricht dagegen, dass er ABC ist?
1: Er ist fett, er ist dumm und er geht nicht gebeugt.
2: Wie bitte?
1: Hastings, lassen Sie ihn gehen.
0: Es wimmelt hier von Polizisten. Wenn Sie es auch nur versuchen.
2: Ich gehe so weit von Ihnen weg wie möglich. Sie sind ja verrückt.
0: Kommen Sie, Poirot. Wir sollten nicht unnötig stehen bleiben.
1: Beruhigen Sie sich, mein Freund. Ich bin vollkommen sicher.
0: Das können Sie nicht wissen.
1: Hastings, Sie müssen damit aufhören. Es ist erdrückend. Wir sind hier, um den vierten Mord zu verhindern. Drei Menschen sind bereits tot, weil ich keinen von ihnen retten konnte. Ich brauche Ihre Hilfe bei dem Fall, nicht Ihren Schutz.
0: Aber wenn er hier ist, dann...
1: Wenn eine echte Gefahr auftaucht, werden Sie sie sehen. Ich wünschte, Sie würden sich selbst so vertrauen, wie ich Ihnen.
0: Gut. In Ordnung. Ich werde es versuchen. Dann gehen wir mal zu unseren Plätzen.
3: Poirot.
1: Wie geht es Ihnen, Thora?
3: Ich bin sehr nervös. Aber wir sind alle hier. Franklin und ich, Megan und Donald, wir sind mit einem Taxi gekommen. Und Mary hat uns am Tor abgeholt.
1: Danke, dass Sie alle so pünktlich sind. Wir müssen uns auf das vorbereiten, was kommt. Thora, Sie sind die Einzige, die den Mörder definitiv gesehen hat.
3: Ja. Und Sie alle verlassen sich auf mich. Besonders Sie, Franklin.
4: Das ist sehr nett von Ihnen. Wirklich. Aber Sie können nur tun, was Sie tun können.
3: Ich habe ihn nicht mal richtig angesehen. Was, wenn ich ihn nicht erkenne?
1: Wenn Sie den Mann sehen, werden Sie ihn erkennen.
3: Woher wollen Sie das wissen?
1: Aus vielen Gründen. Fürs Erste ist das Glück jetzt auf unserer Seite, nicht mehr auf seiner.
4: Glück? Glauben Sie wirklich, dass ihn das so weit gebracht hat?
1: Bien sûr. Er muss auch clever sein, aber er hatte viel Glück. Wenn jemand in Mrs. Ashers Laden gekommen wäre, als er die Tat beging, wäre er gefasst worden. Bei jedem seiner Verbrechen hätte es einen Zeugen geben können, doch so war es nicht. Und das verdankt er dem Glück. Jetzt hat sich das Glück gewendet. Der Hinweis mit den Strümpfen war der Anfang. Es wird nicht mehr alles gut für ihn laufen, Dinge werden schiefgehen und er wird anfangen, Fehler zu machen.
4: Ach, Sie bauen mich wirklich auf, Poirot. Heute Morgen habe ich mich noch ganz hilflos gefühlt.
5: Ich verstehe immer noch nicht, warum wir hier sind.
6: Sei nicht so pessimistisch, Don.
5: Du bist von Natur aus zuversichtlich, Megan. Bei mir ist das anders.
6: Ich sage nur, man kann nie wissen.
7: Genau. Danke, Mary.
6: Dieses Monster ist hier irgendwo. Und manchmal begegnet man Menschen auf die seltsamste Weise.
7: Ja.
6: Trotz der geringen Wahrscheinlichkeit.
0: Es ist zum Verrücktwerden. Alles dem Zufall zu überlassen, gibt es nichts, was wir tun können.
8: Poirot?
1: Inspektor?
8: Es geht los. Es sind alle auf Position. Uniformierte und zivile Beamte.
0: Glauben Sie wirklich, dass er es tun wird? Ihm muss doch klar sein, dass er gefasst wird.
1: Ich denke, sein Zwang sorgt dafür, dass er es versuchen muss. Ein Scheitern kann sein Ego nicht zulassen. Wir müssen offen, ihn auf frischer Tat zu ertappen. Nun, meine Damen, richten Sie bitte Ihre Hüte, bevor wir uns aufteilen. Sie müssen wie alle anderen Frauen wirken, die ihr sind.
5: Darf ich kurz eine Zigarette rauchen gehen?
1: Natürlich, machen Sie nur.
8: In der Tat, eine gute Idee. Der letzte Moment der Ruhe.
4: Kann ich Sie kurz sprechen?
1: Sicher, Franklin. Kann ich Ihnen irgendwie helfen?
4: Ich wollte mit Ihnen über Thora sprechen.
1: Deswegen?
4: Ich hoffe, es ist nicht der falsche Moment. Es geht um etwas Persönliches.
1: Noch überhaupt nicht.
4: Ich möchte etwas richtigstellen. Ich wollte Thora schützen, als ich Ihnen sagte, sie habe Churston auf einen Wunsch verlassen. Aber sie hat Ihnen die Wahrheit gesagt, oder?
1: Oui, sie sagte, Lady Clark hätte sie rausgeworfen. Und dass Sie ein sehr freundlicher und ritterlicher Mann sind, weil Sie es nicht erwähnt haben.
4: Ach, hat sie das so gesagt? Nun, das ist nebensächlich. Der Punkt ist, meine Schwägerin...
1: Lady Clark?
4: Ja, Lady Clark war eifersüchtig, obwohl es dafür keinen Grund gab. Sie müssen wissen, dass Thora meinen Bruder während der Krankheit seiner Frau unterstützt hat. Steht alles in diesem Brief. Sie können sich selbst von der Zuneigung zwischen den beiden überzeugen.
1: Je comprends.
4: Carr war Thora sehr dankbar und sah in ihr eine Art Tochter. Wenn Lady Clark also etwas gesagt hat über Intrigen oder so, die sie mit Carr gesponnen haben soll, das ist nicht wahr.
1: Oh, sie hatte nichts dergleichen gesagt.
4: Oh, gut. Ich wollte nur nicht, dass Sie wegen Lady Clark einen falschen Eindruck von Thora bekommen.
1: Ich kann Ihnen versichern, dass ich mir immer mein eigenes Urteil bilde.
4: Ja, schön. Dann wäre das ja geklärt.
1: Vielen Dank, dass Sie mir diesen Brief gezeigt haben.
4: Gerne.
8: Kommt, Mädels, genug mit den Hüten herumgespielt. Na dann, Poro. Wie sieht der Plan aus?
1: Der Plan ist, den ABC-Mörder zu identifizieren. Das wird nicht leicht. Hastings, ich möchte, dass Sie Mary begleiten. Ihr Nachname beginnt mit D. Mademoiselle, wir müssen vorsichtig sein.
6: In Ordnung.
0: Bei mir sind Sie sicher.
6: Danke, Hastings.
0: Inspektor Chrome, möchten Sie noch etwas hinzufügen?
8: Ja. Der Rest von Ihnen teilt sich auf, damit wir mehr von der Rennbahn abdecken. Das Wichtigste ist... dass Ihnen nichts passiert. Also bleiben Sie immer da, wo man Sie sehen kann. Falls Sie jemanden entdecken, der dem Mörder ähnelt, oder jemand, der nur im geringsten verdächtig wirkt, melden Sie es diskret dem nächsten Polizisten. Poirot und ich werden alles von hier oben beobachten.
1: Nee, und natürlich auch in der Menge. Der Mörder geht vornübergebeugt. Er trägt eine Brille und schäbige Kleidung, wie Thora ihn beschrieben hat. Er wird nervös sein. Und uns genauso beobachten, wie wir ihn. Aber das Glück ist nicht mehr auf seiner Seite. Und ich werde nicht ruhen, bis die Gerechtigkeit gesiegt hat. Alors, bonne chance!

0: Warte! Catherine! Wenn du jetzt gehst, wirst du es dein Leben lang bereuen.
1: Ich komme nicht zurück. Niemals.
0: Du bist so stolz.
1: Das ist kein Stolz. Ich sehe die Dinge nur, wie sie sind. Ich bin für Höheres bestimmt.
0: Du wirst fallen, Mädchen.
1: Nein, David. Ich werde fliegen. Und du wirst mir dabei zusehen.
2: Ich dachte, das Ende würde den Film noch setzen.
3: Ganz genau. Hier entlang, bitte. Da geht's zum Ausgang. Hier entlang. Danke. Haben Sie einen guten Abend.
4: Fest.
5: Danke.
4: Ja.
5: Entschuldigung.
4: Ja, es war fantastisch.
5: Durch dich bitte durch.
3: Ja, danke.
5: Verzeihen Sie. Entschuldigung. Ich brauche etwas frische Luft. Danke.
4: Ich
5: muss hier raus. Komm schon, Kast.
3: Entschuldigung.
5: Komm schon, Kast. Komm schon. Nicht schon wieder. Bitte nicht. Pass auf, wo du lang gehst. Wir wollen ja alle raus. Nein, das darf nicht wahr sein. Das darf nicht wahr sein. Das darf nicht wahr sein. Das darf nicht wahr sein.
6: Guten Abend, Sir. Möchten Sie etwas essen?
5: Nein, nichts. Ich möchte nur auf mein Zimmer.
6: Dann bringe ich Ihnen das Wasser für den Waschtisch.

0: mir nicht. Das ist nicht meins. Unmöglich. Ich besitze kein Messer, oder? Vielleicht ja doch. Ich meine, vielleicht besitze ich eins. So viel Blut. Das ist mein bestes Jackett.
1: Einen Moment.
2: Ihr heißes Wasser. Wasser, Sir.
1: Ich hab Kaltes benutzt.
2: Ich verstehe.
0: Ich habe mich an der Hand verletzt. Geschnitten.
2: Entschuldigen Sie. Ich stelle das Wasser einfach hier hin.
0: Keine Zeit, Kast. Wenn du dich finden, bist du erledigt. Du wirst gehängt. Wenn sie dich schnappen. Nein, nein, nein, nein. Die Tasche bleibt hier. Pack leicht. Pack immer leicht. Das haben sie mir beim Militär beigebracht. Beim Militär. Sie haben es mir beigebracht. Ich muss, aber ich kann nicht. Keine Zeit, Kast. Keine Zeit. Du musst hier weg. Die suchen nach dir. Die suchen nach dir.
3: Immer noch nichts.
4: Inspektor Chrome, Sie werden gebraucht, Sir.
1: Was ist passiert?
4: Ein Mord, Sir.
1: Verdammt! Wurde er gefasst?
4: Es ist nicht hier passiert, sondern in der Stadt.
1: Er wusste, dass wir beim Rennen sein würden. Es war nur eine Ablenkung. Wer ist das Opfer?
4: George Earlsfield. Er wurde im Kino erstochen.
1: Earlsfield? Ja. Das ist kein D. Sind Sie sicher, dass es derselbe Täter ist?
4: Neben der Leiche lag ein ABC-Kursbuch. Auf der Wache wartet bereits ein Zeuge auf Sie.
1: Constable, kommen Sie her. Sehen Sie den Mann in der hellbraunen Jacke an den Gleisen?
4: Ja, Sir.
1: Das ist Captain Hastings. Helfen Sie ihm, die anderen einzusammeln und setzen Sie alle sicher am Bahnhof in Ihre Züge. Dann kommen Sie mit ihm zur Wache. Wir warten dort, in Ordnung?
4: Ja, Sir.
1: Poirot, kommen Sie?
3: Oniva.
1: Guten Tag, Sir. Nett, dass Sie gewartet haben. Ich bin Inspektor Chrome, Scotland Yard. Das ist Monsieur Poirot. Er unterstützt mich.
5: Ja, hallo.
1: Danke, dass Sie sich Zeit für uns nehmen, Mr. Downs.
5: Die schlimmste Erfahrung meines Lebens. Ich habe ein schwaches Herz, Sir. Ein sehr schwaches. Das hätte mich umbringen können.
1: Jetzt geht es Ihnen ja wieder besser.
5: Ja.
1: Erzählen Sie uns mit Ihren eigenen Worten, was passiert ist.
5: Nun, wir gingen aus dem Kino. Es war dunkel und mittlerweile stickig. Alle wollten raus. Aber Sie wissen ja, wie das ist. Vor den Türen zum Foyer wird es immer eng.
1: Sicherlich.
5: Es gab ein Gedränge und dann... Oh, dieser Schrei.
1: Und weiter?
5: Blinde Panik brach aus. Die Leute schrien, er wurde erstochen. Ein Platzanweiser drängte sich durch die Menge und fand ein ABC-Kursbuch zu den Füßen des Toten. Nun, alle wussten, was das heißt. Wir waren Zeugen eines Mordes geworden. Mhm. Dann rief irgendjemand, warum denn niemand die Polizei holen würde.
3: Haben Sie jemand gesehen, der es getan haben könnte?
5: Ja. Nein. Er hat sich den richtigen Moment ausgesucht. Alle wollten unbedingt raus. Sie wissen doch, wie Menschen sind. Mir hätte alles Mögliche passieren können. Ich leide seit Jahren an einer Herzschwäche.
1: Nun, Sie können sich glücklich schätzen, Mr. Downs.
5: Das tue ich, Sir. Ich habe nicht einmal Herzrasen.
1: Nein, Sie verstehen mich falsch. Sie sind ungefähr so groß und kräftig wie der Tote, nicht wahr? Und Sie trugen ebenfalls einen Schal.
5: Ich verstehe nicht, worauf Sie hinaus wollen.
1: Darauf, dass Sie ein Glückspilz sind. Inmitten der Menschenmenge hat der Mörder den Überblick verloren und den falschen Mann erwischt. Mr. Downs, dieser Messerangriff galt eigentlich Ihnen.
5: Oh mein Gott.
1: Ja.
5: Wasser. Wasser.

0: Ist mir gefolgt und hat auf eine Gelegenheit gewartet.
1: Das würde zu seiner Vorgehensweise passen.
0: Um Himmels Willen, warum ich?
2: Nun, warum nicht? Ich fürchte, man kann von einem Verrückten keine Gründe für seine Taten erwarten.
0: Gott segne meine Seele. Wenn wir fertig sind, würde ich gerne nach Hause gehen. Ich fühle mich wirklich nicht gut.
2: Melden Sie sich beim Empfang. Jemand wird Sie nach Hause bringen.
0: Danke.
2: Ja, ebenfalls. Ich stelle einen Constable vor seinem Haus ab.
1: Glauben Sie, ABC wird seinen Fehler korrigieren?
2: Möglich.
3: Eine junge Dame möchte Sie sprechen, Sir. Sie meint, sie wisse etwas, das Ihnen helfen könnte.
2: Holen Sie sie her.
3: Hier rein, Miss.
4: Danke.
2: Bitte, nehmen Sie Platz.
4: Ja.
2: Ich bin Inspektor Chrome und das ist Monsieur Poirot. Und Sie sind?
4: Rosie, Sir. Rosie Stroud.
2: Gut. Worum geht es?
4: Nun, Sir, ich arbeite im Black Swan. Wir vermieten auch Zimmer. Dort wohnt seit einiger Zeit ein Mann. Er wirkt seltsam.
2: Ich verstehe.
4: Ich habe ihm heißes Wasser aufs Zimmer gebracht. Und er hat mich mit einem merkwürdigen Gesichtsausdruck angesehen. Ich sagte, ich habe ihr heißes Wasser. Und er, ich habe Kaltes benutzt.
2: Ja,
4: er stand über den Waschtisch gebeugt. Das Wasser war ganz rot. Und an seinem Ärmel war Blut, Sir.
2: Was?
4: Er wollte es auswaschen.
2: Wann war das?
4: Ich schätze, so gegen 3:15.
2: Vor über 2 Stunden? Warum sind Sie nicht sofort gekommen?
4: Ich wusste bis eben nicht, dass es einen Mord gegeben hat. Der Mann sagte, er hätte sich verletzt.
2: Ich bin von Scotland Yard hergekommen, weil ein Mann 3 Menschen getötet hat. 4 Menschen mit heute. Haben Sie vom ABC-Mörder gehört?
4: Ja, Sir.
2: Dann wissen Sie, wie ernst das ist.
4: Natürlich, deswegen bin ich ja hier.
1: Das haben Sie gut gemacht, Mademoiselle.
4: Danke.
2: Beschreiben Sie uns diesen Mann. Jedes Detail, an das Sie sich erinnern können.
4: Ja, gut. Also, er war mittelgroß, nicht dick und nicht dünn. Ich glaube, er hatte braunes Haar. Er war etwas gebeugt und trug eine Brille.
2: Oh, was ist mit seiner Kleidung?
4: Ein dunkler Anzug und ein Homburg-Hut. Alles ziemlich schäbig.
2: Gut, sonst noch etwas?
4: Ich weiß nicht, nein.
2: Ist Ihnen nichts Besonderes aufgefallen?
4: Nein, er sah wirklich ganz normal aus.
2: Und was passierte, nachdem Sie ihm das Wasser gebracht haben?
4: Ich bin gegangen. Ich hatte Angst. Und ich wollte nicht in seiner Nähe sein.
2: Ist er noch auf seinem Zimmer?
4: Er ist über den Hof hinter der Küche abgehauen.
2: Verstehe. Gut, hatte er einen Koffer dabei?
4: Nein,
2: oder?
4: Der ist noch in seinem Zimmer. Als wir von dem Mord erfahren haben, haben wir den Koffer geöffnet. Er war voller kleiner Schachteln.
2: Und in den Schachteln?
4: Strümpfe, Sir. Seidenstrümpfe.
2: Rosie, hat sich dieser Mann bei seiner Ankunft angemeldet?
4: Ja, er hat sich ins Gästebuch eingetragen. Ich konnte den Nachnamen nicht lesen. Case oder Cash, ich weiß. Aber seine Initialen sind A, B, C. Und da habe ich Angst bekommen.
2: Es war sehr gut von Ihnen, Rosie, dass Sie hergekommen sind.
4: Darf ich wieder gehen, Sir?
2: Ja, natürlich. Danke.
1: Strümpfe.
2: Ja, Sie hatten recht. Deshalb kommt er immer ungesehen davon.
1: Nicht mehr. Jetzt sind wir ihm auf den Fersen.
2: Aber wir haben mit jedem Polizisten im Land gesprochen. Wir haben keine Spur, weder durch Beschreibungen, Initialen oder Orte.
1: Er entzieht sich uns. Er hat alles bis ins kleinste Detail geplant.
2: Ja, folgendes Angebot. Wir arbeiten zusammen. Meine Methoden und Ihre Methoden. Immer die gerade passt.
1: Ausgezeichnet.
2: Ich möchte, dass Sie Ihren Ansatz beibehalten. Finden Sie heraus, wer er ist, wie er denkt und wo er sich versteckt.
1: Sehr gerne. Oh, Hastings.
2: Sitzen die Angehörigen sicher in ihren Zügen?
5: Ja, es hat nur gedauert, alle zusammenzutrommeln.
2: Gut.
5: Er hatte das die ganze Zeit geplant, oder?
1: Ich glaube schon. Inspektor, wenn Sie mich nicht mehr brauchen, würde ich gerne zurück nach London. Ich informiere Hastings über die Entwicklung auf der Reise.
2: In Ordnung. Ich bleibe noch etwas hier. Hören Sie, das muss ein Ende haben. Er darf keinen weiteren Mord begehen, nicht einen.
1: Wir wissen, wie er aussieht, wir kennen seinen Beruf. Es fehlt nur noch ein Glied in der Kette.
2: Die Leute werden langsam hysterisch.
1: Sollen sie nur. Wir finden ABC. Das verspreche ich.
6: Ein tödlicher Tag in Doncaster. Der ABC-Mörder hat wieder zugeschlagen.
7: Die
6: Gratulation, Ihre Amtsdol.

0: Blut an ihren Händen. Inspektor Krumm und Hercule Poirot kommen der Ergreifung des ABC-Mörders nicht näher. Wie viele Menschen müssen noch sterben, bevor sie den Fall abgeben?
1: Jeder könnte der Nächste sein.
2: Können Sie das Rätsel lösen? Wenn Sie etwas wissen, egal wie unbedeutend es Ihnen vorkommt, melden Sie es Scotland Yard.
3: Herein.
4: Guten Morgen, Inspektor. Entschuldigen Sie, Sir, ein junger Mann ist hier, Mr. Tom Hartigan, mit Informationen zur ABC. Er weiß wohl, wer es ist?
3: Das sagen alle. Sind Sie sicher, dass es stimmt?
4: Es scheint so, Sir.
3: In Ordnung. Bringen Sie ihn her.
4: Jawohl, Sir. Hier rein, bitte.
3: Kommen Sie. Setzen Sie sich. Mr. Hartigan?
4: Ja, Sir.
3: Was wollen Sie uns sagen?
4: Es ist vielleicht nichts. Nur eine Idee. Vielleicht verschwende ich auch Ihre Zeit.
3: Das werde ich selbst beurteilen. Sagen Sie einfach, worum es geht.
4: Ich werde es so einfach wie möglich erklären. Mein Mädchen Lily, ihre Mutter vermietet Zimmer in der Nähe von Camden Town. Mhm. Im zweiten Stock ist eins an einen Mann namens Cust vermietet. Mhm. Er ist ziemlich launisch, aber er würde keiner Fliege etwas zuleide tun. Nur haben wir herausgefunden, dass er bei jedem Mord am Tatort war.
3: Was?
4: Ich meine, in der Stadt, in der der Mord stattfand, jedes Mal, wenn jemand getötet wurde. Und er hat einen neuen Job als Hausierer. Beim ersten Mord war er in Andover, beim zweiten in der Nähe von Bexhill und beim dritten in der Nähe von Churston.
3: Woher wissen Sie das?
4: Er sagt oft, wohin er fährt, Sir. Außer neulich, als ich ihn zufällig am Bahnhof Houston traf. Seine Fahrkarte fiel runter, ich habe sie aufgehoben. Er wollte nach Doncaster, aber zu Lily hatte er Cheltenham gesagt.
3: Warum haben Sie sich nicht früher gemeldet?
4: Ich habe nie einen Zusammenhang gesehen. Lily und ich scherzten darüber, als ich ihn am Houston gesehen habe. Aber der Gedanke, er ließ mich einfach nicht los. Und heute Morgen habe ich in den Nachrichten gehört, dass sie einen Harvey Case oder Cash suchen. Also habe ich Lily nach den Initialen von Mr. Cust gefragt. Sie lauten AB. Er heißt AB Cust.
3: Und wie sieht er aus?
4: Genau wie in der Beschreibung, Sir. Er trägt eine Brille, ist gebeugt und recht schäbig.
3: Ich möchte mit ihm sprechen. Ist er zu Hause?
4: Ja, Sir. Er kam in der Nacht des Mordes in Doncaster zurück.
3: Was hat er seitdem gemacht?
4: Laut Lily nicht viel. Geht nur raus, um Zeitungen zu kaufen. Er verhält sich seltsam. Anscheinend spricht er mit sich selbst.
3: Schreiben Sie bitte die Adresse auf. Hier.
4: Ja, sicher.
3: Wir besuchen Cust noch heute. Seien Sie vorsichtig, wenn Sie ihm begegnen. Lassen Sie sich nichts anmerken.
4: Ja, natürlich nicht.
3: Gut, danke für Ihr Kommen, Mr. Hartigan. Das sind wertvolle Informationen.
4: Schön, dass ich helfen konnte, Sir. Wiedersehen.
3: Auf Wiedersehen. Es geht um einen Verdächtigen. Ich benötige eine sofortige Überwachung einer Adresse in
5: New. Hallo, Scotland Yard? Ja, worum geht es?
6: Einfach dort.
5: Tom! Tom! Wie ist das gelaufen?
4: Gut. Ich habe Inspektor Krumm persönlich getroffen. Er ist für den Fall zuständig.
5: Was hat er gesagt? Glaubt er, dass es Cust war?
4: Vielleicht.
5: Was werden Sie tun?
4: Hinfahren und ihm ein paar Fragen stellen. Der Inspektor sagte, ich soll auf keinen Fall mit ihm sprechen. Er könnte misstrauisch werden.
5: Armer Mr. Cust.
4: Wieso armer Mr. Cust? Wenn er ABC ist, hat er 4 Menschen umgebracht.
5: Ich kann einfach nicht glauben, dass er es ist.
4: Bleib ruhig, Lily. Menschen können einen überraschen. Alles wird gut. Komm, lass uns etwas essen gehen. Im Teeladen an der Ecke?
5: Ja, in Ordnung.
4: Ich bin schon am Verhungern. Das liegt bestimmt an der ganzen Aufregung.
5: No. Warte, ich gehe hier kurz rein. Ich muss noch telefonieren.
4: Mit wem?
5: Einer Freundin, wir wollten uns treffen. Oh, das hatte ich ganz vergessen.
4: Ja?
5: Nur eine Minute.
6: Bis gleich.
3: Ich verstehe.
7: Sie bekommen nicht oft Anrufe, Mr. Cust.
3: Nein, Mrs. Marbury. Das stimmt.
7: Keine schlechten Nachrichten, hoffe ich.
3: Nein, nein. Meine Schwester hat einen kleinen Jungen bekommen.
7: Oh, wie schön. Das freut mich für Sie. Sie haben gar nicht erzählt, dass Sie eine Schwester haben. Sie klang ein bisschen wie meine Lilly, oder? Meine Glückwünsche, Mr. Cast.
3: Danke. Vielen Dank. Ich muss los.
7: Oh.
3: Sie wollen, dass ich sofort komme. Wenn ich mich beeile, erwische ich noch den nächsten Zug.
7: Oh. Dann wünsche ich Ihnen eine gute Reise.
8: Mrs. Marbury?
7: Ja?
8: Inspektor Chrome.
9: Tag.
8: Wohnt hier ein Mr. Cust?
7: Ja, aber...
8: Ist er zu Hause?
7: Sie haben ihn gerade verpasst. Worum geht es?
8: Darf ich Ihnen nicht sagen. Wir müssen uns sein Zimmer ansehen.
7: Die Treppe, erste Tür links.
8: Gut. Danke. Seien Sie bei der Sache. Wir dürfen nichts übersehen.
9: Verstanden, Sir.
8: In Ordnung. Durchsuchen Sie alles. Wirklich alles.
9: Hm? Ja, Sir.
8: Schreibpapier. Genau wie das der Briefe. Aber das ist nicht...
9: Sir?
8: Was ist los?
9: Die Kiste ist voll mit Strümpfen.
8: Strümpfe?
9: Sir!
8: Was?
9: ABC-Kursbücher. Ein ganzer Stapel.
8: Zeigen Sie mal. Die sehen neu aus. Aha. Ziehen Sie die Bettwäsche ab. Sehen Sie unter die Matratze. Ich übernehme den Kleiderschrank. Hier ist nichts.
9: Unter dem Bett auch nicht.
8: Ich will das Messer, Jenkins. Wenn er dumm genug war, alles zurückzulassen, muss das Messer hier irgendwo sein. Sie übernehmen die Küche, ich die anderen Räume.
9: Ja, Sir.
8: Vielen Dank für Ihre Geduld, Mrs. Marbury.
7: Ich wünschte, Sie würden mir sagen, worum es geht.
8: Zuerst brauchen wir Beweise, nach denen suchen wir gerade.
7: Die Nachbarn werden mich fragen, was hier los ist.
8: Cust wohnt seit etwa 18 Monaten hier, ist das richtig?
7: Ja, das stimmt. Wenn ich einen Verbrecher beherberge, will ich das wissen.
8: Ja, etwas gefunden, Jenkins?
9: Nichts, Sir.
8: Es muss hier sein, es muss. Hatte Mr. Cust es eilig, Mrs. Marbury?
7: Ja, er wollte den Zug bekommen, er sagte
8: nein,
7: zu...
8: Nein, er wusste, dass wir kommen. Welche Möglichkeiten hatte er? Wir haben jeden Raum durchsucht.
9: Sir, die Garderobe.
8: Gute Idee. Jenkins, halten Sie das.
9: Ja, natürlich.
8: Da.
9: Er hat nicht mal das Blut abgewischt.
7: Was ist hier los?
8: Mrs. Marbury, erkennen Sie dieses Messer?
7: Nein, ich besitze nichts in der Art.
8: Mrs. Marbury. Ihr Untermieter ist vermutlich der ABC-Mörder.
7: Mr. Cust?
8: Ja.
7: Die ganze Zeit lebte er unter meinem Dach. Was ist mit Lilly? Er könnte nach ihr suchen.
8: Lilly ist Ihre Tochter?
7: Ja. Und sie, oh Gott.
8: Nein,
7: Mr. Cust hatte schon immer ein Faible für Sie.
8: Ich bitte Sie, keine Panik,
7: sie
8: Mrs. Marbury. Wir finden Ihre Tochter.
7: Was ist, wenn er zurückkommt?
8: Das wird er nicht. Er war in Eile, weil er wusste, dass wir kommen. Aber ich verspreche Ihnen, dass er uns nicht entwischen wird. Wo ist Ihr Telefon?
7: Es ist gleich den Flur hinunter.
8: Jenkins, rufen Sie diese Nummer an. Bestellen Sie Poirot und Hastings zu Scotland Yard.
9: Ja, Sir.
8: Ja, hallo Poirot, Hastings. Danke, dass Sie hier sind. Wir konnten den Teufel nicht fassen, aber wir haben Beweise. Das ist sein Messer und hier ist das Schreibpapier. Sie können es mit den Briefen vergleichen.
10: Es ist identisch.
8: Aha, die Schreibmaschine passt auch. Wir haben die Briefe abgetippt. Sie stimmen genau überein. Fassen wir zusammen, was wir haben. Ihr Hinweis bezüglich eines Hausierers war sehr hilfreich, Poirot.
10: Er ist kein echter Hausierer?
8: Nein, er hat vorab eine große Menge Strümpfe gekauft, wie Sie gesagt haben, anstatt wie alle anderen, um Aufträge zu werben. Deshalb war er nicht im Register.
10: Gibt es Beweise, dass er bei jedem Mord anwesend war?
8: Wir haben eine Beschreibung von Cust und die Strümpfe, die er in Doncaster zurückgelassen hat. Laut einer erneuten Überprüfung passt alles. Also, in Andover wohnte er im The Feathers. Er bot Mrs. Fowler, Mrs. Ashers Nachbarin, und einem halben Dutzend anderer Leute in der Straße Strümpfe an. Die zwei Paare von Mrs. Asher stimmen mit Custs Vorrat überein. In Bexhill bot er etwa 12 Personen Strümpfe an. Darunter Mrs. Barnard, die ein Paar für Betty kaufte, und die Damen, die im Ginger Cat Café arbeiten. Er übernachtete dort. Am nächsten Morgen gegen 11.30 Uhr kam er zurück in London an. Beim Mord in Churston nächtigte er im nahegelegenen Tor und hätte den Zug dorthin nehmen können. Am Abend war er um 22.30 Uhr zurück im Hotel, was mit dem Zug um 21.57 Uhr von Churston zusammenpassen würde.
10: Sie haben Cust nicht angetroffen?
8: Nein, er hat sein Zimmer etwa eine halbe Stunde vorher verlassen. Er hatte einen Anruf erhalten. Laut Vermieterin den ersten seit über einem Jahr.
10: Vielleicht ein Komplize? Nein, das denke ich nicht. Aber etwas stimmt einfach nicht. Was ist das Motiv? Warum sollte Mr. Cust so etwas tun?
8: Vielleicht so etwas in der Art wie ein starker Minderwertigkeitskomplex.
10: Vielleicht?
8: Es gibt noch einige lose Fäden, aber daran arbeiten wir. Wir benötigen die Waffe, mit der Sir Carmichael getötet wurde. Etwas Stumpfes und Schweres, das nicht auffällt. Er mag es nicht aufzufallen.
10: Wurde nichts in seinem Zimmer gefunden?
8: Nein, nichts. Wenn Sie eine Idee haben, nur raus damit. Das gilt für den gesamten Fall. Ich möchte dieses Monster finden. Dank Ihnen wissen wir, dass er Strümpfe verkauft hat. Jetzt müssen wir herausfinden, wo er sich aufhält.

0: Und ihr steigt bei der nächsten Zeile ein. Wartet einfach auf das Zeichen. Und ja, so ist es sehr schön. Großartig. Nur weiter so.
1: Entschuldigung.
0: Kommen Sie rein, Mr. Kast. Es ist nur eine Chorprobe. Vielen Dank an alle.
1: Entschuldigung. Tut mir leid. Das war nicht meine Absicht.
0: Ich habe Sie schon länger nicht gesehen, Mr. Kast. Geht es Ihnen gut? Sie sehen ein wenig blass aus.
1: Ich habe wieder diese Kopfschmerzen.
0: Sind Sie wegen etwas verärgert?
1: Diesem Morde, die sich ereignet haben. Ich muss immer an die Menschen denken, die getötet wurden. Ich habe für sie gebetet.
0: Das ist nett von Ihnen.
1: Glauben Sie, dass er gestehen wird, der Täter?
0: Ich hoffe es sehr.
1: Und würde Gott ihm vergeben?
0: Wenn er Buße tut, aber vor Gericht müsste er trotzdem.
1: Ja, richtig. Nun, ich denke, ich sollte jetzt gehen.
0: Geben Sie auf sich acht, Mr. Kast.
1: Auf Wiedersehen, Pater. Auf Wiedersehen. Sie werden mich finden. Sie werden mich finden. Ich weiß nicht, dass sie es werden. Lily weiß es. Sie hat mich gewarnt. Ja, das hat sie. Aber sie kann es nicht aufhalten. Niemand kann das. Ich weiß, dass ich es könnte. Ich könnte es. Ich weiß es. Und dann. Noch mehr Tote. Mehr Menschen.

0: alles passiert ist, ist soweit, es passiert.
1: Alles in Ordnung, Sir?
0: Mein Kopf, ich muss Ihnen etwas sagen, bevor es wieder passiert.
1: Kommen Sie, ich nehme Sie mit auf die Wache, Sir.

0: Auf der Kast.
1: Ich bin Inspektor Chrome. Wissen Sie, warum Sie hier sind?
2: Ich bin zu einer Polizeiwache gegangen. Danach kann ich mich an nichts erinnern.
1: Sie haben gestanden. Sie haben sich gestellt.
2: Ja. Ich wollte nicht mehr gejagt werden.
1: Wir haben Ihre Schreibmaschine gefunden. Das Papier, die Strümpfe, ABC-Kursbücher, das Messer.
2: Ja, das Messer. Aber das ergibt keinen Sinn.
1: Das Unternehmen, das Sie eingestellt hat, hat keine Unterlagen über Sie. Man kennt dort nicht einmal Ihren Namen, Mr. Cust.
2: Das kann nicht sein.
1: Sie haben all diese Menschen getötet. Und dafür werden Sie hängen.
3: Das reicht. Mr. Maynard von Maynard & Co.
1: Also,
3: die Anwälte von Mr. Cust. Mr. Cust, ich habe Ihre Akte gelesen und ich denke, Sie gehören nicht hierher.
2: Nein, das habe ich doch gesagt.
3: Gut, Sie brauchen nichts weiter zu sagen, wenn ich nicht anwesend bin.
2: In Ordnung. Ja, danke.
1: Auf ein Wort, Mr. Maynard. Draußen.
4: Ich hatte nie einen eindeutigeren Fall. Daher möchte ich nicht, dass Sie hier reinspazieren und ihm falsche Hoffnungen machen.
3: Inspektor Chrome. Sie haben ihm ein Geständnis abgerungen, als er kurz vor einem epileptischen Anfall stand.
1: Nein. Lassen Sie das. Cust ist selbst zur Wache gekommen. Er wollte gestehen.
3: Seine Anfälle verwirren ihn. Mr. Cust leidet an Somnambulismus. Wussten Sie das? Er hat Angst. Wirklich schreckliche Angst, diese Morde unwissentlich begangen zu haben, während er schlafwandelte. Aber sein Denken und seine Wahrnehmung basieren auf nichts Realem.
4: Er hat diese Briefe geschrieben. Er hat alles geplant.
3: Ich weiß, dass Sie das gerne glauben wollen. Das würde diesen Fall lösen und Ihren jungen Ruf schützen.
4: Wirklich?
3: Aber Mr. Cust war nicht in Bexhill, das wissen Sie. Er hat ein Alibi für diese Nacht. Und Sie können auch nicht belegen, dass er die anderen getötet hat.
1: Und ob wir das belegen können, das verspreche ich Ihnen. Die Beweislage ist eindeutig und wird Sie wie ein Schlag treffen.
3: Wir werden sehen. Entschuldigen Sie mich. Ich muss jetzt mit meinem Mandanten sprechen.
5: Mr. Cust, ich möchte mich Ihnen ordnungsgemäß vorstellen. Mein Name ist Maynard.
6: Das ist das nationale Programm von Mittwoch, dem 25. September. Scotland Yard hat die Verhaftung von Alexander Bonaparte Cust, welchen man für den ABC-Mörder hält, bestätigt. Er wird sich bald einem der aufregendsten Prozesse der letzten Jahre stellen müssen. Ein genaues Datum für den Prozess wurde noch nicht bekannt.
7: Poirot, ich wünschte, Sie würden sich etwas beruhigen.
8: Warum sollte ich, Hastings?
7: Er wurde gefasst. Sie müssen sich keine Sorgen mehr machen. Und Sie sehen müde aus. Ich glaube, dieser Fall hat Sie erschöpft.
8: Machen Sie sich keine Sorgen. Ich bin weder alt noch müde oder benötige eine Pause.
7: Na gut, wie Sie meinen. Ah, das wird Chrome sein.
8: Lassen Sie ihn rein, Hastings.
1: Morgen, Hastings.
7: Morgen.
1: Poirot.
8: Gibt es Neuigkeiten, Inspektor?
1: Cust kommt vor Gericht. Die Verteidigung steht bereits. Ich habe doch gesagt, dass dieser Anwalt Ärger bedeutet.
8: Er wird das Alibi aus Bexhill nutzen.
1: Ach, das ist nur eine kleine Schwäche in dem ganzen Fall.
8: Könnte reichen.
1: Nein, das hält nicht stand. Cust hat sich selbst gestellt.
8: Ja, als es ihm sehr schlecht ging.
1: Ach, das ist eine Ausrede. Er sagt, er könnte diese Verbrechen begangen haben, ohne sich daran zu erinnern. So ein Unsinn!
8: Aber er bekam einen Anfall, als er gestarnt.
1: Ich denke, die Schuld hat ihn überwältigt und den Anfall ausgelöst.
8: Schuldgefühle können so etwas bewirken, ja, oder Stress.
1: Stress. Er war an allen Tatorten. Und wir haben jede Menge Beweise. Das Schreibpapier, die Strümpfe, die ABC-Kursbücher, das Messer. Muss ich noch weitermachen?
8: Natürlich deutet alles auf ihn hin. Und weil Mr. Cust Gedächtnislücken hat, hat er das Gefühl, diese Verbrechen begangen zu haben, ohne sich zu erinnern.
1: Nein, das ist nur verworrener Unsinn. Ich arbeite mit Beweisen, verdammt. Die Briefe belegen einen Vorsatz und eine sorgfältige Planung der Verbrechen.
8: Und doch haben Sie gesagt, dass Mr. Cust die Briefe nicht erklären kann. Und solange wir nicht wissen, warum mir diese Briefe geschickt wurden, halte ich den Fall nicht für gelöst.
1: Ja, ja.
7: Eins verstehe ich nicht. Warum sollte Cust seine Verbrechen so ankündigen und die ganze Aufmerksamkeit auf sich lenken? Er scheint mir nicht der Typ fürs Rampenlicht zu sein. Sind Sie sicher, dass er nicht mit einem Ihrer früheren Fälle in Verbindung steht?
8: Mann, ich bin mir nicht sicher. Aber es ist wirklich nicht logisch, dass er mir geschrieben hat.
1: Was ist mit dem Namen?
8: Comment?
1: Alexander Bonaparte Cust. Zwei sehr bedeutende Namen. Hä? Alexander der Große, Napoleon Bonaparte. Und Ihr Name ist Hercule, wie Herkules. Vielleicht wollte Cust einen Gegner, der ihm ebenbürtig ist.
8: Interessante Idee.
7: Aber was ist mit diesem Alibi in Bex? Dieser Mr. Strange, der um Mitternacht bei Cust war. Es passt einfach nicht zusammen, dass Cust alle Briefe geschrieben und die Morde begangen hat, bis auf einen.
8: Das sehe ich auch so, Hastings. Was halten Sie davon, Inspektor?
1: Gut, ich gebe zu, dass das eine Unstimmigkeit in einem ansonsten perfekten Fall ist. Ein Rätsel, das wir lösen müssen. Dieser verdammte Anwalt wird es sonst ausnutzen.
8: Und dieses Alibi, Mr. Strange, ist er vertrauenswürdig?
1: Steht außer Frage.
8: Beschreiben Sie ihn.
1: Hartnäckig, selbstbewusst, meinungsstark.
8: Der Typ, der nicht gerne zugibt, dass er sich geirrt hat.
1: Er bleibt bei seiner Geschichte und wird kein Detail daran ändern.
8: Was hat er gesagt?
1: Er und Cust trafen sich im White Cross Hotel in Eastbourne. Beide waren allein, also setzte er sich zu Cust. Sie aßen zu Abend, unterhielten sich und spielten Karten bis nach Mitternacht. Er ist wohl ein Mann, der ein bisschen die Morgenstunden festhält. Und er akzeptiert kein Nein.
7: Wenn Sie um Mitternacht noch dort waren, kann Cust nicht rechtzeitig in Bexhill gewesen sein. Das sind ungefähr 23 Kilometer. Er fährt kein Auto und um diese Uhrzeit fahren weder Busse noch Züge.
8: Richtig. Betty starb zwischen Mitternacht und 1 Uhr morgens. Es ist unmöglich, dass Cust in der Nacht so weit gefahren ist.
1: Nein, Mr. Strange irrt sich. Cust hat Betty getötet und die anderen auch. Ich weiß noch nicht, wie... Aber ich werde es herausfinden. Hören Sie, ich muss zurück. Wenn Sie das Rätsel vor mir lösen, geben Sie mir Bescheid, nicht wahr?
8: Natürlich.
1: Auf Wiedersehen, Poirot. Hastings.
7: Wiedersehen, Inspektor. Sie werden das letzte Puzzleteil im Nu finden. Dann ist dieser Fall abgeschlossen.
8: Der Fall. Der Mann ist der Fall, Hastings. Solange wir ihn nicht kennen, wirklich kennen, bleibt das Rätsel ungelöst. Nur weil er auf der Anklagebank sitzt, haben wir nicht gewonnen.
7: Wir wissen schon einiges über ihn.
8: Dann sagen Sie mir, was wir wissen. Na los.
7: Wir wissen, dass Cust im Krieg war und eine Kopfverletzung erlitten hat. Außerdem leidet er an Epilepsie, weshalb er nicht mehr kämpfen konnte und aus der Armee entlassen wurde. Und er hat 2 Jahre bei Miss Marbury gewohnt.
8: Fahren Sie fort.
7: Er ist ruhig und zurückhaltend, die Art Mann, die niemand bemerkt.
8: Das ist seine Geschichte, bevor wir ihn identifiziert haben. Was ist mit den letzten Monaten? Wir wissen, dass er einen äußerst cleveren Plan für die Morde ausgeheckt und durchgeführt hat. Er hat auch dumme Fehler gemacht. Er hat rücksichtslos getötet und nicht versucht, einem anderen die Schuld für die Verbrechen zu geben. Er ist voller Widersprüche. Sehen Sie das nicht? Dumm und gerissen, rücksichtslos und freundlich. Er hat 2 Naturen. Wir wissen gar nichts über ihn.
7: Nun, wenn Sie eine psychologische Studie daraus machen wollen...
8: War dieser Fall denn je etwas anderes? Die ganze Zeit habe ich mich vorgetastet und versucht, den Mörder zu verstehen. Und jetzt wird mir klar, dass ich ihn überhaupt nicht kenne. Ich bin völlig ratlos.
7: Vielleicht die Gier nach Macht.
8: Ich weiß. Er hat keine Macht. Sie wurde ihm genommen und er wollte sie zurück, wie aus dem Lehrbuch. Aber das reicht nicht. Warum hat er diese Morde begangen? Es geht nicht einfach nur um Macht. Warum hat er diese Menschen ausgewählt?
7: Wegen des Alphabets.
8: War Betty Barnard die einzige Person in Bexhill, deren Name mit B anfing? Moment. Betty Barnard? Das muss es sein. Aber wenn es so ist... Hastings, Sie sind ein Genie.
7: Bin ich das?
8: Absolut. Jedes Mal helfen Sie mir. Sie bringen Glück.
7: Wie habe ich es dieses Mal getan?
8: Sie sind ein Genie darin, das Offensichtliche auszusprechen. Darauf habe ich mich verlassen, um dieses Rätsel zu lösen. Und doch habe ich genau das vernachlässigt.
7: Und was habe ich Offensichtliches gesagt?
8: Es beantwortet alle meine Fragen. Ich verstehe das Warum. Warum diese Opfer und warum Hercule Poirot?
7: Dann sagen Sie es mir.
8: Noch nicht, mon ami. Eine Frage ist noch offen. Ich werde unsere Ermittlergruppe befragen. Und wenn ich die Antwort habe, gehe ich zu ABC. Und dann werden wir uns gegenüberstehen. ABC und Hercule Poirot. Die Kontrahenten.
7: Und dann?
8: Dann werden wir reden. Nichts ist gefährlicher als ein Gespräch, wenn man etwas zu verbergen hat.
7: Was erwarten Sie, wird Kast Ihnen sagen?
8: Eine Lüge, die mich zur Wahrheit führt. Hastings, versammeln Sie die Gruppe in 3 Tagen in Bexhill. Ich werde dort vorher ein paar Tage verbringen, um meine eigenen Ermittlungen durchzuführen.
7: Ich komme mit. Bexhill hat mir gefallen.
8: No, Hastings. Das muss ich alleine machen.
7: Was, wenn ich noch etwas Geniales sage? Sie könnten es verpassen.
8: Mon ami, dieses Risiko muss ich eingehen.

0: Excusez-moi, une crème de menthe, s'il vous plaît.
1: Guten Abend, Papa.
0: Ich denk's. Was möchten Sie trinken?
1: Martini. Danke. Wie geht es Ihnen?
0: Ich habe die Bewegungen von Mr. Kast nachverfolgt und mit mehreren Angestellten über die Uhrzeit gesprochen, zu der er das Hotel in Eastbourne verlassen hat. Ich weiß jetzt, wann er bei den Barnards war, um ihnen Strümpfe zu verkaufen und was er gesagt hat. Und ich war am Strand, wo man Bettys Leiche fand.
1: Haben Sie etwas gefunden?
0: Vielleicht. Zumindest war das Ginger Cat Café nicht weit entfernt. Also habe ich dort einen Tee getrunken und mit Millie Hickley gesprochen.
1: Hat sie etwas Nützliches gesagt?
0: Ich denke, Hastings, das wird sie noch tun.
2: Die Getränke, meine Herren.
0: Oh, merci.
1: Danke. Glauben Sie, dass sie alle kommen werden?
0: Warum sollten sie nicht?
1: Keine Ahnung. Es scheint nur, als wäre das Ergebnis unvermeidlich. Selbst wenn Cust nicht im Wechsel war.
0: Ah, da sind Sie ja, mein Freund. Bonsoir, Mr. Clark.
3: Guten Abend, Poirot.
0: Bitte, ich Hallo. Habe diesen Tisch reserviert. Setzen Sie sich doch alle.
1: Gute Idee. Guten Abend.
4: Guten Abend. Don, setz dich neben mich.
3: Bekommen wir nichts zu trinken?
0: Im Moment nicht. Ich möchte erst ein Spiel mit Ihnen spielen.
3: Ein Spiel?
4: Ein Spiel? Ich dachte, Sie wären hier, um Casts Alibi zu widerlegen. Er hat Betty getötet, egal was er sagt. Das ist Ihnen doch klar.
0: Megan, haben Sie etwas Geduld. Es gibt nur eine Regel in diesem Spiel und die lautet, die Wahrheit zu sagen, auch wenn es schwierig ist. Denn ohne die Wahrheit werden wir keine Gerechtigkeit finden. Sind alle damit einverstanden?
4: Ja, natürlich. Sonst wären wir ja wohl nicht hier.
0: Ja, dann fange ich mit Ihnen an, Donald. Wann haben Sie ihm dieses Jahr Urlaub gemacht?
5: Urlaub? Ich hatte eine Woche frei, um meine Familie zu besuchen. Mitte August, in der Woche, bevor Betty starb.
0: Danke. Mr. Clark, Sie waren die letzten 18 Monate auf Reisen. Wann waren Sie zurück?
3: Irgendwann im August. Ich kann mich nicht an das Datum erinnern.
0: Kamen Sie direkt aus China zurück?
3: Nein, ich war etwa noch einen Monat in London und habe Freunde besucht.
0: Merci. Sarah. Hätten Sie Carmichael nach dem Tod seiner Frau geheiratet, wenn er Sie gefragt hätte?
6: Wie können Sie es wagen, mich das zu fragen? Haben Sie mich hierher gebracht, um mich zu beleidigen?
0: Nicht absichtlich, aber Sie alle haben geschworen, die Wahrheit zu sagen, also ja oder nein.
6: Sir Carmichael war sehr freundlich zu mir. Er behandelte mich wie eine Art Tochter. Ich war ihm dankbar und ich mochte ihn. Mehr nicht.
0: Entschuldigen Sie, aber ja oder nein?
6: Die Antwort lautet natürlich nein.
0: Danke, Mademoiselle. Megan Barnard, wollen Sie, dass ich die Wahrheit herausfinde oder nicht?
7: Nein.
5: Was?
8: Wie meinen Sie das?
5: Megan, was sagst du da?
6: Haben Sie etwas zu verbergen?
7: Ich habe Angst vor der Wahrheit. So würde ich es ausdrücken. Ich sollte ehrlich sein.
0: Und ich danke Ihnen dafür. Und schließlich Miss Mary Drower. Haben Sie einen Freund?
8: Mr. Poirot? Dazu möchte ich wirklich nichts sagen.
0: Danke, Mary. Das ist alles. Kommen Sie, Hastings. Ich habe ein Auto, das uns nach London bringt.
3: Moment. Das war's? Der ganze Weg nur für dieses Spiel?
0: Es hat mir alles gesagt, was ich wissen musste. Sie übernehmen ja zum Glück die Kosten, Franklin. Sehr freundlich von Ihnen. Und jetzt genießen Sie den Abend. Bonne nuit.
1: Gute Nacht. Sind Sie sicher, dass sich das gelohnt hat?
0: Absolut. Ich habe alles, was ich von unserer kleinen Gruppe benötige.
1: Ich nehme an, Sie werden es mir nicht verraten.
0: Noch nicht. Ich muss nachdenken. Morgen spreche ich mit Mr. Kast. Ich hoffe, dass ich damit der Wahrheit näher komme.

0: Kass! Wir haben Besuch!
1: Wenn Sie was brauchen, Mr. Paul, rufen Sie. Ich bin gleich hier.
2: Danke.

0: Wissen Sie, wer ich bin, Mr. Cust?
1: Nein. Ich habe keine Ahnung. Außer Sie. Sie arbeiten für meinen Anwalt.
0: Ich bin Hercule Poirot.
1: Sie sind Mr. Poirot?
0: Ja, ich bin der, an den Sie geschrieben haben.
1: Nein, nein, ich habe Ihnen nie geschrieben. Diese Briefe stammen nicht von mir. Das habe ich immer wieder und wieder gesagt.
0: Ich weiß. Aber wenn Sie es nicht waren, wer dann?
1: Ein Feind. Ich muss einen Feind haben. Alle sind gegen mich. Die Polizei auch. Alle sind gegen mich. Es ist eine Verschwörung. Es waren schon immer alle gegen mich.
0: Auch als Sie noch ein Kind waren?
1: Nein, damals noch nicht. Meine Mutter, sie mochte mich sehr. Sie war furchtbar ehrgeizig. Darum gab sie mir diesen lächerlichen Namen. Sie dachte, ich würde allen imponieren und sie wollte, dass ich mich behaupte. Sie sagte, jeder könne sein Schicksal selbst bestimmen und ich alles erreichen könnte.
0: Sie glaubte an sie.
1: Ja, sie lag natürlich falsch. Das habe ich schnell selbst erkannt. Ich war nicht der Typ Mensch, der im Leben vorankommt. Ich habe immer dumme Sachen gemacht und mich selbst lächerlich.
0: Oh, wir alle machen manchmal dumme Sachen.
1: Ich war schüchtern und hatte Angst vor Menschen. Wurde viel gehänselt. Ich war langsam. Selbst auf dem College brauchte ich länger als die anderen, um Tippen und Stenografie zu lernen. Alle nannten mich dumm. Aber ich fühlte mich nicht dumm. Wenn Sie verstehen.
0: Ja, ich weiß, was Sie meinen. Sprechen Sie weiter.
1: Es war nur das Gefühl, dass alle mich für dumm halten würden. Das lähmt einen. Und später im Büro war es auch so.
0: Und im Krieg?
1: Ja, da war ich ein Teil von etwas. Ich lernte viele Männer in meinem Regiment kennen. Zum ersten Mal fühlte ich mich wie die anderen. Wir saßen alle im selben Boot. Ich war genauso gut wie der Rest der Soldaten. Und dann erlitt ich diese Kopfverletzung.
0: Oh. War es eine schwere Verletzung?
1: Nein. Nein, überhaupt nicht. Aber sie fanden heraus, dass ich diese Anfälle bekam. Momente, in denen ich nicht wusste, was ich tue. Das war mir bewusst. Ich kam gut damit zurecht, aber nach der Verletzung habe ich ein oder zweimal die Kontrolle verloren. Sie hätten mich deswegen nicht entlassen dürfen. Das war nicht richtig von ihnen.
0: Und was ist danach passiert?
1: Ich habe als Angestellter gearbeitet. Ich war gut. Aber bei Beförderung wurde ich übergangen. Ich hatte angeblich die falsche Ausstrahlung. Dann kam die Wirtschaftskrise und das Leben wurde noch härter. Um ehrlich zu sein, hatte ich kaum genug, um mich über Wasser zu halten. Und dann war da plötzlich dieses Angebot als Strumpfverkäufer. Mit Gehalt und Provision.
0: Aber diese Firma bestreitet, sie beschäftigt zu haben.
1: Weil sie Teil davon sind. Ich habe Beweise, schriftliche Beweise.
0: Mr.
1: Ich habe Listen, Personen und Orten bekommen, die ich aufsuchen soll.
0: Jede Schreibmaschine ist anders, wussten Sie das? Manche Anschläge sind weicher oder falsch ausgerichtet. Ein getippter Brief kann genauso identifiziert werden wie ein handschriftlicher.
1: Ja, und?
0: Die Briefe an Sie und an mich wurden auf derselben Maschine getippt, welche in Ihrem Zimmer gefunden wurde.
1: Die Firma hat sie mir zu Beginn der Anstellung zukommen lassen.
0: Ja, aber Sie haben sie vor den Briefen erhalten. Folglich müssen Sie sie selbst getippt und an sich selbst geschickt haben.
1: Nein, nein, verdammt! Das ist alles Teil der Verschwörung gegen mich.
0: Was ist mit den ABC-Kursbüchern, die im Schrank gefunden wurden?
1: Davon weiß ich nichts. Ich dachte, die Kisten wären voll mit Strümpfen.
0: Sie hatten eine Liste mit zu besuchenden Personen in Andover. Warum haben Sie Alice Escher abgehakt?
1: Weil ich sie als erstes besuchen wollte. Ich musste ja irgendwo beginnen.
0: Das ist wahr. Sie mussten irgendwo beginnen.
1: Nein, nicht das. Ich meine nicht, was Sie meinen.
0: Aber Sie wissen, was ich meine.
1: Ich bin unschuldig. Das ist ein Irrtum. Ich war nicht mein Wechsel, als das Mädchen getötet wurde. Ich habe Karten gespielt. In Eastbourne. Das beweist meine Unschuld.
0: Ja, aber es ist recht leicht, sich um einen Tag zu vertun, oder? Und wenn man ein hartnäckiger, selbstbewusster Mann wie Mr. Strange ist, kommt man nicht auf die Idee, dass man sich irren könnte. Man ändert seine Meinung nicht. Und vielleicht haben Sie ein anderes Datum in das Hotelregister eingetragen. Niemand hätte das bemerkt.
1: Ich habe an diesem Abend Karten gespielt.
0: Ich glaube, darin sind Sie sehr gut.
1: Ja. Ja, ich denke, das bin ich wohl.
0: Es ist sehr fesselnd, oder? Kartenspiele erfordern viel Geschick.
1: Es ist auch viel Spielerei. Sie würden sich wundern, wie sehr es Menschen zusammenbringt.
0: Ist das so?
1: Ja. Ich erinnere mich an einen Mann. Wir unterhielten uns bei einer Tasse Tee. An so einem Ort, der Essen ausgibt. Sie wissen schon. Es ging damals nicht anders. Nach einer Weile spielten wir Karten. Dieser Mann und ich. Wir führten ein reges Gespräch. Nach 20 Minuten hatte ich das Gefühl, ihn schon mein ganzes Leben zu kennen. Er sagte etwas, das ich nie vergessen habe.
0: Was hat er gesagt?
1: Etwas, das mir einen furchtbaren Schrecken eingejagt hat. Er meinte, dass man das Schicksal in den Handlinien lesen kann. Dann hat er mir seine Handfläche gezeigt. Da waren zwei Linien, was bedeutet, dass er in seinem Leben zweimal nur knapp dem Tod entkommen würde. Und so war es auch. Dann sah er sich meine Hand an und sagte mir unvorstellbare Dinge.
0: Und? Waren die wahr?
1: Ich glaube schon. Er hat gesagt, ich würde einer der berühmtesten Männer Englands werden, bevor ich sterbe. Und dass das ganze Land über mich sprechen würde. Und dann sagte er... Er sagte...
0: Was?
1: Ich würde einen gewaltsamen Tod sterben. Vielleicht sogar gehängt werden. Er lachte. Und meinte, es sei mein Schatz. Oh mein Gott!
0: Mr. Cust, geht es Ihnen nicht gut?
1: Mein Kopf. Diese Schmerzen sind manchmal grausam. Und dann...
0: Ja?
1: Es gibt Momente, in denen ich nicht weiß, was ich tue.
0: Aber Sie wissen, dass Sie die Morde gestanden haben, oder?
1: Ich kann mich nicht daran erinnern.
0: Es spricht alles dafür. Alle Beweise sagen, dass Sie diese Menschen getötet haben.
1: Gott, hilf mir bei.
0: Und Sie haben Gedächtnislücken?
1: Ja, die habe ich. Schwarze Flecken. Wie Einschusslöcher.
0: Wenn es also Beweise gibt und Sie sich nicht erinnern können, was passiert ist, dann?
1: Dann bedeutet das, dass ich sie getötet habe.
0: Danke für Ihre Zeit, Mr. Cust. Sie waren eine große Hilfe.

0: Poirot, klingt, als wären Sie früh dran. Soll ich Sie reinlassen?
1: Merci, Hastings. Das wird unser Butler für den Tag sein.
0: Sie haben einen Butler engagiert?
1: Wir werden einige Gäste empfangen. Ich möchte sicherstellen, dass Sie sich wohlfühlen. Bonjour, Monsieur Swift.
2: Guten Tag, Mr. Poirot. Schön, Sie wiederzusehen. Wo soll ich stehen?
1: Neben der Tür, danke. Ich möchte, dass Sie die Mäntel entgegennehmen und Erfrischungen anbieten.
2: Natürlich, Sir.
1: Ah, da kommen schon unsere Gäste.
0: Was ist mit Brown?
1: Er kommt vielleicht später.
0: Später? Poirot, was genau haben
1: Guten
0: Sie?
1: Guten Morgen, Thora.
3: Welch wunderschönes Gebäude, Monsieur Poirot. Es ist so modern.
1: Freut mich, dass es Ihnen gefällt. Kommen Sie herein. Mr. Clark.
4: Sie haben ABC gefasst, wie ich erwartet habe.
1: Bitte kommen Sie rein. Swift wird sich um die Mäntel kümmern.
4: So förmlich, das wäre nicht
0: nötig gewesen.
2: Ihren Mantel auch?
1: Willkommen, Miss Drauer.
5: Hallo, Mr. Poirot.
1: Hallo. Guten Morgen, Mr. Fraser, Miss Barnard.
5: Larry. Ich nehme gerne einen Tee.
2: Gerne.
5: Guten Morgen, Poirot.
2: Ja, Ihren Hut.
5: Madame. Könnte ich auch eine Tasse Tee bekommen?
4: Gerne. Nein, danke, für mich bitte keinen Tee.
1: Bien. Ich danke Ihnen, dass Sie heute hier sind. Sie haben sicher gehört, dass Mr. Cust bald vor Gericht stehen wird.
5: Verzeihen Sie bitte, Mr. Poirot. Aber wenn der Täter gefasst wurde, warum sind wir hier? Sie sagten, dass wir helfen könnten, aber ich verstehe nicht, wie.
1: Richtig, Marie. Doch zuerst müssen alle verstehen, wie diese schrecklichen Verbrechen begangen wurden.
6: Ist das wichtig? Der Mann wurde doch gefasst.
4: Natürlich ist es das. Ich möchte verstehen, wie jemand meinen Bruder töten konnte.
7: Aber Don möchte nicht mehr über Bettys Mord sprechen.
6: Genau.
7: Ich übrigens auch nicht.
6: Danke.
1: Ich verstehe. Und ich werde nicht näher auf Details eingehen. Versprochen. Aber wir müssen uns den Tatsachen stellen.
7: Ja.
1: Mesdames et Messieurs, überall, wo wir ihn sehen, sind Widersprüche. Von Anfang an haben wir gesagt, der ABC-Mörder wäre verrückt. Und doch wurden die Morde mit höchster Akribie geplant. Ich wusste, dass die Morddrohung ernst war, dass es passieren würde und dass ich keine Chance bekomme, den Täter zu identifizieren. Ich konnte nur versuchen zu verstehen, was für ein Mensch das tun würde. Warum musste ABC diese Morde begehen? Und warum hatte er mich als Kontrahenten ausgewählt?
4: Der Mann wollte Aufmerksamkeit.
7: Er brauchte Aufmerksamkeit. Er fühlt sich schwach und wollte sich einen Namen machen.
1: Oui, natürlich. Aber warum schrieb er mir? Warum nicht Scotland Yard oder der Presse? Das hätte ihm viel mehr Aufmerksamkeit verschafft. No. Er wählte mich. Und ich konnte nicht verstehen, warum. Dann der zweite Mord. Warum noch einmal töten?
7: Vielleicht eine Art Blutdurst?
1: Das wäre möglich, Miss Barnard, aber es passt nicht zu den Fakten. Jemand, der von Blutdurst besessen ist, will so viele Menschen wie möglich töten. Es ist ein nicht stillbares Verlangen. Er verwischt seine Spuren, will frei bleiben, um immer wieder töten zu können.
7: Aber Cust hat Ihnen geschrieben. Er hat Sie in seine Pläne eingeweiht.
1: Er hat auch dafür gesorgt, dass niemand sonst verdächtig wird. Denken Sie an die ersten drei Morde. Franz Ascher, Donald Fraser, vielleicht sogar Franklin Clark. Die Polizei hätte alle ohne eindeutige Beweise verdächtigen können. Und warum das ABC-Kursbuch? Er wollte klarstellen, dass es seine Verbrechen waren.
0: Er hat vorausgeplant. Er hat vorhergesehen, wie die Polizei reagieren würde.
1: Er wollte jeden Aspekt gestalten und kontrollieren. Die Wahl des ABC-Führers deutet auf einen aufgeräumten, klaren Verstand. Jemand, der Ordnung schaffen will und der sich vielleicht für Eisenbahnen interessiert. Vielleicht eher ein Mann mit einer jugendlichen Lebenseinstellung. Er wählte seine Opfer alphabetisch aus. Er kreierte ein System.
0: Aber es gibt nichts, das sie verbindet. Männer, Frauen, jung, alt, das alles spielt keine Rolle.
1: Ein weiterer Widerspruch. Der Ansatz, der organisiert schien, war Willkür. Wir wissen inzwischen, dass ABC teils methodisch vorgeht, ist dabei aber nicht diszipliniert. In gewisser Weise benimmt er sich wie ein Junge. Durch den Mord an Betty Barnard wissen wir auch, dass der Mörder eine bestimmte Persönlichkeit haben muss.
6: Muss das wirklich sein?
1: Verzeihung, Mr. Fraser, aber ja. Ich werde mich so kurz wie möglich fassen. Ich sage es, wie es war. Betty genoss die Aufmerksamkeit gutmütiger Männer. Und wenn sie ungebunden war, warum sollte sie sich nicht amüsieren? Sie war eine junge, hübsche, lebhafte Frau. Aber sie war vergeben. Und Mr. Fraser, das Opfer dieser Angewohnheit, die Betty nicht aufgeben wollte. Aber natürlich litt Betty am meisten. Sie wurde mit ihrem eigenen Gürtel erwürgt. Das ist ein sehr intimer Tod. Der Mörder muss ihr den Gürtel abgenommen haben. Wahrscheinlich ohne, dass es sich wehrte. Der Mann war also jemand, dem sie zugetan war.
6: Das wissen wir.
1: Er muss charmant gewesen sein, attraktiv, verführerisch. Er nimmt Bettys Gürtel, wickelt ihn vielleicht um ihren Hals und sagt, ich erwürge dich. Alles ist sehr spielerisch. Doch dann sieht er daran.
6: Um Gottes Willen, Poirot! Hören Sie doch auf!
5: Don, setz dich! Hör auf!
1: Verzeihen Sie. Ich sage nichts mehr. Es ist vorbei.
6: Danke.
1: Aber es war ein wichtiges Detail. Es trägt zum Bild des Mörders bei. Dann kam Miss Grays Beschreibung des Mannes, der in Combside Strümpfe verkaufte. Das war an dem Tag, als Sir Carmichael starb. Dieser Mann hatte Verbindungen zu allen anderen Orten. Das war kein Zufall. Der Strumpfverkäufer musste der Mörder sein. Und schließlich fanden wir ihn, Alexander Bonaparte Cast. Und doch passt dieser Mann, gebeugt, schäbig, still und schüchtern, nicht zu dem Mann, der Betty getötet hat. Der musste charmant sein, um ihr überhaupt nahe zu kommen. Und Mr. Cast hat ein Alibi für die Nacht von Bettys Ermordung.
5: Das Alibi kann nicht echt sein.
1: Davon müssen wir aber ausgehen und dass Mr. Cast die Verbrechen A, C und D begangen hat.
5: Und Betty hat jemand anderes getötet?
1: Unmöglich, denn als Betty getötet wurde, wusste nur die Polizei, dass ein Kursbuch am Tatort der Morde aufgefunden wurde. Es kann nur einen Mörder geben, der Alice Asher getötet hat.
6: Glauben Sie etwa, dass es die Polizei war?
1: Oh, es ist etwas einfacher. Ich dachte von Anfang an, dass etwas mit den Briefen nicht stimmt. Und habe sie mir nochmal angesehen. Und jetzt weiß ich, was es ist. Sie schienen von einem Verrückten zu stammen. Doch die Briefe wurden von einem geistig gesunden Mann geschrieben.
4: Also, nichts davon ergibt irgendeinen Sinn.
1: Das wird es aber, Mr. Clark. Die Briefe waren nur eine Ablenkung, damit wir keine der Morde genauer untersuchen. Es war sehr clever. Der Mörder ist rücksichtslos, wagemutig und von Natur aus ein Spieler. Das ist nicht Mr. Cast. Er hätte die Morde nicht begehen können. No, ich hatte es mit einem Menschen zu tun, der ein ausgeprägtes Desinteresse an menschlichem Leben hat. Jemand, der als Kind und als Erwachsener Freude an der Eisenbahn hat, der auf Frauen anziehend wird und in engem Zusammenhang mit einem der Morde steht.
0: Aber die Morde waren nicht persönlich. Der Täter hatte durch sie keine Vorteile.
1: So sollte es aussehen, Hastings, aber es war Teil des Plans. ABC ist eine Figur, die erschaffen wurde. Ein mordender Wahnsinniger, der ohne ersichtlichen Grund immer wieder tötet.
0: Moment. Der Mörder hat ABC erfunden und dann Cast die Schuld gegeben?
1: Ganz genau. Also, wir wissen, dass der Mörder charmant, jungenhaft und ein Spieler ist. Dass er ein Motiv und die Gelegenheit hatte, die Tat zu begehen. Die nächste Frage ist, wer würde so etwas tun? Für jede Tat gab es Verdächtige. Bei Alice Asher sprach alles für ihren Ehemann, Franz. Und doch konnte ich nicht glauben, dass er eine so ausgeklügelte, vorsätzliche Mordserie begangen hat. Betty Bernard könnten Sie getötet haben, Mr. Fraser.
6: Das haben Sie nie wirklich gedacht, oder?
1: Ja, Sie sind klug, kompetent und denken methodisch, aber Ihr einziges Motiv für den Mord an Betty war Eifersucht und die führt in der Regel nicht zu Vorsatz.
6: Ja, weil ich wollte, dass sie mich so liebt wie ich sie. Warum hätte ich ihr etwas antun sollen?
1: Genau, das habe ich schnell erkannt. Dann erfuhr ich, dass Sie zur Tatzeit in Andover Urlaub machten, was bedeutete, dass Sie vermutlich nichts mit dem Mord zu tun hatten. Kommen wir nun zum Mord an Sir Carmichael Clark, ein sehr wohlhabender Mann. Wer erbt sein Vermögen? Vorerst seine Frau, die im Sterben liegt, und dann geht es an seinen Bruder Franklin Clark über.
6: Ich wette, das ist eine Menge Geld.
7: Dann...
6: Ist doch wahr.
7: Wir reden über seinen Bruder. Das ergibt keinen Sinn.
8: Sie beschuldigen etwa mich?
1: Sie, Mr. Clark, haben alle Eigenschaften von ABC. Vor allem den Wagemut und den Charme. Sie lieben Reisen und Abenteuer wie eine Ente das Wasser. Und Sie haben zugegeben, Frauen besitzen zu können. Sie wollten es mit Millie Higley tun, erinnern Sie sich? Es ist dieser Charme, der es Ihnen...

0: Bibliotheken kommt seit, als ich Lady Clark besuchte. Es heißt Die Eisenbahnkinder.
1: Natürlich, ich verstehe. Ein Buch zu lesen ist jetzt ein Verbrechen.
0: No, es ist ein Beweis für ihr Wesen.
2: Das ist das Bild, das Sie sich gemacht haben. Sie wollten die Gedanken des Mörders verstehen.
0: Richtig, Hastings. Es gibt noch einen letzten Aspekt. Niemand konnte den Täter beschreiben. Obwohl einige der Morde an öffentlichen Orten stattfanden. Ja. Wir hatten es mit jemandem zu tun, der nicht auffällt. Jemand, der sich unbemerkt überall hin bewegen kann. Was auch perfekt zu Ihnen passt, Mr. Clark. Sie fügen sich überall ein, egal wo. Denn trotz Ihres Charmes hat das Leben Sie zu einem recht unauffälligen Mann gemacht.
3: Unauffällig.
0: Ihr Bruder warf seit Ihrer Kindheit einen langen Schatten auf Sie. Das haben Sie mir selbst bei unserem ersten Treffen gesagt. Ich dachte mir damals nichts dabei. Carmichael hatte das goldene Ticket im Leben. Er hatte das Aussehen, den Verstand und letztlich auch das Geld. Und das konnten Sie nicht ertragen. Alles, was er tat, zeigte Ihnen, was Sie waren. Unzulänglich. Doch Sie würden lachen, wenn sein Vermögen Ihnen zukommt. Lady Clark würde nicht mehr lange leben und dann würde es Ihnen gehören. Nur wollten Sie nicht warten.
1: Genial! Und was ist mit Cust, der auf frischer Tat ertappt wurde?
0: Als ich Mr. Cust traf, wusste ich sofort, dass er es nicht gewesen sein konnte. Er hat weder den Mut noch die Fähigkeit, so eine Mordserie zu planen. Es war seine verletzliche Art, die Sie zu diesem perfiden Plan inspiriert hat, Mr. Clark. Sie trafen ihn ironischerweise dank Ihres Bruders. Sir Carmichael war wohltätig und betrieb Suppenküchen. Mr. Cust ging dorthin, als er keine Arbeit fand. Und eines Abends vertraten Sie Ihren Bruder. Dort unterhielten sie sich mit Mr. Cust und sahen ihre Chance, ihren Bruder zu töten und das Verbrechen zu verbergen.
1: Ich liebte meinen Bruder. War ich eifersüchtig? Natürlich! Das wäre jeder gewesen. Aber ich habe ihm nie wehgetan. Wenn ich so gierig gewesen wäre und nur sein Geld wollte, dann hätte ich einfach abwarten können.
0: Das stimmt, wenn nicht Miss Gray gewesen wäre. Sie hat ihren Bruder während der Krankheit seiner Frau getröstet. Die beiden waren einander zugetan. Und vielleicht hätten sie mit der Zeit geheiratet und Kinder bekommen. Sie hätten dann nichts geerbt. Für sie war das eine reale Gefahr, denn sie glaubte, Miss Gray sei eine junge Frau, die, wie sie sagen, auf der Suche war.
4: Entschuldigung. Franklin, lassen Sie ihn so über mich reden?
1: Sie haben wirklich eine lebhafte Fantasie, Poirot.
0: Ich fantasiere nicht. Ich beobachte. Ich schlussfolgere. Sie waren, so glaube ich, Ihr Leben lang ein enttäuschter Mann. Ein Wanderer ohne Wurzeln. Und Sie waren bitterlich eifersüchtig auf den Reichtum Ihres Bruders. Sie wollten ihn töten, ohne erkannt zu werden.
5: Schon Angst, dass es kein Essen mehr gibt.
0: Es war die zufällige Begegnung mit Mr. Cust in der Kirche.
3: Nein, ich habe für genug gesorgt.
0: Da bekamen Sie die Idee.
5: Entschuldigung, haben Sie dafür bezahlt?
3: Mein Bruder.
5: Das ist sehr nett von Ihnen. Von ihm.
3: Ja.
6: Ich hörte, Sie spielen Karten.
5: Ja, ich bin ganz gut darin.
6: Oh. Na dann, essen Sie auf. Und wir gehen ins Pub, ich zahle.
5: Das ist nett von Ihnen, ehrlich.
0: Mr. Cust, schüchtern und beeinflussbar, mit Momenten, an die er sich nicht erinnern konnte. Ich denke, so begann ihr Plan. Sie sahen, dass der Buchstabe C passt. Ihr Bruder, Carmichael Clark, der in Churston lebte. Sie sagten Cust, dass sie seine Zukunft aus seiner Hand gelesen hätten. Und dann ließen sie sie wahr werden.
4: Können wir damit endlich aufhören? Diese ganze Geschichte ergibt überhaupt keinen Sinn.
6: Genau. Danke, Thora.
0: Sie haben alles perfekt

0: arrangiert. Sie schrieben Mr. Cust ein Angebot, weil sie wussten, wie verzweifelt er war und dass er es annehmen würde. Dann haben sie die Briefe getippt, die sie mir schicken wollten. Danach haben sie Mr. Cust genau diese Schreibmaschine geschickt und auch ein Paket mit Strümpfen, in dem ein paar Exemplare des ABC-Reiseführers versteckt waren. Um den Mord an Carmichael zu verschleiern, mussten sie nun Opfer finden, deren Namen mit A und B anfingen. Zuerst fuhren sie nach Andover, wo sie den Namen von Mrs. Escher über dem Laden sahen. Sie fanden heraus, dass sie oft allein dort war.
1: Ich gehe.
0: Ihr Mord erforderte Nerven, Wagemut und ein gewisses Maß an Glück.
2: Ich schwöre, bei Gott, wenn... Oh,
3: entschuldigen Sie, Sir.
4: Soll ich wieder gehen?
3: Oh, nein, nein, ich habe Sie nur verwechselt. Was kann ich für Sie tun?
4: Eine Unze Tabak, bitte. Gold Blend, wenn Sie den haben.
3: Ah. Oh.
4: Steht da ganz oben. Kommen Sie da ran.
3: Oh ja, kein Problem.
4: Wunderbar. Warum sollte ich einen abgelegenen Laden besuchen, um deine Tante zu töten?
0: In Bexhill suchten sie eine andere Art Opfer, denn alleinstehende Frauen in Läden könnten auf der Hut sein. Sie haben vielleicht ein paar Cafés besucht, mit den Mädchen dort gelacht und gescherzt, bis sie eines fanden, dessen Namen mit B anfängt. Ein Mädchen, das sie besitzen und mitnehmen konnten. Betty Barnard war genau diese Art von Mädchen.
4: Wunderschönes Kleid.
5: Du hast mich nass gespritzt. Das ist neu.
4: Gibst du mir den Gürtel?
5: Was?
4: Dein Gürtel. Ich möchte etwas haben, das mich an dich erinnert.
5: Wer sagt, dass du dich erinnern musst? Wir sehen uns wieder.
4: Natürlich, aber weißt du, bitte, tu mir den Gefallen.
5: Na gut.
4: So, siehst du? Jetzt kann ich dich an mich ziehen. Ganz nah. Du bist ein wunderschönes Mädchen.
5: Genug davon. Gib mir meinen Gürtel zurück.
4: Was wäre, wenn ich ihn um deinen Hals lege?
5: Um meinen Hals? Sein
4: Hals. Und zuziehen würde. Hör auf, dich zu wehren.

0: Sie haben Betty bezirzt. Sie haben sie mit zum Strand genommen und erwürgt.
1: Ich schwöre bei Gott, wenn Sie Betty getötet haben, werde ich Sie windelweich prügeln.
0: Mr. Fraser, bitte, lassen Sie mich ausreden. Ihr Plan, Mr. Clark, hat perfekt funktioniert. Mr. Cust folgte der Liste mit Namen und Orten, die Sie ihm geschickt haben. Sie wollten sicher gehen, dass er am Tag jedes Mordes in der Nähe des Tatorts gesehen wurde. Kommen wir zum dritten Mord, dem echten Mord aus Ihrer Sicht. Hier bekommen Sie meine Anerkennung, Hastings, weil Sie das Offensichtliche gesehen haben.
2: Was denn?
0: Sie vermuteten, dass der dritte Brief absichtlich verspätet zugestellt wurde. Und schließlich habe ich erkannt, dass Sie recht hatten. Deshalb wurden die Briefe an mich geschickt, weil ein Brief an Scotland Yard niemals verloren gehen würde. Und dieser Brief, der dritte, war der wichtigste. Er durfte erst nach dem Mord an Sir Carmichael Clark an die Polizei weitergegeben werden.
2: Natürlich.
0: Aber was, wenn es einen Sturm gegeben hätte und Carmichael nicht spazieren gegangen wäre? Der Brief hätte zu früh gelesen werden können. Er musste zu spät ankommen, damit Sie Zeit hätten, Ihren Bruder zu töten.
3: Bessie, hier lang! Komm schon! Bessie? Bessie?

0: Das war's dann, Volka. Du wirst dich daran gewöhnen.
1: Sie schrieben mir, weil ich bekannt bin. Ich würde die Briefe sicher zur Polizei bringen und in ihrer engstirnigen Denkweise wollten sie einen Ausländer schikanieren.
2: Nein, das passt alles zusammen.
3: Er hat das alles ausgehässt.
4: Es reicht. Ich habe jemanden verloren, den ich liebte. Genau wie Sie. Und alle bezahlt, um zu ermitteln. Warum sollte ich das tun, wenn ich die Morde begangen hätte?
1: Um uns zu Mr. Cass zu führen. Auch wenn es länger dauerte, als Sie hofften. Ach. Er war am Tatort aller drei Morde. Doch niemand hat ihn bemerkt. Die Morde konnten nicht bei Ihrem Bruder enden. Das wäre zu verdächtig. Und diesmal musste Mr. Cass zweifelsfrei schuldig erscheinen. Sie wählten Doncaster und schlichen sich davon, als die Gruppe sich auf der Rennbahn verteilte. Dann folgten sie Mr. Cass und suchten nach einer Gelegenheit. Als er ins Kino ging, passte alles zusammen. Sie warteten den Film ab und als das Publikum den Saal verließ, starren sie auf jemand ein. Es konnte jeder sein. Sie wussten zu diesem Zeitpunkt, dass es als bloßer Fehler des Mörders angesehen würde, wenn der Name ihres Opfers nicht mit einem D beginnt. Sie drängten sich Richtung Ausgang und stießen im Dunkeln mit Mr. Cast zusammen. Dann wischten sie das Messer an seinem Ärmel ab und steckten es in seine Tasche.
4: Das ist die absurdeste Geschichte, die ich je gehört habe. Und sie ist unverschämt. Sie haben für nichts davon Beweise.
1: Doch, die haben wir. Ihr Fehler war es zu glauben, dass niemand sie verdächtigen würde. Warum sich für Beweise interessieren, wenn niemand sie jemals für schuldig halten würde?
4: Ja, dann los. Erzählen Sie mir von Ihren angeblichen Beweisen.
1: Erstens die Tatwaffe für die Morde an Alice Asher und Sir Carmichael. Inspektor Grom hat sie in Combside gefunden. Ein gewöhnlicher Spazierstock, nur dass ein Teil des Holzes ausgehöhlt und mit geschmolzenem Blei gefüllt wurde. Zweitens, zwei Zeugen aus dem Kino in Doncaster, die sie gesehen haben. Drittens, Millie Hickley war in dem Hotel in Bexhill, in dem wir uns getroffen haben und sie als den Mann erkannt, mit dem Betty sprach. Viertens, und am schwerwiegendsten, ein Fingerabdruck auf Mr. Casts Schreibmaschine, die Sie, wenn Sie unschuldig sind, niemals hätten berühren können.
2: Sie Monster! Sie haben Betty getötet!
3: Ich bringe Sie um! Ich werde Sie erwürgen! Damit Sie es am eigenen Leib erfahren!
2: Sie mich an, als wären Sie einer von uns. Komm, als hätten Sie ein gebrochenes Herz. Sie waren es. Sie haben meine Tante getötet. Und Betty und Ihren eigenen Bruder.
5: Das darf nicht wahr sein. Das darf nicht.
4: Sie haben Ihre Karten gespielt, Poirot. Und gewonnen. Aber den Versuch war es wert.
5: Franklin, legen Sie die Waffe weg.
1: Sie wollen lieber Ihr Leben beenden, als sich zu stellen?
4: Ich bin ein Spieler. Schon vergessen. Ich kannte den Einsatz. Rien ne va plus.
3: Nein! Das kann nicht sein!
1: Geben Sie auf. Mein Freund Mr. Swift ist ein erfahrener Taschendieb. Er hat die Waffe aus ihrer Jackentasche genommen, sie entladen und wieder zurückgelegt. Alles ohne ihr Wissen.
4: Sie, elender kleiner Ausländer!
6: Inspektor Grom! Franklin Clark, Sie sind verhaftet!
4: Mit bloßen Händen töten!
6: Lassen Sie ihn los! Jenkins, Handschellen! Franklin Clark, alles, was Sie sagen, ich muss Sie darauf hinweisen, dass alles, was Sie sagen, gegen Sie verwendet werden kann.
1: Das wird kein einfacher Tod, Mr. Clark. Sie sagten, Mr. Custer sei sein Schicksal berühmt und dann geengt zu werden. Ich fürchte, das ist Ihr Schicksal.
4: Fahren Sie zur Hölle!
6: Bringen Sie ihn raus, Jenkins.
4: Nehmen Sie Ihre verdammten Finger weg! Ist das alles? was Gott mit Jahr zu bieten hat? Was klotzen Sie so?
3: Verrecken Sie in der Hölle, Franklin!
6: Sie haben Ihr Wort gehalten und ihn gefunden, Poirot.
1: Ohne Ihr Vertrauen hätte ich es vermutlich nicht geschafft.
6: Ich weiß, dass ich anfangs nicht viel von
1: Sie sagte,
6: Ihnen,
1: meine Methoden seien altmodisch.
6: Ja, aber ich wollte
1: Sie
6: nicht...
1: Sie hielt mich für zu alt und eitel.
6: Was ich meinte, war...
1: Sie wollten sagen, weise und stolz?
6: Poirot, ich respektiere Sie. Und ich würde gerne wieder mit Ihnen arbeiten.
1: Oh, das würde mir auch gefallen. Sie sind ein äußerst fähiger Inspektor. Das Messer, der Spazierstock. Sie haben sie gefunden.
6: Danke.
1: Wie ein Hund mit einer außergewöhnlichen Nase.
6: Wie ein Hund? Egal. Ich muss gehen. Wir müssen Franklin auf die Wache bringen. Auf Wiedersehen, Poirot. Bis bald.
1: A bientôt, Inspektor.
5: Ich kann es nicht fassen. Er hat Betty umgebracht.
1: Oui, Megan. Der Albtraum ist vorbei.
3: Das bringt Betty aber nicht zurück, oder?
1: No. Aber für Megan ist es erleichternd zu wissen, wer Betty getötet hat. Und auch, dass sie es nicht waren.
3: Was?
1: Ist es nicht so, Megan? Deshalb hatten sie Angst, dass ich die Wahrheit herausfinden würde.
5: Don, ich hatte diese schreckliche Angst im Hinterkopf, dass du vielleicht durchgedreht bist. Ich sollte alle Möglichkeiten in Betracht ziehen, aber diese war einfach zu schmerzhaft.
3: Dachtest du wirklich, ich könnte Betty so etwas antun?
5: Nein, ich habe das nie wirklich geglaubt. Aber ich war so aufgewühlt, ich hatte keine Anhaltspunkte und du standst Betty so nah, also dachte ich, es war dumm von mir, es tut mir so leid. Es tut mir so leid, dass ich das gedacht habe. Oh, Betty. Ich wünschte, sie wäre hier. Wäre sie nur nicht so dumm gewesen.
3: Sie hat dich geliebt, weißt du. Auch wenn es ihr schwerfiel, das zu sagen. Ich weiß, wie sich das anfühlt.
5: Können wir von vorne anfangen?
3: Natürlich.
7: Poirot, ich erwarte eine Entschuldigung.
1: Ich wollte sie nicht beleidigen, Sarah.
7: Die Andeutung, ich würde Sir Carmichael heiraten wollen, das ist...
1: Ich glaube, dass es stimmt. Sie hatten vor, ihn zu heiraten und als er starb, haben sie Franklin ins Auge gefasst. Aber er hat sie durchschaut und wollte sie nur an seiner Seite, bis er sie nicht mehr brauchte. Sie wurden zweimal enttäuscht.
7: Ich bleibe nicht länger hier, um mich weiter beleidigen zu lassen.
1: Natürlich nicht. Erlauben Sie?
7: Was für eine Zeitverschwendung.
5: Diese unerträglichen Menschen. Ich sollte aufbrechen.
1: Danke, Mary, dass Sie hier waren.
5: Danke Ihnen für die Wahrheit. Ich denke, so bin ich meiner Tante gerecht geworden.
1: Sie wäre sehr stolz auf Sie.
5: Auf Wiedersehen, Mr. Poirot.
1: Au revoir, Mary.
5: Mary, einen Moment. Ja? Würden Sie mir Ihre Adresse geben? Ich würde Sie gern besuchen, wenn ich in London bin.
3: Poirot, dieser Traum, von dem ich Ihnen erzählt habe...
1: Machen Sie sich keine Sorgen, Donald. Sie haben von Megan statt Betty geträumt, weil Sie Gefühle für sie haben, nicht wahr?
3: Ja.
1: Und Sie fühlen sich deswegen schuldig, aber vielleicht passen Sie besser zu Megan. Die Zeit wird es so oder so zeigen, und das ist keine Schande.
3: Danke, Poirot. Geht es dir gut, Megan?
5: Ich bin nur etwas aufgewühlt, das ist alles.
3: Darf ich dich nach Hause bringen?
5: Das wäre nett. Danke, Don. Auf Wiedersehen, Poirot. Und danke.
3: Hier, nimm meine Hand, Meg. Sei nicht so stolz. Ich stütze dich.
5: Danke.
3: Langsam.
8: Beeindruckend, Poirot. Wie Sie Franklin in die Enge getrieben haben. Und der Fingerabdruck auf der Schreibmaschine. Danach hätte ich nicht mal gesucht.
1: Das Detail habe ich mir ausgedacht.
8: Poirot, es gab gar keinen Abdruck?
1: Nicht die Spur. Aber von allen Beweisen ist es der unbestreitbarste. Und er hat ihn zu einem Geständnis gezwungen. Also gestatten Sie mir diese kleine Raffinesse.
8: Ohne wäre es nicht Ihr Fall.
1: Unser Fall, mon ami, unser. Sehen Sie mal auf den Schreibtisch. Ich glaube, dort liegt ein Brief für Sie.
8: Was ist das?
1: Eine kleine Rückzahlung für alles, was Sie für mich getan haben.
8: McAllister und Storm? Sie wollen mich treffen. Seit Monaten habe ich keine Antwort bekommen. Poirot, wie haben Sie das geschafft?
1: Ich habe Ihnen gesagt, dass der ABC-Fall dank Ihnen gelöst werden wird. Der berüchtigste Fall der letzten Jahre. Und Sie konnten keinen besseren für Ihre Investition finden.
8: Danke.
1: Sie haben gesehen, was mir entgangen ist und sind an meiner Seite geblieben.
8: Natürlich. Sogar als Sie mich unerträglich fanden.
1: Oui, die Seepocke lässt das Boot nicht los.
8: Genau.
1: Ohne Sie hätte ich den Fall nicht lösen können, Hastings. Ich hoffe, Sie erkennen jetzt, wie Sie wirklich sind. Mutig und loyal. Mit einem Talent dafür, das Offensichtliche zu sehen.
8: Ja, das tue ich wohl.
1: Dann werden es andere auch. Verbiegen Sie sich nicht, dann kommt der Erfolg von allein.
8: Dafür werde ich sorgen.
1: Parfait. Kommen Sie. Trinken wir etwas.
8: Was ist mit Mr. Cust passiert? Wurde er freigelassen?
1: Jeden Moment. Stoßen wir auf ihn an. Und auf Sie, mon ami.
8: Ja. Auf einen Neuanfang.
1: Auf einen Neuanfang.
9: Scotland Yard hat heute Morgen bestätigt, dass der echte ABC-Mörder festgenommen und angeklagt wurde. Es handelt sich um Franklin Clark, den Bruder von Sir Carmichael Clark. Inspektor Chrome von Scotland Yard erklärte, dass der Mörder dank des unermüdlichen Einsatzes seines Teams und der Unterstützung von Mr. Poirot endlich gefasst werden konnte.
8: Soll ich aufmachen, Poirot?
1: Ich gehe schon.
10: Guten Morgen, Mr. Poirot.
1: Mr. Cust, bitte, bitte, kommen Sie herein.
10: Danke. Oh, wie beeindruckend. Welch wunderschönes Zuhause Sie haben.
1: Merci. Hastings, das ist Mr. Cust.
8: Mr. Cust, freut mich sehr.
10: Ebenfalls.
1: Kommen Sie. Möchten Sie einen Tee?
10: Nein. Nein, danke. Das ist sehr nett. Ich bin nur hier, um irgendwie zu versuchen, etwas zu sagen. Aber es ist nun ja furchtbar schwierig. Es gibt so viele Dinge, aber nicht die richtigen Worte. Ich war in meinem Leben noch nie ein glücklicher Mensch. Und wenn Sie mir gesagt hätten, dass das mein Schicksal ist, hätte ich es Ihnen geglaubt. Aber das Glück wendet sich. Es tut es immer. Irgendwann. Sie, Mr. Poirot, waren dieses Glück für mich. Ohne Sie wäre ich nicht mehr hier.
1: Aber Sie sind ihr.
10: Ja, ja, das bin ich. Und wissen Sie, die Leute sehen mich jetzt auf der Straße an. Eine Tageszeitung hat mir sogar 100 Pfund für meine Geschichte angeboten. 100 Pfund. Ich weiß gar nicht, was ich dazu sagen soll.
1: Lehnen Sie ab. Akzeptieren Sie nicht weniger als 500 und reden Sie nicht noch mit einer Zeitung.
10: Glauben Sie wirklich, dass ich das könnte?
1: Ihnen muss klar sein, dass Sie ein berühmter Mann sind. Für heute der berühmteste Mann in England.
10: Ich bin berühmt. Und Sie haben recht. Ich könnte in allen Zeitungen stehen. In allen. Ich werde Ihren Rat befolgen, Mr. Poirot. Dieses Geld wird mein Leben verändern. Und ich möchte Lily Marbury ein Hochzeitsgeschenk machen. Nun ja, Mrs. Hartigan wird sie heißen. Sie ist ein liebes Mädchen. Mit einem guten Herzen.
1: Das haben Sie auch, Mr. Cust.
10: Ich wurde reingelegt, oder? Dieser Mr. Clark hat mir eine Geschichte aufgetischt. Mir meine Zukunft vorausgesagt. Einen Job erfunden. Jedes kleinste Detail geplant. Das ist nicht fair. Ich habe ihm nichts getan. Manche Menschen tun alles, um zu bekommen, was sie wollen. Die anderen bleiben zurück. Werden irgendwie unsichtbar.
1: Nicht mehr, Mr. Cust. Sie haben jetzt Ihre eigene Zukunft.
10: Nur dank Ihnen. Dank Ihnen beiden, meine ich natürlich. Auf Wiedersehen und machen Sie es gut. Mr. Poirot? Captain Hastings?
8: Wiedersehen, Mr. Cust.
10: Ah, und kaufen Sie unbedingt die Zeitung.
11: Oh, wir werden sie alle kaufen.
1: Ah, bon chance, Mr. Cust.
8: Dann sollte ich wohl packen. Warum haben Sie einen so schwungvollen Schritt?
1: Gerechtigkeit, Hastings.
11: Wir haben einem guten Mann sein Leben zurückgegeben.
8: Wir tun das wieder, nicht wahr?
11: Bis wir beide sehr alt sind.
8: Alt und grau.
11: No, ich werde niemals grau. Oh, Moment. Ihre, ich habe ein Geschenk für Sie.
8: Haarwasser für kräftiges, volles Haar. Das war doch nicht nötig.
11: Soll sie an mich erinnern? Bei ihrer Ankunft wusste ich, dass sie genau zur richtigen Zeit hier waren. Ohne sie hätte ich es nicht geschafft.
8: Ich komme wieder.
11: Das werden sie, wenn es so sein soll. Bis dahin lassen wir die Würfel entscheiden und sehen, was das Leben uns bringt.

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